den Gekreuzigten in seinem Herzen trug und bewahrte, deshalb wurde er auch vor allem mit seinen Zeichen so herrlich gezeichnet. Soweit Thomas von Celano. Ja, ich denke, dass dieser erste Biograf gerade mit diesem letzten Satz, dass Franziskus am Ende seines Lebens in seinen geliebten Jesus verwandelt wurde, aussagen möchte. Das ist eigentlich eine unerhörte Aussage. Aber ist sie nicht so stark wie die Formulierung des Apostels Paulus im Galaterbrief? Ich will mich allein des Kreuzes Christi rühmen, doch dass mir die Welt gekreuzigt ist und ich der Welt. Und an einer anderen Stelle sagt er im gleichen Brief, ich bin mit Christus gekreuzigt, nun lebe nicht mehr ich, sondern Christus lebt in mir. Ja, ich denke, diese Aussage des Völkerapostels Paulus sagt auch aus, was Franziskus wirklich geworden ist, ein zweiter Christus. Hören wir jetzt ein wenig meditative Musik.

Ja, Francesco Bernardone, er wurde 1181-82 als Sohn des Tuchhändlers Pietro Bernardone in Assisi geboren. Er wurde auf den Namen Giovanni Battista, das heißt eigentlich Johannes der Täufer, getauft. Aber weil der Vater gerade aus Frankreich zurückkam und gute Geschäfte gemacht hatte, nannte er ihn einfach Francesco, kleiner Franzose. Er dachte sich, er wird einmal mein Nachfolger werden. Er wird auch so ein erfolgreicher Kaufmann werden wie ich. Bei den Kanoniken von Assisi lernte der junge Francesco dann lesen, schreiben und rechnen. Das ermöglichte ihm auch dann das Handwerk seines Vaters zu erlernen, also Tuchhändler. Die Familie Bernardone gehörte zu den Bürgerlichen, zu den Neureichen. So kannte also Franziskus in seiner Jugendzeit überhaupt keine wirtschaftliche Not. Für seine Altersgenossen veranstaltete er gerne Feste und zog mit seinen Freunden singend und tanzend durch die Stadt Assisi. Ja, er wurde ihr Jugendkönig. Er war der meistgefeiertste junge Mann in seiner Heimatstadt. Im Jahre 1201 beteiligte Franziskus sich am Städtekrieg zwischen Assisi und Perugia. Dabei geriet er für über ein Jahr in Gefangenschaft, bis er schwer erkrankte. Der Vater, der angesehen und reich war, er konnte ihn dann freikaufen und die besten Ärzte rangen um das junge Leben Francescos. Nach seiner Genesung war er dann sehr verändert. Er war in sich gekehrt. Er suchte Kirchen und einsame Orte auf. Dennoch wollte er sich noch einmal einem Kriegszug nach Apulien anschließen. Er hoffte dabei, zu einem ehrenhaften Ritter geschlagen zu werden. Bei Spoleto hörte er eine geheimnisvolle Stimme, die ihm sagt: Franziskus, was ist besser, dem Herrn zu dienen oder dem Knecht? Franziskus antwortete: natürlich dem Herrn. Und diese seltsame Stimme sagte ihm dann: geh wieder nach Assisi zurück, dort werde ich dir zeigen, was du machen sollst. So kam er dann wieder in die Heimatstadt zurück und eines Tages betrat er auf der Suche nach seinem Weg, seinem Ringen, die halb verfallene Kirche von San Damiano, um zu beten. Und da sprach Christus ihn vom Kreuz herab an: Franziskus, siehst du nicht, wie die Kirche zerfällt? Geh hin und baue sie wieder auf. Erst in diesem Moment sah er tatsächlich, dass diese Kirche am Zerfallen war. In der Folgezeit, ungefähr in einem Zeitraum von 3 Jahren, baute er dann tatsächlich 3 zerfallene Kirchen wieder auf. Es war eben diese genannte San Damiano, San Pietro della Spina und die Porziuncola-Kapelle in Santa Maria degli Angeli. Im Frühjahr des Jahres 1206 schließlich legte Franziskus dann demonstrativ vor seinem Vater und dem Bischof der Stadt Assisi seine Kleider ab, verzichtete dabei auf jeglichen Besitz und entschied sich für ein Leben in Armut. Im Jahre 1207, am Fest des heiligen Apostels Matthias, hörte der Poverello in der kleinen Porziuncola-Kapelle das Aussendungsevangelium der Jünger, Matthäus 10, 5 bis 14. Dies wird für ihn wie zu einem Schlüsselerlebnis, so dass er ausruft: das ist es, was ich will, das ist es, was ich tun möchte. Er begann dann, seine Kutte zu ändern, denn in diesem Evangelium hieß es, er soll nur ein einfaches Kleid mit einem Strick tragen, er solle kein Geld
auf in den Beutel mitnehmen, auch keine Vorrat, auch keine Schuhe. Und das wird, wie gesagt, dieses Schlüsselerlebnis nach dem Evangelium zu leben. Diesem Leben der Nächstenliebe und Verkündigung schließen sich dann nach und nach weitere junge Männer aus Assisi an. Im Jahre 1209, als sie 12 sind, schreibt Franziskus eine kurze Ordensregel, die dann Papst Innozenz III. Mündlich anerkennt. Die kleine Portiunkula-Kirche wird dann zur Wiege und Mutterkirche des Ordens der Minderbrüder, wie Franziskus seine Gemeinschaft nennt. Diese Gemeinschaft schließt sich auch dann Clara von Assisi im Jahre 1212 an. Aus ihrer Berufung entsteht dann der Orden der Klarissen. Hier an diesem Ort erhält Franziskus, also in Portiuncola, auch im Jahre 1216 eine Quelle der Barmherzigkeit für alle in der Erfahrung der großen Vergebung. Er erhält nämlich vom Papst den sogenannten Portiuncola-Ablass. Im Jahre 1217 werden dann die ersten Brüder als Missionare in die angrenzenden Länder, in die Gegend jenseits der Alpen und auch ins Heilige Land ausgesendet. Und im Jahre 1224 empfängt Franziskus dann auf dem Berg Laverna in der Toskana die Wundmale. Den wohl schönsten und bekanntesten Text, den Bruder Franziskus uns in seinem Stiftum überlassen hat, komponiert er ums Jahr 1225, krank und beinahe erblindet, im Garten von San Damiano. Es ist der Sonnengesang. Im darauffolgenden Jahr verfasste er, gezeichnet von seiner schweren Krankheit, sein Testament, und ein halbes Jahr später stirbt er dann an dem Ort, an dem alles begonnen hat, in Portiuncola, in Santa Maria degli Angeli bei Assisi. Bereits im Jahre 1228 wird Franziskus heilig gesprochen. Sein Leben war gekennzeichnet von einer tiefen Gottes- und Menschenliebe sowie einer überaus großen Demut, besonders den Armen, den Aussätzigen und der ganzen Schöpfung gegenüber. Nicht umsonst haben seine Zeitgenossen ihn einen zweiten Christus genannt. Seine geschwisterliche Nähe zu Gottes Schöpfung, selbst der Tod ist ihm Bruder, veranlasste dann Papst Johannes Paul II. Dazu, ihn im Jahre 1980 zum Schutzpatron der Ökologen zu ernennen. Hören wir wieder ein wenig geistliche Musik.

was sich im Herbst des Jahres 1224 an Franziskus auf dem Berg Laverna ereignet hat. Ich habe kurz vorhin das gesagt in der Biografie, biografischen Daten. Ich denke, dieses Ereignis entzieht sich rationalem Denken. Franziskus empfängt am Ende seines Lebens, also zwei Jahre vorher, die Wundmale, die Stigmata, die ihn auch im Leiden Christus ganz ähnlich machen. Vielleicht ist es der vorläufige Höhepunkt eines Lebens in der Nachfolge des leidenden Christus, das vor dem Kreuz von San Damiano 18 Jahre vorher begonnen hatte. In der sogenannten Drei-Gefährten-Legende heißt es über dieses Ereignis vor dem Kreuzbild von San Damiano: Von jener Stunde an war sein Herz verwundet und aufgelöst im Gedächtnis an das Leiden des Herrn. Im August des Jahres 1224, also zwei Jahre vor seinem Tod, zieht Franziskus mit einigen Brüdern auf den hohen Berg, etwa 1000 Meter, hinauf. Wer heute mit dem Auto oder mit dem Bus den Berg Laverna ersteigt, kann sich kaum vorstellen, was es für den kranken und erschöpften Franziskus bedeutete, auf dem Rücken eines Esels die steilen Pfade dieses Weges zu erklimmen. Der 42-jährige Franziskus ist total erschöpft. Sorgen, Entbehrungen, Krankheiten, all das hat fürchterlich an seinen Kräften gezehrt. Und so tut Franziskus etwas, was er in solchen Situationen immer gerne tat. Er zieht sich in die Einsamkeit auf einen Berg zurück. Für ihn sind das gerade die Orte, Berg oder Inseln, wo er ein wenig den Sorgen um seinen Orden, seinen Enttäuschungen und Missverständnissen entfliehen kann. Aber, so schreibt van Dornick in der Franziskus-Biografie, wir sehen bei Franziskus geschehen, was kennzeichnend ist für einen wahrhaft religiösen Menschen. Während der Leib immer mehr bis zum Zerfall entkräftet wird, geht der geistige Aufstieg weiter. Ja, gerade auf dem Berg Laverna kommt es wirklich zu einem großen geistigen Aufstieg. Franziskus hat sich zu einer 40-tägigen Fastenzeit entschlossen. Diese Fastenzeit geht vom 15. August bis zum Fest des heiligen Erzengels Michael am 29. September. Franziskus entfernt sich von seinen Brüdern. Nur Bruder Leo darf ihm täglich etwas Brot und Wasser bringen. Franziskus verbringt Stunde um Stunde im Gebet. Und da ist uns auch ein Gebet überliefert, das er wohl immer wieder gebetet hat. O Herr Jesus Christus, zwei Gnadengaben bitte ich dich mir zu schenken, bevor ich sterbe, dass ich in meiner Seele und in meinem Leibe, so viel es möglich ist, den Schmerz verspüre, den du, liebster Jesus, in deinem bitteren Leiden ausgestanden hast. Und dass ich, so viel es möglich ist, in meinem Herzen jene überreiche Liebe empfinde, von der du, Sohn Gottes, entbrannt warst, freiwillig so viel für uns Sünder zu leiden. Das finden wir in den Fioretti, in der Betrachtung, in der fünften Betrachtung über die Wundmale des Herrn. Also gerade in dieser Zeit prägen sich in Franziskus die Wundmale Christi leibhaftig ein. Er wird auch äußerlich sichtbar zu einem zweiten Christus. Der erste Biograf Thomas von Celano beschreibt dieses Geschehen folgendermaßen. Zwei Jahre bevor Franziskus seine Seele dem Himmel zurückgab, weilte er in einer Einsiedelei, die nach dem Ort, wo sie gelegen ist, Alverna heißt. Da sah er in einem Gottesgesicht einen Mann über sich schweben, einem Seraph ähnlich,
der 6 Flügel hatte und mit ausgespannten Händen und aneinandergelegten Flügeln ans Kreuz geheftet war. 2 Flügel erhoben sich über seinem Haupt, 2 waren zum Fluge ausgespannt, 2 endlich verhüllten den ganzen Körper. Als der selige Diener des Allerhöchsten dies schaute, wurde er von übergroßem Staunen erfüllt, konnte sich aber nicht erklären, was dieses Gesicht bedeuten solle. Große Wonne durchdrang ihn und noch tiefere Freude erfasste ihn über den gütigen und gnadenvollen Blick, mit dem er sich vom Seraph betrachtet sah, dessen Schönheit unbeschreiblich war. Doch sein Hangen am Kreuz und die Bitterkeit seines Leidens erfüllten ihn ganz mit Entsetzen. Und so erhob er sich, sozusagen traurig und freudig zugleich, und Wonne und Betrübnis wechselten in ihm miteinander. Er dachte voll Unruhe nach, was dieses Gesicht wohl bedeute, und um seinen innersten Sinn zu erfassen, ängstigte sich sein Geist gar sehr. Während er sich verstandesmäßig über das Gesicht nicht ganz klar zu werden vermochte und das Neuartige an ihm stark sein Herz beschäftigte, begannen an seinen Händen und Füßen die Male der Nägel sichtbar zu werden, in derselben Weise, wie er es kurz zuvor an den gekreuzigten Mann über sich gesehen hatte. Soweit das Zeugnis von Thomas von Celano über die Stigmatisation des heiligen Franziskus. Ja, es mag viele Erklärungen zu diesem Phänomen geben. Franziskus ist jedenfalls der erste, von dem bekannt ist, dass er die Wundmale trug. Aber alle Erklärungsversuche vermögen letztlich doch wenig erklären von dem, was sich hier im tiefsten ereignet hat. Es ist und bleibt vielen sicher ein fremder Gedanke, dass da ein Mensch die Wundmale Christi empfangen haben soll. Und doch gibt es vielleicht einen Zugang zu diesem Geschehen, nicht in dem Sinne, dass erklärt werden kann, was sich da auf dem Berg Laverna wirklich abgespielt hat, aber in dem Sinne, dass es so etwas tatsächlich gibt, dass einer die Wundmale eines anderen trägt, dass jemand wirklich stigmatisiert ist. Wir wollen nun weiter ein wenig geistliche Musik wieder hören.

Ja, wir sehen gerade in der Stigmatisation, dass Franziskus auch rein äußerlich ein zweiter Christus geworden ist. Aber es ist ganz wichtig zu sehen, das Kreuz Jesu hat Franziskus von der Stunde von San Damiano an bis zum Lebensende begleitet. Was heißt das? Als der junge, suchende Franziskus vor dem Kreuzholz von San Damiano betete, erleuchte die Finsternis meines Herzens, da sprach der Gekreuzigte ihn an, geh, Franziskus, und bau meine Kirche wieder auf, sie ist am Zerfallen. Der Biograf Thomas von Celano sagt zu dieser Szene, von jener Stunde an durchbohrte seine heilige Seele das Mitleiden mit dem Gekreuzigten, und wie wir fromm glauben dürfen, werden hier seinem Herzen, wenn auch noch nicht seinem Fleische, die Male des verehrungswürdigen Leidens tiefer eingeprägt. Ja, der erste Biograf schlägt hier so etwas wie einen Bogen zur Stigmatisation des heiligen Franziskus. Seine Erklärung dieses letztlich nicht erklärbaren Ereignisses setzt in der Jugendzeit Franziskus an. So täten es vielleicht auch Psychologen von heute. Wo waren entscheidende Wendepunkte in deinem Leben? Was hat geprägt? Was hat Spuren, Narben oder gar Wunden hinterlassen? Zwei Dinge sind bei Bruder Franz von Assisi in besonderer Weise zu nennen, nämlich der Kuss des Aussätzigen und die Anrede vom Kreuz des Herrn. Fast beides ist gleichzeitig einzuordnen. Es ist also noch die Zeit des suchenden Franziskus. Es ist aber hier bereits ein Ausdruck, die Sensibilität für fremdes Leid, das Franziskus hat. Franziskus lässt Leiden an sich herankommen. Er zeigt sich hier verwundbar. Früher machte er einen großen Bogen um die aussätzigen Heime. Es ist ja verständlich, er ist jung, voller Leben. Er möchte doch unmöglich von diesen Menschen angesteckt werden. Hier in dieser Szene mit dem Aussätzigen steigt er vom Pferd, geht auf diesen lebendig Toten zu und umarmt ihn. Also das ist nicht einfach ein billiges Abspeisen durch einen Almosen, den er hinwirft, aus sicherer Entfernung, nein, es ist auch keine Versorgung durch Dritte. Er geht von dem Moment an in die Leprosarien, er beginnt diese Menschen zu pflegen, ihnen beizustehen. Trotz der Ansteckungsgefahr berührt, ja küsst er den von Lepra entstellten Mitmenschen. Er erkennt in ihm klar Jesus Christus. Gerade diese Selbstüberwindung lässt ihm eine neue Welt aufgehen. Was ihm bisher widerlich war, zum Entsetzen bitter, das empfindet er jetzt ganz und gar angenehm, zum Verkosten süß, wie er das sogar am Ende seines Lebens in seinem Testament niederschreibt. Ja, wir können sagen, ein Leben lang zieht es Franziskus zu den Aussätzigen, den Verwundeten, den Stigmatisierten jeglicher Art. Alles menschliche Elend, alles Leid, alles Böse, das Menschen einander antun, läuft für ihn im Kreuz zusammen. Das Kreuz ist für ihn Symbol für alles Leid der Welt, aber auch Symbol für den Durchbruch. Und deshalb betet er in einem Gebet, das wir letztes Mal in der letzten Sendung meditiert haben, das bereits am Anfang seiner Gemeinschaft die junge Bruderschaft immer wieder gebetet hatte und heute noch im Franziskanerorden gebetet wird. Wir beten dich an, Herr Jesus Christus, hier und in allen deinen Kirchen, die in der ganzen Welt sind, und preisen dich, weil du durch dein heiliges Kreuz die Welt erlöst hast. Dieses Gebet betet Franziskus und seine Brüder vor jedem Kreuz und in jeder Kirche, in die sie hineingehen. Seit Franziskus in San Damiano vom Kreuz betroffen ist, lässt ihn das Kreuz nicht mehr los. Er identifiziert jedes leidvolle Menschengesicht mit dem Gekreuzigten,
der die Schuld der Welt im Kreuz auf sich genommen hat. Ja, am Kreuz hat sich gleichsam die Bosheit der Menschen ausgelassen. Über ihm schlugen die Wogen der Gewalt zusammen. Jesus hat sich erniedrigt um unsere Sünden willen und wurde von Gott erhöht. Hier einerseits bei Franziskus der Aussätzige, andererseits dort der Gekreuzigte. Das waren für Franziskus nicht einfach zwei verschiedene Welten. Das Kreuz in der Kirche machte ihn offen für das namenslose Elend der Menschen und der Anblick eines Leidenden, ganz besonders des Leprosen, erinnert ihn an Jesus am Kreuz. Im sogenannten Passionsoffizium, das Franziskus selber aus Psalmen zusammengestellt hat, das er täglich betete, da hatte er täglich diesen Leidensweg, diese Via Dolorosa, immer wieder vor Augen. Er hatte das Kreuz Jesu vor Augen, von der ungerechten Verurteilung bis zur qualvollen Kreuzigung. Franziskus ging im Geist diesen Weg nach und bald dann auch dem Leibe nach. Denn allerhand Krankheiten machten sich ihm zu schaffen. Und die Not, der er sich aussetzte, setzte ihm zu. In allem war ihm das Kreuz immer wieder Trost und Halt. Es war ihm sein Meditationsgegenstand, sein Buch, aus dem er täglich las, wie der heilige Konrad von Barzan zu sagen pflegte. Wer also über Jahre sich so intensiv den Gekreuzigten vor Augen hält, sich so in Jesu Leben, Leiden, Sterben hineindenkt, ja hineinliebt, bei dem wird äußerlich sichtbar, was und wen er wirklich liebt. Er wird in das verwandelt, was er liebt. In San Damiano hatte Franziskus das Kreuz vor sich, auf dem Berg Laverna am Lebensende, nach der Stigmatisation trägt Franziskus das Kreuz Jesu in sich. Er ist deshalb zum Christussymbol geworden, zum Abbild des Gekreuzigten, ja eben zu einem zweiten Christus. An ihm hat sich bewahrheitet, was Angelus Silesius gesagt hat, du wirst in das verwandelt, was du liebst. Gebe Gott, liebe Zuhörerinnen, liebe Zuhörer, die wir Franziskus lieben, dass wir wie er immer wieder auf Christus schauen, dass auch wir mehr und mehr in diesen Christus verwandelt werden, der uns am Kreuz erlöst hat und nun als Auferstandener in Ewigkeit lebt. Hör mir noch ein wenig geistliche Musik.

0: Und möchte diese Gedanken schließen, liebe Hörerinnen, liebe Hörer, mit einem Gebet des heiligen Franziskus und dem anschließenden Segen. Gott, du Vater der Armen, du hast den heiligen Franziskus von Assisi auserwählt, in vollkommener Armut und Demut Christus ähnlich zu werden. Mache uns bereit, auf den Spuren des heiligen Franziskus, deinem Sohne, nachzufolgen, damit wir in Freude und Liebe mit dir verbunden bleiben. Darum bitten wir durch Christus, unseren Herrn. Amen. Und so segne uns auf die Fürsprache des heiligen Franziskus und der heiligen Gottesmutter, der liebende und gute Gott, der Vater, der Sohn und der Heilige Geist.
1: Amen. Herzlichen Dank im Pater Gottfried Ecker wieder für die Sendestunde hier bei Radio Gloria. Impuls haben wir dürfen hören zum heiligen Franziskus, ein zweiter Christus, wiederum seine Spiritualität rund um den heiligen Franz von Assisi. Und auch Ihnen, liebe Zuhörerinnen und Zuhörer, herzliches Dank schön fürs Zuhören. Bis zur nächsten Sendung. Wir werden dann den Pater Gottfried Ecker auch in den nächsten Monaten wieder dürfen aufschalten hier bei Radio Gloria. Bis es soweit wieder ist, alles Gute. Es grüßt Sie, Peter Galliker.

Nie wieder Krieg. Dieses Gebet betete Papst Johannes Paul II. 1991 direkt vor dem Kriegsbeginn gegen den Irak. Wir beten mit ihm. Gott unserer Väter, groß und voll Erbarmen, Herr des Friedens und des Lebens, du Vater aller Menschen, du hegst Pläne des Friedens und nicht des Leides. Du verdammst die Kriege und brichst den Stolz der Gewalttäter. Du hast deinen Sohn Jesus gesandt, um den Menschen in nah und fern den Frieden zu verkünden, um die Menschen aller Rassen und Völker in einer einzigen Familie zu vereinen. Höre den einmütigen Aufschrei deiner Kinder. Höre auf die dringende Bitte der ganzen Menschheit. Nie wieder Krieg. Dieses Abenteuer, aus dem es kein Zurück mehr gibt. Nie wieder Krieg. Diese Spirale von Trauer und Gewalt. Eine Bedrohung für alle Geschöpfe. Im Himmel, zu Wasser und zu Land. In Gemeinschaft mit Maria, der Mutter Jesu, bitten wir dich nun, sprich zu den Herzen derer, die Verantwortung tragen für das Schicksal der Völker. Halt auf die Logik der Rache und Vergeltung. Ermögliche durch deinen Heiligen Geist neue Lösungen, großmütige und ehrenvolle Gesten des Friedens. Eröffne Räume des Dialogs und geduldigen Wartens, die fruchtbarer sind als überstürzte Kriegstermine. Gib unserer Zeit Tage des Friedens. Nie wieder Krieg. Gebet des heiligen Papstes Johannes Paul II.

Gedanke von Don Pirino Gaglione vom 20. August 2021. Auch du kommst aus dem Willen Gottes. Im Willen Gottes wirst du bestimmt gut wachsen. Und durch den Willen Gottes wirst du die Ziele erreichen können, die der Herr von Ewigkeit her für dich bestimmt hat.

Wir beten um Ehrfurcht vor der Schöpfung und besonders um Regen. Im Namen des Vaters und des Sohnes und des Heiligen Geistes. Amen. O Gott, die Erde dürstet nach Regen, und wir warten darauf, dass du das Land und all seine Geschöpfe, die Flüsse und Seen, die Felder und Gärten erfrischest. Sende reichlich Regen, wir bitten dich, und lehre uns, bessere Verwalter all der Segnungen zu sein, die du uns schenkst, durch Jesus Christus, unseren Herrn. Amen. Im Namen des Vaters und des Sohnes und des Heiligen Geistes. Amen.

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1: Wir beten den Barmherzigkeitsrosenkranz. Im Namen des Vaters und des Sohnes und des Heiligen Geistes. Amen. Vater unser im Himmel, geheiligt werde dein Name, dein Reich komme, dein Wille geschehe, wie im Himmel, so auf Erden. Unser tägliches Brot gib uns heute und vergib uns unsere Schuld, wie auch wir vergeben unseren Schuldigern. Und führe uns nicht in Versuchung, sondern erlöse uns von dem Bösen. Amen. Gegrüßet seist du, Maria, voll der Gnade. Der Herr ist mit dir. Du bist gebenedeit unter den Frauen und gebenedeit ist die Frucht deines Leibes, Jesus. Heilige Maria, Mutter Gottes, bitte für uns Sünder, jetzt und in der Stunde unseres Todes. Amen. Ich glaube an Gott, den Vater, den Allmächtigen, den Schöpfer des Himmels und der Erde und an Jesus Christus, seinen eingeborenen Sohn, unseren Herrn, empfangen durch den Heiligen Geist, geboren von der Jungfrau Maria, gelitten unter Pontius Pilatus, gekreuzigt, gestorben und begraben, hinabgestiegen in das Reich des Todes, am dritten Tage auferstanden von den Toten, aufgefahren in den Himmel, er sitzt zur Rechten Gottes, des allmächtigen Vaters, von dort wird er kommen, zu richten die Lebenden und die Toten. Ich glaube an den Heiligen Geist, die heilige katholische Kirche, Gemeinschaft der Heiligen, Vergebung der Sünden, die Auferstehung der Toten und das ewige Leben. Amen. Ewiger Vater, ich opfere dir auf, den Leib und das Blut, die Seele und die Gottheit deines über alles geliebten Sohnes, unseres Herrn Jesus Christus, zur Sühne für unsere Sünden und für die Sünden der ganzen Welt. Durch sein schmerzhaftes Leiden
2: hab Erbarmen mit uns und mit der ganzen Welt.
1: Durch sein schmerzhaftes Leiden
2: hab Erbarmen mit uns und mit der ganzen Welt.
1: Durch sein schmerzhaftes Leiden
2: hab Erbarmen mit uns und mit der ganzen Welt.
1: Durch sein schmerzhaftes Leiden
2: hab Erbarmen mit uns und mit der ganzen Welt.
1: Durch sein schmerzhaftes Leiden
2: hab Erbarmen mit uns und mit der ganzen Welt.
1: Durch sein schmerzhaftes Leiden
2: hab Erbarmen mit uns und mit der ganzen Welt.
1: Durch sein schmerzhaftes Leiden
2: hab Erbarmen mit uns und mit der ganzen Welt.
1: Durch sein schmerzhaftes Leiden
2: hab Erbarmen mit uns und mit der ganzen Welt.
1: Durch sein schmerzhaftes Leiden
2: hab Erbarmen mit uns und mit der ganzen Welt.
1: Durch sein schmerzhaftes Leiden
2: hab Erbarmen mit uns und mit der ganzen Welt.
1: Ewiger Vater, ich opfere dir auf den Leib und das Blut, die Seele und die Gottheit deines über alles geliebten Sohnes, unseres Herrn Jesus Christus, zur Sühne für unsere Sünden und für die Sünden der ganzen Welt. Durch sein schmerzhaftes Leiden
2: hab Erbarmen mit uns und mit der ganzen Welt.
1: Durch sein schmerzhaftes Leiden
2: hab Erbarmen mit uns und mit der ganzen Welt.
1: Durch sein schmerzhaftes Leiden
2: hab Erbarmen mit uns und mit der ganzen Welt.
1: Durch sein schmerzhaftes Leiden
2: hab Erbarmen mit uns und mit der ganzen Welt.
1: durch sein schmerzhaftes Leiden.
2: Hab Erbarmen mit uns und mit der ganzen Welt.
1: Durch sein schmerzhaftes Leiden.
2: Hab Erbarmen mit uns und mit der ganzen Welt.
1: Durch sein schmerzhaftes Leiden.
2: Hab Erbarmen mit uns und mit der ganzen Welt.
1: Durch sein schmerzhaftes Leiden.
2: Hab Erbarmen mit uns und mit der ganzen Welt.
1: Durch sein schmerzhaftes Leiden.
2: Hab Erbarmen mit uns und mit der ganzen Welt.
1: Durch sein schmerzhaftes Leiden.
2: Hab Erbarmen mit uns und mit der ganzen Welt.
1: Ewiger Vater, ich opfere dir auf den Leib und das Blut, die Seele und die Gottheit deines über alles geliebten Sohnes, unseres Herrn Jesus Christus, zur Sühne für unsere Sünden und für die Sünden der ganzen Welt, durch sein schmerzhaftes Leiden.
2: Hab Erbarmen mit uns und mit der ganzen Welt.
1: Durch sein schmerzhaftes Leiden.
2: Hab Erbarmen mit uns und mit der ganzen Welt.
1: Durch sein schmerzhaftes Leiden.
2: Hab Erbarmen mit uns und mit der ganzen Welt.
1: Durch sein schmerzhaftes Leiden.
2: Hab Erbarmen mit uns und mit der ganzen Welt.
1: Durch sein schmerzhaftes Leiden.
2: Hab Erbarmen mit uns und mit der ganzen Welt.
1: Durch sein schmerzhaftes Leiden.
2: Hab Erbarmen mit uns und mit der ganzen Welt.
1: Durch sein schmerzhaftes Leiden.
2: Hab Erbarmen mit uns und mit der ganzen Welt.
1: Durch sein schmerzhaftes Leiden.
2: Hab Erbarmen mit uns und mit der ganzen Welt.
1: Durch sein schmerzhaftes Leiden.
2: Hab Erbarmen mit uns und mit der ganzen Welt.
1: Durch sein schmerzhaftes Leiden.
2: Hab Erbarmen mit uns und mit der ganzen Welt.
1: Ewiger Vater, ich opfere dir auf den Leib und das Blut, die Seele und die Gottheit deines über alles geliebten Sohnes, unseres Herrn Jesus Christus, zur Sühne für unsere Sünden und für die Sünden der ganzen Welt, durch sein schmerzhaftes Leiden.
2: Hab Erbarmen mit uns und mit der ganzen Welt.
1: Durch sein schmerzhaftes Leiden.
2: Hab Erbarmen mit uns und mit der ganzen Welt.
1: Durch sein schmerzhaftes Leiden.
2: Hab Erbarmen mit uns und mit der ganzen Welt.
1: Durch sein schmerzhaftes Leiden.
2: Hab Erbarmen mit uns und mit der ganzen Welt.
1: Durch sein schmerzhaftes Leiden.
2: Hab Erbarmen mit uns und mit der ganzen Welt.
1: Durch sein schmerzhaftes Leiden.
2: Hab Erbarmen mit uns und mit der ganzen Welt.
1: Durch sein schmerzhaftes Leiden.
2: Hab Erbarmen mit uns und mit der ganzen Welt.
1: Durch sein schmerzhaftes Leiden.
2: Hab Erbarmen mit uns und mit der ganzen Welt.
1: Durch sein schmerzhaftes Leiden.
2: Hab Erbarmen mit uns und mit der ganzen Welt.
1: Durch sein schmerzhaftes Leiden.
2: Hab Erbarmen mit uns und mit der ganzen Welt.
1: Ewiger Vater, ich opfere dir auf den Leib und das Blut, die Seele und die Gottheit deines über alles geliebten Sohnes, unseres Herrn Jesus Christus, zur Sühne für unsere Sünden und für die Sünden der ganzen Welt. Durch sein schmerzhaftes Leiden.
2: Hab Erbarmen mit uns und mit der ganzen Welt.
1: Durch sein schmerzhaftes Leiden.
2: Hab Erbarmen mit uns und mit der ganzen Welt.
1: Durch sein schmerzhaftes Leiden.
2: Hab Erbarmen mit uns und mit der ganzen Welt.
1: Durch sein schmerzhaftes Leiden.
2: Hab Erbarmen mit uns und mit der ganzen Welt.
1: Durch sein schmerzhaftes Leiden.
2: Hab Erbarmen mit uns und mit der ganzen Welt.
1: Durch sein schmerzhaftes Leiden.
2: Hab Erbarmen mit uns und mit der ganzen Welt.
1: Durch sein schmerzhaftes Leiden.
2: Hab Erbarmen mit uns und mit der ganzen Welt.
1: durch sein schmerzhaftes Leiden.
2: Hab Erbarmen mit uns und mit der ganzen Welt.
1: Durch sein schmerzhaftes Leiden.
2: Hab Erbarmen mit uns und mit der ganzen Welt.
1: Durch sein schmerzhaftes Leiden.
2: Hab Erbarmen mit uns und mit der ganzen Welt.
1: Durch sein schmerzhaftes Leiden.
2: Hab Erbarmen mit uns und mit der ganzen Welt.
1: Heiliger Gott, heiliger starker Gott, heiliger unsterblicher Gott, hab Erbarmen mit uns und mit der ganzen Welt. Heiliger Gott, heiliger starker Gott, heiliger unsterblicher Gott, hab Erbarmen mit uns und mit der ganzen Welt. Heiliger Gott, heiliger starker Gott, heiliger unsterblicher Gott, hab Erbarmen mit uns und mit der ganzen Welt. Amen. O Blut und Wasser aus dem Herzen Jesu als Quelle der Barmherzigkeit für uns entströmt, Jesus, ich vertraue auf dich. O Blut und Wasser aus dem Herzen Jesu als Quelle der Barmherzigkeit für uns entströmt, Jesus, ich vertraue auf dich. O Blut und Wasser aus dem Herzen Jesu, als Quelle der Barmherzigkeit für uns entströmt, Jesus, ich vertraue auf dich.

0: Wir beten die sieben Vater unser. Es ist ein Gebet, das der göttliche Heiland, der heiligen Birgitta von Schweden offenbart hat. Papst Pius IX. Kannte diese Gebete und approbierte sie am 31. Mai 1862, indem er sie als der Wahrheit entsprechend und zum großen Nutzen für das Heil der Seelen erachtete. Nach dem Gebet hören Sie die Verheißungen von Jesus, die mit diesem Gebet verbunden sind. Wir beginnen unser Gebet im Zeichen des Kreuzes. Im Namen des Vaters und des Sohnes und des Heiligen Geistes. Amen. O Jesus, ich will jetzt siebenmal das Vaterunser beten, in Vereinigung mit jener Liebe, in welcher du dieses Gebet in deinem Herzen geheiligt und versüßt hast. Nimm es von meinen Lippen in dein göttliches Herz auf, verbessere und vervollkommene es so sehr, dass es der allerheiligsten Dreifaltigkeit so viel Ehre und Freude bereite, wie du ihr auf Erden mit diesem Gebet erwiesen hast. Und diese mögen überströmen auf deine heiligste Menschwerdung zur Verherrlichung deiner heiligen Wunden und des kostbaren Blutes, das du daraus vergossen hast. Erstens, Beschneidung. Vater unser im Himmel, geheiligt werde dein Name, dein Reich komme, dein Wille geschehe, wie im Himmel, so auf Erden. Unser tägliches Brot gib uns heute und vergib uns unsere Schuld, wie auch wir vergeben unseren Schuldigern. Und führe uns nicht in Versuchung, sondern erlöse uns von dem Bösen. Gegrüßt seist du, Maria, voll der Gnade, der Herr ist mit dir, du bist gebenedeit unter den Frauen, und gebenedeit ist die Frucht deines Leibes, Jesus. Heilige Maria, Mutter Gottes, bitte für uns Sünder, jetzt und in der Stunde unseres Todes. Amen. Ewiger Vater, durch die unbefleckten Hände Mariens und das göttliche Herz Jesu opfere ich dir die ersten Wunden, die ersten Schmerzen und die erste Blutvergießung Jesu auf, zur Sühne für meine und aller Menschen Jugendsünden und zur Verhütung erster Todsünden, besonders in meiner Verwandtschaft.
1: Zweitens, Blutschweiß. Vater unser im Himmel, geheiligt werde dein Name, dein Reich komme, dein Wille geschehe, wie im Himmel so auf Erden. Unser tägliches Brot gib uns heute und vergib uns unsere Schuld, wie auch wir vergeben unseren Schuldigern, und führe uns nicht in Versuchung, sondern erlöse uns von dem Bösen. Gegrüßt seist du, Maria, voll der Gnade, der Herr ist mit dir, du bist gebenedeit unter den Frauen, und gebenedeit ist die Frucht deines Leibes, Jesus. Heilige Maria, Mutter Gottes, bitte für uns Sünder, jetzt und in der Stunde unseres Todes. Amen. Ewiger Vater, durch die unbefleckten Hände Mariens und das göttliche Herz Jesu opfere ich dir die furchtbaren Leiden des Herzens Jesu am Ölberg auf und jeden Tropfen seines Blutschweißes zur Sühne für meine und aller Menschen Sünden des Herzens, zur Verhütung solcher Sünden und für die Vermehrung der Gottes- und Nächstenliebe.
0: Drittens, Geißelung. Vater unser im Himmel, geheiligt werde dein Name, dein Reich komme, dein Wille geschehe, wie im Himmel, so auf Erden. Unser tägliches Brot gib uns heute und vergib uns unsere Schuld, wie auch wir vergeben unseren Schuldigern. Und führe uns nicht in Versuchung, sondern erlöse uns von dem Bösen. Gegrüßt seist du, Maria, voll der Gnade, der Herr ist mit dir, du bist gebenedeit unter den Frauen, und gebenedeit ist die Frucht deines Leibes, Jesus. Heilige Maria, Mutter Gottes, bitte für uns Sünder, jetzt und in der Stunde unseres Todes. Amen. Ewiger Vater, durch die unbefleckten Hände Mariens und das göttliche Herz Jesu opfere ich dir die vielen tausend Wunden, die grausamen Schmerzen und das kostbare Blut Jesu von der Geißelung auf, zur Sühne für meine und aller Menschen Sünden des Fleisches, zur Verhütung solcher Sünden und für die Bewahrung der Unschuld, besonders in meiner Verwandtschaft.
1: Viertens, Dornenkrönung. Vater unser im Himmel, geheiligt werde dein Name, dein Reich komme, dein Wille geschehe, wie im Himmel, so auf Erden. Unser tägliches Brot gib uns heute und vergib uns unsere Schuld, wie auch wir vergeben unseren Schuldigern, und führe uns nicht in Versuchung, sondern erlöse uns von dem Bösen. Gegrüßt seist du, Maria, voll der Gnade, der Herr ist mit dir. Du bist gebenedeit unter den Frauen, und gebenedeit ist die Frucht deines Leibes, Jesus. Heilige Maria, Mutter Gottes, bitte für uns Sünder, jetzt und in der Stunde unseres Todes. Amen. Ewiger Vater, durch die unbefleckten Hände Mariens und das göttliche Herz Jesu opfere ich dir die Wunden, die Schmerzen und das kostbare Blut des heiligen Hauptes Jesu von der Dornenkrönung auf, zur Sühne für meine und aller Menschen Sünden des Geistes, zur Verhütung solcher Sünden und für die Ausbreitung des Königtums Christi auf Erden.
0: Fünftens, Kreuztragung. Vater unser im Himmel, geheiligt werde dein Name, dein Reich komme, dein Wille geschehe wie im Himmel, so auf Erden. Unser tägliches Brot gib uns heute und vergib uns unsere Schuld, wie auch wir vergeben unseren Schuldigern. Und führe uns nicht in Versuchung, sondern erlöse uns von dem Bösen. Gegrüßt seist du, Maria, voll der Gnade, der Herr ist mit dir, du bist gebenedeit unter den Frauen, und gebenedeit ist die Frucht deines Leibes, Jesus. Heilige Maria, Mutter Gottes, bitte für uns Sünder, jetzt und in der Stunde unseres Todes. Amen. Ewiger Vater, durch die unbefleckten Hände Mariens und das göttliche Herz Jesu opfere ich dir die Leiden Jesu auf seinem Kreuzweg auf, besonders seine heilige Schulterwunde und deren kostbares Blut, zur Sühne für meine und aller Menschen Auflehnung gegen das Kreuz und Murren gegen deine heiligen Anordnungen und alle anderen Zungensünden, zur Verhütung solcher Sünden und für wahre Kreuzesliebe.
1: Sechstens, Kreuzigung Jesu. Vater unser im Himmel, geheiligt werde dein Name, dein Reich komme, dein Wille geschehe, wie im Himmel, so auf Erden. Unser tägliches Brot gib uns heute und vergib uns unsere Schuld, wie auch wir vergeben unseren Schuldigern, und führe uns nicht in Versuchung, sondern erlöse uns von dem Bösen. Gegrüßt seist du, Maria, voll der Gnade, der Heilige Maria, Mutter Gottes, bitte für uns Sünder, jetzt und in der Stunde unseres Todes. Amen. Ewiger Vater, durch die unbefleckten Hände Mariens und das göttliche Herz Jesu opfere ich dir deinen göttlichen Sohn am Kreuze auf, seine Annagelung und seine Erhöhung, seine Wunden an Händen und Füßen und die drei Ströme seines heiligen Blutes, die sich daraus für uns ergossen, seine äußerste Armut, seinen vollkommenen Gehorsam, alle seine Körper- und Seelenqualen, seinen kostbaren Tod und dessen unblutige Erneuerung in allen heiligen Messen der Erde, zur Sühne aller Verletzungen der heiligen Ordensgelübde und Ordensregeln, zur Genugtuung für meine und der Welt Sünden, für die Kranken und Sterbenden, für heiligmäßige Priester und Laien, für die Anliegen des Heiligen Vaters zur Wiederherstellung der christlichen Familie, für Starkmut im Glauben, für unser Vaterland und die Einheit der Völker in Christus.

0: Christus und seiner Kirche sowie für die Diaspora.
1: 7. Öffnung der heiligen Seite. Vater unser im Himmel, geheiligt werde dein Name, dein Reich komme, dein Wille geschehe wie im Himmel so auf Erden. Unser tägliches Brot gib uns heute und vergib uns unsere Schuld, wie auch wir vergeben unseren Schuldigern. Und führe uns nicht in Versuchung, sondern erlöse uns von dem Bösen. Gegrüßt seist du, Maria, voll der Gnade. Der Herr ist mit dir. Du bist gebenedeit unter den Frauen. Und gebenedeit ist die Frucht deines Leibes, Jesus. Heilige Maria, Mutter Gottes, bitte für uns Sünder, jetzt und in der Stunde unseres Todes. Amen. Ewiger Vater, würdige dich, für die Bedürfnisse der heiligen Kirche und zur Sühne der Sünden aller Menschen, das kostbare Blut und Wasser anzunehmen, welches aus der Wunde des göttlichen Herzens Jesu geflossen ist, und sei uns allen gnädig und barmherzig. Blut Christi, letzter, kostbarer Inhalt deines heiligen Herzens, wasche mich rein von allen eigenen und fremden Sündenschulden. Wasser der Seite Christi, wasche mich rein von allen Sündenstrafen und lösche mir und allen armen Seelen die Flammen des Fegfeuers aus. Amen. Im Namen des Vaters und des Sohnes und des Heiligen Geistes. Amen. Der göttliche Heiland offenbarte der heiligen Birgitta noch zusätzliche folgende Verheißung. Wisset, dass ich denjenigen, welche 12 Jahre lang täglich 7 Vater Unser und Ave Maria zu Ehren meines kostbaren Blutes beten, große Gnaden erweisen werde. Erstens, sie kommen nicht ins Fegefeuer. Zweitens, ich werde sie in die Zahl der Märtyrer aufnehmen, wie wenn sie ihr Blut für den Glauben vergossen hätten. Drittens, ich werde 3 Seelen ihrer Anverwandten in der heiligmachenden Gnade erhalten, je nach ihrer Wahl. Viertens, die Seelen ihrer Verwandten bis ins 4. Glied werden der Hölle entgehen. Fünftens, sie werden einen Monat vor ihrem Tod davon in Kenntnis gesetzt. Sollten sie vor dieser Zeit sterben, so betrachte ich es als geschehen. Das heißt, wie wenn sie diese Bedingungen erfüllt hätten. Papst Innozenz, der 10., bestätigte diese Offenbarung und fügte bei, dass die Seelen, die sie erfüllen, jeden Karfreitag eine Seele aus dem Fegefeuer befreien. 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
1: Liebe Hörerinnen, liebe Hörer, vielleicht ist Ihnen diese vorwurfsvolle Frage auch schon begegnet. Warum lässt Gott das zu? Also es ist eigentlich nicht wirklich eine Frage, sondern ein Vorwurf. Also man setzt Gott auf die Anklagebank und sagt dann, warum lässt Gott das zu? Und das war eine Frage, die ja die Menschheit immer beschäftigt hat. Und eine Antwort auf diese Frage, beziehungsweise viele gültige Antworten auf diese Frage, gibt uns der heilige Augustinus in seinem Werk De Civitate Dei, De Civitate Dei, also der gültige Gottesstaat, vom Staat Gottes, schreibt er. In seiner Zeit war ja diese Frage besonders drängend, denn im Jahr 410 wurde ja das christliche Rom von den Ostgoten geplündert. Und da gab es ja grausame Szenen, also da wurden Menschen niedergemetzelt und es gab solche, die konnten nicht einmal ein würdiges Begräbnis haben. Und das alles geschah vor den Augen der Welt, also Rom eigentlich als die ewige Stadt, wurde geplündert, und zwar eine christliche Stadt. Und da kamen die Christen dran, es kamen die Ungläubigen dran, und das ging also quer durch die ganze Gesellschaft. Also es gab Menschen, die waren gläubig, wurden verschont, es gab Menschen, die waren gläubig und wurden niedergemetzelt, es gab Menschen, die waren ungläubig und wurden verschont. Notabene, die nahmen dann Zuflucht in den Kirchen, die ja weitgehend verschont wurden von den christlichen Ostgoten. Aber eben auch Ungläubige nahmen Zuflucht in dieser Kirchen, wurden verschont, und es gab auch Ungläubige, die niedergemetzelt wurden. Und das im Angesicht, dass 15 Jahre zuvor, also im Jahr 395, wurde Athen vor den gleichen Heeren der Ostgoten gerettet, und dort berief man sich auf die Göttin Minerva und auf den Götzen Achilles. Also sozusagen die heidnischen Götter, so sagte man damals, haben Athen vor den Ostgoten gerettet, und Jesus Christus, der christliche Gott, auch der dreifaltige Gott, hat Rom nicht verschont, das christliche Rom. Das war natürlich damals eine ganz, ganz große Frage. Und da hat Augustinus wirklich gültige Antworten gegeben. Diese Antwort heißt folgendes, dass die Gerichte Gottes, die können wir nicht durchschauen. Also was auf dieser Welt geschieht, das können wir vielleicht in gewissen Dingen interpretieren. Es gibt ja auch Gebetserhörungen, das kennen wir ja. Aber wir können letztlich nicht zu allen Dingen eine Antwort geben. Aber daraus dürfen wir nicht schließen, dass Gott ungerecht ist, sondern daraus dürfen wir höchstens schließen, dass es eben einmal ein Gericht geben wird, wo die göttliche Gerechtigkeit aufscheinen wird und wo wir vielleicht viele Antworten bekommen auf diese drängenden Fragen, die uns heute bewegen. Also Jesus Christus hat ja nie gesagt, dass diese Welt gerecht ist, sondern er hat gesagt, in dieser Welt werden wir immer in Bedrängnis sein. Und dann holt Augustinus aus, dass Gott sich seinen Staat bildet. Der Staat, der dann in der Ewigkeit eben als Gottesstaat offenbar werden wird, wo eben alle, die ihn verehren, ihm gegenüber gehorsam sein werden und die ganze Verehrung dann Gott gilt. Und diese Menschen, die sich für den Gottesstaat entscheiden, eben mit ihm vereint sein werden und nicht mehr daraus herausfallen können. Und dann sagt er, alles, was in dieser Welt geschieht, das bleibt unsere Interpretation verborgen, also vieles bleibt verborgen, einiges können wir erklären, aber vieles bleibt verborgen, und dass wir da eben nicht Gott anklagen sollen, sondern wir sollen schauen, dass wir zum Gottesstaat gehören. Er sagt dann noch ein ziemlich erschreckendes Wort gegen Ende seiner Bücher, also es sind ja mehrere Bücher, die er geschrieben hat, dann in einem Werk zusammengefasst hat, eben über den Gottesstaat. Und das, dann sagt er eigentlich, im Ende der Zeit, also wenn dann die Ewigkeit nach dem Gerichte Gottes anbricht, befinden sich weit mehr Menschen im Zustand der Vergeltung als in dem der Gnade. Ja, dieses Wort hat mich natürlich sehr getroffen, denn Augustinus ist ein großer Denker, ein großer Bibelkenner, also man darf diese Aussage nicht einfach abtun auf eine Aussage der damaligen Zeit, sondern es ist eine gültige Aussage der Geschichte und wohl weit tiefgründiger als unsere heutige Vorstellungen, dass alle in den Himmel kommen, also mit Hitler und Stalin auch. Also das ist ja sehr unüberlegt, wenn jemand sagt, ja, alle kommen in den Himmel. Also Augustinus sagt, dass es sind mehr Seelen, mehr Menschen im Status der Vergeltung als im Stande der Gnade. Ja, dieses Wort soll uns treffen. Ob das dann so ist, das kann niemand sagen. Also ich hoffe natürlich, dass es nicht so ist. Ich hoffe natürlich, dass viele in den Himmel kommen, aber er gibt dann Anweisungen, wie wir zu leben haben, dass wir zum Staat Gottes gehören. Er sagt, es gibt nicht einfach eine Trennung in gute und schlechte Staaten. Also überall gibt es gute und schlechte Menschen, überall gibt es Menschen, die nach Gott suchen, die diese Welt nutzen, um Gott zu begegnen. Und andere, die eben nicht Gott suchen, sondern diese Welt und ihre eigenen weltlichen Vorteile. Und das sind dann eben diese beiden Staaten. Und da ruft er auf, dass wir schauen sollen, mit allen Kräften eben zum Gottesstaat zu gehören. Und dann ein wichtiges Wort, das ich sehr ernst zu nehmen suche, ist folgendes. Es gibt Menschen, die die Welt gebrauchen, um Gott zu finden oder Gott zu begegnen. Und auf der anderen Seite gibt es Menschen, auch Menschen, die sich als gläubig ausgeben, die Gott gebrauchen, um das Weltliche zu suchen. Und das sind eigentlich genau jene Menschen, die dann diese großen Fragen stellen, warum lässt Gott das zu? Ich habe doch gebetet um die Heilung von XY und jetzt ist er gestorben. Oder ich habe irgendwie für das Bestehen einer Prüfung gebetet. Also eben, wir missbrauchen oft Gott in unseren Gebeten, um Weltliches zu erlangen. Ich fasse dann das manchmal so zusammen, wenn jemand mir sagt, bitte bete für das und das. Ich darf das natürlich nicht allen Leuten dann so ins Gesicht sagen. Aber wenn es jemand ist, der mir vertraut ist, dann sage ich, ja, ich bete für dich, dass dein Leben angenehm ist. Und da müssen wir uns schon fragen, also um was beten wir? Brauchen wir Gott, also missbrauchen wir ihn in unseren Gebeten, damit es uns in dieser Welt wohl ist? Oder brauchen wir diese Welt, um alles zu tun, um zu diesem Staat Gottes zu gehören? Das heißt, den Armen beizustehen, für die Kranken zu schauen, auch die seelisch Kranken, dass wir schauen, gute Taten zu tun, die Leiden aufzuopfern. Und dann kommt es eigentlich gar nicht darauf an, ob wir gesund oder krank sind. Also wenn ich gesund bin, dann habe ich Aufgaben, die ich erledigen muss. Wenn ich krank bin, dann opfere ich auf und bleibe demütig und lasse mich pflegen. Also es kommt eigentlich nicht darauf an, also in jedem Zustand in dieser Welt, im Krieg, im Frieden, kann ich die Welt nutzen, um Gott zu finden. Und das ist der Gottesstaat. Und zu dem möchten wir doch alle gehören, weil wir ja alle eben die ewige Seligkeit erlangen möchten. Und die ewige Seligkeit wird eben nur denen gewährt, die in dieser Welt Gott an erste Stelle setzen. Und nicht die Gesundheit, nicht den Frieden, den äußeren Frieden, nicht irgendwie den Wohlstand, und weiß ich was alles, nicht das Bestehen von Prüfungen, sondern Gott soll im Zentrum des Lebens sein. Und das ganze Leben, die Welt soll auf ihn ausgerichtet sein. Dann sind wir Glieder dieses Gottesstaates, der dann ja erst beim Endgericht eben wirklich zum Durchbruch kommen wird, wo offenbar wird, wer zu diesem Gottesstaat gehört und wer eben zu dieser Welt gehört, die sich als Welt, das ist dann im biblischen Sinn gemeint, das wäre noch ein eigener Vortrag wert, aber eben diese Welt, die sich eben von Gott abwendet und sich selber zum Götzen macht, zum Teil eben auch mit Erfolg in dieser Welt. Ich möchte Ihnen dazu den Segen geben. Der Herr sei mit euch.
0: Und mit deinem Geiste.
1: Es segne euch der allmächtige Gott, der Vater und der Sohn und der Heilige Geist.
0: Amen. Wir danken Dekan Matthias Rey ganz herzlich für diesen Gedanken an uns.

0: Erntedank. Im Oktober wird allen Orten das Erntedankfest gefeiert. Ihm ist das heutige Musikmagazin gewidmet. Simon Dach widmet der christlichen Tradition des Erntedanks nicht nur einige Gedanken, sondern macht mit musikalischen Mitteln die freudigen Töne des Dankes an Gott hörbar.
1: Herzlich willkommen zu unserem Musikmagazin zu gewohnter Sendezeit bei Ihrem Sender.

In den katholischen Kirchen unserer Region, in unseren Gemeinden, wird das Erntedankfest begangen, in der Regel in zeitlicher Nähe zum Erzengelfest. Am Sonntag ist eine dankbare Freude besonders angebracht, weil im Erntedankfest wir Gott für die Schöpfung und die Ernte unserer Arbeit danken. In vielen Gemeinden ist es üblich, den Altarraum der Kirche mit Erntegaben zu schmücken. Da stehen dann die Weizen- und Roggengarben, Kränze aus Blumen, die Äpfel und vielerlei andere Früchte. Wir erinnern uns an die Schöpfermacht Gottes, die dem Menschen dies alles zum Nutzen übergab. Damit können wir unsere Dankbarkeit Gott gegenüber ausdrücken, indem wir ihm seine Schöpfung und die vielen Dimensionen menschlicher Arbeit mit Dank, Lobpreis und Bitte ans Herz legen.

Der Eröffnungsvers des Sonntags hat keine Begründung aus dem Erntedankfest. Und doch passt er, als hätte man ihn eigens für diesen Sonntag ausgewählt. Deiner Macht ist das All unterworfen, Herr, und niemand kann sich dir widersetzen. Denn du hast Himmel und Erde gemacht und alles, was wir unter dem Himmel bestaunen. Du bist der Herr über alles. Mit ähnlichen Worten beginnt der erste Chor nach dem Vorspiel in dem Oratorium Paulus von Felix Mendelssohn, den wir deshalb jetzt ausschnittweise hören wollen. Herr, der du bist der Gott, der Himmel und Erde und das Meer gemacht hat. Und dann wird aus der Apostelgeschichte weiter zitiert: Doch jetzt, Herr, gib deinen Knechten die Kraft, mit allem Freimut dein Wort zu verkünden.

Der Dank an Gott im Erntedank ist ein Wort, ja ein Bewusstsein, welches aus dem heutigen Sprachgebrauch fast verschwunden ist. Der Mensch von heute lebt weitestgehend herausgelöst aus den Abläufen des Jahreskreises. Nahrungsmittel stehen in einem bis jetzt noch nie dagewesenen Überangebot in den Supermärkten zur Verfügung. Und wie wenige unserer Zeitgenossen sind sich bewusst, dass diese Fülle, ja sogar nur das Vorhandensein von allem Notwendigen, keine Selbstverständlichkeit ist. Das Tagesgebet schlägt, wiederum ohne einen direkten Bezug zum Erntedankfest, den richtigen Ton an, wenn es mit der Aussage beginnt: Allmächtiger Gott, du gibst uns in deiner Güte mehr, als wir verdienen, und Größeres, als wir erbitten. Schon sehr lange Zeit wird in der katholischen Kirche das Erntedankfest gefeiert. Älteste Zeugnisse weisen bis in das 3. Jahrhundert zurück. Allerdings hat es nie eine Verpflichtung zur Feier dieses Festes und auch keinen einheitlichen Festtermin gegeben, da weltweit das Einbringen der Ernte, Witterungs- und Jahreszeiten bedingt, terminlich nicht festlegbar ist. Die Frucht der Erde und der menschlichen Arbeit, für die wir in jeder Eucharistiefeier danken, wird am Erntedanksonntag besonders in den Blick genommen. Das ist gut so, denn solange sich der Mensch als Teil einer göttlichen Schöpfung begreift, wird er auch das, was er erarbeitet, auf Gott zurückführen und danken. Höchster, was ich habe, ist nur deine Gabe.

Wenn der Dank im Mittelpunkt steht, dann sollten wir dies nicht nur im Blick auf Gott und seine Gaben tun. Wer denken kann, weiß, dass nicht alles von einem selbst abhängt. Er weiß dies auch im Blick auf die Menschen. So wissen wir, dass die Landwirte und Bauern für uns alle arbeiten, nicht bloß durch die Produktion von Nahrungsmitteln, sondern durch die Pflege unserer Landschaft. Erntedankfest ist auch die Gelegenheit, bei der wir an alle Menschen, die in der Landwirtschaft tätig sind, dankbar denken können, allen, auch Weinbauern und Forstwirten. Wir danken den Menschen, die Jahr für Jahr und Tag für Tag unseren Lebensraum pflegen, die mit der ganzen Familie beteiligt sind, oft mit einem geringen Lohn und mit wenig Freizeit. Sie erfahren in Trockenheit und Hagel auch am direktesten, dass wir trotz unserer enormen Möglichkeiten nicht alles machen können. Aber dies gilt nicht nur für den Landwirt. Der Mensch ist nur Mensch, wenn er weiß, dass er auf viele Dinge angewiesen ist, die er sich selbst nicht schaffen kann.

Das Vorhergesagte über unser Angewiesensein gilt ganz besonders im Blick auf Menschen. Darum spüren wir es am meisten in der Barmherzigkeit und in der Liebe, wenn sie uns geschenkt oder versagt wird. Ein Tag wie das Erntedankfest gibt uns besondere Gelegenheit, Gott dem Vater zu danken und seine Größe zu preisen, wie es in den Privationen gesungen wird, zugleich aber auch das Herz für andere zu öffnen, die unserer Liebe bedürfen. Lassen wir uns das gerade an diesem Tag der Danksagung für viel Empfangenes ins Herz singen. Brich dem Hungrigen dein Brot, du hast's auch empfangen.

Im Lob der Schöpfung, liebe Mitchristen, wie wir es in der Fülle der Ernte auch in diesem Jahr wieder erkennen dürfen, soll unser Danklied zusammenklingen. Und mit dem folgenden Gebet, das mir von dem Autor Herbert Jung begegnet ist, möchte ich die Gedanken des Erntedanks zusammenfassen. Der Herr segne die Ernte dieses Jahres, in unsere Hände gelegt von der Mutter Erde. Das Korn, damit wir nicht hungern, die Trauben, damit wir uns freuen am Wein, die Beeren, damit wir schmecken, wie süß das Leben ist, die Kräuter, damit wir nicht vergessen, auch die bitteren Tage stammen aus der Hand dessen, der alles gesegnet hat. Er lasse uns Freude haben an seinem Reichtum und das Leben genießen aus seiner Fülle. Jetzt und an den kommenden Tagen, wenn draußen das Sterben in der Natur beginnt. Der gütige und menschenfreundliche Gott helfe uns, die Schränke zu öffnen und das Brot zu teilen, wenn wir Bettlern begegnen, so vielen Armen und ihrer ausgestreckten Hand, hungernd nicht nur nach Brot, sondern auch einem guten Wort und einer geschwisterlichen Geste. Er lasse uns die Tage des Sommers nicht vergessen und all die Lebensfarben, die uns die Zeit des Lichtes und der Wärme geschenkt hat. In Stunden des winterlichen Schaffens und Sorgens mögen sie Zeichen und Symbol der Hoffnung sein.

Das Jahr lehrt Abschied nehmen, schon jetzt zur halben Zeit. Wir sollen uns nicht grämen, nur wach sein und bereit, die Tage loszulassen und was vergänglich ist. Das Ziel ins Auge fassen, dass du Herr selber bist. Die Frucht der Erde und der menschlichen Arbeit, für die wir in jeder Eucharistiefeier danken, wird im Erntedank besonders in den Blick genommen. Das ist gut so, denn solange sich der Mensch als Teil einer göttlichen Schöpfung begreift, wird er auch das, was er erarbeitet, auf Gott zurückführen und danken. Wir bleiben Teil der Natur und der Schöpfung, selbst wenn wir in sie eingreifen, und wahrscheinlich tut eine Rückbesinnung auf die Abhängigkeit von dieser Natur, in die wir immer wieder positiv und negativ eingreifen, gut. In Joseph Haydns Oratorium »Die Schöpfung« singt der Chor in Stellvertretung der Menschheit »Heil dir, o Gott, o Schöpfer, heil! Aus deinem Wort entstand die Welt, dich beten Erd und Himmel an, wir preisen dich in Ewigkeit.«

Nicht jeder unserer Zeitgenossen, liebe Zuhörer, wird diesen Schöpfungsglauben so artikulieren wollen. Gerade jene, die sagen, sie gingen am Sonntag nicht in die Kirche, weil sie Gott viel besser in der Natur und im Wald begegnen könnten, als in einem sakralen Raum, sind wohl eher auf einer anderen Ebene ansprechbar. In der Tat, wenn wir die Begegnung mit Gott als eine Sache des frommen Gefühls oder der inneren Ergriffenheit einstufen, dann lassen sich die Spuren Gottes oftmals eindrucksvoller und berührender in seiner Schöpfung betrachten als in einer Kirche. Ich will dies also keineswegs abwerten. Im Gegenteil.

Für den einen wird ein prächtiger Sonnenaufgang zum Zeichen dafür werden können, dass hinter allem, was uns innerlich ergreift, Gottes Wirken erkennbar ist. Den anderen wird das grandiose Erlebnis der Bergwelt dazu bereit machen, die Größe Gottes darin zu entdecken.

Wieder jemand anderem mag im Schauen der Schönheiten der Natur die Transparenz der Schöpfung aufgehen, hin auf die künftige Herrlichkeit der endgültigen Welt Gottes. Dieser Transparenz jeglicher Schönheit auf die Herrlichkeit Gottes hin nehme ich ja immer wieder auch gern für die Musik in Anspruch. Sie kann uns ebenfalls zu ihm und seinem Wesen hin öffnen.

Der Psalmist ruft aus in Psalm 19a, die Himmel rühmen die Herrlichkeit Gottes, vom Werk seiner Hände kündet das Firmament. Und fährt im Psalm 8 fort, Herr, unser Herrscher, wie gewaltig ist dein Name auf der ganzen Erde, über den Himmel breitest du deine Hoheit aus.

Erde, Gras hervor, Kräuter, die Samen geben und Obstbäume, die Früchte bringen, ihrer Art gemäß, die ihren Samen in sich selbst haben, auf der Erde. Und es ward so.

Und am Ende des nächsten Schöpfungstages, mit der Erschaffung der Sonne und des Himmelsraums, postuliert der Erzengel Uriel das Lob dieses Werks mit den Worten: Und die Söhne Gottes verkündigten den vierten Tag mit himmlischem Gesang, seine Macht ausrufend, also

Herzlichen Dank, Simon Dach, für das Musikmagazin Erntedank. Für die freudigen Töne, um Gott für die Ernte zu danken. Danke.

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2: Liebe Zuhörerinnen und Zuhörer, in Zeiten, in denen persönliche, aber auch allgemeine äußere Sicherheiten zu zerbrechen drohen und die Menschen voll Angst und Sorge in die Zukunft schauen, in solchen Situationen mag es vielleicht für den einen oder anderen schwer fallen, an die Nähe unseres Herrn zu glauben, aber auch seine Ankunft zu erwarten. Das ist eine Realität, die unser Leben ausmacht, und vor allem in solchen Situationen sehe ich das immer auch an als einen Prüfstein unseres Glaubens, aber auch des persönlichen Glaubens. Wie gehe ich in solchen Situationen um, wo ich an meine Grenzen komme, wo ich an die Existenz meines Daseins gelang und plötzlich eben dann keine Antworten auf meine Fragen finde. Und in Texten der Schrift, also der Evangelien, werden uns solche Zeiten ebenfalls vorausgesagt. Und doch zugleich heißt es von ihnen, dass uns der Herr dann näher ist als sonst. Vielleicht nicht zuletzt deshalb, weil wir uns dann einander mehr in seinem Geist annehmen. So geht es auch dem Daniel, von dem in der Lesung die Rede war, und Sie kennen wahrscheinlich alle diese Geschichte vom Daniel in der Löwengrube. Und in diesem Abschnitt, welches uns immer in den letzten Wochen des Kirchenjahres vorgelesen werden, daran können wir auch etwas über das, was mit Jesus geschieht, erahnen. Es ist ein Vorausbild, also die Erfahrung des Daniel in der Löwengrube, wo er dort hineingeschmissen wird und der König ihm sagt, er wolle jetzt schauen oder er hoffe, dass dein Glaube an diesen Gott, den du verehrst, dass dieser Gott sich jetzt eben zeigt und dass dieser Gott, an den du glaubst, dich befreit. Also diese Erfahrung, die Daniel macht, können wir eben auch als ein Vorausbild des Leidens, des Sterbens, aber auch des Auferstehens Christi sehen. Wie Christus wird Daniel zum Tod verurteilt und in diese todbringende Grube geworfen. Und diese wird er mit einem großen Stein versiegelt, damit er nicht hinausgehen kann. Doch als der König am nächsten Morgen, als es gerade hell wurde, zur Grube eilt, lebt eben der Todgeglaubte, weil er seinem Gott vertraut hat. Das ist diese Erfahrung, die Daniel macht, in dieser existenziellen Not hinein, übergibt er sich Gott, er vertraut Gott und er vertraut darauf, dass er aus dieser Situation das Beste macht. Schauen Sie, Gott handelt da, wo man es vielleicht im ersten Moment am wenigsten vermutet. Er rettet, wo man den sicheren Tod vor Augen sieht. Und diese Erfahrung und diesen Glauben, dass Gott eben handelt, dass Gott in der Nähe ist, immer im Leben, das haben unzählige Generationen von gläubigen Menschen im Verlauf unserer ganzen Kirchengeschichte, also das heißt jetzt, wenn ich nur das Christliche schaue, ohne an den alten Bund zu denken, dann haben unzählige unzählige Menschen daran geglaubt, dieses Handeln Gottes erfahren und haben das über Generationen und Generationen weiterverkündet, weitergetragen und dieser Hoffnung vor allem weitergelebt. Das ist etwas Unglaubliches. Das gibt es nirgends. In keinem politischen Reich oder was es alles gegeben hat, nur im christlichen Glauben. Aber auch bei den Juden dürfen wir nicht vergessen, Gott hat diesen Bund geschlossen und auch an ihnen sind diese Heilstaten zu sehen und zu spüren und auch sie verkünden das über Generationen zu Generationen hinweg. Dieses Heilsgeschehen Gottes an uns Menschen, an seiner Welt, an seiner Schöpfung. Liebe Zuhörerinnen und Zuhörer, das, was mit Daniel geschehen ist, diese Erfahrung, die er gemacht hat, diese Erfahrung können wir auch heute machen. Solche Erfahrungen, dass Gott da ist, dass Gott handelt, eben dort, wo man es vielleicht am wenigsten vermutet, dieser Gott ist da. Und daran dürfen wir glauben, daran dürfen und sollen wir immer wieder hoffen und vor allem Zeugnis ablegen. Egal, in was für eine Zeit wir uns befinden, in was für Krisen wir uns befinden, weil Krisen schlussendlich, das Wort sagt es ja selbst, eine Krise, eine Krisis heißt immer, ich bin in eine Sackgasse gelandet, und ich komme nicht mehr weiter. Und jetzt muss ich eben dieses bekannte Wort, das uns immer wieder auch in den Evangelien begegnet, ich muss umkehren. So wie beim Autofahren. Wenn ich in eine Sackgasse gelange mit dem Auto, da weiß ich, ich komme einfach nicht mehr weiter. Und da muss ich umkehren. Also kehren wir auch um in unserem Leben. Und besinnen wir uns wieder auf das Wesentliche, was es im Glauben ankommt. Und das sind nicht die Debatten, die zurzeit wie bei einer Spielplatte, die einen Kratzer hat, immer wieder wiederholt und wiederholt und wiederholt werden. Das ist es nicht. Sondern besinnen wir uns auf das, was unser Glaube ist. Besinnen wir uns auf die Worte Jesu. Seinen Auftrag, den er seinen Jüngern und über Generationen hinweg gegeben hat, das Reich Gottes zu verkünden, den Menschen Mut zuzusprechen, heilend zu wirken, dort, wo Wunden sind, zu heilen und dort, wo es nötig ist, auch halt mal auf den Tisch mit der Hand zu schlagen und zu sagen, so geht es eben nicht weiter. Das ist unser Auftrag, das ist diese Erfahrung, die eben all die Menschen vor uns gemacht haben und ihr Leben sogar bis zum Tod hingegeben haben an diesen Glauben an Jesus Christus. Es ist unser heutiger Auftrag, diese Erfahrungen, dass Gott handelt, dass Gott da ist, gilt es heute an uns, diese Erfahrungen weiterzugeben. Wenn wir das nicht mehr tun und wenn wir dazu nicht mehr fähig sind, dann haben wir eigentlich als Kirche, als Gemeinschaft der Welt nichts mehr anzubieten. Und das wäre doch traurig. Wir haben einen ungeheuerlichen Schatz von 2000 Jahren Geschichte, Erfahrung von diesem Gott, der sich damals im Dornbusch bei Mose sich gezeigt hat als ich bin der, der ich bin mit dir, ich bin mit deinem Volk unterwegs. Das gilt auch heute. Er ist hier. Wir müssen nur unsere Herzen öffnen, wir müssen nur unsere Augen öffnen für seine Gegenwart. So wollen wir ihn jetzt um seinen Segen und auch um seinen Beistand bitten. Der Herr sei mit euch.
1: Und mit deinem Geiste.
2: So segne, behüte und begleite euch auf all euren Lebenswegen, der liebende und der gütige Gott, der Vater und der Sohn und der Heilige Geist.
1: Amen. Das war ein Gedanke vom Pfarrer Daniel Bühlmann.

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0: 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Katzis mit C geschrieben. 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

0: Papst Leo XIV. Schenkt während der Generalaudienz jeweils eine Katechese zu einem speziellen Thema. Und jetzt haben wir die Freude, dass wir so einer Katechese zuhören dürfen.
1: Cari fratelli e sorelle, buongiorno e benvenuti.
2: Liebe Brüder und Schwestern, guten Morgen und herzlich willkommen.
1: Cari fratelli e sorelle, oggi desidero parlarvi del viaggio apostolico in Francia.
2: Heute möchte ich zu euch über die apostolische Reise nach Frankreich sprechen, die ich in den vergangenen Tagen unternommen habe. Sie war ein großes Geschenk für mich und für das Volk Gottes in diesem Land. Und dafür danke ich dem Herrn. Ich möchte noch einmal allen meinen Dank aussprechen, die mich aufgenommen haben, den zivilen Behörden und den Hürden der Kirche, sowie den unzähligen Menschen, die den Papst treffen oder ihn auch nur auf der Straße grüßen wollten, den zivilen Behörden als Apostel Christi und Boten des Friedens. Ich danke allen. Ich möchte die Gedanken und Eindrücke, die noch immer sehr lebendig sind, dieses Pastoralbesuchs um ein einziges großes Symbol herum zusammenfassen. Die Kathedrale Notre-Dame in Paris. Dort haben wir am Nachmittag des ersten Tages die Vesper der seligen Jungfrau Maria gefeiert, eine feierliche und zugleich festliche Liturgie, in der die Musik, der Gesang und die Schönheit des Gotteshauses die im Gebet vereinten Herzen zum Schwingen brachten. Gerade Notre-Dame kann mit dem Drama, das sie durchlebt hat, diese gesamte apostolische Reise symbolisch erhellen und einen Interpretationsschlüssel bieten, den ich in einem Wort zusammenfassen würde. Wiedergeburt. Die Kathedrale von Paris, die noch vor 7 Jahren durch einen gewaltigen Brand tödlich verwundet schien, ist nun wieder aufgebaut und strahlt prächtiger denn je. Die Kathedrale von Paris, die noch vor 7 Jahren durch diese Katastrophe löste auf allen Ebenen eine positive Reaktion aus. Einige davon waren sichtbar und konkret, andere eher verborgen und spiritueller Natur. Ihre Restaurierung war ein Beweis für die mögliche Zusammenarbeit zwischen Kirche, Staat, öffentlichen Institutionen und der Zivilgesellschaft. Diese Haltung ermöglichte es, sowohl die Großzügigkeit der Spender als auch das Fachwissen der Experten und Handwerker bestmöglich zur Geltung zu bringen. Diese Synergie zum Wohl der Allgemeinheit sollte die normale Vorgehensweise der Institutionen, der politischen und sozialen Kräfte sowie all jener sein, die zivile und wirtschaftliche Verantwortung tragen. Das ist die Botschaft, die ich den französischen Behörden sowie den Mitgliedern der UNESCO, der Organisation der Vereinten Nationen für Erziehung, Wissenschaft und Kultur, übermitteln wollte, wobei ich das grundlegende Kriterium benannte, auf dem diese Zusammenarbeit beruhen muss. Die Würde des Menschen. Vor allem aber ist Notre-Dame ein Sinnbild für die Kirche aus lebendigen Steinen, für das heilige Volk Gottes, die Würde des Menschen. Vor allem aber ist es ist interessant, die Feier der Vesper in der Kathedrale mit der Jugendvigil zu vergleichen, die am selben Abend im großen Stade de France in Paris stattfand. Zwei völlig unterschiedliche Orte und doch zwei sich ergänzende Ereignisse, die fast schon geistlich miteinander verbunden waren. Was verband sie? Die Kirche, die nicht nur aus Steinen oder Beton besteht, sondern aus Menschen, die Jesus Christus lieben, weil sie von ihm geliebt wurden.
1: Die Kirche, die nicht nur aus Steinen oder Beton besteht,
2: in Notre-Dame waren Priester und Diakone, Ordensleute und Seelsorger. Im Stadion war die neue Generation Frankreichs. Neu würde ich sagen, nicht nur vom Alter her, sondern noch mehr im Geist, in der Freiheit des Herzens und des Glaubens. Junge Menschen, die gesungen und gerufen haben, aber auch still waren und zuhörten. Noch mehr im Geist, in der Freiheit des Herzens, aufmerksame und gerührte Gesichter, die von Herzen zeugten, die nach Wahrheit und Liebe verlangen. Zu ihnen habe ich voller Freude gesagt, ihr seid die Heiligen Frankreichs. Diese Nachtwache war ein großes Zeichen der Hoffnung. Zu ihnen habe ich voller Freude gesagt, ihr seid die Heiligen. Ebenso war es in der Kleinheit, die Gott so sehr liebt, bei der Begegnung im Maison Bakita, einem Aufnahmehaus für verschiedene Menschen in Not. Einer der vielen Orte, Früchte des Evangeliums, an denen man sich täglich dafür einsetzt, der Würde des Menschen mit Liebe zu dienen. Einer der vielen Orte, in der Kirche in Frankreich gibt es jedoch seit einigen Jahren ein Zeichen der Erneuerung, nämlich die bemerkenswerte und wachsende Zahl von Jugendlichen und Erwachsenen, die um die Taufe bitten. Zu dieser schönen Überraschung Gottes findet derzeit in Paris eine Provinzialsynode statt, an der ich teilnehmen durfte, um den Weg der Katechumenen und Neugetauften gemeinsam mit den Gemeinschaften, denen sie angehören, zu bestärken. Der Höhepunkt meines Besuchs in der Hauptstadt war die Messe auf der Place de la Concorde. Dort zeigte sich das Zeichen der Wiedergeburt auf überraschende Weise. Die liturgische Versammlung, zu der sich auf dem weitläufigen Platz Priester, der Chor und eine beachtliche Menschenmenge versammelt hatten, erstreckte sich über die gesamte Avenue de Champs-Élysées bis zum Triumphbogen und darüber hinaus. Zur Zeit der Kommunion konnten alle die Eucharistie empfangen, die überall ausgeteilt wurde. Das ist der wahre Wiederaufbau, die Wiederherstellung der Kirche, die nur Gott durch die Fürsprache der Jungfrau Maria vollbringen kann. Und so war es nur natürlich und geboten, dass ich mich nach Paris als Pilger nach Lourdes begab, um die Mutter der Kirche, Maria, zu verehren, die in der Stunde des Leidens und des Todes die Lampe des Glaubens und der Hoffnung am Leuchten hält. In Lourdes vermittelt der Herr durch die mütterliche Fürsorge der Jungfrau Marien allen, den Pilgern und besonders den an Leib und Geist Kranken, eine Botschaft der Hoffnung und der Erneuerung. Eine Botschaft, die ich offen bekräftigen wollte. Jedes menschliche Leben, in welchem Zustand auch immer, selbst in größter Gebrechlichkeit bewahrt seine unantastbare Würde und verdient es, gepflegt, begleitet und mit menschlichem Mitgefühl sowie mit Hilfe der von der Wissenschaft angebotenen Mittel von seinen Leiden befreit zu werden. Gepflegt, begleitet und mit mondo. Aus diesem Grund ist Lourdes für die ganze Welt ein Heiligtum der Zivilisation der Liebe. In diesem Zusammenhang habe ich einige Opfer von Missbrauch getroffen und sie gebeten, mir dabei zu helfen, auch anderen Betroffenen meinen Willen und den der gesamten Kirche zu vermitteln, ihnen zuzuhören und sie auf ihrem Weg der Heilung zu begleiten, indem wir den in ihrem Leben verursachten Schmerz anerkennen und uns für die Prävention von Missbrauch einsetzen. Die dritte und letzte Etappe der apostolischen Reise war die Stadt Metz in einer Region Frankreichs und Europas, die vom Zweiten Weltkrieg schwer gezeichnet wurde. Dort wirkte Robert Schumann, einer der wichtigsten Inspiratoren des europäischen Einigungsprozesses. Das heutige Europa ist gerade als Friedensprojekt nach der Zerstörung durch den Krieg entstanden. Man kann sagen, dass das, was mit dem Brand in der Kathedrale Notre-Dame in Paris Paris geschah, in Europa mit dem Zweiten Weltkrieg geschehen war. Und Europa wurde wiedergeboren auf der Grundlage jener Prinzipien der Demokratie, der Solidarität und der Geschwisterlichkeit unter den Völkern, die viel ihren christlichen Wurzeln verdanken. Auch heute kann sich das Projekt Europa auf diesen Grundlagen und mit dieser Lebenskraft erneuern. In einer weitaus stärker globalisierten Welt, in der der interreligiöse Dialog eine Rolle von vorrangiger Bedeutung spielt. Aus diesem Grund habe ich in Metz Vertreter verschiedener religiöser Traditionen getroffen, die in meiner Gegenwart den Aufruf von Metz für Dialog und Frieden verlesen und unterzeichnet haben. Meine Lieben, das Motto meiner apostolischen Reise nach Frankreich lautete, damit die Welt das Leben habe. Es sind Worte Jesu, die seine gesamte Heilsmission zusammenfassen und die während der Reise den evangelischen Sinn jeder Begegnung in ihrer ganzen Fülle zum Ausdruck brachten. Mögen Sie nun unser Gebet inspirieren, wenn wir Gott darum bitten, dass dieses Gnadenereignis reichhaltige und dauerhafte Früchte trage.
0: Ganz einen herzlichen Dank, Papst Leo, für die Worte an uns. Und danke auch am Radio Vatikan, dass uns das möglich macht.

Wir beten um Ehrfurcht vor der Schöpfung und jetzt besonders um Regen. Wir beten zum heiligen Isidor, der Bauer war. Im Namen des Vaters und des Sohnes und des Heiligen Geistes. Amen. Durch die Fürsprache des heiligen Isidor bitten wir unseren Herrn um ausreichenden Regen und günstiges Wetter für unsere Ernten, Weiden und Gärten, sowie für unsere Bäche und Stauseen zur Versorgung

unserer landwirtschaftlichen Bedürfnisse. Guter, heiliger Isidor, bitte für uns. O Gott, in dem wir leben, uns bewegen und unser Wesen haben, schenke uns genug Regen, damit wir, wenn wir mit dem versorgt werden, was uns in diesem jetzigen Leben trägt, mit größerer Zuversicht suchen können, was uns für die Ewigkeit erhält. Durch Jesus Christus, unseren Herrn. Amen. Im Namen des Vaters und des Sohnes und des Heiligen Geistes. Amen.

0: Wir wollen jetzt miteinander den Angelus beten, Mutter Gottes ehren, und wir machen das im Studio. Im Namen des Vaters und des Sohnes und des Heiligen Geistes. Amen. Der Engel des Herrn brachte Maria die Botschaft.
1: Und sie empfing vom Heiligen Geist.
0: Gegrüßt seist du, Maria, voll der Gnade, der Herr ist mit dir. Du bist gebenedeit unter den Frauen, und gebenedeit ist die Frucht deines Leibes, Jesus.
1: Heilige Maria, Mutter Gottes, bitte für uns Sünder, jetzt und in der Stunde unseres Todes. Amen.
0: Maria sprach, siehe, ich bin die Magd des Herrn.
1: Mir geschehe nach deinem Wort.
0: Gegrüßt seist du, Maria, voll der Gnade, der Herr ist mit dir. Du bist gebenedeit unter den Frauen, und gebenedeit ist die Frucht deines Leibes, Jesus.
1: Heilige Maria, Mutter Gottes, bitte für uns Sünder, jetzt und in der Stunde unseres Todes. Amen.
0: Und das Wort ist Fleisch geworden.
1: Und hat unter uns gewohnt.
0: Gegrüßt seist du, Maria, voll der Gnade, der Herr ist mit dir. Du bist gebenedeit unter den Frauen, und gebenedeit ist die Frucht deines Leibes, Jesus.
1: Heilige Maria, Mutter Gottes, bitte für uns Sünder, jetzt und in der Stunde unseres Todes. Amen.
0: Bitte für uns, heilige Gottesmutter.
1: Auf das wir würdig werden der Verheißungen Christi.
0: Lasset uns beten. Allmächtiger Gott, gieße deine Gnade in unser Herzen ein. Durch die Botschaft des Engels haben wir die Menschwerdung Christi, deines Sohnes, erkannt. Führe uns durch sein Leiden und Kreuz zur Herrlichkeit der Auferstehung. Darum bitten wir durch Christus, unseren Herrn. Amen.
1: Amen.
0: Jetzt beten wir noch die Anliegen vom Heiligen Vater. Vater unser im Himmel, geheiligt werde dein Name, dein Reich komme, dein Wille geschehe, wie im Himmel, so auf Erden.
1: Unser tägliches Brot gib uns heute und vergib uns unsere Schuld, wie auch wir vergeben unseren Schuldigern, und führe uns nicht in Versuchung, sondern erlöse uns von dem Bösen. Amen.
0: Gegrüßt seist du, Maria, voll der Gnade, der Herr ist mit dir. Du bist gebenedeit unter den Frauen, und gebenedeit ist die Frucht deines Leibes, Jesus.
1: Heilige Maria, Mutter Gottes, bitte für uns Sünder, jetzt und in der Stunde unseres Todes. Amen.
0: Ehre sei dem Vater, dem Sohn und dem Heiligen Geist.
1: Wie im Anfang, so auch jetzt und alle Zeit und in Ewigkeit. Amen.
0: Und wir danken auch unseren lieben Verstorbenen. Herr, gib den Verstorbenen die ewige Ruhe.
1: Und das ewige Licht leuchte ihnen.
0: Herr, lass sie ruhen in deinem Frieden.
1: Amen.

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1: Wir beten heute den glorreichen Rosenkranz im Anliegen von Radio Gloria und im Anliegen der Zuhörerschaft. Im Namen des Vaters und des Sohnes und des Heiligen Geistes.
2: Amen.
1: Ich glaube an Gott, den Vater, den Allmächtigen, den Schöpfer des Himmels und der Erde, und an Jesus Christus, seinen eingeborenen Sohn, unseren Herrn, empfangen durch den Heiligen Geist, geboren von der Jungfrau Maria, gelitten unter Pontius Pilatus, gekreuzigt, gestorben und begraben, hinabgestiegen in das Reich des Todes, am dritten Tage auferstanden von den Toten, aufgefahren in den Himmel, er sitzt zu Rechten Gottes, des allmächtigen Vaters, von dort wird er kommen, zu richten die Lebenden und die Toten. Ich glaube an den Heiligen Geist, die heilige katholische Kirche, Gemeinschaft der Heiligen, Vergebung der Sünden, Auferstehung der Toten und das ewige Leben. Amen.
3: Vater unser im Himmel, geheiligt werde dein Name, dein Reich komme, dein Wille geschehe, wie im Himmel, so auf Erden.
4: Unser tägliches Brot gib uns heute und vergib uns unsere Schuld, wie auch wir vergeben unseren Schuldigen. Und führe uns nicht in Versuchung, sondern erlöse uns von dem Bösen. Amen.
3: Gegrüßet seist du, Maria, voll der Gnade. Der Herr ist mit dir. Du bist gebenedeit unter den Frauen. Und gebenedeit ist die Frucht deines Leibes, Jesus, den uns den Glauben vermehre.
4: Heilige Maria, Mutter Gottes, bitte für uns Sünder, jetzt und in der Stunde unseres Todes. Amen.
3: Gegrüßet seist du, Maria, voll der Gnade. Der Herr ist mit dir. Du bist gebenedeit unter den Frauen. Und gebenedeit ist die Frucht deines Leibes, Jesus, denn uns die Hoffnung stärke.
4: Heilige Maria, Mutter Gottes, bitte für uns Sünder, jetzt und in der Stunde unseres Todes. Amen.
3: Gegrüßet seist du, Maria, volle Gnade. Der Herr ist mit dir. Du bist gebenedeit unter den Frauen. Und gebenedeit ist die Frucht deines Leibes, Jesus, denn uns die Liebe entzünde.
4: Heilige Maria, Mutter Gottes, bitte für uns Sünder, jetzt und in der Stunde unseres Todes. Amen.
3: Ehre sei dem Vater
4: und dem Sohn und dem Heiligen Geist, wie im Anfang, so auch jetzt und alle Zeit und in Ewigkeit. Amen.
3: O mein Jesus,
4: verzeih uns unsere Sünden, bewahre uns vor dem Feuer der Hölle, führe alle Seelen in den Himmel, besonders jene, die deiner Barmherzigkeit am meisten bedürfen.
3: Vater unser im Himmel, geheiligt werde dein Name, dein Reich komme, dein Wille geschehe, wie im Himmel, so auf Erden.
4: Unser tägliches Brot gib uns heute und vergib uns unsere Schuld, wie auch wir vergeben unseren Schuldigen. Und führe uns nicht in Versuchung, sondern erlöse uns von dem Bösen. Amen.
3: Gegrüßet seist du, Maria, voll der Gnade. Der Herr ist mit dir. Du bist gebenedeit unter den Frauen. Und gebenedeit ist die Frucht deines Leibes, Jesus, der von den Toten auferstanden ist.
4: Heilige Maria, Mutter Gottes, bitte für uns Sünder, jetzt und in der Stunde unseres Todes. Amen.
3: Gegrüßet seist du, Maria, voll der Gnade. Der Herr ist mit dir. Du bist gebenedeit unter den Frauen. Und gebenedeit ist die Frucht deines Leibes, Jesus, der von den Toten auferstanden ist.
4: Heilige Maria, Mutter Gottes, bitte für uns Sünder, jetzt und in der Stunde unseres Todes. Amen.
3: Gegrüßet seist du, Maria, voll der Gnade. Der Herr ist mit dir. Du bist gebenedeit unter den Frauen. Und gebenedeit ist die Frucht deines Leibes, Jesus, der von den Toten auferstanden ist.
4: Heilige Maria, Mutter Gottes, bitte für uns Sünder, jetzt und in der Stunde unseres Todes. Amen.
3: Gegrüßet seist du, Maria, voll der Gnade. Der Herr ist mit dir. Du bist gebenedeit unter den Frauen. Und gebenedeit ist die Frucht deines Leibes, Jesus, der von den Toten auferstanden ist.
4: Heilige Maria, Mutter Gottes, bitte für uns Sünder, jetzt und in der Stunde unseres Todes. Amen.
3: Gegrüßet seist du, Maria, voller Gnade. Der Herr ist mit dir. Du bist gebenedeit unter den Frauen. Und gebenedeit ist die Frucht deines Leibes, Jesus, der von den Toten auferstanden ist.
4: Heilige Maria, Mutter Gottes, bitte für uns Sünder, jetzt und in der Stunde unseres Todes. Amen.
3: Gegrüßet seist du, Maria, volle Gnade. Der Herr ist mit dir. Du bist gebenedeit unter den Frauen. Und gebenedeit ist die Frucht deines Leibes, Jesus, der von den Toten auferstanden ist.
4: Heilige Maria, Mutter Gottes, bitte für uns Sünder, jetzt und in der Stunde unseres Todes. Amen.
3: Gegrüßet seist du, Maria, voller Gnade. Der Herr ist mit dir. Du bist gebenedeit unter den Frauen. Und gebenedeit ist die Frucht deines Leibes, Jesus, der von den Toten auferstanden ist.
4: Heilige Maria, Mutter Gottes, bitte für uns Sünder, jetzt und in der Stunde unseres Todes. Amen.
3: Gegrüßet seist du, Maria, volle Gnade. Der Herr ist mit dir. Du bist gebenedeit unter den Frauen. Und gebenedeit ist die Frucht deines Leibes, Jesus, der von den Toten auferstanden ist.
4: Heilige Maria, Mutter Gottes, bitte für uns Sünder, jetzt und in der Stunde unseres Todes. Amen.
3: Gegrüßet seist du, Maria, voller Gnade. Der Herr ist mit dir. Du bist gebenedeit unter den Frauen. Und gebenedeit ist die Frucht deines Leibes, Jesus, der von den Toten auferstanden ist.
4: Heilige Maria, Mutter Gottes, bitte für uns Sünder, jetzt und in der Stunde unseres Todes. Amen.
3: Gegrüßet seist du, Maria, volle Gnade. Der Herr ist mit dir. Du bist gebenedeit unter den Frauen. Und gebenedeit ist die Frucht deines Leibes, Jesus, der von den Toten auferstanden ist.
4: Heilige Maria, Mutter Gottes, bitte für uns Sünder, jetzt und in der Stunde unseres Todes. Amen.
3: Ehre sei dem Vater und dem
4: Sohn und dem Heiligen Geist, wie im Anfang, so auch jetzt und alle Zeit und in Ewigkeit. Amen.
3: O mein Jesus, verzeih uns unsere Sünden, bewahre uns vor dem Feuer der Hölle, führe alle Seelen in den Himmel, besonders jene, die deiner Barmherzigkeit am meisten bedürfen.
1: O Maria, ohne Sünden empfange.
4: Bitte für uns, die wir zu dir in unsere Zuflucht nehmen.
2: Vater unser im Himmel, geheiligt werde dein Name, dein Reich komme, dein Wille geschehe, wie im Himmel, so auf Erden.
4: Unser tägliches Brot gib uns heute und vergib uns unsere Schuld, wie auch wir vergeben unseren Schuldigen. Und führe uns nicht in Versuchung, sondern erlöse uns von dem Bösen. Amen.
2: Gegrüßt seist du, Maria, voller Gnade, der Herr ist mit dir. Du bist gebenedeit unter den Frauen, und gebenedeit ist die Frucht deines Leibes, Jesus, der in den Himmel aufgefahren ist.
4: Heilige Maria, Mutter Gottes, bitte für uns Sünder, jetzt und in der Stunde unseres Todes. Amen.
2: Gegrüßt seist du, Maria, voller Gnade, der Herr ist mit dir. Du bist gebenedeit unter den Frauen, und gebenedeit ist die Frucht deines Leibes, Jesus, der in den Himmel aufgefahren ist.
4: Heilige Maria, Mutter Gottes, bitte für uns Sünder, jetzt und in der Stunde unseres Todes. Amen.
2: Gegrüßt seist du, Maria, voller Gnade, der Herr ist mit dir. Du bist gebenedeit unter den Frauen, und gebenedeit ist die Frucht deines Leibes, Jesus, der in den Himmel aufgefahren ist.
4: Heilige Maria, Mutter Gottes, bitte für uns Sünder, jetzt und in der Stunde unseres Todes. Amen.
2: Gegrüßt seist du, Maria, voller Gnade, der Herr ist mit dir. Du bist gebenedeit unter den Frauen, und gebenedeit ist die Frucht deines Leibes, Jesus, der in den Himmel aufgefahren ist.
4: Heilige Maria, Mutter Gottes, bitte für uns Sünder, jetzt und in der Stunde unseres Todes. Amen.
2: Gegrüßt seist du, Maria, voller Gnade, der Herr ist mit dir. Du bist gebenedeit unter den Frauen, und gebenedeit ist die Frucht deines Leibes, Jesus, der in den Himmel aufgefahren ist.
4: Heilige Maria, Mutter Gottes, bitte für uns Sünder, jetzt und in der Stunde unseres Todes. Amen.
2: Gegrüßt seist du, Maria, voller Gnade, der Herr ist mit dir. Du bist gebenedeit unter den Frauen, und gebenedeit ist die Frucht deines Leibes, Jesus, der in den Himmel aufgefahren ist.
4: Heilige Maria, Mutter Gottes, bitte für uns Sünder, jetzt und in der Stunde unseres Todes. Amen.
2: Gegrüßt seist du, Maria, voller Gnade, der Herr ist mit dir. Du bist gebenedeit unter den Frauen, und gebenedeit ist die Frucht deines Leibes, Jesus, der in den Himmel aufgefahren ist.
4: Heilige Maria, Mutter Gottes, bitte für uns Sünder, jetzt und in der Stunde unseres Todes. Amen.
2: Gegrüßt seist du, Maria, voller Gnade, der Herr ist mit dir. Du bist gebenedeit unter den Frauen, und gebenedeit ist die Frucht deines Leibes, Jesus, der in den Himmel aufgefahren ist.
4: Heilige Maria, Mutter Gottes, bitte für uns Sünder, jetzt und in der Stunde unseres Todes. Amen.
2: Gegrüßt seist du, Maria, voller Gnade, der Herr ist mit dir. Du bist gebenedeit unter den Frauen, und gebenedeit ist die Frucht deines Leibes, Jesus, der in den Himmel aufgefahren ist.
4: Heilige Maria, Mutter Gottes, bitte für uns Sünder, jetzt und in der Stunde unseres Todes. Amen.
2: Gegrüßt seist du, Maria, voller Gnade, der Herr ist mit dir. Du bist gebenedeit unter den Frauen, und gebenedeit ist die Frucht deines Leibes, Jesus, der in den Himmel aufgefahren ist.
4: Heilige Maria, Mutter Gottes, bitte für uns Sünder, jetzt und in der Stunde unseres Todes. Amen.
2: Ehre sei dem Vater,
4: und dem Sohn, und dem Heiligen Geist, wie im Anfang, so auch jetzt und alle Zeit und in Ewigkeit. Amen.
2: O mein Jesus,
4: verzeih uns unsere Sünden, bewahre uns vor dem Feuer der Hölle, führe alle Seelen in den Himmel, besonders jene, die deiner Barmherzigkeit am meisten bedürfen.
2: O Maria, ohne Sünden empfangen,
4: bitte für uns, die wir zu dir unsere Zuflucht nehmen. Amen.
5: Vater unser im Himmel, geheiligt werde dein Name, dein Reich komme, dein Wille geschehe, wie im Himmel, so auf Erden.
6: Unser tägliches Brot gib uns heute, und vergib uns unsere Schuld, wie auch wir vergeben unseren Schuldigen. Und führe uns nicht in Versuchung, sondern erlöse uns von dem Bösen. Amen.
5: Gegrüßet seist du, Maria, voll der Gnade, der Herr ist mit dir. Du bist gebenedeit unter den Frauen, und gebenedeit ist die Frucht deines Leibes, Jesus, der uns den Heiligen Geist gesandt hat.
6: Heilige Maria, Mutter Gottes, bitte für uns Sünder, jetzt und in der Stunde unseres Todes. Amen.
5: Gegrüßet seist du, Maria, voll der Gnade, der Herr ist mit dir. Du bist gebenedeit unter den Frauen, und gebenedeit ist die Frucht deines Leibes, Jesus, der uns den Heiligen Geist gesandt hat.
6: Heilige Maria, Mutter Gottes, bitte für uns Sünder, jetzt und in der Stunde unseres Todes. Amen.
5: Gegrüßet seist du, Maria, voll der Gnade, der Herr ist mit dir. Du bist gebenedeit unter den Frauen, und gebenedeit ist die Frucht deines Leibes, Jesus, der uns den Heiligen Geist gesandt hat.
6: Heilige Maria, Mutter Gottes, bitte für uns Sünder, jetzt und in der Stunde unseres Todes. Amen.
5: Gegrüßet seist du, Maria, voll der Gnade, der Herr ist mit dir. Du bist gebenedeit unter den Frauen, und gebenedeit ist die Frucht deines Leibes, Jesus, der uns den Heiligen Geist gesandt hat.
6: Heilige Maria, Mutter Gottes, bitte für uns Sünder, jetzt und in der Stunde unseres Todes. Amen.
5: Gegrüßet seist du, Maria, voll der Gnade, der Herr ist mit dir. Du bist gebenedeit unter den Frauen, und gebenedeit ist die Frucht deines Leibes, Jesus, der uns den Heiligen Geist gesandt hat.
6: Heilige Maria, Mutter Gottes, bitte für uns Sünder, jetzt und in der Stunde unseres Todes. Amen.
5: Gegrüßet seist du, Maria, voll der Gnade, der Herr ist mit dir. Du bist gebenedeit unter den Frauen, und gebenedeit ist die Frucht deines Leibes, Jesus, der uns den Heiligen Geist gesandt hat.
6: Heilige Maria, Mutter Gottes, bitte für uns Sünder, jetzt und in der Stunde unseres Todes. Amen.
5: Gegrüßet seist du, Maria, voll der Gnade, der Herr ist mit dir. Du bist gebenedeit unter den Frauen, und gebenedeit ist die Frucht deines Leibes, Jesus, der uns den Heiligen Geist gesandt hat.
6: Heilige Maria, Mutter Gottes, bitte für uns Sünder, jetzt und in der Stunde unseres Todes. Amen.
5: Gegrüßet seist du, Maria, voll der Gnade, der Herr ist mit dir. Du bist gebenedeit unter den Frauen, und gebenedeit ist die Frucht deines Leibes, Jesus, der uns den Heiligen Geist gesandt hat.
6: Heilige Maria, Mutter Gottes, bitte für uns Sünder, jetzt und in der Stunde unseres Todes. Amen.
5: Gegrüßet seist du, Maria, voll der Gnade, der Herr ist mit dir. Du bist gebenedeit unter den Frauen, und gebenedeit ist die Frucht deines Leibes, Jesus, der uns den Heiligen Geist gesandt hat.
6: Heilige Maria, Mutter Gottes, bitte für uns Sünder, jetzt und in der Stunde unseres Todes. Amen.
5: Gegrüßet seist du, Maria, voll der Gnade, der Herr ist mit dir. Du bist gebenedeit unter den Frauen, und gebenedeit ist die Frucht deines Leibes, Jesus, der uns den Heiligen Geist gesandt hat.
6: Heilige Maria, Mutter Gottes, bitte für uns Sünder, jetzt und in der Stunde unseres Todes. Amen.
5: Ehre sei dem Vater,
6: und dem Sohn, und dem Heiligen Geist, wie im Anfang, so auch jetzt und alle Zeit, und in Ewigkeit. Amen.
5: O mein Jesus,
6: verzeih uns unsere Sünden, bewahre uns vor dem Feuer der Hölle, führe alle Seelen in den Himmel, besonders jene, die deiner Barmherzigkeit am meisten bedürfen. O Maria, ohne Sünde empfangen, bitte für uns, die wir zu dir unsere Zuflucht nehmen. Amen.
3: Vater unser im Himmel, geheiligt werde dein Name, dein Reich komme, dein Wille geschehe, wie im Himmel, so auf Erden.
4: Unser tägliches Brot gib uns heute, und vergib uns unsere Schuld, wie auch wir vergeben unseren Schuldigen, und führe uns nicht in Versuchung, sondern erlöse uns von dem Bösen. Amen.
3: Gegrüßet seist du, Maria, volle Gnade. Der Herr ist mit dir. Du bist gebenedeit unter den Frauen, und gebenedeit ist die Frucht deines Leibes, Jesus, der dich, O Jungfrau, in den Himmel aufgenommen hat.
6: Heilige Maria, Mutter Gottes, bitte für uns Sünder, jetzt und in der Stunde unseres Todes. Amen.
3: Gegrüßet seist du, Maria, voll der Gnade, der Herr ist mit dir. Du bist gebenedeit unter den Frauen, und gebenedeit ist die Frucht deines Leibes, Jesus, der dich, O Jungfrau, in den Himmel aufgenommen hat.
6: Heilige Maria, Mutter Gottes,
4: bitte für uns Sünder, jetzt und in der Stunde unseres Todes. Amen.
3: Gegrüßet seist du, Maria, volle Gnade. Der Herr ist mit dir. Du bist gebenedeit unter den Frauen, und gebenedeit ist die Frucht deines Leibes, Jesus, der dich, o Jungfrau, in den Himmel aufgenommen hat.
4: Heilige Maria, Mutter Gottes, bitte für uns Sünder, jetzt und in der Stunde unseres Todes. Amen.
3: Gegrüßet seist du, Maria, volle Gnade. Der Herr ist mit dir. Du bist gebenedeit unter den Frauen, und gebenedeit ist die Frucht deines Leibes, Jesus, der dich, o Jungfrau, in den Himmel aufgenommen hat.
4: Heilige Maria, Mutter Gottes, bitte für uns Sünder, jetzt und in der Stunde unseres Todes. Amen.
3: Gegrüßet seist du, Maria, volle Gnade, der Herr ist mit dir. Du bist gebenedeit unter den Frauen, und gebenedeit ist die Frucht deines Leibes, Jesus, der dich, o Jungfrau, in den Himmel aufgenommen hat.
4: Heilige Maria, Mutter Gottes, bitte für uns Sünder, jetzt und in der Stunde unseres Todes. Amen.
3: Gegrüßet seist du, Maria, volle Gnade, der Herr ist mit dir. Du bist gebenedeit unter den Frauen, und gebenedeit ist die Frucht deines Leibes, Jesus, der dich, o Jungfrau, in den Himmel aufgenommen hat.
4: Heilige Maria, Mutter Gottes, bitte für uns Sünder, jetzt und in der Stunde unseres Todes. Amen.
3: Gegrüßet seist du, Maria, voller Gnade, der Herr ist mit dir. Du bist gebenedeit unter den Frauen, und gebenedeit ist die Frucht deines Leibes, Jesus, der dich, o Jungfrau, in den Himmel aufgenommen hat.
4: Heilige Maria, Mutter Gottes, bitte für uns Sünder, jetzt und in der Stunde unseres Todes. Amen.
3: Gegrüßet seist du, Maria, volle Gnade, der Herr ist mit dir. Du bist gebenedeit unter den Frauen, und gebenedeit ist die Frucht deines Leibes, Jesus, der dich, o Jungfrau, in den Himmel aufgenommen hat.
4: Heilige Maria, Mutter Gottes, bitte für uns Sünder, jetzt und in der Stunde unseres Todes. Amen.
3: Gegrüßet seist du, Maria, volle Gnade, der Herr ist mit dir. Du bist gebenedeit unter den Frauen, und gebenedeit ist die Frucht deines Leibes, Jesus, der dich, o Jungfrau, in den Himmel aufgenommen hat.
4: Heilige Maria, Mutter Gottes, bitte für uns Sünder, jetzt und in der Stunde unseres Todes. Amen.
3: Gegrüßet seist du, Maria, volle Gnade, der Herr ist mit dir. Du bist gebenedeit unter den Frauen, und gebenedeit ist die Frucht deines Leibes, Jesus, der dich, o Jungfrau, in den Himmel aufgenommen hat.
4: Heilige Maria, Mutter Gottes, bitte für uns Sünder, jetzt und in der Stunde unseres Todes. Amen.
3: Ehre sei dem Vater,
4: und dem Sohn, und dem Heiligen Geist, wie im Anfang, so auch jetzt und alle Zeit, und in Ewigkeit. Amen.
3: O mein Jesus,
4: verzeih uns unsere Sünden, bewahre uns vor dem Feuer der Hölle, führe alle Seelen in den Himmel, besonders jene, die deiner Barmherzigkeit am meisten bedürfen.
3: O Maria ohne Sünden empfangen,
4: bitte für uns, die wir zu dir in unsere Zuflucht nehmen.
3: Amen.
2: Vater unser im Himmel, geheiligt werde dein Name, dein Reich komme, dein Wille geschehe, wie im Himmel, so auf Erden.
4: Unser tägliches Brot gib uns heute, und vergib uns unsere Schuld, wie auch wir vergeben unseren Schuldigern, und führe uns nicht in Versuchung, sondern erlöse uns von dem Bösen. Amen.
2: Gegrüßet seist du, Maria, voller Gnade, der Herr ist mit dir. Du bist gebenedeit unter den Frauen, und gebenedeit ist die Frucht deines Leibes, Jesus, der dich, o Jungfrau, im Himmel gekrönt hat.
4: Heilige Maria, Mutter Gottes, bitte für uns Sünder, jetzt und in der Stunde unseres Todes. Amen.
2: Gegrüßt seist du, Maria, voller Gnade, der Herr ist mit dir. Du bist gebenedeit unter den Frauen, und gebenedeit ist die Frucht deines Leibes, Jesus, der dich, o Jungfrau, im Himmel gekrönt hat.
4: Heilige Maria, Mutter Gottes, bitte für uns Sünder, jetzt und in der Stunde unseres Todes. Amen.
2: Gegrüßt seist du, Maria, voller Gnade, der Herr ist mit dir. Du bist gebenedeit unter den Frauen, und gebenedeit ist die Frucht deines Leibes, Jesus, der dich, o Jungfrau, im Himmel gekrönt hat.
4: Heilige Maria, Mutter Gottes, bitte für uns Sünder, jetzt und in der Stunde unseres Todes. Amen.
2: Gegrüßt seist du, Maria, voller Gnade, der Herr ist mit dir. Du bist gebenedeit unter den Frauen, und gebenedeit ist die Frucht deines Leibes, Jesus, der dich, o Jungfrau, im Himmel gekrönt hat.
4: Heilige Maria, Mutter Gottes, bitte für uns Sünder, jetzt und in der Stunde unseres Todes. Amen.
2: Gegrüßt seist du, Maria, voller Gnade, der Herr ist mit dir. Du bist gebenedeit unter den Frauen, und gebenedeit ist die Frucht deines Leibes, Jesus, der dich, o Jungfrau, im Himmel gekrönt hat.
4: Heilige Maria, Mutter Gottes, bitte für uns Sünder, jetzt und in der Stunde unseres Todes. Amen.
2: Gegrüßt seist du, Maria, voller Gnade, der Herr ist mit dir. Du bist gebenedeit unter den Frauen, und gebenedeit ist die Frucht deines Leibes, Jesus, der dich, o Jungfrau, im Himmel gekrönt hat.
4: Heilige Maria, Mutter Gottes, bitte für uns Sünder, jetzt und in der Stunde unseres Todes. Amen.
2: Gegrüßt seist du, Maria, voller Gnade, der Herr ist mit dir. Du bist gebenedeit unter den Frauen, und gebenedeit ist die Frucht deines Leibes, Jesus, der dich, o Jungfrau, im Himmel gekrönt hat.
4: Heilige Maria, Mutter Gottes, bitte für uns Sünder, jetzt und in der Stunde unseres Todes. Amen.
2: Gegrüßt seist du, Maria, voller Gnade, der Herr ist mit dir. Du bist gebenedeit unter den Frauen, und gebenedeit ist die Frucht deines Leibes, Jesus, der dich, o Jungfrau, im Himmel gekrönt hat.
4: Heilige Maria, Mutter Gottes, bitte für uns Sünder, jetzt und in der Stunde unseres Todes. Amen.
2: Gegrüßt seist du, Maria, voller Gnade, der Herr ist mit dir. Du bist gebenedeit unter den Frauen, und gebenedeit ist die Frucht deines Leibes, Jesus, der dich, o Jungfrau, im Himmel gekrönt hat.
4: Heilige Maria, Mutter Gottes, bitte für uns Sünder, jetzt und in der Stunde unseres Todes. Amen.
2: Gegrüßt seist du, Maria, voller Gnade, der Herr ist mit dir. Du bist gebenedeit unter den Frauen, und gebenedeit ist die Frucht deines Leibes, Jesus, der dich, o Jungfrau, im Himmel gekrönt hat.
4: Heilige Maria, Mutter Gottes, bitte für uns Sünder, jetzt und in der Stunde unseres Todes. Amen.
2: Gegrüßt seist du, Maria, voller Gnade, der Herr ist mit dir. Du bist gebenedeit unter den Frauen, und gebenedeit ist die Frucht deines Leibes, Jesus, der dich, o Jungfrau, im Himmel gekrönt hat.
4: Heilige Maria, Mutter Gottes, bitte für uns Sünder, jetzt und in der Stunde unseres Todes. Amen.
2: Ehre sei dem Vater,
4: und dem Sohn, und dem Heiligen Geist, wie im Anfang, so auch jetzt und alle Zeit und in Ewigkeit. Amen.
2: O mein Jesus,
4: verzeih uns unsere Sünden, bewahre uns vor dem Feuer der Hölle, führe alle Seelen in den Himmel, besonders jene, die deine Barmherzigkeit am meisten bedürfen.
2: O Maria, ohne Sünden empfangen,
4: bitte für uns, die wir zu dir unsere Zuflucht nehmen. Amen.
7: Sei gegrüßt, o Königin, Mutter der Barmherzigkeit, unser Leben, unsere Wonne und unsere Hoffnung sei gegrüßt. Zu dir rufen wir, verbannte Kinder Evas, zu dir seufzen wir, trauernd und weinend, in diesem Tal der Tränen. Wohlan denn, unsere Fürsprecherin, wende deine barmherzigen Augen uns zu. Und nach diesem Elend zeige uns, Jesus, die gebenedeite Frucht deines Leibes. O gütige, o milde,
8: o süße Jungfrau Maria.
9: Heiliger Erzengel Michael, verteidige uns im Kampfe gegen die Bosheit und die Nachstellungen des Teufels, sei unser Schutz. Gott gebiete ihm, so bitten wir flehentlich. Und du, Fürst der himmlischen Heerscharen, stürze den Satan und die anderen bösen Geister, die zum Verderben der Menschen die Welt durchziehen, mit Gottes Kraft hinab in den Abgrund. Amen.
10: Im Namen des Vaters und des Sohnes und des Heiligen Geistes. Amen.
11: Gelobt sei Jesus Christus in Ewigkeit. Amen.
12: Im Gebet verbunden mit Ihnen und der ganzen Zuhörerschaft von Radio Gloria, Michael, Peter und Simon Galliker.

0: Sie hören jetzt aus dem Tagebuch von der Schweizer Heiligen, der Schwester Maria Bernarda Büttler. Das Buch hat herausgegeben, der emeritierte Pfarrer aus Keusch. Die Sprecherin ist Nicole Meru.
1: Heilige Maria Bernarda, bitte für uns Sünder. An einem Feste, ich meine von der lieben Gottesmutter, grüßte mich Sünderin der liebe Heiland in folgender Weise. Gegrüßt sei du, meine Geliebte, eine Fülle von Gnaden habe ich in dich ausgegossen. Gebenedeit bist du unter den Kindern des heiligen Vaters Franziskus. Und gebenedeit sind die Kinder, welche aus dir geboren werden. Und siehe, es wird eine Zeit kommen, wo man auch beten wird, bitte für uns Sünder. Hier endet dieser ungewöhnliche Text, doch Maria Bernarda fügt in Klammer hinzu, weil mir das gar stark vorkommt, kürze ich die letzten Worte etwas ab. So ziemt es sich also durchaus, diese Freunde und Miterben Christi, unsere Brüder und Schwestern und besonderen Wohltäter zu lieben, Gott für sie den schuldigen Dank abzustatten, sie hilfesuchend anzurufen und zu ihrem Gebet, zu ihrer mächtigen Hilfe Zuflucht zu nehmen, um Wohltaten zu erflehen von Gott durch seinen Sohn Jesus Christus, der allein unser Erlöser und Retter ist. Vatikanum II, Kirche 50.

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Papst Franziskus. Ein Dialog von Herz zu Herz, von Freund zu Freund. Das Gebet ist so wichtig. Es ist mehr als eine Pflicht. Es ist Ausdruck der Notwendigkeit, die Liebe Gottes zu erwidern, die uns immer vorausgeht und stützt. Ja, der Christ betet in dem Wissen, dass er solcher Liebe nicht würdig ist. Was in den Augen Gottes wirklich zählt, ist, dass das Gebet in uns eindringt und schließlich unser hartes Herz erweicht, um es immer mehr zu ihm und seinem Willen zu bekehren. Aus der Fastenbotschaft vom Jahr 2020.

Liebe Radio Gloria Hörerfamilie, es ist eine Freude, mit Ihnen jetzt die Laudes vom 27. Sonntag im Jahreskreis zu beten. Wir fangen mit dem Invitatorium im Stundenbuch auf Seite 446 an. Der Hymnus und die anschließenden Texte sind ab Seite 450. Benediktus Antiphon und Oration ist auf Seite 47. Herr, öffne meine Lippen, damit mein Mund dein Lob verkünde. Kommt, lasst uns jubeln vor dem Herrn, lasst uns jauchzen dem Fels unseres Heiles. Halleluja! Gott sei uns gnädig und segne uns. Er lasse über uns sein Angesicht leuchten, damit auf Erden sein Weg erkannt wird und unter allen Völkern sein Heil. Kommt, lasst uns jubeln vor dem Herrn, lasst uns jauchzen dem Fels unseres Heiles. Halleluja! Die Völker sollen dir danken, o Gott, danken sollen dir die Völker alle. Die Nationen sollen sich freuen und jubeln, denn du richtest den Erdkreis gerecht. Kommt, lasst uns jubeln vor dem Herrn, lasst uns jauchzen dem Fels unseres Heiles. Halleluja! Du richtest die Völker nach Recht und regierst die Nationen auf Erden. Die Völker sollen dir danken, o Gott, danken sollen dir die Völker alle. Kommt, lasst uns jubeln vor dem Herrn, lasst uns jauchzen dem Fels unseres Heiles. Halleluja! Das Land gab seinen Ertrag, es segne uns Gott, unser Gott. Es segne uns Gott. Alle Welt fürchte und ehre ihn. Kommt, lasst uns jubeln vor dem Herrn. Lasst uns jauchzen dem Fels unseres Heiles. Halleluja! Ehre sei dem Vater und dem Sohn und dem Heiligen Geist. Wie im Anfang, so auch jetzt und alle Zeit und in Ewigkeit. Amen. Kommt, lasst uns jubeln vor dem Herrn, lasst uns jauchzen dem Fels unseres Heiles. Halleluja! O ewiger Schöpfer aller Welt, des Walten Tag und Nacht regiert, du setzt den Zeiten ihre Zeit, schenkst Wechsel in der Zeitenlauf. Der Hahn des Tages Herold ruft, der Wächter in der Finsternis. Sein Schrei trennt von der Nacht die Nacht, dem Wanderer zur Nacht ein Licht. Da steigt der Morgenstern empor, erhellt das schwarze Firmament, da weicht der dunkle Mächte Schar, vom Weg des Unheils scheu zurück. Da fühlt der Schiffer neue Kraft, des Meeres Brandung sänftigt sich, der Fels der Kirche Petrus weint, bereut die Schuld beim Hahnenschrei. So stehet rasch vom Schlafe auf, der Hahn weckt jeden, der noch träumt. Der Hahn bedrängt, die säumig sind, der Hahn verklagt die Verleugner an. Hoffnung erwacht beim Hahnenschrei und Linderung strömt den Kranken zu. Der Räuber lässt von seinem Tun gefallene Vertrauen neu. Herr, wenn wir fallen, sieh uns an und heile uns durch deinen Blick. Dein Blick löscht Fehl und Sünde aus, in Tränen löst sich unsere Schuld. Du Licht durchdringe unseren Geist, von unseren Herzen scheuch den Schlaf.
Dir sei das erste Wort geweiht, dich preise unser Morgenlob. Amen. Gewaltig ist der Herr in der Höhe. Halleluja. Der Herr ist König, bekleidet mit Hoheit. Der Herr hat sich bekleidet und mit Macht umgürtet. Der Erdkreis ist fest gegründet. Nie wird er wanken. Dein Thron steht fest von Anbeginn. Du bist seit Ewigkeit. Fluten erheben sich her, Fluten erheben ihr Brausen, Fluten erheben ihr Tosen. Gewaltiger als das Tosen vieler Wasser, gewaltiger als die Brandung des Meeres, ist der Herr in der Höhe. Deine Gesetze sind fest und verlässlich, Herr, deinem Haus gebührt Heiligkeit für alle Zeiten. Ehre sei dem Vater und dem Sohn und dem Heiligen Geist, wie im Anfang, so auch jetzt und alle Zeit und in Ewigkeit. Amen. Gewaltig ist der Herr in der Höhe. Halleluja. Herr, du bist des Lobes würdig und hoch erhaben in Ewigkeit. Halleluja. Preist den Herrn, all ihr Werke des Herrn, lobt und rühmt ihn in Ewigkeit. Preist den Herrn, ihr Himmel, preist den Herrn, ihr Engel des Herrn. All ihr Wasser über dem Himmel preiset den Herrn, all ihr Mächte des Herrn preiset den Herrn. Preist den Herrn, Sonne und Mond, preist den Herrn, ihr Sterne am Himmel. Preist den Herrn, aller Regen und Tau, preist den Herrn, all ihr Winde. Preist den Herrn, Feuer und Glut, preist den Herrn, Frost und Hitze. Preist den Herrn, Tau und Schnee, preist den Herrn, Eis und Kälte. Preist den Herrn, ihr Nächte und Tage, preist den Herrn, Licht und Dunkel. Preist den Herrn, Raureif und Schnee, preist den Herrn, ihr Blitze und Wolken. Die Erde preise den Herrn, sie lobe und rühme ihn in Ewigkeit. Preist den Herrn, ihr Berge und Hügel, preist den Herrn, all ihr Gewächse auf Erden. Preist den Herrn, ihr Meere und Flüsse, preist den Herrn, ihr Quellen. Preist den Herrn, ihr Tiere des Meeres und alles, was sich regt im Wasser, preist den Herrn, all ihr Vögel am Himmel. Preist den Herrn, all ihr Tiere, wilde und zahme, preist den Herrn, ihr Menschen. Preist den Herrn, ihr Israeliten, lobt und rühmt ihn in Ewigkeit. Preist den Herrn, ihr seine Priester, preist den Herrn, ihr seine Knechte. Ihr Geister und Seelen der Gerechten preiset den Herrn, ihr Demütigen und Frommen preiset den Herrn. Preist den Herrn, Hanania, Asaria und Michael, lobt und rühmt ihn in Ewigkeit. Lasst uns preisen den Vater und den Sohn mit dem Heiligen Geist, ihn loben und rühmen in Ewigkeit. Herr, du bist des Lobes würdig und hoch erhaben in Ewigkeit. Halleluja.
Lobet den Herrn vom Himmel her, Halleluja. Lobet den Herrn vom Himmel her, lobt ihn in den Höhen. Lobt ihn all seine Engel, lobt ihn all seine Scharen. Lobt ihn Sonne und Mond, lobt ihn all ihr leuchtenden Sterne. Lobt ihn alle Himmel und ihr Wasser über dem Himmel. Loben sollen sie den Namen des Herrn, denn er gebot und sie waren erschaffen. Er stellte sie hin für immer und ewig. Er gab ihnen ein Gesetz, das sie nicht übertreten. Lobt den Herrn, ihr auf der Erde, ihr Seeungeheuer und all ihr Tiefen. Feuer und Hagel, Schnee und Nebel, du Sturmwind, der sein Wort vollzieht. Ihr Berge und all ihr Hügel, ihr Fruchtbäume und alle Zedern. Ihr wilden Tiere und alles Vieh, Kriechtiere und gefiederte Vögel. Ihr Könige der Erde und alle Völker, ihr Fürsten und alle Richter auf Erden. Ihr jungen Männer und auch ihr Mädchen, ihr Alten mit den Jungen. Loben sollen sie den Namen des Herrn, denn sein Name allein ist erhaben. Seine Hoheit strahlt über Erde und Himmel. Seinem Volk verleiht er Macht. Das ist ein Ruhm für all seine Frommen, für Israels Kinder, das Volk, das ihm nahen darf. Ehre sei dem Vater und dem Sohn und dem Heiligen Geist, wie im Anfang, so auch jetzt und alle Zeit und in Ewigkeit. Amen. Lobet den Herrn vom Himmel her. Halleluja. Aus dem Buch Ezechiel. So spricht Gott der Herr. Ich öffne eure Gräber und hole euch, mein Volk, aus euren Gräbern herauf. Ich bringe euch zurück in das Land Israel. Wenn ich eure Gräber öffne und euch, mein Volk, aus euren Gräbern heraufhole, dann werdet ihr erkennen, dass ich der Herr bin. Ich hauche euch meinen Geist ein, dann werdet ihr lebendig und ich bringe euch wieder in euer Land. Dann werdet ihr erkennen, dass ich der Herr bin. Ich habe gesprochen und ich führe es aus, Spruch des Herrn. Christus, du Sohn des lebendigen Gottes, erbarme dich unser. Christus, du Sohn des lebendigen Gottes, erbarme dich unser. Du sitzest zur Rechten des Vaters, erbarme dich unser. Ehre sei dem Vater und dem Sohn und dem Heiligen Geist. Christus, du Sohn des lebendigen Gottes, erbarme dich unser. Der Stein, den die Bauleute verwarfen, er ist zum Eckstein geworden. Gepriesen sei der Herr, der Gott Israels, denn er hat sein Volk besucht und ihm Erlösung geschaffen. Er hat uns einen starken Retter erweckt, im Hause seines Knechtes David. So hat er verheißen von alters her, durch den Mund seiner heiligen Propheten. Er hat uns errettet vor unseren Feinden
und aus der Hand aller, die uns hassen. Er hat das Erbarmen mit den Vätern an uns vollendet und an seinen heiligen Bund gedacht, an den Eid, den er unserem Vater Abraham geschworen hat. Er hat uns geschenkt, dass wir aus Feindeshand befreit, ihm furchtlos dienen in Heiligkeit und Gerechtigkeit, vor seinem Angesicht all unsere Tage. Und du, Kind, wirst Prophet des Höchsten heißen, denn du wirst dem Herrn vorangehen und ihm den Weg bereiten. Du wirst sein Volk mit der Erfahrung des Heils beschenken, in der Vergebung der Sünden. Durch die barmherzige Liebe unseres Gottes wird uns besuchen das aufstrahlende Licht aus der Höhe. Um allen zu leuchten, die in Finsternis sitzen und im Schatten des Todes, und unsere Schritte zu lenken auf dem Weg des Friedens. Ehre sei dem Vater und dem Sohn und dem Heiligen Geist, wie im Anfang, so auch jetzt und alle Zeit, und in Ewigkeit. Amen. Der Stein, den die Bauleute verwarfen, er ist zum Eckstein geworden. Gepriesen sei Gott, der Vater, der uns durch Christus den Heiligen Geist gesandt hat. Zu ihm lasst uns beten. Herr, nimm an unser Gebet. Du bist der Schöpfer des Lichtes, lass uns diesen Tag als dein Geschenk annehmen. Herr, nimm an unser Gebet. Durch die Auferstehung deines Sohnes hast du der Welt neue Hoffnung geschenkt. Gib, dass wir aus dieser Hoffnung leben. Herr, nimm an unser Gebet. Du hast deiner Kirche den Heiligen Geist gesandt. Festige uns in der Treue zum Evangelium. Herr, nimm an unser Gebet. Du bist allen Lobes würdig. Lass uns dich heute mit allen Erlösten preisen. Herr, nimm an unser Gebet. Lasst uns beten, wie der Herr uns aufgetragen hat. Vater unser im Himmel, geheiligt werde dein Name, dein Reich komme, dein Wille geschehe, wie im Himmel, so auf Erden. Unser tägliches Brot gib uns heute und vergib uns unsere Schuld, wie auch wir vergeben unseren Schuldigern. Und führe uns nicht in Versuchung, sondern erlöse uns von dem Bösen. Allmächtiger Gott, du gibst uns in deiner Güte mehr, als wir verdienen, und Größeres, als wir erbitten. Nimm weg, was unser Gewissen belastet, und schenke uns jenen Frieden, den nur deine Barmherzigkeit geben kann. Darum bitten wir durch Jesus Christus, deinen Sohn, unseren Herrn und Gott, der in der Einheit des Heiligen Geistes mit dir lebt und herrscht in alle Ewigkeit. Amen. Der Herr segne uns. Er bewahre uns vor Unheil und führe uns zum ewigen Leben. Amen. Vielen Dank für Ihres Mitbette. Ich wünsche Ihnen einen Sonntag, wo sie das Geschenk vom göttlichen Frieden empfangen.

der heilige Pate Pio. Man dient Gott nur dann wirklich, wenn man ihm dient, wie er es will. Nachzulesen in Pate Pio Guten Tag beim 8. Dezember.

0: Pfarrer Andreas Fuchs liest für uns eine Betrachtung, die er im Editorial des Schweizerischen Katholischen Sonntagsblattes veröffentlicht hat.
1: Sei ein Zeuge der Auferstehung. Ich soll ein Zeuge der Auferstehung sein? Wie soll ich das schaffen, da ich bei der Auferstehung Christi doch gar nicht dabei war? Die Auferstehung Jesu ist nicht nur ein geschichtliches Ereignis, sondern geht über die Geschichte hinaus. Jesus ist auferstanden, er stirbt nicht mehr, er lebt auf ewig. Er will, dass auch wir durch unser Leben bezeugen, Jesus lebt. Drei der vielen Zeugnisse der Auferstehung möchte ich erwähnen. Du bist ein Zeuge der Auferstehung, wenn du das Sakrament der Beichte aufrichtig und mit tiefer Reue empfängst und dich so von der Sünde trennst. Denn in der Beichte feiern wir eine geistliche Auferstehung. Jesus vergibt uns die Sünden, er nimmt den Tod hinweg und schenkt uns ein göttliches Leben und vermehrt es. Du bist ein Zeuge der Auferstehung, wenn du die heilige Messe mitfeierst und die heilige Kommunion empfängst. Denn die Heilige Messe ist die gegenwärtige Setzung des Kreuzesopfers Christi. Wir feiern seinen Tod und seine Auferstehung. In der Heiligen Kommunion vereinen wir uns mit dem gekreuzigten und auferstandenen Christus und bezeugen so, dass er wahrhaft auferstanden ist und in unsere Herzen kommt. Du bist ein Zeuge der Auferstehung, wenn du liebend leidest und leidend liebst. Denn so bezeugst du, dass du den heilbringenden Sinn des Leidens entdeckt und deine Leiden mit den Leiden Christi vereint hast. Wenn du Anteil an den Leiden Christi hast, wirst auch du Anteil an der Auferstehung Christi haben. Maria ist die Zeugin der Auferstehung par excellence. Sie stand unter dem Kreuz, sie vereinte sich mit dem Leiden und dem Opfer Christi aufs Innigste, sie lebt ganz aus, in und für Jesus. Im Salve Regina grüßen wir sie als Mutter der Barmherzigkeit und unser Leben. Sie hilft uns, Zeugen der Auferstehung zu sein.
0: Wir danken herzlich Pfarrer Andreas Fuchs.

Notizen einer Predigt von Don Pierino Gaglione. Der Titel: Der heilige Franziskus. Armut und Reichtum an Jesus. Der Gehorsam gegenüber dem Herrn und die Nächstenliebe zu den Brüdern und Schwestern strömen aus Christus, dem Gekreuzigten. Man wird arm, indem man sich verleugnet. Aber man wird reich an Jesus. Alle Güter sind in Christus, dem Gekreuzigten. Die Sühne der Sünden und die Vergebung, die sich in der Auferstehung Christi offenbaren. Auf diesem Weg scheint es, dass man sich selber stirbt, aber man lebt aus göttlichem Leben. Die ganze Person wird mit Demut bekleidet, und die Demut ist die Faszination der Göttlichkeit. Als Franziskus auf den Straßen von Assisi umherging, sagten die Leute: Ist das Franziskus oder ist es Jesus? Im Brief an die Römer steht, dass uns der Herr seit Ewigkeit her erkannt und auserwählt hat, damit wir seinem Sohn Jesus gleichgestaltet werden. Römer 8,29. Zu Beginn der Erschaffung der Welt waren die Menschen Abbild und Ebenbild Gottes. Aber nach der Erlösung sind wir berufen, Abbild und Ebenbild Christi zu werden. Notizen einer Predigt von Don Pierino Gaglione.

Ganz herzlich willkommen dem heutigen Sonntag zur Evangeliumsbetrachtung. Das Evangelium, das uns geschenkt ist an dem heutigen Tag, ist genossen Matthäus-Evangelium, Kapitel 21, Vers 33 bis 44. In jener Zeit sprach Jesus zu den hohen Priestern und den Ältesten des Volkes: Hört noch ein anderes Gleichnis. Es war ein Gutsbesitzer, der legte einen Weinberg an, zog ringsumher einen Zaun, hob einen Kelter aus und baute einen Turm. Dann verpachtete

und brachten ihn um. Wenn nun der Besitzer des Weinbergs kommt, was wird er mit solchen Winzern tun? Sie sagten zu ihm, er wird diesen bösen Menschen ein böses Ende bereiten und den Weinberg an andere Winzer verpachten, die ihm die Früchte abliefern, wenn es Zeit dafür ist. Und Jesus sagte zu ihnen, habt ihr nie in der Schrift gelesen? Der Stein, den die Bauleute verworfen haben, er ist zum Eckstein geworden. Das hat der Herr vollbracht. Vor unseren Augen geschah dieses Wunder. Und wer auf diesen Stein fällt, der wird zerschellen. Auf wen der Stein aber fällt, den wird er zermalmen. Darum sage ich euch, das Reich Gottes wird euch weggenommen und einem Volk gegeben werden, das die erwarteten Früchte bringt. Evangelium unseres Herrn Jesus Christus. Lob sei dir, Christus.

Liebe Mitchristen, der Weinberg, das ist das Reich Gottes, wo wir berufen sind durch die Taufe, durch die Firmung, durch das Christsein, damit wir mitwirken, dass wir wirken für dieses Reich und dass wir zur rechten Zeit die Früchte abliefern. Jesus ergreift hier die Geschichte auf des Volkes Israel. Er hat gesagt, dass dieses Volk berufen war, um das Volk Gottes zu sein, um die guten Früchte hervorzubringen. Aber dieses Volk, es hat immer den eigenen Profit gesucht, eigene Wege gesucht, keine Frucht hervorgebracht. Und Gott, er hat die Propheten gesandt, diese aber, sie wurden gesteinigt, sie wurden verleugnet, verachtet, hinausgeworfen, verbannt und so vieles mehr. Und zuletzt hat er seinen Sohn gesandt, Jesus Christus. Aber auch auf ihn hat man nicht gehört, ihn hat man auch nicht angenommen, man hat ihn verurteilt und gekreuzigt. Gott aber erfährt fort, diesen Weinberg Menschen anzuvertrauen, Menschen, die treu sind, die sich einsetzen für das Reich Gottes. Immer wieder gibt es solche Menschen, die großzügig sind, die in Heiligkeit und Vollkommenheit die gute Frucht hervorbringen. Sie Gott überreichen und sagen, danke Herr, dass wir für dich arbeiten dürfen. Danke, dass du uns diese großartige Aufgabe anvertraut hast. Wir wollen fleißige, gute Diener sein. Wollen wir heute diese Menschen sein, die großzügig Christus dienen, uns großzügig einsetzen für den Weinberg Gottes, für das Reich Gottes. Wie schön ist es, für Gott zu arbeiten, er, der uns in der Ewigkeit den ewigen Lohn gibt und schon jetzt den Frieden und die Freude im Herzen schenkt, weil wir ihm ganz neu sind, weil wir uns von seinem Heiligen Geist führen und leiten lassen. Damit es uns gelingt, gute Arbeiter im Weinberg Gottes zu sein, wollen wir jetzt den Segen Gottes erbitten. Der Herr sei mit euch und mit deinem Geiste. Es segne und behüte euch der allmächtige und barmherzige Gott, der Vater und der Sohn und der Heilige Geist. Amen.

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1: Erntedank. Im Oktober wird allen Orten das Erntedankfest gefeiert. Ihm ist das heutige Musikmagazin gewidmet. Simon Dach widmet der christlichen Tradition des Erntedanks nicht nur einige Gedanken, sondern macht mit musikalischen Mitteln die freudigen Töne des Dankes an Gott hörbar.
2: Herzlich willkommen zu unserem Musikmagazin zu gewohnter Sendezeit bei Ihrem Sender.

In den katholischen Kirchen unserer Region, in unseren Gemeinden, wird das Erntedankfest begangen. In der Regel in zeitlicher Nähe zum Erzengelfest. Am Sonntag ist eine dankbare Freude besonders angebracht, weil im Erntedankfest wir Gott für die Schöpfung und die Ernte unserer Arbeit danken. In vielen Gemeinden ist es üblich, den Altarraum der Kirche mit Erntegaben zu schmücken. Da stehen dann die Weizen- und Roggengarben, Kränze aus Blumen, die Äpfel und vielerlei andere Früchte. Wir erinnern uns an die Schöpfermacht Gottes, die dem Menschen dies alles zum Nutzen übergab. Damit können wir unsere Dankbarkeit Gott gegenüber ausdrücken, indem wir ihm seine Schöpfung und die vielen Dimensionen menschlicher Arbeit mit Dank, Lobpreis und Bitte ans Herz legen.

Der Eröffnungsvers des Sonntags hat keine Begründung aus dem Erntedankfest. Und doch passt er, als hätte man ihn eigens für diesen Sonntag ausgewählt. Deiner Macht ist das All unterworfen, Herr, und niemand kann sich dir widersetzen. Denn du hast Himmel und Erde gemacht und alles, was wir unter dem Himmel bestaunen. Du bist der Herr über alles. Mit ähnlichen Worten beginnt der erste Chor nach dem Vorspiel in dem Oratorium Paulus von Felix Mendelssohn, den wir deshalb jetzt ausschnittweise hören wollen. Herr, der du bist der Gott, der Himmel und Erde und das Meer gemacht hat. Und dann wird aus der Apostelgeschichte weiter zitiert: Doch jetzt, Herr, gib deinen Knechten die Kraft, mit allem Freimut dein Wort zu verkünden.

0: Der Dank an Gott im Erntedank ist ein Wort, ja ein Bewusstsein, welches aus dem heutigen Sprachgebrauch fast verschwunden ist. Der Mensch von heute lebt weitestgehend herausgelöst aus den Abläufen des Jahreskreises. Nahrungsmittel stehen in einem bis jetzt noch nie dagewesenen Überangebot in den Supermärkten zur Verfügung. Und wie wenige unserer Zeitgenossen sind sich bewusst, dass diese Fülle, ja sogar nur das Vorhandensein von allem Notwendigen, keine Selbstverständlichkeit ist. Das Tagesgebet schlägt, wiederum ohne einen direkten Bezug zum Erntedankfest, den richtigen Ton an, wenn es mit der Aussage beginnt: Allmächtiger Gott, du gibst uns in deiner Güte mehr, als wir verdienen, und Größeres, als wir erbitten.
1: Schon sehr lange Zeit wird in der katholischen Kirche das Erntedankfest gefeiert. Älteste Zeugnisse weisen bis in das 3. Jahrhundert zurück. Allerdings hat es nie eine Verpflichtung zur Feier dieses Festes und auch keinen einheitlichen Festtermin gegeben, da weltweit das Einbringen der Ernte witterungs- und Jahreszeiten bedingt terminlich nicht festlegbar ist.
0: Die Frucht der Erde und der menschlichen Arbeit, für die wir in jeder Eucharistiefeier danken, wird am Erntedanksonntag besonders in den Blick genommen. Das ist gut so, denn solange sich der Mensch als Teil einer göttlichen Schöpfung begreift, wird er auch das, was er erarbeitet, auf Gott zurückführen und danken. Höchster, was ich habe, ist nur deine Gabe.

Wenn der Dank im Mittelpunkt steht, dann sollten wir dies nicht nur im Blick auf Gott und seine Gaben tun. Wer denken kann, weiß, dass nicht alles von einem selbst abhängt. Er weiß dies auch im Blick auf die Menschen. So wissen wir, dass die Landwirte und Bauern für uns alle arbeiten, nicht bloß durch die Produktion von Nahrungsmitteln, sondern durch die Pflege unserer Landschaft. Erntedankfest ist auch die Gelegenheit, bei der wir an alle Menschen, die in der Landwirtschaft tätig sind, dankbar denken können, allen, auch Weinbauern und Forstwirten. Wir danken den Menschen, die Jahr für Jahr und Tag für Tag unseren Lebensraum pflegen, die mit der ganzen Familie beteiligt sind, oft mit einem geringen Lohn und mit wenig Freizeit. Sie erfahren in Trockenheit und Hagel auch am direktesten, dass wir trotz unserer enormen Möglichkeiten nicht alles machen können. Aber dies gilt nicht nur für den Landwirt. Der Mensch ist nur Mensch, wenn er weiß, dass er auf viele Dinge angewiesen ist, die er sich selbst nicht schaffen kann.

Das Vorhergesagte über unser Angewiesensein gilt ganz besonders im Blick auf Menschen. Darum spüren wir es am meisten in der Barmherzigkeit und in der Liebe, wenn sie uns geschenkt oder versagt wird. Ein Tag wie das Erntedankfest gibt uns besondere Gelegenheit, Gott dem Vater zu danken und seine Größe zu preisen, wie es in den Privationen gesungen wird, zugleich aber auch das Herz für andere zu öffnen, die unserer Liebe bedürfen. Lassen wir uns das gerade an diesem Tag der Danksagung für viel Empfangenes ins Herz singen. Brich dem Hungrigen dein Brot, du hast's auch empfangen.

Im Lob der Schöpfung, liebe Mitchristen, wie wir es in der Fülle der Ernte auch in diesem Jahr wieder erkennen dürfen, soll unser Danklied zusammenklingen. Und mit dem folgenden Gebet, das mir von dem Autor Herbert Jung begegnet ist, möchte ich die Gedanken des Erntedanks zusammenfassen. Der Herr segne die Ernte dieses Jahres, in unsere Hände gelegt von der Mutter Erde. Das Korn, damit wir nicht hungern, die Trauben, damit wir uns freuen am Wein, die Beeren, damit wir schmecken, wie süß das Leben ist, die Kräuter, damit wir nicht vergessen, auch die bitteren Tage stammen aus der Hand dessen, der alles gesegnet hat. Er lasse uns Freude haben an seinem Reichtum und das Leben genießen aus seiner Fülle. Jetzt und an den kommenden Tagen, wenn draußen das Sterben in der Natur beginnt. Der gütige und menschenfreundliche Gott helfe uns, die Schränke zu öffnen und das Brot zu teilen, wenn wir Bettlern begegnen, so vielen Armen und ihrer ausgestreckten Hand, hungernd nicht nur nach Brot, sondern auch einem guten Wort und einer geschwisterlichen Geste. Er lasse uns die Tage des Sommers nicht vergessen und all die Lebensfarben, die uns die Zeit des Lichtes und der Wärme geschenkt hat. In Stunden des winterlichen Schaffens und Sorgens mögen sie Zeichen und Symbol der Hoffnung sein.

Das Jahr lehrt Abschied nehmen. Schon jetzt, zur halben Zeit. Wir sollen uns nicht grämen, nur wach sein und bereit, die Tage loszulassen und was vergänglich ist. Das Ziel ins Auge fassen, dass du Herr selber bist. Die Frucht der Erde und der menschlichen Arbeit, für die wir in jeder Eucharistiefeier danken, wird im Erntedank besonders in den Blick genommen. Das ist gut so, denn solange sich der Mensch als Teil einer göttlichen Schöpfung begreift, wird er auch das, was er erarbeitet, auf Gott zurückführen und danken. Wir bleiben Teil der Natur und der Schöpfung, selbst wenn wir in sie eingreifen, und wahrscheinlich tut eine Rückbesinnung auf die Abhängigkeit von dieser Natur, in die wir immer wieder positiv und negativ eingreifen, gut. In Joseph Haydns Oratorium »Die Schöpfung« singt der Chor in Stellvertretung der Menschheit »Heil dir, o Gott, o Schöpfer, heil! Aus deinem Wort entstand die Welt, dich beten Erd und Himmel an, wir preisen dich in Ewigkeit.«

Nicht jeder unserer Zeitgenossen, liebe Zuhörer, wird diesen Schöpfungsglauben so artikulieren wollen. Gerade jene, die sagen, sie gingen am Sonntag nicht in die Kirche, weil sie Gott viel besser in der Natur und im Wald begegnen könnten, als in einem sakralen Raum, sind wohl eher auf einer anderen Ebene ansprechbar. In der Tat, wenn wir die Begegnung mit Gott als eine Sache des frommen Gefühls oder der inneren Ergriffenheit einstufen, dann lassen sich die Spuren Gottes oftmals eindrucksvoller und berührender in seiner Schöpfung betrachten als in einer Kirche. Ich will dies also keineswegs abwerten. Im Gegenteil.

für den einen wird ein prächtiger Sonnenaufgang zum Zeichen dafür werden können, dass hinter allem, was uns innerlich ergreift, Gottes Wirken erkennbar ist. Den anderen wird das grandiose Erlebnis der Bergwelt dazu bereit machen, die Größe Gottes darin zu entdecken.

Wieder jemand anderem mag im Schauen der Schönheiten der Natur die Transparenz der Schöpfung aufgehen, hin auf die künftige Herrlichkeit der endgültigen Welt Gottes. Dieser Transparenz jeglicher Schönheit auf die Herrlichkeit Gottes hin nehme ich ja immer wieder auch gern für die Musik in Anspruch. Sie kann uns ebenfalls zu ihm und seinem Wesen hin öffnen.

Der Psalmist ruft aus in Psalm 19a, die Himmel rühmen die Herrlichkeit Gottes, vom Werk seiner Hände kündet das Firmament. Und fährt in Psalm 8 fort, Herr, unser Herrscher, wie gewaltig ist dein Name auf der ganzen Erde, über den Himmel breitest du deine Hoheit aus.

Das schon erwähnte Oratorium von Joseph Haydn, Die Schöpfung, erzählt in der Schilderung der biblischen Schöpfungstage davon, wie Gott der Herr sprach: Es bringe die Erde Gras hervor, Kräuter, die Samen geben, und Obstbäume, die Früchte bringen, ihrer Art gemäß, die ihren Samen in sich selbst haben auf der Erde. Und es ward so.

Und am Ende des nächsten Schöpfungstages, mit der Erschaffung der Sonne und des Himmelsraums, postuliert der Erzengel Uriel das Lob dieses Werks mit den Worten: Und die Söhne Gottes verkündigten den vierten Tag mit himmlischem Gesang, seine Macht ausrufend, also

Herzlichen Dank, Simon Dach, für das Musikmagazin Erntedank, für die freudigen Töne, um Gott für die Ernte zu danken. Danke.

Ordensstifter der Franziskaner, der seraphische Heilige, erscheint mit zwei Festtagen im Messbuch. Sein Fest am 4. Oktober wurde bei seiner feierlichen Heiligsprechung 1228 eingeführt, sein Fest der Wundmale am 17. September durch Sixtus V., dem Papst, der aus dem Franziskanerorden hervorging. Der Gestalt dieses Heiligen haben sich Kunst und Literatur in einem Maße, wie es wohl bei keinem anderen der Fall

ist bemächtigt, sodass seine allgemein bekannte Lebensgeschichte hier nur in einem kurzen Abriss wiedergegeben werden soll. Der heilige Franziskus erschien wie ein Apostel des Friedens und der Liebe in einer Welt, in der Unrecht, Gewinnsucht und Gewalt herrschten. Es war die Zeit, in der Papst und Kaiser miteinander haderten, Ghibellinen gegen Welfen kämpften, Bürger sich gegen Adelige erhoben. Der franziskanische Frieden ist die Frucht des beharrlichen Werkes eines einzigen Menschen. Als sich der Poverello blind und dem Tode nahe auf seiner Bahre aufrichtete, um ein letztes Mal seine Stadt zu segnen, flehte er ans sicherstes Unterpfand seiner Liebe, den Frieden auf sie herab. Gott hat diesen Wunsch in Erfüllung gehen lassen. Die Heimat des heiligen Franziskus ist Assisi in Umbrien. Hier wurde er im Jahre 1182 als Sohn des reichen Tuchhändlers Pietro Bernardone geboren. Auf den Namen Johannes getauft, nannte man ihn später Franziskus. Ein Kind aus reichem Hause lernte er Latein und Französisch und genoss das Wohlleben, das ihm der Reichtum seines Vaters ermöglichte. Heiteren Gemüts verteilte er Geld an seine Freunde und auch an alle Armen, sang Lieder der Troubadour, die ihn seine aus der Provence stammende Mutter beigebracht hatte, und wünschte nichts sehnlicher, als ein Ritter zu werden. Aber seine Versuche scheiterten ziemlich jämmerlich. Eine schwere Krankheit trug dazu bei, dass er erkannte, wie unbefriedigend sein Leben war, das nur der fröhlichen Geselligkeit, der Tafelfreuden und der Liebe gewidmet war. Franziskus erlebte eine tiefe Krise, in der er Gott bat, ihm die Kraft und Gnade zu völliger Umwandlung zu geben. In seiner Ratlosigkeit pilgerte er nach Rom, auf dem Hinweg noch in teure Gewänder gekleidet, kehrte er als Poverello zurück. Er hatte die Armut zu seiner Braut erkoren, er hatte sich selbst überwunden.

Ausgestoßen und verlacht von Freunden und Verwandten, nahm er nun Wohnung in dem verfallenen Klösterchen St. Damiano. Wie der geringsten einer erbettelte er Geld und legte selbst Hand mit an, um das Kirchlein wieder aufzubauen. Franziskus, der Schönheit und Reinheit liebte, pflegte Aussätzige und diente Armen und Kranken. Als er einige Zeit ganz den Werken der Liebe an seinem Nächsten gelebt hatte, erging der Ruf Gottes an ihm. Sein Vater sagte sich von ihm los und Franziskus leistete öffentlich Verzicht auf sein Erbteil. Er trennte sich von seiner Familie mit dem Wort: Bis heute nannte ich Pietro Bernardone meinen Vater, von nun an sage ich nur noch Vater unser, der du bist im Himmel. Er wählte zu seinem Aufenthalt Portiuncula, ein kleines Stück Land, das einer Benediktinerabtei gehörte. Hier stieß er eines Tages in der Kapelle St. Maria degli Angeli auf das Wort der Schrift: Wenn du vollkommen sein willst, so gehe hin, verkaufe alles, gib den erlösten Armen, dann komm und folge mir. Nimm nichts mit auf den Weg, keinen Stab, keine Tasche, kein Brot, es soll auch keiner zwei Stöcke haben. Franziskus, tief davon getroffen, vertauschte alsbald seine Kleider mit der rauen Kutte der Berghirten, gürtete sich mit einem Strick, zog auf nackten Füßen hinauf in die Welt und predigte Buße. Bald schon gesellten sich Gefährten zu ihm, der reiche Bernhard und der demütige Riesebruder Masseo, der einfältige Wacholder oder Juniper, andere kamen dazu. Der Heilige sammelte sie um sich und gab ihnen in den Wäldchen von Portiuncula einen Ort, wo sie ein gemeinsames, kontemplatives Leben führten, wenn sie nicht durch das Land zogen, um das Evangelium der Liebe und Armut zu predigen, um sich ihr Brot zu verdienen, arbeiteten die Brüder bei den Bauern, ließen sich aber nur Naturalien als Lohn geben. Überdies betätigten sie sich in der Pflege von Aussätzigen. Franziskus forderte von seinen Jüngern äußerste Armut, strengsten Gehorsam, Demut und kindliches Glauben, vor allem auch, was ganz neu war, hingebungsvolle Liebe zu allen Lebewesen. Papst Innozenz III., an den sich der Heilige um Bestätigung seiner Ordensgemeinschaft gewandt hatte, weigerte sich zunächst wegen der ihm allzu streng erscheinenden Regel. In der Nacht nach der Audienz aber hatte der Papst einen Traum. Die Lateranskirche schwankte in ihren Fundamenten und drohte einzustürzen, als ein unscheinbarer Mann hinzutrat und den Bau stürzte. Der Papst erkannte in dem Helfer das Haupt der Minderbrüder, Franziskus. Daraufhin gab er seine Zustimmung zur Ordensregel, erteilte dem heiligen Büßer die Tonsur und die Brüder kehrten frohgemut mit ihrem Vater Franziskus zurück nach Assisi. Dies geschah im Frühjahr 1209. Nach einigen Jahren schon umfasste der Orden 5000 Brüder. Sogar Frauen schlossen sich seiner Regel an. Clara und Agnes begleiteten ihn auf dem Pfad der Armut. 1212 entstand der zweite Orden, die Clarissinen. Der dritte Orden für die Weltleute, die sogenannten Tertiarien, einige Zeit später. Er wollte die Härte mönchischer Askese durch demütige und zugleich großherzige Hingabe von allen, was die Beschaffenheit der Menschen und die Gegebenheit der Natur ausmachte, überwinden. Der franziskanische Mystik hat nichts Weltflüchtiges. Froh und heiter, demütig und hilfsbereit gegen Mensch und Kreatur, so predigte Franz und verankerte dies in seinen Regeln. Indessen erlebte der Heilige viele Enttäuschungen. Seine Regel wurde angefochten. Die meisten vermochten ihn, auf dem steilen Weg zur Höhe seiner Ideale nicht zu folgen. Nachdem die ursprüngliche Stiftung unter dem Einfluss mehr praktisch gesinnter Genossen und unter Mitwirkung des Kardinals Ugolino, des späten Papstes Gregor IV.,
in eine feste Organisation umgewandelt worden war, zog sich der heilige Franziskus im Jahre 1224 von der Leitung zurück und begab sich in die Einsamkeit. Auf dem Berge Alverna prägte Christus dem Heiligen zum Zeichen höchster Gnade am Tage des Festes Kreuzerhöhung seine Wundmale ein. Der heilige Bonaventura, der Augenzeuge war, hat eine ausführliche Schilderung davon gegeben. Sein Leben war schon länger Zeit von heftigen Schmerzen begleitet. Das Augenlicht verlor er mehr und mehr und grausame Gliederschmerzen ließen ihn immer wie unbeweglicher machen. Dennoch klagte er nicht, sondern nannte die Krankheiten seine lieben Schwestern und den nahen Tod seinen Bruder. Durch die Nacht des Leidens brach noch einmal die Liebe des sanften Heiligen zu Gesang und Dichtung durch. Franziskus stimmte seinen berühmten Sonnengesang an, ein einzigartiger Lobhymnus, dem Schöpfer geweiht. Als er den Tod nahen fühlte, sang er sein Willkommen an der Bruder Tod. Man brachte den Sterbenden zurück nach Assisi. Der Apostel der Freude und des Gebets starb am 3. Oktober im Jahre 1226 auf dem blanken Fußboden seiner Zelle in Porti und Cula, während er mit letzter Kraft seinen Herrn ein Loblied sang. Die Beisetzung fand in der Kirche St. Giorgio statt. Fortan ereigneten sich zahlreiche Wunder an der Grabstätte. Schon 2 Jahre nach seinem Tod verkündete Papst Gregor IV. Am 16. Juli 1228 vor einer großen Volksmenge, vor Kardinälen und Königen, dass der Poverello in die Zahl der Heiligen aufgenommen worden sei. Sein Leib wurde in die mächtige, von Bruder Elias zu seinen Ehren erbaute Kirche überführt. Assisi ist seitdem Ziel ungezählter Pilger aus allen Ländern der Welt geworden.

Der heilige Franziskus wird dargestellt als Franziskanerbruder in der dunkelbraunen Kutte mit den fünf Wundmalen Christi, Erdkugel zu Füßen oder darauf stehend, womit seine Weltverachtung gemeint ist, mit Totenkopf, Kruzifix, Geißel und Rosenkranz oder den Vögeln predigend. Von den vielen Darstellungen des Heiligen ist am bedeutendsten der Zyklus von Wandgemälden, die Giotto vom Leben des Heiligen in San Francesco in Assisi gemalt hat. Er ist Patron seiner Orden, der Flachshändler, Kaufleute, Posamentier, Schneider, Tapetenhändler, Weber und auch gegen Kopfweh. Im Jahre 1939 ernannte Pius XII. Ihn zum Hauptpatron Italiens.

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3: 4. Oktober, Gedenktag des heiligen Franziskus von Assisi.
4: Altissimo, onnipotente, buon Signore, tue sole laude, la gloria e l'onore e ogni benedizione. Ad te solo, altissimo, se confano, et nullo homo ene digno te mentovare. Laudato sie, mi Signore, cum tutte le tue creature.
5: Ein viele Menschen besonders ansprechender Text ist der Sonnengesang des heiligen Franziskus von Assisi. Gepriesen bist du, mein Herr, durch Schwester Sonne. Sie gibt uns das Licht, erhellt den Tag. Wie strahlend ist sie, gewaltig und schön. In ihrer Pracht ist sie dein Sinnbild, mein Herr. Der Sonnengesang ist eines der berühmtesten Gebete des Christentums. Ursprünglich auf Umbrisch verfasst und in altitalienischer Sprache niedergeschrieben, um das Jahr 1225. Sie alle kennen eine altitalienische Textzeile daraus, Laudato si, o mi Signore. Den Gesang hat der Gründer des Franziskanerordens in seinen letzten Lebensjahren formuliert, und zwar als die poetische Quintessenz seines Glaubens und Lebens. Alle Schöpfung lobt den Herrn.
6: Alle Schöpfung lobt den Herrn.
7: Gelobt seist du, Herr, mit allen Wesen, die du geschaffen. Gelobt seist du, Herr, durch Bruder Mond und die Sterne. Du hast sie am Himmel erschaffen, und sie leuchten klar und schön.

Gelobt seist du, mein Herr. Herr, dich loben die Geschöpfe. Für Franz von Assisi kann der Horizont des vielstimmigen Gotteslobes gar nicht weit genug gefasst werden. Von den Gestirnen bis zu den sterblichen Menschen, von den Elementen der Natur, Luft, Wasser, Feuer und Erde, ja bis hin zu Raum und Zeit, die Vorordinaten allen Lebens. Unser Papst Franziskus hat ja die vielbeachtete Umweltenzyklika Laudato Si, der Verantwortung für die Schöpfung und Natur und damit auch der Verantwortung für jeden Menschen als unser Mitgeschöpf gewidmet. Wenn wir die Begegnung mit Gott als eine Sache des frommen Gefühls oder der inneren Ergriffenheit einstufen, dann lassen sich die Spuren Gottes oftmals eindrucksvoller und berührender in seiner Schöpfung betrachten als in einer Kirche. Für einen wird das grandiose Erlebnis der Bergwelt dazu bereit machen, die Größe Gottes darin zu entdecken. Wieder jemand anderem mag im Schauen der Schönheiten der Natur die Transparenz der Schöpfung aufgehen, hin auf die künftige Herrlichkeit der endgültigen Welt Gottes.

0: Adolf Schlatter, ein bekannter evangelischer Theologe, hat einmal gesagt, Gott wird uns nicht glaubhaft, wenn wir nicht ein großes Werk vor Augen haben, das von ihm stammt. Und das erste Werk Gottes, das wir zu sehen haben, ist die Natur. Ein anderer Theologe und Pfarrer des 19. Jahrhunderts, Karl Johann Philipp Spitta, hat einmal gedichtet, Freuet euch der schönen Erde, denn sie ist wohl wert der Freud. O, was hat für Herrlichkeiten unser Gott da ausgestreut. Freuet euch an Mond und Sonne und den Sternen allzumal, wie sie wandeln, wie sie leuchten über unserem Erdental. Und doch sind sie nur Geschöpfe von des höchsten Gottes Hand, hingesät auf seines Thrones weites, glänzendes Gewand. Wenn am Schemel seiner Füße und am Thron schon solcher Schein, o, was muß an seinem Herzen erst für Glanz und Wonne sein. Der Psalmist sagt Gleiches mit seinen Worten. In Psalm 8 ruft er aus, Herr, unser Herrscher, wie gewaltig ist dein Name auf der ganzen Erde. Über den Himmel breitest du deine Hoheit aus. Und fährt in Psalm 19a fort, Die Himmel rühmen die Herrlichkeit Gottes, vom Werk seiner Hände kündet das Firmament.
1: Aus den gar nicht so seltenen Gesamtvertonungen des Franziskusgebets möchte ich jetzt noch ein großes, vielsätziges Oratorium herausgreifen. Der Komponist ist Hermann Suter, ein Schweizer Organist, Dirigent und Komponist. Gelobt seist du, mein Herr, für unsere Schwester, den leiblichen Tod. Kein lebender Mensch kann ihm entrinnen.

Zudem war so der Direktor des Konservatoriums und der Musikschule Basel und komponierte viel, unter anderem das 1924 in Basel uraufgeführte Oratorium Le Laudi di San Francesco d'Assisi.

Der Lobgesang der Kreaturen nach Franziskus von Assisi als Komposition des altitalienischen Originaltextes von Karl Rüti soll nun hier zu hören sein. Gelobt seist du, mein Herr.

Höchster, allmächtiger, guter Herr, dein ist das Lob, die Herrlichkeit und Ehre und jeglicher Segen. Dir allein, Höchster, gebühren sie, und kein Mensch ist würdig, dich zu nennen.

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Zum Sonntag hören Sie das Glockengeläut der Kathedrale St. Maria Himmelfahrt in Chur im Kanton Graubünden. Es ist die nach der Himmelfahrt Mariens benannte Bischofskirche des Bistums Chur. Die Residenz des Churer Bischofs, das bischöfliche Schloss, liegt im Hof der Kathedrale direkt gegenüber. Die heutigen 6 Glocken stammen aus den Jahren 1821 und 1977.

Dies ist der Tag, den der Herr gemacht hat. Lasst uns freuen und fröhlich darinnen sein. Mit diesen Worten möchte ich Sie, verehrte Hörerinnen und Hörer, wieder zur sonntäglichen Musiksendung begrüßen. Am Mikrofon ist Simon Dach. Das Psalmwort aus dem 118. Psalm, das dieser Sendung ihren Namen gibt, stellt immer wieder den Bezug der Sonntagsfeier zum Fest der Auferstehung her, das wir an jedem Herrentag mitbegehen. Und eigentlich gilt diese Aussage für jeden Tag, den Gott uns immer wieder neu als Lebenszeit in seinem Dienst schenkt. Besonders am Herrentag erinnern wir uns stets gern daran, dass wir durch Gottes Heilstat in Jesus Christus ein unverlierbares Leben in Freude geschenkt bekommen haben, auf das wir immer mehr zugehen dürfen. Der Eröffnungsvers des heutigen Sonntags hat keine Begründung aus dem Erntedankfest, als hätte man ihn eigens für diesen Sonntag ausgewählt. Deiner Macht ist das All unterworfen, Herr, und niemand kann sich dir widersetzen, denn du hast Himmel und Erde gemacht und alles, was wir unter dem Himmel bestaunen. Du bist der Herr über alles. Mit ähnlichen Worten beginnt der erste Chor nach dem Vorspiel in dem Oratorium Paulus von Felix Mendelssohn, den wir deshalb jetzt ausschnittweise hören wollen. Herr, der du bist der Gott, der Himmel und Erde und das Meer gemacht hat. Und dann wird aus der Apostelgeschichte weiter zitiert: Doch jetzt, Herr, gib deinen Knechten die Kraft, mit allem Freimut dein Wort zu verkünden.

mit Freimut das Wort Gottes verkünden. Mir scheint, dass dies in unserer Zeit eine dringende Notwendigkeit geworden ist, die nicht nur unseren Seelsorgern obliegt. Das heutige Tagesgebet schlägt den richtigen Ton an, wenn es mit der Aussage beginnt: Allmächtiger Gott, du gibst uns in deiner Güte mehr, als wir verdienen, und Größeres, als wir erbitten. In der folgenden gregorianischen Antiphon lässt die Liturgie der Kirche singen: Herr, von den Früchten deiner Schöpfung wird die Erde satt. Du lässt Brot wachsen aus der Erde und Wein, der das Herz des Menschen erfreut, damit sein Gesicht von Öl erglänzt und Brot das Menschenherz stärkt.

Wir bleiben Teil der Natur und der Schöpfung, selbst wenn wir in sie eingreifen, und wahrscheinlich tut eine Rückbesinnung auf die Abhängigkeit von dieser Natur, in die wir immer wieder positiv und negativ eingreifen, einmal gut.

Wenden wir uns nun nach der gehörten Musik aus den Rosenkranz-Sonaten von Bieber dem Geschehnis von Fatima zu. Über die Geschichte der Erscheinungen in Verbindung mit dem Rosenkranzgebet an diesem heutigen großen Wallfahrtsort Portugals weiß man oft vor allem einiges über die Botschaften Marias an die Welt, aber selten etwas über die Vorgeschichte. Im Frühling 1916, als die Kinder wie immer ihre Schafe hüteten und miteinander spielten, geschah etwas Seltsames. Ein starker Wind schüttelte plötzlich die Bäume. Als die Kinder aufschauten, sahen sie einen Jüngling, weißer als Schnee. Die Sonne machte ihn durchsichtig, als wäre er aus Kristall. Er war von großer Schönheit. Als er den Kindern erschien, sagte er: »Habt keine Angst, ich bin der Engel des Friedens. Betet mit mir für den Frieden für euer Vaterland. Ich bin sein Schutzengel, der Engel Portugals.« Im Herbst dann hüteten die Kinder die Schafe dort, wo ihnen der Engel erstmals erschienen war. Sie beteten sein Gebet, das er ihnen vorgesprochen hatte. Da stand er plötzlich leuchtend vor ihnen. In der linken Hand hielt er einen Kelch und darüber schwebte eine Hostie, aus der Blutstropfen in den Kelch fielen. Er ließ Kelch und Hostie in der Luft schweben, kniete nieder und betete dreimal: »Allerheiligste Dreifaltigkeit, Vater, Sohn und Heiliger Geist, ich opfere dir auf den kostbaren Leib und das Blut, die Seele und die Gottheit unseres Herrn Jesus Christus, gegenwärtig in allen Tabernakeln der Welt, zur Sühne für alle Schmähungen, Sakrilegien und Gleichgültigkeiten, durch welche er selbst beleidigt wird. Durch die unendlichen Verdienste seines heiligsten Herzens und die des unbefleckten Herzens Mariens erflehe ich von dir die Bekehrung der armen Sünder.« Dieses Gebet, das wir in einem etwas abgewandelten Wortlaut aus dem Barmherzigkeit- oder Wundenrosenkranz kennen, hat also in diesen Engelserscheinungen von Fatima seine Herkunft. Später hat dann die Gottesmutter Maria selbst die Kinder gebeten: »Wenn ihr den Rosenkranz betet, dann sagt nach jedem Geheimnis: O mein Jesus, verzeihe uns unsere Sünden, bewahre uns vor dem Feuer der Hölle, führe alle Seelen in den Himmel, besonders jene, die deiner Barmherzigkeit am meisten bedürfen.« Bei der dritten Erscheinung Mariens erhielt Lucia auf die erneute Frage, was die Dame von ihr wünsche, eine Antwort, die fortan dem Rosenkranz eine unerhörte, bisher unbekannte Dimension verleihen sollte. Maria sagte: »Betet weiterhin jeden Tag den Rosenkranz zu Ehren unserer lieben Frau vom Rosenkranz, um den Frieden für die Welt und das Ende des Krieges zu erlangen, denn nur sie allein kann das erreichen.« Sie selbst also bezeichnet sich als unsere liebe Frau vom Rosenkranz, um damit die Bedeutung des Gebets zu unterstreichen, mit dem so viel erreicht werden kann.

Die Königin des Rosenkranzes, die allerseligste Jungfrau Maria, hat dem heiligen Dominikus im 13. Jahrhundert 15 Verheißungen für das Rosenkranzgebet gemacht. Diejenigen, welche meinen Rosenkranz beharrlich beten, erlangen eine besondere Gnade und meinen besonderen Schutz. Als einer, der die Versprechung Mariens ernst nahm, diejenigen, welche an der Verbreitung meines Rosenkranzes arbeiten, werden in all ihren Nöten meine Hilfe erfahren, hat der selige Bartolo Longo aus dem italienischen Pompeji das folgende Gebet formuliert. Gesegneter Rosenkranz Mariens, süße Kette, die uns mit Gott verknüpft,

0: Liebe Mitchristen, das heutige Evangelium ist auf dem Hintergrund der Jesaja-Lesung und des Antwortpsalms in seiner bildhaften Rede von der Heilsgeschichte Gottes mit seinem Bundesvolk, seinem Weinberg, in seinem Bezug offensichtlich. Wir sollten deshalb das Jesuswort, das der Halleluja-Vers zitiert, ernst nehmen. Ich habe euch erwählt und dazu bestimmt, dass ihr Frucht bringt und dass eure Frucht
1: das
0: bleibt.
1: Ist der Tag, den der Herr gemacht hat.
0: Ich möchte den Blick auf den zweiten Teil der Perikope legen, wo der Herr auf den Psalm anspielt, den wir schon zu Anfang wieder als Sonntagsmotto im Blick hatten.
1: Das ist vom Herrn
0: Jesus sagte zu ihnen, habt ihr nie in der Schrift gelesen, der Stein, den die Bauleute verworfen haben, er ist zum Eckstein geworden? Das hat der Herr vollbracht. Vor unseren Augen geschah dieses Wunder. Und mit dieser Fortsetzung der Psalmstelle schließt sich heute der Bogen.

Liebe Hörerinnen und Hörer, ich begrüße Sie sehr herzlich zur Übertragung von der Heiligmesse am heutigen Sonntag aus der Klosterkirche in Baldeck. Bevor wir gemeinsam in die Feier von der Heiligen Eucharistie eintreten, tun wir uns mit dem Gebet innerlich sammeln und somit uns auch auf die Heiligmesse vorbereiten. Im Namen des Vaters und des Sohnes und des Heiligen Geistes. Amen. Herr Jesus Christus, wir treten ein in die Feier deiner heiligen Gegenwart. Öffne unsere Herzen für dein Wort. Reinige unsere Gedanken von allem, was uns ablenkt, und schenke uns die Gnade, dass wir diese Eucharistie mit Glauben, Hoffnung und Liebe mitfeiern. Lass uns in der Gemeinschaft der Kirche gestärkt werden und in deinem Opfer die Quelle unseres Lebens erkennen. Sei du mitten unter uns, damit wir dich in Brot und Wein empfangen und dein Frieden unsere Herzen erfüllt. Amen. Im Namen des Vaters und des Sohnes und des Heiligen Geistes. Amen. Wir schalten um in die Klosterkirche in Baldeck und feiern zusammen mit der Schwestergemeinschaft der göttlichen Vorsorge im Kloster Baldeck die Heilige Sonntagsmesse.

Im Namen des Vaters und des Sohnes und des Heiligen Geistes. Amen. Im Namen der Friede unseres Herrn Jesus Christus, die Liebe Gottes des Vaters und die Gemeinschaft des Heiligen Geistes sei mit euch.

Liebe Schwestern und Brüder, wir gedenken heute des 800. Todestages unseres Ordensvaters Franziskus von Assisi. In dem bewegenden Rundschreiben, mit dem Bruder Elia von Cortona den Mitbrüdern die Nachricht seines Heimgangs verkündete, schrieb er: Am 4. Oktober, am Sonntag in der ersten Stunde der vorhergehenden Nacht, ist unser Vater und Bruder Franziskus zu Christus heimgegangen. Gleichzeitig schließt sich heute der Kreis der diesjährigen Schöpfungszeit, die unter dem Motto stand: Wertvoll leben, der Mehrwert der Dinge. Wenn wir im Alltag auf die Dinge blicken, messen wir ihren Wert meist in Preisen, Nützlichkeit oder Besitz. Franziskus lehrte uns eine ganz andere Sichtweise. Er verzichtete auf allen Besitz, um die Dinge nicht mehr zu gebrauchen oder zu verbrauchen, sondern sie als Geschwister zu achten. Er besaß nichts und war doch durch diese Haltung reich beschenkt. Im Evangelium des heutigen Franziskusfestes ruft Jesus uns zu: Mein Joch drückt nicht und meine Last ist leicht. Bitten wir in dieser Eucharistiefeier darum, dass wir uns von der Last des ständigen Habenmüssens befreien lassen und den tieferen Wert der Schöpfung neu entdecken. Vor Gott dürfen wir ehrlich werden mit unserem Blick auf die Welt, unser Leben und unseren Konsum. Wir bitten ihn um sein Erbarmen. Jesus Christus, du hast uns die Erde als Geschenk und den Raum deiner Gegenwart anvertraut. Oft sehen wir in den Dingen nur ihren materiellen Nutzen und vergessen ihre geschwisterliche Würde.

Franziskus hat die Schöpfung geehrt. Wir vergreifen uns oft an den Ressourcen der Erde und leben auf Kosten künftiger Generationen und der Armen.

Du lädst uns ein, von dir Sanftmut und Demut zu lernen. Wir suchen unseren Wert oft im Ansammeln von Besitz statt in der Gemeinschaft mit dir.

Der allmächtige Gott erbarme sich unser, er vergebe uns unsere Ausbeutung und Oberflächlichkeit, schenke uns ein staunendes Herz und führe uns zum ewigen Leben.

Lasset uns beten. Gott, du Vater der Armen, du hast den heiligen Franziskus von Assisi auserwählt, in vollkommener Armut und Demut Christus zu folgen, damit wir in Freude und Liebe mit dir verbunden bleiben. Darum bitten wir durch Jesus Christus, unseren Herrn.

Lesung aus dem Brief des Apostels Paulus an die Gemeinde in Galatien. Ich will mich allein des Kreuzes Jesu Christi, unseres Herrn, rühmen, durch das mir die Welt gekreuzigt ist und ich der Welt. Denn es kommt nicht darauf an, ob einer beschnitten oder unbeschnitten ist, sondern darauf, dass er neue Schöpfung ist. Friede und Erbarmen komme über alle, die sich von diesem Grundsatz leiten lassen, und über das Israel Gottes. In Zukunft soll mir niemand mehr solche Schwierigkeiten bereiten, denn ich trage die Zeichen Jesu an meinem Leib. Die Gnade Jesu Christi, unseres Herrn, sei mit eurem Geist. Wort des lebendigen Gottes.

Franziskus, arm und gering auf Erden, zieht in den Himmel ein und festlicher Gesang erklingt zu seiner Ehre.

Der Herr sei mit euch. Aus dem Heiligen Evangelium nach Matthäus. In jener Zeit sprach Jesus zu den Jüngern.

Ich preise dich, Vater, Herr des Himmels und der Erde, weil du all das den Weisen und Klugen verborgen, den Unmündigen aber offenbart hast. Ja, Vater, so hat es dir gefallen. Mir ist von meinem Vater alles übergeben worden, was, und niemand kennt den

den Sohn, nur der Vater. Und niemand kennt den Vater, nur der Sohn und der, dem es der Sohn offenbaren will. Kommt alle zu mir, die ihr euch plagt und schwere Lasten zu tragen habt, ich werde euch Ruhe verschaffen. Nehmt mein Joch auf euch und lernt von mir, ich bin gütig und von Herzen demütig. So werdet ihr Ruhe finden für eure Seele. Denn mein Joch drückt nicht und meine Last ist leicht. Evangelium unseres Herrn Jesus Christus.

Liebe Schwestern und Brüder, im heutigen Evangelium hörten wir Worte Jesu, die klingen wie eine Einladung zum Durchatmen. Kommt alle zu mir, die ihr mühselig und beladen seid. Mein Joch drückt nicht und meine Last ist leicht. Was macht uns heute eigentlich so oft mühselig und beladen? Eine der größten Antriebskräfte unserer Zeit ist der Zwang, immer mehr zu haben, zu leisten und zu konsumieren. Wir tragen an der Last einer Welt, die uns weismachen will, du bist nur so viel wert, wie du besitzt, wie du vorweisen kannst und wie modern deine Dinge sind. Das Ergebnis ist nicht nur die eigene Überforderung, sondern auch die Überforderung unserer Erde durch Raubbau, Müllberge und Klimakrise. Die diesjährige Schöpfungszeit fordert uns heraus mit dem Thema wertvoll leben, der Mehrwert der Dinge. Der Apostel Paulus sagt uns in der Lesung, worauf es im Kern ankommt. Nicht auf äußere Gesetze oder Besitztümer, sondern darauf, eine neue Schöpfung zu sein. Und genau das hat uns der heilige Franziskus von Assisi vorgelebt. Wenn wir auf sein Leben schauen, sehen wir einen Mann, der die Last des materiellen Wohlstands radikal abgelegt hat. Als er sich vor dem Bischof von Assisi entkleidete und auf das Erbe seines Vaters verzichtete, stellte er sein Leben ganz unter das Joch Jesu Christi. Man könnte meinen, Franziskus hätte die materiellen Dinge abgelehnt. Aber das Gegenteil war der Fall. Weil er die Dinge nicht mehr besitzen wollte, konnte er ihren wahren Wert neu entdecken. Solange wir etwas vor allem besitzen und gebrauchen wollen, ordnen wir es uns unter. Wir verbrauchen es und werfen es weg, wenn es seinen Nutzen verliert. Franziskus dagegen sah die Schöpfung mit anderen Augen. Für ihn war ein Stein nicht bloß Baumaterial, die Sonne nicht nur Energielieferant und das Wasser nicht einfach ein Mittel zum Leben. Im Sonnengesang nennt Franziskus sie Bruder Sonne, Schwester Wasser, Mutter Erde. Das ist der eigentliche Mehrwert der Dinge. Ihr Wert liegt nicht im Preisschild, sondern darin, dass sie von Gott gewollt, erschaffen und geliebt sind. Und vielleicht führt uns genau hier der Weg noch einen Schritt weiter zum Loslassen. Was bleibt,
wenn wir nichts mehr festhalten können? Als Franziskus spürte, dass sein Leben zu Ende ging, bat er darum, auf die bloße Erde gelegt zu werden. Keine Inszenierung, keine Macht, kein Besitz. Der Mann, der eine weltweite Bewegung geprägt hatte, wollte am Ende einfach als Mensch vor Gott treten. Seine letzte Botschaft war also nicht Erfolg, sondern Vertrauen. Vor 800 Jahren starb der heilige Franziskus von Assisi. Die Franziskaner sprechen deshalb bis heute von seinem Transitus, seinem Übergang. Und darin liegt auch für uns eine Botschaft. Unser Leben ist kein Besitz, den wir für immer festhalten können. Es ist ein Geschenk, das wir empfangen und eines Tages wieder aus der Hand geben. Gerade darin kann eine große Freiheit liegen. Wenn wir nicht alles festhalten müssen, entsteht Raum für Dankbarkeit, für das Staunen und für Gott. Franziskus zeigt uns dabei einen einfachen Weg. Ein einfaches Leben ohne den Zwang zum immer mehr ist kein Mangel, sondern kann zur Befreiung werden. Wer nicht dauernd nach dem Neuesten greifen muss, gewinnt Raum für das Wesentliche. Und wenn wir die Dinge als Teil der guten Schöpfung wahrnehmen, gehen wir sorgsamer mit ihnen um. Wir vermeiden Verschwendung, achten auf ihre Herkunft und reparieren, wo es möglich ist. Dazu braucht es den Blick der Unmündigen, von denen Jesus im Evangelium spricht. Einen Blick, der staunen kann und das Kleine nicht übersieht. Liebe Schwestern und Brüder, am Abschluss dieser Schöpfungszeit und am Fest des heiligen Franziskus können wir uns fragen, was brauche ich wirklich? Was darf ich loslassen? Und wofür darf ich neu dankbar sein? Vielleicht entdecken wir dabei, dass ein wertvolles Leben nicht darin besteht, immer mehr zu besitzen. So kann aus weniger tatsächlich mehr werden. Mehr Freiheit, mehr Dankbarkeit, mehr Beziehung und mehr Raum für Gott. So werden wir Schritt für Schritt zu einer neuen Schöpfung und entdecken im Loslassen den Mehrwert des Lebens.

Wir beten das Glaubensbekenntnis. Ich glaube an Gott, den Vater, den Allmächtigen.

0: Nun beten wir das Fürbittgebet. Gott, unser Vater, du hast die Welt ins Dasein gerufen und rufst uns auf, neue Schöpfung zu sein. Am Fest des heiligen Franziskus bitten wir dich voll Vertrauen.
1: Für unsere Kirche und die Ordensgemeinschaften, lass sie durch ihr Leben in Einfachheit ein Zeugnis dafür sein, dass du allein der wahre Reichtum unseres Lebens bist.
0: Wir bitten dich, erhöre uns.
1: Für uns alle am Abschluss dieser Schöpfungszeit, öffne uns die Augen für den wahren Wert der alltäglichen Dinge, damit wir Maß halten, der Verschwendung widerstehen und das Staunen neu lernen.
0: Wir bitten dich, erhöre uns.
1: Für alle, die unter der Last der Armut, unter Ausbeutung oder den Folgen der Umweltzerstörung leiden, schenke ihnen Zuversicht und bewege die Herzen der Menschen in den reichen Ländern zu echter Solidarität.
0: Wir bitten dich, erhöre uns.
1: Für die Verantwortlichen in Politik, Wirtschaft und Gesellschaft, gib ihnen den Mut zu Entscheidungen, die das gemeinsame Haus der Erde schützen, um künftigen Generationen eine lebenswerte Welt zu hinterlassen.
0: Wir bitten dich, erhöre uns.
1: Für unsere Verstorbenen, nimm sie auf in deine ewige Freude, wo alle Last der Welt von ihnen abfällt.
0: Wir bitten dich, erhöre uns. Guter Gott, du erquickst die Mühseligen und Beladenen, höre unsere Bitten und führe uns nach dem Beispiel des heiligen Franziskus auf den Weg deines Friedens. Darum bitten wir durch Jesus Christus, unseren Herrn.
2: Amen.

Vater im Himmel, nimm unsere Gaben an, schenke uns jene Liebe zum Gekreuzigten, die das Leben des heiligen Franziskus geprägt hat, und gib, dass wir an deinem Altar das Geheimnis des Kreuzes würdig begehen. Darum bitten wir durch Christus, unseren Herrn. Amen.

Freude. Mit den heiligen Wundmalen hast du ihn gezeichnet und ihn erhoben zum Ebenbild des Gekreuzigten, unseres Herrn Jesus.

gewalten. Die Himmel und die himmlischen Kräfte und die seligen Seraphim feiern dich jubelnd im Chor. Mit ihren

Guter Vater, du liebst uns über alle Maßen, darum hast du deinen Sohn gesandt und für uns in den Tod gegeben. Erfülle nun diese Gaben durch deinen Geist, denn wir wollen die Liebeshingabe Jesu, deines Sohnes, dankbar feiern. Er nahm am Abend vor seinem Leiden im Kreise seiner Freunde das Brot, dankte dir, brach das Brot, reichte es seinen Jüngern und sprach: Nehmet und esset alle davon, das ist mein Leib, der für euch hingegeben wird.

Dann nahm er den Kelch mit Wein, dankte dir wiederum und reichte ihn seinen Freunden und sprach, nehmet und trinket alle daraus, das ist der Kelch des neuen und ewigen Bundes, mein Blut, das für euch und für alle vergossen wird zur Vergebung der Sünden. Tut dies zu meinem Gedächtnis.

Geheimnis des Glaubens. Vater, wir gedenken des Todes und der Auferstehung deines Sohnes. Wir danken dir für alles, was du in deiner Liebe für uns getan hast und weiterhin für uns tun willst. Nichts kann uns trennen von deiner Liebe. Dein Sohn hat uns aufgetragen, diese Liebe in uns lebendig zu erhalten und einander weiter zu schenken. In dieser Feier erneuerst du deine Liebe zu uns, da dein Sohn uns seinen Leib und sein Blut reicht, um unsere Einheit mit ihm und untereinander zu stärken. Öffne uns, unseren Papst, alle Bischöfe und alle Gläubigen für deinen Geist. Dein Geist erfülle uns mit seiner Liebe, er stärke uns zum Zeugnis für dich, er begeistere uns zu einem Leben in der Nachfolge Jesu Christi. Trotz unserer Schwachheit willst du mit uns in der Kirche und in der Welt dein Reich der Liebe und des Friedens aufrichten, dein Reich der Wahrheit und der Gerechtigkeit, der Freiheit und der Freude, damit alle Menschen bereitet werden für ihre Zukunft in der Herrlichkeit deiner neuen Welt. Um dieses unvergängliche Glück bitten wir für alle, die vor uns und mit uns auf dieser Erde gelebt haben. Erweise ihnen deine Liebe über die Grenzen des Todes hinaus und schenke ihnen Leben in Fülle. Lass uns mit allen Heiligen, mit Maria, der Mutter deines Sohnes Jesus Christus, mit den Aposteln und Märtyrern, mit dem heiligen Franziskus und allen Vollendeten teilhaben am Leben des Himmels, das keinen Tod mehr kennt und worin du in deiner Liebe alles in allem sein wirst. In der Kraft des Heiligen Geistes leben wir voll Hoffnung auf deine Vollendung an uns. Darum wollen wir dich in deinem Geist verherrlichen durch deinen Sohn Jesus Christus.

0: So wie der Herr es uns gelehrt hat, so wollen wir miteinander beten. Vater unser im Himmel, geheiligt werde
1: dein Name,
0: dein Reich komme,
1: dein Wille geschehe, wie im Himmel
0: auf Erden. Unser tägliches Brot gib uns heute. Vergib uns unsere Schuld, wie auch wir vergeben unseren Schuldigen. Und führe uns nicht in Versuchung, sondern erlöse uns von dem Bösen. Denn dein ist das Reich
1: und die Kraft
0: und die Ewigkeit. Amen. Der Herr hat seinen Jüngern seinen Frieden versprochen. Jesus Christus, schenke auch uns, deiner Kirche, Einheit und Frieden. Der Friede des Herrn sei allezeit mit euch.
1: Und mit
0: Lamm Gottes.

Seht Christus, das Lamm Gottes, er nimmt hinweg die Sünde der Welt. Herr, ich bin nicht würdig. Selig, die zum Mahl des Lammes eingeladen sind.

sei mit euch. Der Herr segne und behüte euch, er zeige euch sein Angesicht und erbarme sich euer, er wende euch sein Antlitz zu und schenke euch seinen Frieden. Er gebe euch ehrfürchtige Augen für seine Schöpfung und ein weites Herz für alle Menschen. Und so segne euch der dreifaltige Gott, der Vater, der Sohn und der Heilige Geist. Lasst uns gehen im Frieden.

Wir dürfen die Heilige Messe heute übertragen aus der Klosterkirche in Baldeck im Luzerner Seetal. Zusammen mit der Schwestergemeinschaft von der göttlichen Vorsehung im Kloster Baldeck haben wir die Sonntagsmesse mitfeiern. Wir danken dem Kloster Baldeck für die Möglichkeit der Übertragung vom Sonntagsgottesdienst. Nach ein paar Takt Musik geht es mit dem Programm hier bei Radio Gloria wieder weiter. Ich wünsche Ihnen und Ihren Lieben einen gesegneten Sonntag.

0: Grüß Gott, liebe Zuhörer und Zuhörerinnen. Ganz herzlich willkommen bei uns auf Radio Gloria. Mein Name ist Gabi Kuhn und ich darf Sie durch die nächsten 30 Minuten begleiten. Unser heutiges Thema heisst «Die Gabe der Unterscheidung der Geister». Ich glaube, dass Gaben in unserer Zeit je länger, desto wichtiger sind. Wir leben in einer Zeit von einem vielfältigen Angebot. Nicht nur im klar weltlichen Bereich, sondern auch im spirituellen und im sogenannten christlichen Bereich. Der Pater Hans Bueb ist Experte in solchen religiösen Fragen. Wer ist aber der Pater Hans Bueb? Der Pater Hans ist geboren 1994 und ist Ballotiner Pater. 1955 ist er ins Noviziat der Palatiner eingetreten. 1961 ist er zum Priester geweiht worden. Anschliessend ist er bis 1966 Kaplan in Augsburg gsi. Bis 1980 Noviziallleiter in Untermerzbach. Ab 1980 Exerzitienleiter in Stuttgart. 1984 bis 1990 Exerzitienleiter im katholischen Evangelisationszentrum in Meihingen. Seit 1990 Leiter vom Exerzitienhaus St. Ulrichen in Hochaltingen und das Jugendhaus St. Bernhard, Schwäbisch Gmünd. Jetzt aber lade ich Sie ein, liebe Zuhörer und Zuhörerinnen, mit mir am ersten von zwei Vorträgen mit dem Titel «Die Gabe von der Unterscheidung der Geister» anzuhören. Ich wünsche Ihnen viel Vergnügen.
1: Liebe Brüder und Schwestern, wir sind in einer Zeit, der, wie Paulus sagt, die Gabe der Unterscheidung der Geister von großer Wichtigkeit ist. Sie ist sicher zu allen Zeiten wichtig. Aber ich denke gerade heute, wo so vieles, so Zwielichtiges auch im Glaubensbereich existiert, ist diese Gabe der Unterscheidung sehr notwendig. Weil so viele Mitglaubende verführt werden und meinen, auf der richtigen Spur zu sein. Es geht bei dieser Unterscheidung der Geister nicht einfach nur um falsch und richtig. Denn wenn etwas total falsch ist, dann, wenn einer sagt, Gott, Jesus war nicht Gottes Sohn, dann brauche ich keine Unterscheidung der Geister, das weiß ich dann. Sondern es geht um geistliche Vorgänge, wo ich unterscheiden muss, welcher Geist ist da eigentlich am Werk. Und wir haben in der katholischen Tradition eine sehr wichtige und eine gute Regel. Und ich denke, daran sollte man sich wirklich halten. Die hat sich bewährt. Und zwar, es kann etwas aus der Natur sein. Also zum Beispiel, ich reg mich vielleicht jetzt auf über irgendeine Sache. Da kann ich nicht gleich sagen, das ist vom Teufel. Das ist mal von meiner Natur. Oder was auch immer geschieht, es ist immer zuerst etwas Natürliches. So ist mein Wort, wenn ich spreche, ist etwas Natürliches. Und nun kann dieses Natürliche entweder von Gott gebraucht werden, denken Sie an die Charismen, denken Sie an die Sakramente, wo plötzlich das menschliche Wort eine übernatürliche Wirkung hervorbringt. Dass zum Beispiel durch mein Wort ein Mensch zutiefst im Herzen betroffen wird, was ein Wort ja nicht bezwecken kann, das hängt ja am Trommelfell und bleibt da hängen. Dann spüre ich, Gott hat durch mein Wort göttlich gewirkt. Dann war es ein Charisma, wo ich dann unterscheiden kann und sagen kann, also da spüre ich, wenn der spricht, das kommt von Gott, das baut mich auf. Das und dann kann es sein, ich höre einen anderen sprechen, der spricht auch Form und so weiter. Und ich spüre, da wird es mir unwohl, denn der übertreibt vielleicht das Gute und überfordert mich, sodass ich Angst bekomme, sodass ich eigentlich keine Freude mehr an Gott habe, weil der mich überfordert scheinbar. Nicht, weil ich plötzlich merke, das kann jetzt natürlich sein, reine natürliche Überforderung. Es kann aber auch schon wieder der Geist der Lüge sein. Der Geist, der alles verdreht. Nicht? der zwar fromm redet, aber eben übertreibt, um mich eigentlich in meiner Beziehung zu Gott zu schwächen. Dass ich resigniere, dass ich Angst bekomme. Nicht? Und das sind dann schon Früchte, die zeigen, dass da nicht Heiliger Geist am Werk ist. Also es muss etwas zuerst einmal natürlich sein. Oder wenn Sie heute die ganze Medizinsfrage nehmen, nicht? Ist diese Medizin okkult oder ist sie natürlich und so, wie Sie es ja immer wieder hören. Nicht? Es ist immer zuerst etwas natürlich. Das ist der Grundsatz. Und dann kann es, wenn ich es segne oder so, es kann natürlich wirken, die Arznei kann ganz natürlich wirken. Aber wenn ich darüber bete und so weiter, kann sein, dass Gott die Arznei benutzt, wie die Hildegard von Bingen sagt, um in mir wirklich eine intensive Heilung hervorzurufen. Vielleicht eine außergewöhnliche sogar. Genauso kann eine Medizin besprochen werden, eben magisch besprochen werden, sodass Mächte der Finsternis über dieses natürliche Mittel in mir nicht bloß jetzt, was meine Krankheit angeht, Linderung schaffen, sondern dass sie auch eine Einwirkung haben auf meinen Seelenbereich. Dass also meine Beziehung zu Gott mit der Zeit immer mehr gestört wird. Und ich merke und weiß nicht richtig, warum und wieso. Also Unterscheidung der Geister ist die Unterscheidung, was kommt von der Natur, was kommt von Gott und was kommt vom Bösen. Das ist diese Unterscheidung. Und Gott hat der Kirche, wie Paulus ja schreibt, diese Gabe der Unterscheidung gegeben, eben um immer die Wahrheit auch zu schützen. Und wenn Unwahres hineinkommt, es zu entdecken. Und da merken Sie, es gibt unterscheidende Geister nicht jetzt um böse Dinge. Das kann ich ja mit dem bloßen Auge sehen. Sondern es geht um Religiöses, es geht um Geistliches, es geht um wichtige Dinge, die aber ja, positiv klingen. Und an der Wirkung erkenne ich, oder auch an der Ursache, das kommt von Gott, es ist natürlich, oder es kommt sogar vom Bösen. Ich möchte genauer darauf eingehen. Das Neue Testament bezeichnet ja mit dem Wort Geist beide Seiten. Es bezeichnet damit den Heiligen Geist, aber das Neue Testament spricht genauso auch vom Geist der Lüge, vom Geist der Täuschung. Und das ist das Gegenteil vom Geist der Wahrheit, vom Heiligen Geist. Deshalb Unterscheidung der Geister. Der Heilige Johannes in seinem ersten Brief 4,6 bezeichnet ja den Satan, den Vater der Lüge. Nicht? Und das dürfte die eigentliche Gegenüberstellung sein. Geist der Wahrheit, Geist der Lüge. Der Geist der Lüge erkennt man auch als Geist der Täuschung. Er täuscht. Er versucht, Gutes vorzutäuschen, was aber Negatives als Ziel hat. Deshalb erkennt man es nicht gleich mit dem bloßen Auge. Also wenn Ihnen jemand sagt, ja, wenn Sie in den Himmel kommen wollen, dann müssen Sie jeden Tag 10 Rosenkränze beten. Und Sie merken, na, das schaffe ich ja gar nicht, das kann ja gar nicht, ich habe ja gar nicht die Zeit. Und so, das hängt mir ja bald zum Hals raus, ich bin ja überfordert. Wenn Sie, dann merken Sie, das hört zwar saumäßig fromm an, 10 Rosenkränze. Aber Sie spüren, das führt Sie nicht zum Frieden. Das kann nicht von Gott sein. Das führt Sie nicht zur Freude an Gott. Sondern es wird zu einer Verpflichtung und du musst es und ob du kannst oder nicht kannst. Sehen Sie, das spüren Sie, das kann nicht von Gott sein. Da versucht der Böse, Gutes zu benutzen, aber so zu übertreiben, dass der Mensch die Freude an Gott verliert. Das ist die Unterscheidung der Geister. Sie können also nicht einfach sagen, wenn etwas fromm klingt, es ist von Gott. Das kann man nicht einfach sagen. Ich muss dann unterscheiden, wer sagt es. Und welche Wirkung bringt es im Hörenden hervor? Befreiung, Freude, Liebe, wie auch immer. Die Früchte des Geistes, die Paulus im Galaterbrief beschreibt. Also der Heilige Geist, kann man sagen, macht den allein heiligen Gott anwesend. Es ist der Geist der Wahrheit. Man kann es feststellen, so an der Person, die zu mir spricht oder an der Person, die handelt oder auch an meiner eigenen Person, die spricht oder handelt. Nicht? Was ist bei mir ja, die Motivation? Was wirkt in mir für einen Geist? Ist es ein Geist der Wahrheit? Nicht? Oder ist etwas Zwielichtiges da? Ist es ein Geist des Vertrauens, der Vertrauen weckt? Erweckt mein Wort Vertrauen zu Gott, oder? Erweckt mein Tun Vertrauen. Vertrauen, es ist ein Geist des Lebens. Ganz überall dort, wo es wirklich um nur noch Tod und Tötung geht, das ist kein Heiliger Geist, das ist kein Geist des Lebens. Heiliger Geist ist immer erkennbar an der Liebe, an der Selbsthingabe. Und der einfach Freude verbindet mit dem, was wir sagen und tun oder hören. Und der uns mit Gott und untereinander verbindet. Das ist der Geist der Wahrheit, der Heilige Geist, der verbindet. Heiliger Geist schafft Beziehungen zu Gott und zueinander, zu dem einen Leib Christi. Das ist all das, was dem dient, ist also eine Wirkung des Heiligen Geistes. Und diese Kennzeichen des Heiligen Geistes sind deutlich unterschieden von den Kennzeichen des Geistes der Lüge und der Täuschung. Dieser Geist der Lüge, das erkennt man so an diesem Misstrauen, das er sät. Nicht? Also wenn Worte und Taten, die ich tue oder sage, Misstrauen bewirken beim anderen. Also das kann der Geist der Lüge sein, der durch mein Wort spricht oder handelt. Nicht? Also daran erkennt man an der Wirkung oft diesen Geist der Lüge. Wirkt das, was ich tue oder andere tun oder sagen, das spielt keine Rolle. Wirkt das Vertrauen, nicht? Oder wirkt das Misstrauen? Wirkt es alles etwas Vernichtendes in sich? Ist die Freude vernichtet? Oder ist die Frucht Hass, Ich-Betonung, Unfrieden? Schafft mein Wort, mein Tun Unfrieden? Also trennt es mich oder die anderen von Gott oder voneinander? Also das sind so Faustregeln, wo man ein bisschen schon erkennt, also wenn solche Wirkungen hervorkommen, dann kann es nicht der Geist Gottes sein, mindestens nicht. Das können Sie jetzt immer wieder anwenden auf Kreise und Gruppen, in denen Sie wirksam sind, Gebetsgruppen, Familienkreis, Bibelkreis, Pfarrgemeinderat oder Gemeinderat der Gemeinde, also weltlich, ganz gleich. Was bewirkt das, was hier geschieht? Da reden Leute, oder sie handeln, machen Vorschläge und so weiter. Was bewirkt das? Bewirkt das Misstrauen? Hass, Ich-Betonung, kommt das ein, was sich da produziert? Kommt plötzlich Unfrieden auf? Zerbrechen die Beziehungen unter denen, die hier versammelt sind? Und plötzlich sich schwer tut miteinander? Das sind alles so Wirkungen, wo ich so ein bisschen plötzlich hellhörig werde. Was für ein Geist ist da am Werk? Das kann nicht Heiliger Geist sein. Ist es reines Fleisch, also von mir einfach, oder ist es sogar schon der Geist der Lüge und der Zerstörung? Wenn Sie, und je mehr ich vom Heiligen Geist erfasst bin, je mehr ich um diesen Heiligen Geist bete und das Wort Gottes lese, umso eher werde ich sensibler für diese Unterscheidung, was kommt von Gott und was kommt vom Geist der Lüge. Und wissen Sie, dieser Geist der Täuschung, dieser Geist der Lüge führt den Menschen eigentlich in die Grundversuchung, nämlich seine Freiheit zu missbrauchen und Gott zu misstrauen. Und das war ja praktisch die erste Sünde der Menschen, nicht? Das ist die Wurzel aller Absicherungen gegen Gott. Ich misstraue Gott, ich traue ihm nicht. Das ist eine Wirkung des Geistes der Täuschung. Oder was ich schon vorher gesagt habe, wenn das Gute übertrieben wird, oder wenn manche Leute nur noch geistige Nahrung aufnehmen ohne Verdauung, sie kommen nicht weiter. Das führt sie nicht weiter. Das kann rein natürlich sein. Aber vor allem bei der Übertreibung des Guten. Und wissen Sie, das merken sie auch nicht immer gleich. Sie meinen ja, es ist ja alles gut. Nicht? Und wenn ich das tue im Reich Gottes, wenn ich das bete, alles, nicht? Und ich merke vielleicht gar nicht, wie ich so langsam, aber sicher so ein Aber kriege. Wenn Sie so spüren, ach, das, ich habe keine Freude mehr dran, es ist so, es widersteht mir so im Sinne von, es ist zu viel. Ich möchte das alles nicht beten müssen, ich möchte vielleicht lieber was anderes tun müssen. Aber wenn ich dann dauernd gedrängt werde, das muss ich tun, nicht? Dann ist das nicht der Geist der Wahrheit. Wenn das Gute übertrieben wird, führt es zum Bösen. Das heißt, es trennt mich von Gott. Irgendwo verliere ich den Kontakt zu Gott, die Freude an Gott und so weiter. Das ist also eine ganz große gefährliche Situation, die Übertreibung des Guten. Dann dieses Böse zeigt sich jedoch nicht nur, sagen wir, im Inneren des Menschen, sondern auch, also in der Person selber, sondern auch in den Strukturen der Gesellschaft kann sich das zeigen. Gesellschaftsstrukturen. Wenn ich jetzt an Vereinigungen denke wie Dignitas von der Schweiz, ein missbrauchtes Wort, Dignitas heißt Würde, Menschenwürde. Und die benutzen es, um alte, kranke Menschen vom Leben zum Tod zu befördern. Und jetzt haben sie ja, wie ich gehört habe, bei uns in Deutschland, in Berlin, auch schon eine Niederlassung. Sehen Sie, da spürt man, das Ziel ist Tod. Das kann nicht Heiliger Geist sein. Das ist auch nicht bloß nur noch Geist des Menschen. Das ist Geist der Lüge, Geist des Todes, Geist der Vernichtung. Da wird's, sehen Sie, da spüren wir plötzlich das Wirken des Ungeistes in den Strukturen, in solchen Verbindungen. Institutionalisierte Sünden sind das, nicht? Unterdrückung der Armen durch ungerechte Herrschaftsstrukturen, wirtschaftliche Unterdrückung, die politische Zwänge. Da gibt es so viele Dinge, wo man spürt, auch da in diesen ganzen Bereichen, das ist nicht Wirken des Heiligen Geistes. Mindestens nicht Heiliger Geist. Was ist es jetzt? Ist es nur der Mensch? Oder ist es bereits schon auch das Wirken des Geistes, der Vernichtung, des Todes? Und das Ziel ist immer, Beziehungen kaputt zu machen. In den Ehen, in den Gemeinden, in den Gruppierungen. Das Ziel des Heiligen Geistes ist, Gemeinschaft zu schaffen, Beziehungen zu festigen. Die Wirkung des Ungeistes, des Geistes der Lüge, ist immer Beziehungen zerstören. Also immer dort, wo Beziehungen auseinandergehen. Ist es, wenn es nicht bloß Fleisch ist, dann ist es mit schon auch Wirken des Geistes der Täuschung, des Vernichtens. Und diese Dynamik des Bösen behindert Beziehungen, wie gesagt, oder zerstört Beziehungen. Und zwar zwischen Mensch und Gott, und zwischen Mensch und Mensch und sogar Beziehung zu sich selber. Ja, da man mit sich selber schon nicht mehr zu Rande kommt. Und ihre Auswirkungen sind eben die, wie Paulus im Galaterbrief 5,19 schreibt, die Werke des Fleisches. Ausschweifendes Leben, Götzendienst, Feindschaft, Streit, Eifersucht, Jähzorn, Eigennutz, Spaltungen, Parteiungen, Neid, Missgunst. Das ist die Dynamik des Bösen. Das sind die Früchte des Bösen, also des Geistes der Täuschung. Ich glaube, wichtig, dass man so ein paar so Faustregeln hat, dass man sich nicht irreführen lässt. Also wenn man auch dann spürt, was da alles am Werke ist, um dann den Geist Gottes zu bitten, dass er da hineinkommt und diesen Geist der Zerstörung und der Lüge verbannt. Und Sie, es ist auch wichtig, dass man nicht unnötig, unbedacht über böse Geister redet. Das ist sehr schädlich. Vor allem, wenn jemand sogar noch etwas krankhaft ist, nicht, dann kann man ihm regelrecht dämonische Einflüsse einreden. Also man sollte so wenig wie möglich von diesen dämonischen Mächten reden, denn dadurch haben sie schon einmal einen Landeplatz. Nicht? Und sie werden merken, wenn man über so Dinge redet, dann machen alle Leute plötzlich die Ohren auf und wachen auf. Denn da kommt die ganze Neugier und das ist bereits schon ein Eingangstor für die Wirkung dieses Geistes, der Lüge und der Verdrehung und so weiter. Nun, Paulus spricht ja von einer eigenen Gabe, von einem Charisma der Unterscheidung der Geister. Was ist das? Man kann sagen, das ist ein gnadenhaft geschenktes geistliches Gespür. Gnadenhaft. Also von Gott her, geschenktes geistliches Gespür für das, was vom Geist Gottes kommt. Oder eben nicht. Immer wieder sagen mir einfache Leute, also ich habe einen Vortrag gehört, ich habe eine Predigt gehört, ich habe einen Artikel gelesen, aber mir war es gar nicht richtig wohl. Ich habe den Eindruck, das stimmt nicht. Irgendwas ist da nicht richtig, was da beschrieben wird oder gesagt wird. Sie haben also ein feines geistliches Gespür. Und wenn man merkt, wenn man es nachprüft, und merkt, Mensch, es stimmt eigentlich immer, was dieser Mensch spürt. dann kann man sagen, jetzt kann man es festmachen, man kann sich auf dieses Gespür, dieses geistliche, gnadenhafte Gespür dieses Menschen verlassen. Wenn der also sagt, da stimmt was nicht bei diesem Menschen, ich spüre einfach, der, oder auch wie der sich verhält, wie der redet, da stimmt was nicht bei dem. Das ist nicht im Heiligen Geist. Nicht? Entweder durch das reines Fleisch, also er produziert sich selber, oder es ist bereits, sagen wir mal, so, wo der Geist der Lüge schon seine Worte missbraucht und so weiter und Einfluss nimmt. Ich erzähle immer ein Beispiel, das man aus der Nähe meiner Heimat erzählt hat immer, so vor 150, 200 Jahren sind ja immer wieder solche Prediger auch durch die Lande gegangen, so Wanderprediger. Und es war halt auch mit der Zeit der Aufklärung und da waren so manche aufgeklärte Theologen dabei. Und da war auch einer und hat eine Predigt gehalten in einem einfachen Dorf. Und auf einmal ging während der Predigt das Mütterle, ganz einfache Frau, nach vorne und hat rechts ihre Bube rausgeholt und links ihre Mädle und hat gesagt, kommet Kinder, kommet, das ist nicht mehr unser Kleibli. Kommet Kinder, kommet, das ist nicht mehr unser Glaube, was der da predigt. Und hat die Kinder mitgenommen und ist heimgegangen. Also ein wunderbares Beispiel für diese Unterscheidung der Geister. Sie konnte nicht mit diesem Prediger da theologisch diskutieren, was da auch nicht ganz stimmt. Sie konnte auch nicht ganz genau sagen, was. Aber sie hat gespürt, da stimmt etwas nicht. Das ist nicht mehr unser Glaube, was der da erzählt. Das ist, erlebt immer wieder, dass einfache Menschen, einfach heißt, die einfach so, ist nicht groß gelehrt oder sowas, aber so eine gute Gabe der Unterscheidung haben. Bei uns haben wir gesagt, ein gesunder Bauernverstand. Ja, so eine natürliche Gabe, die schon natürlich sagen können, das würde ich lieber lassen. Also da habe ich nicht den Eindruck, dass das gut ist. Ja, und diese natürliche Gabe kann Gottes Geist, wenn ich sie ihm gebe, kann sie durchdringen und kann daraus ein Charisma der Unterscheidung machen. Sodass ich wirklich, dass der Mensch dieses geistige Gespür hat, gnadenhaft, und sagen kann, ich kann es nicht beweisen, aber ich spüre, da stimmt was nicht. Entweder stimmt an der Person was nicht, die ist nicht ganz wahrhaftig, oder was sie sagt, stimmt nicht ganz, oder was sie tut, ist nicht ganz sauber. Die Früchte sind also nicht gemäß dem Wirken des Heiligen Geistes. Ja, das ist gemeint mit dem Charisma der Unterscheidung, nicht? Dieser Urteilsfähigkeit, aber es ist nicht vom Verstand her, ich weiß das, nicht? Wenn einer falsche Lehre bringt, dann kann ich sagen, als Theologe, das ist falsch. Da brauche ich keine Unterscheidung der Geister, das weiß ich. Sondern es sind so feine, Karl Rahner hat einmal gesagt, diese kryptogame Häresie, die so ganz fein reinschleicht in die Lehre und auf einmal versucht sie sich auszubreiten und Platz zu machen. Er hat damals das Beispiel von der Jungfrauengeburt gebracht. Nicht so als kryptogame Häresie, die so langsam reinschleicht und auf einmal erfasst sie, weiß ich wie viele Menschen und eine Wahrheit wird plötzlich unter den Tisch gebügelt und in der Folge dieser Wahrheit andere Wahrheiten mit. Nicht? Nun, wir können mal so eine Formel, und zwar von der Mathematik. Plus mal Plus gibt Plus. Und Minus mal Minus gibt auch Plus. Und Plus mal Minus und Minus mal Plus gibt Minus. Das heißt, angenommen, Sie kommen mit einem mitglaubenden Menschen zusammen, was wir hier sehr oft erleben. Wildfremde Menschen und vielleicht schon am ersten Abend nehmen Sie wahr, der neben mir, das ist ein Mensch, der glaubt wie ich. Und Sie fühlen sich fast wie verwandt, 0,0, ohne dass Sie jetzt viel voneinander wissen. Wenn Sie verspüren 2 plus und das Ergebnis ist plus, ein gutes Empfinden, also man freut sich, man ist glücklich, man ist geborgen, es ist eine positive Wirkung. Dann kann es sein, es kommt einer, der wirklich im Glauben ist, also im Heiligen Geist lebt, und einer, der nicht ganz sauber ist, also der das mit Gott nicht so hat, sondern eher so mit anderen Dingen. Und dass plötzlich, wenn die zusammenkommen, nicht irgendwo auch spüren, komische Ausstrahlung, sagen manche, aber da stimmt was nicht. Sie kommen nicht zusammen. Sie finden, wenn sie miteinander reden, ihre verschiedenen Meinungen sagen, Der Glaubende fühlt sich nicht verstanden von dem anderen. Und der andere empfindet den Glaubenden als übertrieben oder sonst etwas. Da spüren Sie, da kommt Minus raus. Wenn Sie Plus und Minus zusammen tun, kommt Minus raus. Das heißt, die Wirkung, das Wahrnehmen ist negativ. Und wenn zwei Minus zusammenkommen, dann kommt Plus raus. Wenn also zwei, die negativ gepolt sind, also negative Auffassungen haben und es ausdrücken, dann fühlen sie sich ganz wohl in ihrer Gemeinschaft. Da haben sie mal einen, der genauso denkt wie sie. Und da fühlen sie sich wohl. Wenn Sie, ich erinnere mich noch an eine Fernsehsendung, ich habe sie nicht gesehen, ich habe bloß davon gehört, die ging über eine Teufelsmesse. Und da war ein katholischer Theologe dabei, nicht, der da also seine Schwierigkeiten hatte mit Teufel und so. Und da wurde er am Schluss gefragt vom Reporter, was haben Sie dabei empfunden? Er hat gesagt, nichts. Sehen Sie, mir war dann gleich klar, Minus mal Minus gibt Plus. Der ist ja dagegen. Er nimmt ja die Wahrheit nicht an. Er kann deshalb auch gar nicht unterscheiden. Und deshalb hat er das als ganz normal empfunden, hat gar nichts wahrgenommen. Das ist für mich ein negatives Zeichen, dass ich als Glaubender, wenn ich sage, ich bin Glaubender oder Theologe, wenn ich dabei gar nichts empfinde, dann stimmt bei mir was nicht. Sehen Sie, das ist die Unterscheidung. Zum Beispiel, geprüft wird ja bei der Unterscheidung der Geister Worte und Taten. Also meine Worte, mein Tun, was wirkt das in mir, was wirkt das in anderen? Oder Worte und Taten der anderen, was habe ich da für ein Empfinden? Nicht? Was bringt es für Früchte hervor, was für Wirkungen? Und zum Beispiel, Paulus spricht ja auch von prophetischen Worten. Und da kann sehr wohl sein, dass jemand so Worte von Gott her bekommt, wo vielleicht der erste Satz wirklich von Gott ist. Und die nächsten Sätze sind reines Fleisch. Das heißt, da kommt wirklich ein Satz, vielleicht ein Satz von Gott, der aufdeckt, nicht, dass da und da was nicht stimmt. Und dann setze ich gleichsam alle meine Gedanken, die ich sowieso schon immer hatte, die ich diesen Versammelten sowieso schon mal sagen wollte, auch noch hinten hin. Aber ich merke es gar nicht, dass das in einem Zug geht. Wo sagen muss, es kann der Anfang solcher Worte, die eingegeben werden, können von Gott sein, nicht? Und dazwischen kann wieder etwas von mir sein und dann wieder von Gott. Es kann also gemischt sein. Und da muss ich genau prüfen. Ich kann nicht einfach sagen, ich habe den Eindruck, Gott will uns das und das sagen. Genauso bei, wenn jemand solche Impulse kriegt in Bildern, nicht, dann kann ich nicht sagen, das Ganze ist radikal von Gott. Es kann sehr wohl sein, dass da auch vieles von meiner Fantasie mitkommt, von meinem eigenen Denken und Wollen. Auf einmal fließt es auch rein. Ich muss immer unterscheiden, was ist von Gott, was ist von mir und was ist vielleicht sogar durch negative Beeinflussung. Also die Unterscheidung ist immer, immer notwendig. Und wichtig ist auch, dass nicht nur eine Sache ausschlaggebend ist, ein Kriterium, sondern bei der Unterscheidung der Geister brauche ich immer mehrere Kriterien. Also mehrere Dinge, die in die gleiche Richtung weisen. Also wenn ich zum Beispiel jetzt nicht weiß, wie ich mich entscheiden soll in einer wichtigen Lebensfrage, da kann ich jetzt nicht einfach sagen, jetzt lese ich die Heilige Schrift und vielleicht stoße ich auf das Wort, das mir Antwort gibt. Stoße auf ein Wort. Das reicht, zeigt in diese Richtung. Aber das ist, da kann ich nicht sagen, das ist sicher. Vielleicht rede ich dann noch mit erfahrenen Menschen, die mir auch von sich aus raten, in diese Richtung zu gehen. Das wäre ein zweites Kriterium, wo Gott durch Menschen mir einen Weg zeigt. Und dann kann vielleicht noch ein drittes Kriterium dazukommen, vielleicht durch Gebet, durch die Gabe der Erkenntnis, kommt auch noch mal eins dazu, das auch in diese Richtung weist. Das sind jetzt die äußeren Kriterien, die alle in eine Richtung gehen. Das ist schon mal gut. Und dann ist wichtig, die inneren Kriterien. Habe ich auch innerlich ja, ein gutes Empfinden? Also einmal, spricht es mich an? Dass ich sage, ja, das kann ich bejahen. Ja, das tut mir gut. Ja, also das befreit mich. Ja. Das sind innere Kriterien. Dann kann ich sagen, wenn ich so einige Kriterien habe, jetzt kann ich in diese Richtung gehen. Also ich muss unterscheiden. Ich kann nicht bloß ein Kriterium nehmen, um dann mich zu entscheiden, so oder so. Ist auch wichtig, wird auch zur Unterscheidung, denn der Ungeist, der kann mich immer wieder auch in eine falsche Richtung bringen, wenn ich nur ein Kriterium habe, und das kann ja sein, das ist eben gerade nicht von Gott vielleicht, sondern sogar von mir selber.
0: Das war es, unsere Sendung mit dem Titel die Gabe von der Unterscheidung von den Geistern. Ich möchte mich bei Ihnen, liebe Zuhörer und Zuhörerinnen, recht herzlich bedanken, dass Sie sich die Zeit genommen haben und mit mir durch die Sendung gegangen sind. Es würde mich freuen, wenn ich Sie wieder auf Radio Gloria begrüßen dürfte. Am Mikrofon war Gabi Kuhn und ich wünsche Ihnen Gottes Segen.

Nie wieder Krieg. Dieses Gebet betete Papst Johannes Paul II. 1991 direkt vor dem Kriegsbeginn gegen den Irak. Wir beten mit ihm. Gott unserer Väter, groß und voll Erbarmen, Herr des Friedens und des Lebens, du Vater aller Menschen, du hegst Pläne des Friedens und nicht des Leides. Du verdammst die Kriege und brichst den Stolz der Gewalttäter. Du hast deinen Sohn Jesus gesandt, um den Menschen in nah und fern den Frieden zu verkünden, um die Menschen aller Rassen und Völker in einer einzigen Familie zu vereinen. Höre den einmütigen Aufschrei deiner Kinder. Höre auf die dringende Bitte der ganzen Menschheit. Nie wieder Krieg. Dieses Abenteuer, aus dem es kein Zurück mehr gibt. Nie wieder Krieg. Diese Spirale von Trauer und Gewalt. Eine Bedrohung für alle Geschöpfe. Im Himmel, zu Wasser und zu Land. In Gemeinschaft mit Maria, der Mutter Jesu, bitten wir dich nun, sprich zu den Herzen derer, die Verantwortung tragen für das Schicksal der Völker. Halt auf die Logik der Rache und Vergeltung. Ermögliche durch deinen Heiligen Geist neue Lösungen, großmütige und ehrenvolle Gesten des Friedens. Eröffne Räume des Dialogs und geduldigen Wartens, die fruchtbarer sind als überstürzte Kriegstermine. Gib unserer Zeit Tage des Friedens. Nie wieder Krieg. Gebet des heiligen Papstes Johannes Paul II.

Wir beten um Ehrfurcht vor der Schöpfung und besonders um Regen. Im Namen des Vaters und des Sohnes und des Heiligen Geistes. Amen. O Gott, die Erde dürstet nach Regen, und wir warten darauf, dass du das Land und all seine Geschöpfe, die Flüsse und Seen, die Felder und Gärten erfrischest. Sende reichlich Regen, wir bitten dich. Und lehre uns, bessere Verwalter all der Segnungen zu sein, die du uns schenkst. Durch Jesus Christus, unseren Herrn. Amen. Im Namen des Vaters und des Sohnes und des Heiligen Geistes. Amen.

Ganz herzlich willkommen dem heutigen Sonntag zur Evangeliumsbetrachtung. Das Evangelium, das uns geschenkt ist an dem heutigen Tag, ist genossen Matthäus-Evangelium, Kapitel 21, Vers 33 bis 44. In jener Zeit sprach Jesus zu den hohen Priestern und den Ältesten des Volkes: Hört noch ein anderes Gleichnis. Es war ein Gutsbesitzer, der legte einen Weinberg an, zog ringsumher einen Zaun, hob einen Kelter aus und baute einen Turm. Dann verpachtete er den Weinberg an Winzer und reiste in ein anderes Land. Als nun die Erntezeit kam, schickte er seine Knechte zu den Winzern, um seinen Anteil an den Früchten holen zu lassen. Die Winzer aber packten seine Knechte. Den einen prügelten sie, den anderen brachten sie um, einen dritten steinigten sie. Darauf schickte er andere Knechte, mehr als das erste Mal. Mit ihnen machten sie es genauso. Zuletzt sandte er seinen Sohn zu ihnen, denn er dachte, vor meinem Sohn werden sie Achtung haben. Als die Winzer den Sohn sahen, sagten sie zueinander: Das ist der Erbe, auf, wir wollen ihn töten, damit wir seinen Besitz erben. Und sie packten ihn, warfen ihn aus dem Weinberg hinaus und brachten ihn um. Wenn nun der Besitzer des Weinbergs kommt, was wird er mit solchen Winzern tun? Sie sagten zu ihm: Er wird diesen bösen Menschen ein böses Ende bereiten und den Weinberg an andere Winzer verpachten, die ihm die Früchte abliefern, wenn es Zeit dafür ist. Und Jesus sagte zu ihnen: Habt ihr nie in der Schrift gelesen? Der Stein, den die Bauleute verworfen haben, er ist zum Eckstein geworden. Das hat der Herr vollbracht. Vor unseren Augen geschah dieses Wunder. Und wer auf diesen Stein fällt, der wird zerschellen. Auf wen der Stein aber fällt, den wird er zermalmen. Darum sage ich euch, das Reich Gottes wird euch weggenommen und einem Volk gegeben werden, das die erwarteten Früchte bringt. Evangelium unseres Herrn Jesus Christus. Lob sei dir, Christus.

Liebe Mitchristen, der Weinberg, das ist das Reich Gottes, wo wir berufen sind durch die Taufe, durch die Firmung, durch das Christsein, damit wir mitwirken, dass wir wirken für dieses Reich und dass wir zur rechten Zeit die Früchte abliefern. Jesus ergreift hier die Geschichte auf des Volkes Israel. Er hat gesagt, dass dieses Volk berufen war, um das Volk Gottes zu sein, um die guten Früchte hervorzubringen. Aber dieses Volk, es hat immer wieder den eigenen Profit gesucht, eigene Wege gesucht, keine Frucht hervorgebracht. Und Gott, er hat die Propheten gesandt, diese aber, sie wurden gesteinigt, sie wurden verleugnet, verachtet, hinausgeworfen, verbannt und so vieles mehr. Und zuletzt hat er seinen Sohn gesandt, Jesus Christus. Aber auch auf ihn hat man nicht gehört, ihn hat man auch nicht angenommen, man hat ihn verurteilt und gekreuzigt. Gott aber erfährt fort, diesen Weinberg Menschen anzuvertrauen, Menschen, die treu sind, die sich einsetzen für das Reich Gottes. Immer wieder gibt es solche Menschen, die großzügig sind, die in Heiligkeit und Vollkommenheit die gute Frucht hervorbringen. Sie Gott überreichen und sagen, danke Herr, dass wir für dich arbeiten dürfen. Danke, dass du uns diese großartige Aufgabe anvertraut hast. Wir wollen fleißige, gute Diener sein. Wollen wir heute diese Menschen sein, die großzügig Christus dienen, uns großzügig einsetzen für den Weinberg Gottes, für das Reich Gottes. Wie schön ist es, für Gott zu arbeiten, er, der uns in der Ewigkeit den ewigen Lohn gibt und schon jetzt den Frieden und die Freude im Herzen schenkt, weil wir ihm ganz neu sind, weil wir uns von seinem Heiligen Geist führen und leiten lassen. Damit es uns gelingt, gute Arbeiter im Weinberg Gottes zu sein, wollen wir jetzt den Segen Gottes erbitten. Der Herr sei mit euch und mit deinem Geiste. Es segne und behüte euch der allmächtige und barmherzige Gott, der Vater und der Sohn und der Heilige Geist. Amen.

Sie haben eingeschaltet bei Radio Gloria. Zum heutigen Programm am Sonntagmittag begrüße ich Sie sehr herzlich. In Kürze übertragen wir das Mittagsgebet, das Gebet des Engel des Herrn mit dem Heiligen Vater Papst Leo dem 14. direkt aus Rom. Eine Übertragung unserer Kollegen von Radio Vatikan. Wir schalten nun um nach Rom für das Mittagsgebet mit Papst Leo dem 14.

0: Alle, die sich verbunden haben über die Kanäle von Vatican News, Radio Vatikan, über Facebook, über die Website, über YouTube und natürlich auch alle Zuhörerinnen und Zuschauer unserer Partnersender EWTN TV, KTV Fernsehen, Radio Gloria, Radio Maria Österreich, Radio Maria Schweiz, Radio Horeb. Schön, dass Sie dabei sind und mit uns hier in Rom das Mittagsgebet der Kirche beten. Es ist der 27. Sonntag im Jahreskreis. Es ist Erntedank für Sie im deutschsprachigen Raum. Hier in Italien wird das Fest heute nicht gefeiert. Dafür denkt Italien besonders, aber die ganze Kirche, dem heiligen Franziskus. Sein Gedenktag, der 4. Oktober. Er ist auch Patron Italiens. Und in Italien ist das Fest des Heiligen erneut ein landesweiter Feiertag. Es ist ein besonderer Gedenktag in diesem Jahr. Der heilige Franziskus starb vor 800 Jahren, am Abend des 3. Oktober im Jahr 1226. Nach mittelalterlicher Zeitrechnung gehörte der Abend aber bereits zum nächsten Tag und deswegen ist der Gedenktag der 4. Oktober. Die franziskanische Gemeinschaft feiert aber bis heute in der Nacht den sogenannten Transitus des Heiligen, den Übergang vom irdischen ins himmlische Leben. Am Vormittag hat in Assisi eine große Messe stattgefunden in der Basilika. Auch Staatspräsident Mattarella war vor Ort. Es wird traditionell jedes Jahr das Land Italien wieder unter den Schutz des Patrons des heiligen Franziskus gestellt. Und jedes Jahr bringt eine andere Region des Landes das Öl für die Lampen am Grab des Heiligen nach Assisi. Es ist ein großes Fest sowohl für, ich sage mal, die Volksseele in Assisi und Italien, aber vor allem für den Glauben in diesem Land. Wir warten hier auf Papst Leo XIV., der sich in wenigen Augenblicken am Fenster des Apostolischen Palastes zeigen wird. Vor genau einer Woche hat er das Mittagsgebet, den Angelus, in Lourdes gesprochen, im Anschluss an die große Messe vor der Basilika. Auf dem Petersplatz haben sich viele Gläubige versammelt bei nahezu noch sommerlichem Wetter hier in Rom. Viele haben auch Bilder des heiligen Franziskus dabei. Es sind Ordensfrauen und Männer, Kinder, Familien, Gläubige aus vielen verschiedenen Ländern, aus Brasilien, aus Polen, hier auf den Petersplatz gekommen. Papst Leo XIV. Tritt in diesem Moment ans Fenster.
1: Cari fratelli e sorelle, buona domenica!
0: Liebe Brüder und Schwestern, einen guten Sonntag. Das Gleichnis des Evangeliums, das an diesem Sonntag in der Liturgie verkündet wird, handelt vom Leben Jesu und beleuchtet den Sinn seiner Mission. Er ist der in die Welt gesandte Sohn Gottes, der allerdings gerade von jenen abgelehnt wird, die ihn eigentlich mit offenen Armen hätten empfangen sollen. Derjenige, der gekommen ist, um das Heil zu bringen, wird verurteilt. Derjenige, der das Leben schenken will, wird getötet. Die Lehre Christi lässt uns über die vielen Grausamkeiten nachdenken, die die Welt und die Geschichte der Völker beschädigen und offenbart zugleich die immer größere Barmherzigkeit seines Vaters. Denn diese heftige Ablehnung bricht nicht Gottes Willen, der in seiner unendlichen Gerechtigkeit das Böse in Erlösung verwandelt. Der Stein, den die Bauleute verworfen haben, er ist zum Eckstein geworden. Jesus selbst erinnert an diese Worte des Psalms, der das wunderbare Werk des Herrn preist. Gerade das Verworfene wird zum Fundament, das alles trägt. Dies ist die Weise, wie der Allmächtige die Geschichte lenkt und uns bei all unseren Stürzen zu Hilfe kommt. Gott wirft unser Leben niemals weg. Gemäß dem im Gleichnis verwendeten Bild, der gerecht zu bewirtschaftende Weinberg ist die Kirche, die wir durch unsere Entscheidungen entweder aufbauen oder beschädigen. In diesem Zusammenhang möchte ich gerade heute, an seinem 800. Todestag, an einen Arbeiter erinnern, der im Weinberg des Herrn gewirkt und reiche Frucht gebracht hat, an den heiligen Franz von Assisi.
1: A San Francesco Gesù stesso chiese di riparare la sua chiesa. Ispirato dal crocifisso, Francesco
0: Jesus selbst bat Franziskus, seine Kirche wieder aufzubauen. Franziskus wurde vom Gekreuzigten inspiriert und baute zuallererst sein eigenes Leben auf dem Fundament Christi auf, indem er dessen Armut, Freude und Leiden teilte, bis hin zum mystischen Zeichen der Stigmata. Als Mensch inbrünstigsten Gebets und voller Nächstenliebe gegenüber allen, war er ein Vorbild für die ersten Brüder, die seine Askese als eine authentische Bedingung für die Reform der Kirche teilten. Der heilige Franziskus hat dies durch den Glauben an Jesus, den Herrn, wieder aufgebaut und die Risse der Zwietracht durch das Zeugnis geschwisterlicher Liebe geheilt. Meine Lieben, das Charisma des heiligen Franziskus bringt auch heute noch, nach 8 Jahrhunderten, Früchte hervor. Davon zeugen nicht nur die große und lebendige franziskanische Familie, sondern auch die vielen Gaben, die sein geistliches Erbe im Volk Gottes verbreitet. Lasst uns also, während wir das franziskanische Jubiläumsjahr feiern, beharrlich um die Gabe des Friedens bitten und uns aufrichtig dafür einsetzen, Eintracht unter den Völkern herzustellen. Bei dieser Aufgabe begleite uns stets die Fürsprache der allerseligsten Maria, unsere Mutter, an die wir uns nun in geistlicher Verbundenheit mit jenen Gläubigen wenden, die sich am Heiligtum von Pompeji versammelt haben, um das Bittgebet an unsere liebe Frau vom Rosenkranz zu richten.
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0: Papst Leo der 14. hat die Gläubigen gesegnet im Anschluss an das gemeinsame Gebet.
2: Domenica scorsa a Lourdes ho invitato a pregare il rosario.
0: Vergangenen Sonntag in Lourdes habe ich dazu eingeladen, in diesem Monat Oktober den Rosenkranz zu beten, mit der besonderen Bitte, dass die Kriege auf dieser Welt enden. Die ersten, die ich erwähnt habe, waren die Kinder. Und die Kinder tun es bereits. Seit dem 1. Oktober, auf Initiative von Kirche in Not, beten die Kinder weltweit den Rosenkranz für den Frieden in der Welt. Ich danke allen Jungen und Mädchen, die in vielen Teilen der Erde sich diesem Gebet anschließen und angeschlossen haben, sagt Papst Leo der 14. Folgen wir alle ihrem Beispiel und bitten um die Fürsprache der Jungfrau Maria, dass die Völker von der Geißel des Krieges befreit werden möchten. Wir beten besonders für das Heilige Land und für alle unschuldigen Opfer von Gewalt. Der Papst erinnert an das 10-jährige Jubiläum von Amoris Laetitia. Und der Papst selbst hat dazu die Bischöfe der Ostkirchen und der nationalen Bischofskonferenzen und Experten hier in Rom versammelt. Es geht ihm darum, gemeinsam zu finden, was sind die richtigen Wege, heute in der Welt das Evangelium den Familien zu verkünden. Und er bittet alle um das begleitende Gebet für dieses Vorhaben. Und er betont, Familien sind Zeichen der Hoffnung und unschätzbarer Reichtum für Kirche und Gesellschaft. Noch einmal kommt der Papst auf den 800. Todestag des heiligen Franziskus zurück und dankt allen Initiativen, die zu diesem Anlass stattgefunden haben. Und erinnert und dankt besonders den Regierungsvertretern, die sich heute Morgen in Assisi zusammengefunden haben, und an alle, die wie der Heilige um den Frieden kämpfen und sich für ihn einsetzen. Es folgen nun Grüße an einige Gruppen.
2: Benvenuto ai partecipanti alla International Week of Sacred Music, organizzato dal Pontificio Istituto di Musica Sacra.
0: Das päpstliche Institut für Kirchenmusik hat eine Musikwoche hier veranstaltet und der Papst grüßt alle Teilnehmer. Pilger aus Chile, betont er, und die Schülerinnen aus Dillingen in Deutschland vom Bonaventura-Gymnasium.
2: I fedeli di Fasana Polesine, i ragazzi della Val Brembana che hanno camminato sulla via Francigena, David Herba, Roma.
0: Er begrüßt Firmlinge, weitere Jugendgruppen und eine zum Beispiel, die aus der Via Francigena von Viterbo nach Rom zu Fuß unterwegs war.
2: Il gruppo Mamme che regalano un sorriso di Taranto.
0: Mütter, die ein Lächeln schenken, eine Gruppe aus Tarent. Sie sind zahlreich hier auf dem Platz und durch ihre roten T-Shirts zu sehen.
2: Si recheranno in pellegrinaggio al santuario della Madonna della Rivelazione sulla Via Laurentina.
0: Und der Papst grüßt und segnet die Gruppe von Pilgern, die sich heute von hier, vom Petersplatz aus, zu einem Marienheiligtum im Süden Roms auf den Weg machen und damit einer Tradition von Pius X. folgen. Ich wünsche allen einen guten Sonntag, sind seine letzten Worte hier am Fenster. Er winkt auf den Petersplatz und zieht sich in das Apartment zurück. Es bleibt auch uns, Ihnen einen gesegneten Sonntag zu wünschen. Ein gutes Erntedankfest und einen gesegneten Rosenkranzmonat. Die weiteren Übertragungen von Radio Vatikan, Vatican News, sehen Sie auf unserer Website. Wie üblich am Mittwoch die Generalaudienz und am Donnerstag, 8. Oktober um 18 Uhr wird der Papst im Petersdom das akademische Jahr der päpstlichen Universitäten mit einer Messe eröffnen. Für jetzt verabschiedet sich am Mikrofon Birgit Pottler. Danke, dass Sie dabei waren. Einen gesegneten Sonntag allen Hörerinnen und Zuschauern von Radio Vatikan, Vatican News, EWTN TV, KTV Fernsehen, Radio Gloria, Radio Maria Österreich, Radio Maria Schweiz, Radio Horeb. 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

Direkt aus Rom haben wir für Sie das Mittagsgebet der Engel des Herrn mit dem Heiligvater Papst Leo dem 14. übertragen. Eine Übertragung mit deutschem Kommentar von Radio Vatikan. Sie haben eingeschaltet bei Radio Gloria, liebe Zuhörerinnen und Zuhörer. Für das kommende Sonntagsprogramm wünsche ich Ihnen viel Freude, Trost und Segen. Einen guten, gesegneten Sonntag.

0: Sie hören jetzt aus dem Tagebuch von der Schweizer Heiligen, der Schwester Maria Bernarda Büttler. Das Buch hat herausgegeben der emeritierte Pfarrer aus Keusch. Die Sprecherin ist Nicole Meru.
1: Groß, o Seele, ist das, was du schaust. Maria Bernarda schreibt nur selten das Datum hin, aber wir können davon ausgehen, dass die folgende Aufzeichnung in die Osterzeit 1906 fällt. Und ach, was sehe ich doch jetzt in früher Morgenstunde, schreibt sie einleitend. Es ist ein geistiges Bild, das an die Vision des Propheten Ezechiel von der Auferweckung der toten Gebeine des Volkes Israel, Kapitel 37, erinnert. Es ist keine Ebene wie bei Ezechiel, über die ihre Augen schweifen, sondern ein unabsehbares Saatfeld, wie sie solche in ihrer Heimat als Kind jeden Sommer gesehen hat und wie sie in ihren Aufzeichnungen oft vorkommen. Ich sehe ein großes, unabsehbares Saatfeld und höre, da ruhen die Gebeine der Heiligen. O Herr, mein Gott, schaue, sie fangen an zu grünen und zu blühen. Odem und Leben ist in sie eingezogen, und es geht eine Kraft von ihnen aus, welche die ganze Welt überwinden wird. Groß, o Seele, ist das, was du schaust, dir selber unverständlich. Siehe, ich habe den Tod mit seinem Stachel besiegt. Und niemand kann mir und meiner Macht gleichgestellt werden, wenn ich anfange zu wirken mit all meiner Kraft. Ha, wie werden sie staunen, die stolzen Blinden. Sie glauben in ihrem Wahne, mich zu ermüden. Ich aber werde, wenn die Zeit gekommen ist, Schritt zu halten vermögen mit ihnen. Eine für uns ungewohnte Sprache, doch der Geist der Propheten weht, wie er will. Maria Bernarda ist dann so hingerissen von dem Herrlichen, Großen, Gewaltigen, das sie hört und schaut, dass sie in den österlichen Jubel ausbricht. Ehre, Lob, Preis und Dank sei dem Allerhöchsten von Ewigkeit zu Ewigkeit für alle seine Wunderwerke. Halleluja! Halleluja! Amen.

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1: Gedanke von Don Pirino Gaglione vom 4. Oktober 2023. Der heilige Franziskus ist ein treues Abbild des gekreuzigten Jesus und ein wunderbares Abbild der Kirche.

Wir beten um Ehrfurcht vor der Schöpfung und jetzt besonders um Regen. Wir beten zum heiligen Isidor, der Bauer war. Im Namen des Vaters und des Sohnes und des Heiligen Geistes. Amen. Durch die Fürsprache des heiligen Isidor bitten wir unseren Herrn um ausreichenden Regen und günstiges Wetter für unsere Ernten, Weiden und Gärten, sowie für unsere Bäche und Stauseen zur Versorgung unserer landwirtschaftlichen Bedürfnisse. Guter heiliger Isidor, bitte für uns. O Gott, indem wir leben, uns bewegen und unser Wesen haben, schenke uns genug Regen, damit wir, wenn wir mit dem versorgt werden, was uns in diesem jetzigen Leben trägt, mit größerer Zuversicht suchen können, was uns für die Ewigkeit erhält. Durch Jesus Christus, unseren Herrn. Amen. Im Namen des Vaters und des Sohnes und des Heiligen Geistes. Amen.

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1: Erntedank. Im Oktober wird allen Orten das Erntedankfest gefeiert. Ihm ist das heutige Musikmagazin gewidmet. Simon Dach widmet der christlichen Tradition des Erntedanks nicht nur einige Gedanken, sondern macht mit musikalischen Mitteln die freudigen Töne des Dankes an Gott hörbar.
2: Herzlich willkommen zu unserem Musikmagazin zu gewohnter Sendezeit bei Ihrem Sender.

In den katholischen Kirchen unserer Region, in unseren Gemeinden, wird das Erntedankfest begangen. In der Regel in zeitlicher Nähe zum Erzengelfest. Am Sonntag ist eine dankbare Freude besonders angebracht, weil im Erntedankfest wir Gott für die Schöpfung und die Ernte unserer Arbeit danken. In vielen Gemeinden ist es üblich, den Altarraum der Kirche mit Erntegaben zu schmücken. Da stehen dann die Weizen- und Roggengarben, Kränze aus Blumen, die Äpfel und vielerlei andere Früchte. Wir erinnern uns an die Schöpfermacht Gottes, die dem Menschen dies alles zum Nutzen übergab. Damit können wir unsere Dankbarkeit Gott gegenüber ausdrücken, indem wir ihm seine Schöpfung und die vielen Dimensionen menschlicher Arbeit mit Dank, Lobpreis und Bitte ans Herz legen.

Der Eröffnungsvers des Sonntags hat keine Begründung aus dem Erntedankfest. Und doch passt er, als hätte man ihn eigens für diesen Sonntag ausgewählt. Deiner Macht ist das All unterworfen, Herr, und niemand kann sich dir widersetzen. Denn du hast Himmel und Erde gemacht und alles, was wir unter dem Himmel bestaunen. Du bist der Herr über alles. Mit ähnlichen Worten beginnt der erste Chor nach dem Vorspiel in dem Oratorium Paulus von Felix Mendelssohn, den wir deshalb jetzt ausschnittweise hören wollen. Herr, der du bist der Gott, der Himmel und Erde und das Meer gemacht hat. Und dann wird aus der Apostelgeschichte weiter zitiert: Doch jetzt, Herr, gib deinen Knechten die Kraft, mit allem Freimut dein Wort zu verkünden.

Der Dank an Gott im Erntedank ist ein Wort, ja ein Bewusstsein, welches aus dem heutigen Sprachgebrauch fast verschwunden ist. Der Mensch von heute lebt weitestgehend herausgelöst aus den Abläufen des Jahreskreises. Nahrungsmittel stehen in einem bis jetzt noch nie dagewesenen Überangebot in den Supermärkten zur Verfügung. Und wie wenige unserer Zeitgenossen sind sich bewusst, dass diese Fülle, ja sogar nur das Vorhandensein von allem Notwendigen, keine Selbstverständlichkeit ist. Das Tagesgebet schlägt, wiederum ohne einen direkten Bezug zum Erntedankfest, den richtigen Ton an, wenn es mit der Aussage beginnt: Allmächtiger Gott, du gibst uns in deiner Güte mehr, als wir verdienen, und Größeres, als wir erbitten. Schon sehr lange Zeit wird in der katholischen Kirche das Erntedankfest gefeiert. Älteste Zeugnisse weisen bis in das 3. Jahrhundert zurück. Allerdings hat es nie eine Verpflichtung zur Feier dieses Festes und auch keinen einheitlichen Festtermin gegeben, da weltweit das Einbringen der Ernte, Witterungs- und Jahreszeiten bedingt, terminlich nicht festlegbar ist. Die Frucht der Erde und der menschlichen Arbeit, für die wir in jeder Eucharistiefeier danken, wird am Erntedanksonntag besonders in den Blick genommen. Das ist gut so, denn solange sich der Mensch als Teil einer göttlichen Schöpfung begreift, wird er auch das, was er erarbeitet, auf Gott zurückführen und danken. Höchster, was ich habe, ist nur deine Gabe.

Wenn der Dank im Mittelpunkt steht, dann sollten wir dies nicht nur im Blick auf Gott und seine Gaben tun. Wer denken kann, weiß, dass nicht alles von einem selbst abhängt. Er weiß dies auch im Blick auf die Menschen. So wissen wir, dass die Landwirte und Bauern für uns alle arbeiten, nicht bloß durch die Produktion von Nahrungsmitteln, sondern durch die Pflege unserer Landschaft. Erntedankfest ist auch die Gelegenheit, bei der wir an alle Menschen, die in der Landwirtschaft tätig sind, dankbar denken können, allen, auch Weinbauern und Forstwirten. Wir danken den Menschen, die Jahr für Jahr und Tag für Tag unseren Lebensraum pflegen, die mit der ganzen Familie beteiligt sind, oft mit einem geringen Lohn und mit wenig Freizeit. Sie erfahren in Trockenheit und Hagel auch am direktesten, dass wir trotz unserer enormen Möglichkeiten nicht alles machen können. Aber dies gilt nicht nur für den Landwirt. Der Mensch ist nur Mensch, wenn er weiß, dass er auf viele Dinge angewiesen ist, die er sich selbst nicht schaffen kann.

Das Vorhergesagte über unser Angewiesensein gilt ganz besonders im Blick auf Menschen. Darum spüren wir es am meisten in der Barmherzigkeit und in der Liebe, wenn sie uns geschenkt oder versagt wird. Ein Tag wie das Erntedankfest gibt uns besondere Gelegenheit, Gott dem Vater zu danken und seine Größe zu preisen, wie es in den Privationen gesungen wird, zugleich aber auch das Herz für andere zu öffnen, die unserer Liebe bedürfen. Lassen wir uns das gerade an diesem Tag der Danksagung für viel Empfangenes ins Herz singen. Brich dem Hungrigen dein Brot, du hast's auch empfangen.

Im Lob der Schöpfung, liebe Mitchristen, wie wir es in der Fülle der Ernte auch in diesem Jahr wieder erkennen dürfen, soll unser Danklied zusammenklingen. Und mit dem folgenden Gebet, das mir von dem Autor Herbert Jung begegnet ist, möchte ich die Gedanken des Erntedanks zusammenfassen. Der Herr segne die Ernte dieses Jahres, in unsere Hände gelegt von der Mutter Erde. Das Korn, damit wir nicht hungern, die Trauben, damit wir uns freuen am Wein, die Beeren, damit wir schmecken, wie süß das Leben ist, die Kräuter, damit wir nicht vergessen, auch die bitteren Tage stammen aus der Hand dessen, der alles gesegnet hat. Er lasse uns Freude haben an seinem Reichtum und das Leben genießen aus seiner Fülle. Jetzt und an den kommenden Tagen, wenn draußen das Sterben in der Natur beginnt. Der gütige und menschenfreundliche Gott helfe uns, die Schränke zu öffnen und das Brot zu teilen, wenn wir Bettlern begegnen, so vielen Armen und ihrer ausgestreckten Hand, hungernd nicht nur nach Brot, sondern auch einem guten Wort und einer geschwisterlichen Geste. Er lasse uns die Tage des Sommers nicht vergessen und all die Lebensfarben, die uns die Zeit des Lichtes und der Wärme geschenkt hat. In Stunden des winterlichen Schaffens und Sorgens mögen sie Zeichen und Symbol der Hoffnung sein.

Das Jahr lehrt Abschied nehmen. Schon jetzt zur halben Zeit. Wir sollen uns nicht grämen, nur wach sein und bereit, die Tage loszulassen und was vergänglich ist. Das Ziel ins Auge fassen, dass du Herr selber bist. Die Frucht der Erde und der menschlichen Arbeit, für die wir in jeder Eucharistiefeier danken, wird im Erntedank besonders in den Blick genommen. Das ist gut so, denn solange sich der Mensch als Teil einer göttlichen Schöpfung begreift, wird er auch das, was er erarbeitet, auf Gott zurückführen und danken. Wir bleiben Teil der Natur und der Schöpfung, selbst wenn wir in sie eingreifen, und wahrscheinlich tut eine Rückbesinnung auf die Abhängigkeit von dieser Natur, in die wir immer wieder positiv und negativ eingreifen, gut. In Joseph Haydns Oratorium »Die Schöpfung« singt der Chor in Stellvertretung der Menschheit »Heil dir, o Gott, o Schöpfer, heil! Aus deinem Wort entstand die Welt, dich beten Erd und Himmel an, wir preisen dich in Ewigkeit.«

Nicht jeder unserer Zeitgenossen, liebe Zuhörer, wird diesen Schöpfungsglauben so artikulieren wollen. Gerade jene, die sagen, sie gingen am Sonntag nicht in die Kirche, weil sie Gott viel besser in der Natur und im Wald begegnen könnten, als in einem sakralen Raum, sind wohl eher auf einer anderen Ebene ansprechbar. In der Tat, wenn wir die Begegnung mit Gott als eine Sache des frommen Gefühls oder der inneren Ergriffenheit einstufen, dann lassen sich die Spuren Gottes oftmals eindrucksvoller und berührender in seiner Schöpfung betrachten als in einer Kirche. Ich will dies also keineswegs abwerten. Im Gegenteil.

Für den einen wird ein prächtiger Sonnenaufgang zum Zeichen dafür werden können, dass hinter allem, was uns innerlich ergreift, Gottes Wirken erkennbar ist. Den anderen wird das grandiose Erlebnis der Bergwelt dazu bereit machen, die Größe Gottes darin zu entdecken.

Wieder jemand anderem mag im Schauen der Schönheiten der Natur die Transparenz der Schöpfung aufgehen, hin auf die künftige Herrlichkeit der endgültigen Welt Gottes. Dieser Transparenz jeglicher Schönheit auf die Herrlichkeit Gottes hin nehme ich ja immer wieder auch gern für die Musik in Anspruch. Sie kann uns ebenfalls zu ihm und seinem Wesen hin öffnen.

Der Psalmist ruft aus in Psalm 19a, die Himmel rühmen die Herrlichkeit Gottes, vom Werk seiner Hände kündet das Firmament. Und fährt in Psalm 8 fort, Herr, unser Herrscher, wie gewaltig ist dein Name auf der ganzen Erde, über den Himmel breitest du deine Hoheit aus.

Das schon erwähnte Oratorium von Joseph Haydn, Die Schöpfung, erzählt in der Schilderung der biblischen Schöpfungstage davon, wie Gott der Herr sprach: Es bringe die Erde Gras hervor, Kräuter, die Samen geben, und Obstbäume, die Früchte bringen, ihrer Art gemäß, die ihren Samen in sich selbst haben auf der Erde. Und es ward so.

Herzlichen Dank, Simon Dach, für das Musikmagazin Erntedank. Für die freudigen Töne, um Gott für die Ernte zu danken. Danke.

0: kehrt um, denn das Reich, der Himmel ist neu herbeigekommen. So lautete der Ruf, mit dem Jesus seine Zeitgenossen konfrontierte. Das war der Kern seiner Botschaft. Umkehr ist also ein ganz zentrales Wort für das Leben eines Christen. Oder genauer, es ist ein Grundwort. Denn erst durch die Umkehr zu Gott wird ein Mensch überhaupt zum Christen. In der deutschen Sprache gibt es eine Reihe verschiedener Worte für dieses biblische Grundwort. Buße, Bekehrung, Sinnesänderung. Auf Griechisch heißt es Metanoia, wörtlich übersetzt Umsinnung. Es geht also um ein neues Denken und folgerichtig auch um ein neues Handeln. Um eine neue Richtung des Lebens, die alles umfasst. Vorbilder zur Umkehr sind sicher auch Heilige. Heilige sind weder Übermenschen noch in höchster Perfektion auf die Welt gekommen. Auch so der heilige Franz von Assisi. Als Sohn einer reichen Familie hätte das Leben von Franz von Assisi so anders verlaufen können. Doch er bekehrte sich und führte als Wanderprediger ein Leben in Armut und im Einklang mit der Schöpfung. Diese radikale Lebensweise schlossen sich Gleichgesinnte an. Und daraus entstand der Orden der Franziskaner. Seine gelebte Umkehr zu Christus zeigt sich vorbildhaft in seinem Lebensprogramm, indem er sich der Grundfragen der Zukunft der Menschheit annahm, in der Option für die Armen und in der Achtung der Schöpfung als Geschenk Gottes. Ja, nach dieser langen Einführung begrüße ich Sie, liebe Zuhörerinnen und Zuhörer, zur nächsten Sendung mit dem Titel Metanoia mit dem heiligen Franz von Assisi mit Pater Paul Zahner. Ganz herzlich. Ich möchte Pater Guardian Paul Zahner vorstellen. Geboren ist Paul Zahner in Kaltbrunn. Er hat Theologie studiert und trat in den Franziskanerorden ein und schloss in Fribourg und München das Theologiestudium ab. Im Jahre 1992 wurde er zum Priester geweiht und begann in Fribourg ein Doktoratsstudium in dogmatischer Theologie zum Thema des heiligen Bonaventura und franziskanischer Joachitismus, das er 1998 abgeschlossen hat. Daneben arbeitete er in der Haus- und Ausbildungsleitung der Franziskaner in der Schweiz, in der Seelsorge, gab Exerzitien und franziskanische Kurse und begleitete die junge franziskanische Gemeinschaft der Deutschschweiz. Von 1998 bis 2003 war er Seelsorger an der Katholischen Universitätsgemeinde in Fribourg und von 2006 bis 2009 Kustos der Franziskaner Kustodie in der Schweiz. Im Oktober 2009 wurde er in das Franziskanerkloster Graz in Österreich versetzt und begann die jährlichen Symposien, teilweise zusammen mit der Theologischen Fakultät in Graz, mit vorzubereiten. Gelegentlich eine Vorlesung an der Theologischen Fakultät zu halten, in der Seelsorge des Franziskanerklosters Graz mitzuarbeiten und in einer Teilzeitstelle Theologiestudierende zu begleiten, die Pastoralassistenten und Pastoralassistentinnen oder Religionslehrer, Religionslehrerinnen werden möchten. Seit Beginn seiner Gründung arbeitet er in der Werkstatt Franziskanische Forschung mit. Heute ist Pater Paul Guardian im Kloster Nevels und auch Verantwortlicher für das Heilige Land. Mit dieser reichen Erfahrung ist Guardian Pater Paul Zahner sicher ein kompetenter Referent für die Thematik der Umkehr mit dem heiligen Franz von Assisi. Und so begrüße ich Pater Paul bei Radio Gloria ganz herzlich.
1: Grüß Gott.
0: Pater Paul, im 14. Jahrhundert fragte ein Mystiker Johannes Tauler Ordensleute, warum seid ihr noch nicht heilig? Diese Frage ist heute noch mehr berechtigt, weil das Konzil klar sagt, dass jeder Getaufte zur Heiligkeit berufen ist. Also, warum sind wir noch nicht heilig? Die Antwort des Mystikers lautete, weil ihr noch nicht umgekehrt seid. Wie sehen Sie, Pater Paul, dies aus der Optik eines Franziskaners?
1: Ja, ich glaube, dass die Umkehr eigentlich etwas ganz Wesentliches in unserem christlichen Leben ist. Also ich kann nicht einfach glauben und dann ist alles bestens, sondern ich muss im Glauben Dinge loslassen können und mich dem Eigentlichen zuwenden. Es ist ja bei der Taufe so oder auch in der Feier der Osternacht, dass man da zuerst gefragt wird, ob ich Widerstand leiste gegen das Böse. Also meistens sind es drei Fragen, die gestellt wird und ich antworte dann mit, ich widersage gegen dieses Böse. Und das macht mich eigentlich frei dann, mich Gott und dem Guten zuzuwenden. In der Liturgie der alten Kirche war es so, dass diese Fragen vor der Kirche gestellt wurden. Und dann sind sie erst in die Kirche hineingegangen und haben in der Kirche den Glauben bekannt. Also Umkehr heißt, ich lasse Dinge los und wende mich Gott auf eine neue Art und Weise zu.
0: Pater Paul, nun sind wir auf Ihre Betrachtung zum Thema Umkehr mit der Neujahr mit dem heiligen Franz von Assisi gespannt.
1: Franziskus lebte im 13. Jahrhundert in einer Zeit, wo die Umkehr eigentlich etwas ganz Wesentliches gewesen ist. Eine wichtige Aufgabe in der Kirche, die die Kirche sozusagen den Menschen weitergegeben hat. Es gab da eine Bußbewegung, eine sehr große Bußbewegung in der Kirche, die sogenannte Pönitentenbewegung, wo Menschen versuchten, Buße zu tun, also sich wegzuwenden von Schlechtem und sich Gott wieder neu zuwenden zu können. Das hat zum Beispiel in Geißelungen bestanden, die damals, man kann fast sagen, in Mode waren oder eine übliche Art des geistlichen Lebens waren für Menschen, die tiefer gehen wollten, war es eigentlich üblich, in der Geißelung das Wesentliche wieder entdecken und suchen zu können. Es hat auch in einem großen Fasten bestanden, dass in einer armen Zeit die Menschen auf Lebensmittel verzichtet haben, um Gott sozusagen in die Mitte und in das Zentrum stellen zu können. Und das hat dann dazu geführt, dass sie sich auch in Gruppen organisiert haben und versucht haben, gemeinsam ein Leben der Buße führen zu können. Bei Franziskus war es so, dass er selber diese Lebensart entdeckt hat, sich Christus eben in der Armut als ein Minderer hinzugeben, nicht ein Größerer sein zu wollen, sondern möglichst klein sein zu dürfen. Und das führte dazu, dass die ersten Brüder das auch zu leben versuchten. Und so heißt es in der Ordensregel, die Franziskus dann aufgeschrieben hat, nach einigen Jahren, dass wir ein Leben der Buße führen. Also ein Leben, in dem ich Dinge loslassen muss, immer wieder loslassen darf und in dem ich mich immer wieder neu Gott zuwenden kann. Also meine Zuwendung zu Gott eigentlich etwas Wesentliches und ganz Zentrales ist. Es führte dann dazu, dass auch weitere Elemente dieser Bußbewegung sich im Verlauf der Zeit entwickelt haben. Ein wichtiges Element war die heilige Clara von Assisi, die versuchte, auf die gleiche Art in Einfachheit und Armut wie Franziskus zu leben, aber in einer betenden, kontemplativen Art. Sie zog sich ins Kloster zurück und die Schwestern lebten in der Gemeinschaft des Klosters, vor allem aus der Betrachtung der göttlichen Wirklichkeit hinaus. Und es bildete sich eine dritte größere Gruppe, der Laienorden, der dritte Orden des heiligen Franziskus. Heute ist der offizielle Name der franziskanische Säkularorden, also Laien, die nicht in einem Kloster leben, nicht nach den drei evangelischen Räten leben, sondern vielleicht verheiratet sind, die versuchen, so zu leben, in dieser Buße drin, also in diesem Loslassen im Alltag und immer wieder neu mich hinwenden auf das, was das Eigentliche und was das Wichtige ist. diesem Leben. Der Buße hat der heilige Franziskus verschiedene Hilfen mitgegeben und es gibt da einen Brief an die Gläubigen, die er verfasst hat, also einen Brief an alle Gläubigen sozusagen, also nicht an Ordensleute, nicht an seine eigenen Brüder, sondern an all die Laien, die begeistert waren von dem, was Franziskus selber gelebt hat. Und dieser Brief, der wahrscheinlich in den letzten Lebensjahren von Franziskus in einer längeren Fassung, es gibt zwei Fassungen, eine kürzere und eine längere, verfasst worden ist, versucht sozusagen eine Regel, eine Art Statuten zu geben, wo einzelne Menschen darauf achten sollen, so und so zu leben. Aus dem heraus hat sich eben die franziskanische Art des Bußlebens entwickelt, dass gewisse Punkte von Franziskus besonders gesehen worden sind und er diese dann auch formuliert hat. Es gab erst später eine richtige Regel für den Dritten Orden. 1289 wurde die bestätigt, vom Papst selber bestätigt. Das hat dann einen großen Einfluss auf die Geschichte gehabt. Aber dieser Brief an die Gläubigen ist in gewissem Sinne eine erste Regel, die Franziskus gibt für Menschen, die so die Buße, die Hinwendung zu Gott leben wollen, wie er selber das versucht, aus dem gleichen Geiste. Und ich möchte einige Elemente herausnehmen jetzt aus dieser Regel, möchte einige Punkte vorlesen und andere dann übergehen und einfach nennen. Franziskus beginnt seinen Brief an die Gläubigen, also die zweite Fassung dieses Briefes, mit den Worten: Im Namen des Vaters und des Sohnes und des Heiligen Geistes. Amen. Allen religiös lebendigen Christen, Klerikern und Laien, Männern und Frauen, alle, die in der ganzen Welt wohnen, entbietet Bruder Franziskus, ihr Knecht und Untertan, ehrfurchtsvolle Ergebenheit, den wahren Frieden vom Himmel und aufrichtige Liebe im Herrn. Da ich der Knecht aller bin, so bin ich verpflichtet, allen zu dienen und ihnen die wohlduftenden Worte meines Herrn zu vermitteln. Franziskus formuliert also diese Lebensart unter dem Einfluss sozusagen, dem Titel des Dreieinen Gottes. Also der Dreieine Gott ist also das Zentrum eines Bußlebens. Ich lebe aus der Beziehung zum Dreieinen Gott heraus. Und Franziskus ermahnt als Bruder, wie das jetzt gelebt werden kann. Also wie ich Gott ins Zentrum stelle und wie ich verschiedene Dinge loslasse, die gefährlich sind. Er betont hier besondere Art und Weise die wohlduftenden Worte meines Herrn. Die Formulierung von Franziskus sind also nicht nur Worte, die ich höre, sondern sie duften wunderbar. Also er schmeckt sozusagen, er riecht die Worte und diese Worte will Christus vermitteln. Ich bekomme also im Wort eine Unterstützung von dem, was ich bin, aber ich bekomme auch den guten Duft mit und werde so erfreut von diesem guten Duft, den das Wort mir selber gibt. Wollen wir eine Musikpause machen, damit ich nachher weiter den Brief an die Gläubigen erklären kann.

0: Der heilige Franz von Assisi spricht klar, vielleicht teilweise sogar ein wenig hart. Aber gleichzeitig hört man aus seinem Munde liebevolle Ausdrücke, wie wohlriechende Worte. Und das zum Thema Umkehr, Metanoia mit dem heiligen Franz von Assisi. Pater Paul Zahner aus Neffels betrachtet mit uns dieses Thema.
1: Franziskus entfaltet dann in einem ersten Punkt das Wort des Vaters. Also Buße tun, Metanoia bedeutet letztlich Gott, den Vater ins Zentrum zu stellen und von ihm aus alles andere dann auch in das Zentrum hineinzunehmen. Also Buße tun heißt, Gott ganz ins Zentrum zu stellen und das tut Franziskus in seinen Gedanken. Er nennt unter anderem in der sehr schönen Formulierung, dass Christus seinen Willen in den Willen des Vaters legte und sprach, Vater, es geschehe dein Wille, nicht wie ich will, sondern wie du. Also ich soll meinen Willen nicht brechen lassen von Gott, indem ich sage, nur noch du musst sagen, worum es geht. Ich soll auch nicht meinen Willen ins Zentrum stellen. Das Wichtigste ist, was ich will und wie ich mich selber verwirklichen kann, sondern ich lege meinen Willen, so wie er ist, hinein in den Willen des Vaters, sodass mein Wille und der Wille des Vaters einander immer wieder ähnlich werden können und ich sozusagen in meinem verwandelten Willen dem Vater nahe kommen kann. Das ist seine wichtigste Aussage. Ich soll also meinen Willen ganz in den Willen Gottes hineinlegen. Das ist sozusagen das Zentrum von allem. Der Vater ist also die Mitte aller Hinwendung auf Gott hin. Und da kommt als zweites dann dazu, dass ich versuchen soll, mich an den Willen in den Geboten Gottes halten zu können und nicht die Gebote sozusagen zu missachten. Franziskus formuliert folgendermaßen, die nicht kosten wollen, wie süß der Herr ist und die Finsternis mehr lieben als das Licht, weil sie Gottes Gebote nicht erfüllen wollen, die sind verflucht. Von ihnen wird durch den Propheten gesagt, verflucht die von deinen Geboten abweichen. Aber, oh, wie selig und gesegnet sind jene, die Gott lieben und so handeln, wie der Herr selbst im Evangelium sagt. Du sollst den Herrn, deinen Gott, lieben aus deinem ganzen Herzen und aus deinem ganzen Sinnen und deinen Nächsten lieben wie dich selbst. Franziskus formuliert also sehr deutlich, es gibt auch ein Verfluchtsein vor Gott. Er verbirgt das nicht irgendwo und sagt deutlich, es gibt dieses Verfluchtsein. Das würden wir heute ja kaum mehr so sagen, aber er sagt es deutlich. Also der Mensch soll sich das vor Augen halten. Ich kann übersehen, wer Gott ist und ich kann abweichen von diesen heilbringenden Geboten. Und das ist die Gefahr. Ich soll sehen, dass ich einen völlig falschen Weg gehen kann. Und ich muss lernen, den guten, den besseren Weg sozusagen gehen zu können. Das erwähnt er dann im dritten Abschnitt. Das Wesentliche der Gottesliebe ist die Anbetung Gottes. Franziskus schreibt, lasst uns also Gott lieben und ihn anbeten mit reinem Herzen und reinem Sinn, weil er selbst dies über alles gesucht hat, indem er sagte, die wahren Anbeter werden den Vater im Geist und in der Wahrheit anbeten. Denn alle, die ihn anbeten, müssen ihn im Geiste der Wahrheit anbeten. Und wir wollen ihm bei Tag und Nacht Lieder und Gebete darbringen. Die Liebe führt also im Blick von Franziskus, wenn ich Gott in der Liebe zu erfassen versuche, in die Anbetung hinein. Ich merke, Gott ist der Einzige sozusagen, der angebetet werden kann, und ich versuche mich ihm zu öffnen und für ihn sozusagen bereit zu sein. In einem vierten Abschnitt sagt Franziskus dann, dass das auf besondere Weise in der Beichte geschehen kann. Also dass ich da vor Gott meine Schuld sozusagen aussprechen kann und neu beginnen kann. Ich lasse also die Fehler und Sünden zurück und bekomme von Gott sozusagen den Neubeginn, dass ich wieder vorwärts und weitergehen kann. Und das Zweite ist, dass ich in der Kommunion Leib und Blut Christi empfangen kann und so sozusagen hineingenommen werde in das Geheimnis der Nähe zu Christus. Die Kommunion ist für Franziskus ganz wesentlich. Ich lebe sozusagen aus dieser Kommunion heraus. Wir müssen uns bewusst sein, dass man damals ein paar Mal im Jahr höchstens kommuniziert hat, dass es also nicht üblich war, täglich überhaupt kommunizieren zu können, sondern es waren besondere Feste und Momente, wo ich die Kommunion empfangen habe. Und für Franziskus war das der Moment der Stärkung und des inneren Neubeginns. Also ich bekomme sozusagen die Frucht Jesu selber und lebe aus dieser Frucht heraus. Und so lerne ich dann im Empfangen des Leibes Christi, dass ich nicht unterschiedslos leben soll. Ich soll also so leben, dass ich sozusagen von Gott die Unterscheidung bekomme, was ist jetzt wertvoll und was führt mich weg vom Wertvollen. Und so werde ich in eine innere Unterscheidung, in ein Leben eben der Buße hineingeführt. Er betont dann in einem fünften Abschnitt, dass letztlich ich sehen soll, dass Gott auch der Richter ist. Also nicht nur der mich liebevoll aufnimmt, sondern er hat auch die Aufgabe zu richten. Aber ich soll sehen, dass Gott das Richteramt mit Erbarmen ausübt, und das hat zur Folge, dass auch ich im Richteramt oder wo ich entscheiden muss, ob etwas gut ist oder nicht, das Erbarmen damit verbunden haben soll. Das Erbarmen bedeutet, ich sehe die ganze Situation eines Menschen, die dazu führt, dass er das und das tut. Ich sehe nicht nur die Sache selber, sondern all das, was ihn beschäftigt und wo er gerade steht, das wird mir vor Augen gehalten. Und ich soll dann erkennen, dass das Almosenspenden letztlich der Moment ist, wo ich teile. Das, was ich bekommen habe von Gott, teile ich mit anderen Menschen, und es ist wichtig, das Armen weitergeben zu können. Franziskus schreibt dazu: Lasst uns daher Liebe und Demut haben. Und lasst uns Almosen spenden, denn gerade das Almosen wäscht die Seele von den Makeln der Sünden rein. Die Menschen verlieren ja doch alles, was sie in dieser Welt zurücklassen. Mit sich nehmen sie jedoch den Lohn der Wohltätigkeit und die gespendeten Almosen, für welche sie vom Herrn Lohn und würdiges Entgelt erhalten werden. Franziskus sieht also, dass Liebe und Demut die Grundtugenden von uns Menschen sein können, und das geschieht dann vor allem im Almosenspenden an die Armen. Ich teile das, was ich habe, die Fülle von dem, was ich habe, oder auch das Wenigere, das ich habe, mit anderen und versuche, sie Anteil haben zu lassen an dem, was ich als Mensch selber habe. Einem sechsten Gedanken nimmt Franziskus das Fasten des Leibes hinein, der sozusagen wichtig ist. Also Fasten bedeutet, dass ich auf den Überfluss an Speisen und Trank verzichte, so sagt Franziskus. Und das ist etwas ganz Wesentliches, dass ich versuche, auf etwas zu verzichten, damit ich die Nahrung als Geschenk Gottes wieder neu entdecken kann. Und ein zweiter Punkt, den er erwähnt, ist, dass wir sozusagen katholisch sein sollen, also den richtigen katholischen Glauben teilen sollen. Und er schreibt dazu, wir müssen auch häufig die Kirchen aufsuchen und den Klerikern Hochachtung und Ehrfurcht erweisen. Nicht so sehr um ihrer selbst willen, da sie Sünder sind, sondern wegen ihres Amtes und der Verwaltung des heiligsten Leibes und Blutes Christi, den sie auf dem Altar opfern und den sie empfangen und austeilen. Und wir alle sollen fest wissen, dass niemand gerettet werden kann, außer durch die heiligen Worte und das Blut unseres Herrn Jesus Christus, welche die Kleriker sprechen, verkünden und darreichen. Und nur sie allein dürfen diesen Dienst ausüben und niemand sonst. Besonders aber sind die Ordensleute, die der Welt entsagt haben, verpflichtet, noch mehr und Größeres zu tun, aber jenes nicht zu unterlassen. Das ist eine Zuwendung zur Kirche, die mit dem Besuch von Kirchen sozusagen beginnt. Die Kirche ist der Ort, wo Gott mir vor Augen gehalten wird, wo Menschen beten, aber wo Gott auch besonders gegenwärtig ist. Und ich soll gegenüber den Klerikern, den Priestern Hochachtung haben, obwohl ich weiß, das sagt Franziskus ausdrücklich, dass sie Sünder sind. Sind alle Priester sind Sünder und das dürfen die Menschen nie vergessen und darf der Priester selber auch nie vergessen. Also dass ich nicht so würdig bin, dass ich hochmütig werde, sondern ich bin immer auch so unwürdig, dass ich sündhaft eigentlich dieses wichtige Amt der Vermittlung zwischen Gott und Menschen auszuüben versuche. Wir sollen also sehen, dass letztlich das Geschenk von Leib und Blut Christi das große Geschenk der Kirche ist und aus dem darf ich leben und das führt mich tiefer in das Herz der Kirche hinein. Wir wollen noch einmal eine Musikpause einschalten.

0: Umkehr ist ein ganz zentrales Wort für das Leben eines Christen. Oder noch genauer, es ist ein Grundwort, denn erst durch die Umkehr zu Gott wird ein Mensch überhaupt zum Christen. Zum Thema Metanoia, Umkehr mit dem heiligen Franz von Assisi, schenkt uns Pater Paul Zahner einige Gedanken.
1: Franziskus entfaltet das jetzt weiterhin, nämlich im Gedanken zuerst der Selbstverleugnung. Er sagt deutlich, wir müssen unser Ich mit den Lastern und Sünden hassen. Also unser Ich meint hier, nicht mich selber muss ich hassen, sondern das Ich, das sozusagen an sich selber gebunden ist, also das sich selber ins Zentrum, in die Mitte stellt und nichts anderes will. Und es gibt das andere Ich, das so sehr auf Gott hin offen ist, dass es die Freiheit des Menschseins erleben kann. Aber dieses verkrüppelte Ich, das sich ins Zentrum setzt, das ist die Gefahr. Und das hat viele Lastern und Sünden. Ich muss also mich selber verleugnen, damit ich Christus in das Zentrum von allem stellen kann. Das hat zur Folge, dass ich auch versuchen soll, die Feinde zu lieben und dass ich einen rechten Gehorsam im eigenen Leben entwickeln kann. Also den Gehorsam, auf Gott schauen zu können, aber auch auf Menschen schauen zu können und überall da, wo es notwendig ist, ihnen sozusagen gehorsam zu sein. Franziskus entwickelt dann in einem achten Punkt den Gedanken, dass der Gehorsam letztlich immer in einem Dienstamt besteht. Also wenn jemand ein Oberer einer Gemeinschaft ist oder eine Leitungsfunktion in der Kirche oder irgendwo hat, dann ist es letztlich immer ein Dienstamt. Er schreibt, wem aber der Gehorsam im Leitungsamt anvertraut ist und wer als der Größere gilt, der soll wie der Geringere und der Knecht der anderen Brüder sein. Und er soll jedem einzelnen seiner Brüder das Erbarmen zeigen und entgegenbringen, dass er sich selbst erwiesen haben möchte, wenn er in ganz ähnlicher Lage wäre. Auch soll er nicht wegen des Vergehens eines Bruders gegen den Bruder zornig werden, sondern er soll ihn mit aller Geduld und Demut gütig ermahnen und unterstützen. Also Franziskus sieht das Leitungsamt in irgendeiner Form, hier denkt er wahrscheinlich stark an die Brüder, an die Gemeinschaft der Brüder, das ist nicht nur das Leitungsamt jetzt in der Kirche, sondern speziell bei den Brüdern, das ist ein Dienstamt. Also ich bin wie der Geringere, wenn ich dieses Amt habe. Ich bin nicht der, der jetzt befiehlt, was alle anderen machen, sondern ich muss eigentlich immer wieder dem nachrennen, den anderen nachrennen, um ihnen dienen zu können. Ich bin eigentlich der Knecht der anderen Brüder und nicht ihr Herr. Ich bin eigentlich der Kleinere und das Amt ist sozusagen etwas äußerst Unangenehmes, das ich lieber nicht haben würde, aber ich merke dann, dass ich im Knechtsein gegenüber den anderen das tue, was Christus getan hat. Er hat sich ja völlig zu unserem Knecht gemacht. Und ich soll da lernen, wenn ein Mitbruder ein Vergehen begeht, nicht zornig zu werden, sondern ich soll ihn unterstützen und ich soll Geduld und Demut entwickeln in den Schwierigkeiten des anderen. Das wäre eigentlich die wichtigste Aufgabe. Das ist zweifellos eines der schwierigsten Ämter, das es gibt. Und es ist schwierig, dann diese Bescheidenheit aufbringen zu können, dass Gott wirklich das Zentrum von allem ist und ich den anderen zu dienen versuche, weil Gott das Zentrum ist. Dann erwähnt Franziskus in einem neunten Punkt, dass ich auch mich selber richtig und gut einschätzen soll. Wir dürfen nicht nach der Art des Fleisches weise und klug sein, sondern müssen vielmehr einfältig, demütig und rein sein. und unsere Leiber sollen wir in Schmach und Verachtung halten, weil wir alle durch unsere Schuld elend und voll Fäulnis, abscheulich und Würmer sind, wie der Herr durch den Propheten sagt. Ich bin ein Wurm und kein Mensch, ein Spott für die Menschen und die Verachtung des Volkes. Franziskus hält uns da vor Augen das Gegenbild von dem Bild, das er selber immer gehabt hat vom Menschen. Der würdige Mensch ist sozusagen der Ritter, der auf einem großen Streitross sitzt mit einer Rüstung an und die Menschen bewundern ihn. Aber das ist die falsche Art. Ich versuche dann, Äußeres zu meinem Zentrum zu machen. Eigentlich soll ich einfältig werden und demütig. Und dann entdecke ich eben, dass Gott die Mitte von allem ist, wenn ich das, was ich bin, loslassen darf und ganz klein werden kann. Er schreibt so am Ende dieses Abschnittes, dass wir Untergebene jeder menschlichen Kreatur sein sollen. Also wir sollen jedem Menschen als Untergebener begegnen können und das bedeutet ein Leben aus der Buße, aus der Metanoia heraus. Franziskus führt dann weiter aus, dass unsere Berufung in einer neuen Familie sozusagen, in der Familie Gottes besteht. Und Gott will, so sagt er ausdrücklich nach dem Johannesevangelium, uns eine Wohnung und Bleibe schaffen. Er will also, dass wir in ihm leben können und von ihm getragen werden. Und so sind wir, so schreibt Franziskus, anverlobte Brüder und Mütter unseres Herrn Jesus Christus. Also Anverlobte, wir sind ihm ganz zugetan, sozusagen mit ihm verbunden. Wir sind Brüder auf der gleichen Ebene. Er ist auch unser Bruder, Jesus Christus. Und wir sind auch Mütter Christi, weil wir in unserem Leben Christus gebären können und den Menschen sozusagen Christus schenken dürfen. Und dann entfaltet er in einem eigenen Abschnitt das Unglück derer, die nicht in Buße leben. So schreibt Franziskus, alle jene aber, die nicht in Buße leben und den Leib und das Blut unseres Herrn Jesus Christus nicht empfangen und Laster und Sünden begehen und nach der bösen Begehrlichkeit und nach bösen Süchten wandeln und nicht beobachten, was sie versprochen haben. Sie sind blind, weil sie das wahre Licht unseres Herrn Jesus Christus nicht sehen. Also all das, was mich hindert, auf Christus zuzugehen, macht mich letztlich blind. Ich sehe zwar äußere wichtige Dinge, aber die sind eigentlich gar nicht wirklich wichtig, sondern ich erblinde vor der eigentlichen Wichtigkeit, die Christus selber ist. Als Blinder soll ich diese geistliche Weisheit wieder entdecken können und ich soll sehen, wo die Gefahr liegt, dass ich an äußeren Oberflächlichkeiten verhaftet bin und nicht das innere Tiefe, die tiefe Liebe Gottes in meinem Herzen erfahren kann. Und das kann, so sagt Franziskus im letzten, 12. Teil, das kann dazu führen, dass ich ein kranker Mensch werde, der schlecht Buße tut. Er schildert hier sehr genau den kranken Menschen, der merkt, es geht langsam mit meinem Leben zu Ende und das Wichtige, was er tut, ist, dass er alles vererbt, was er hat, seinen Verwandten. Und er gibt sozusagen all das den Verwandten. Aber er weigert sich, Gott etwas geben zu wollen. Er will nichts mit Gott zu tun haben, sondern sein Erbe einfach gut weitergeben. Und es wird ihm dann alles genommen, weil er eigentlich gar nichts hat, weil er all das, was er hat, nicht verschenken und anderen geben kann, sondern er will nur ein gutes Erbe weitergeben. Und so endet Franziskus diesem Brief an die Gläubigen, dass er den Menschen noch einmal sagt, im Namen des dreieinen Gottes. Ich, Bruder Franziskus, euer minderer Knecht, bitte und beschwöre euch in der Liebe, die Gott ist, und im Verlangen, eure Füße zu küssen, dass ihr diese und die anderen Worte unseres Herrn Jesus Christus mit Demut und Liebe aufnehmen, sie tun und beobachten sollen. Franziskus will also mit Demut und Liebe handeln und will Demut und Liebe weitergeben. Und das ist wohl ein Zentrum seiner Christussicht. Christus wird demütig und lebt aus einer unendlichen Liebe heraus. Und ich soll daran Anteil bekommen in all dem, was mir gegeben ist, im Fasten als ein Weg, diese Umkehr zu erkennen, in der Heiligen Schrift, dem wohlduftenden Wort der Heiligen Schrift, im Sakrament der Versöhnung, wo ich erfahren kann, Gott nimmt mich an, auch mit meinen großen Fehlern, im Sakrament der Eucharistie, wo ich genährt und gestärkt werde. Und so erkenne ich dann, dass Gott in mir Wohnung und Bleibe nehmen will. Wir hören also jetzt in diesen Gedanken von Franziskus zur Buße, zur Metanoia sehr tief, dass es bei ihm ein geistliches Geheimnis ist. Also ein Geheimnis Gottes, der inneren Begegnung mit Gott, und das ist die Begegnung der Liebe mit mir. Soweit also einige Gedanken aus dem, was Franziskus zu einem Leben der Buße sagt.
0: Lieber Pater Paul, schön, dass Sie uns einen Moment Zeit geschenkt haben und mit uns in die Thematik Metanoia mit dem heiligen Franz von Assisi eingetaucht sind. Der heilige Franz von Assisi hat klare, verständliche, vielleicht teilweise sogar harte Worte, aber gleichzeitig hört man immer wieder liebevolle Gedanken und auch stärkende zur Umkehr vom heiligen Franz von Assisi. Lieber Pater Paul, Sie haben diese Thematik sehr schön in Ihrer Betrachtung uns aufgezeigt. Ein großes Dankeschön nach Nevels und Radio Gloria wünscht Ihnen und der ganzen Gemeinschaft Gottes besonderen Segen mit Schutz, viel Freude und Frieden im Herzen. Deo gratias. Und lieber Pater Paul, dürfen wir Sie um den Segen abschließend bitten, damit wir mit dem Segen Gottes und dem Heiligen Geist gestärkt sind und es uns immer wieder gelingt, mit dem Vorbild vom heiligen Franz von Assisi täglich umzukehren, damit wir in unserer Heiligkeit und im Speziellen in den göttlichen Tugenden wachsen dürfen.
1: So danken wir dir, Gott, dass du uns die Kraft schenkst, immer wieder loslassen zu dürfen, um das Eigentliche zu empfangen, den Schatz der Freude unseres Glaubens. Und so segne sie auf diesem Weg des Neubeginns der dreieine Gott, der Vater, der Sohn und der Heilige Geist.
0: Amen. Herzlichen Dank, Deo gratias nach Nevels, Pater Paul.
1: Auf Wiederhören.
0: Auf Wiederhören. Metanoia mit dem heiligen Franz von Assisi, das war das heutige Thema mit dem Franziskanerpater Paul Zahner von der Marienburg in Nevels im Kanton Glarus. 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Möge der heilige Franz Ihnen bei der täglichen Umkehr immer wieder helfen, damit wir uns der Heiligung nähern dürfen. Diese Sendung möchte ich mit dem folgenden Zitat vom heiligen Franz von Assisi schließen. Der Weg zu Gott kann niemals am Menschen vorbeiführen. Pürzi Gott, es verabschiedet sich bei Ihnen, Ihre Andrea Marti.

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Wir beten um Ehrfurcht vor der Schöpfung und jetzt besonders um Regen. Wir beten zum heiligen Isidor, der Bauer war. Im Namen des Vaters und des Sohnes und des Heiligen Geistes. Amen. Durch die Fürsprache des heiligen Isidor bitten wir unseren Herrn um ausreichenden Regen und günstiges Wetter für unsere Ernten, Weiden und Gärten, sowie für unsere Bäche und Stauseen zur Versorgung unserer landwirtschaftlichen Bedürfnisse. Guter heiliger Isidor, bitte für uns. O Gott, in dem wir leben, uns bewegen und unser Wesen haben, schenke uns genug Regen, damit wir, wenn wir mit dem versorgt werden, was uns in diesem jetzigen Leben trägt, mit größerer Zuversicht suchen können, was uns für die Ewigkeit erhält. Durch Jesus Christus, unseren Herrn. Amen. Im Namen des Vaters und des Sohnes und des Heiligen Geistes. Amen.

0: Wir beten den Barmherzigkeitsrosenkranz. Im Namen des Vaters und des Sohnes und des Heiligen Geistes. Amen. Vater unser im Himmel, geheiligt werde dein Name, dein Reich komme, dein Wille geschehe, wie im Himmel, so auf Erden. Unser tägliches Brot gib uns heute und vergib uns unsere Schuld, wie auch wir vergeben unseren Schuldigern. Und führe uns nicht in Versuchung, sondern erlöse uns von dem Bösen. Amen. Gegrüßet seist du, Maria, voll der Gnade, der Herr ist mit dir. Du bist gebenedeit unter den Frauen und gebenedeit ist die Frucht deines Leibes, Jesus. Heilige Maria, Mutter Gottes, bitte für uns Sünder, jetzt und in der Stunde unseres Todes. Amen. Ich glaube an Gott, den Vater, den Allmächtigen, den Schöpfer des Himmels und der Erde und an Jesus Christus, seinen eingeborenen Sohn, unseren Herrn, empfangen durch den Heiligen Geist, geboren von der Jungfrau Maria, gelitten unter Pontius Pilatus, gekreuzigt, gestorben und begraben, hinabgestiegen in das Reich des Todes, am dritten Tage auferstanden von den Toten, aufgefahren in den Himmel, er sitzt zur Rechten Gottes, des allmächtigen Vaters, von dort wird er kommen, zu richten die Lebenden und die Toten. Ich glaube an den Heiligen Geist, die heilige katholische Kirche, Gemeinschaft der Heiligen, Vergebung der Sünden, die Auferstehung der Toten und das ewige Leben. Amen. Ewiger Vater, ich opfere dir auf, den Leib und das Blut, die Seele und die Gottheit deines über alles geliebten Sohnes, unseres Herrn Jesus Christus, zur Sühne für unsere Sünden und für die Sünden der ganzen Welt. Durch sein schmerzhaftes Leiden
1: hab Erbarmen mit uns und mit der ganzen Welt.
0: Durch sein schmerzhaftes Leiden
1: hab Erbarmen mit uns und mit der ganzen Welt.
0: Durch sein schmerzhaftes Leiden
1: hab Erbarmen mit uns und mit der ganzen Welt.
0: Durch sein schmerzhaftes Leiden
1: hab Erbarmen mit uns und mit der ganzen Welt.
0: Durch sein schmerzhaftes Leiden
1: hab Erbarmen mit uns und mit der ganzen Welt.
0: Durch sein schmerzhaftes Leiden
1: hab Erbarmen mit uns und mit der ganzen Welt.
0: Durch sein schmerzhaftes Leiden
1: hab Erbarmen mit uns und mit der ganzen Welt.
0: Durch sein schmerzhaftes Leiden
1: hab Erbarmen mit uns und mit der ganzen Welt.
0: Durch sein schmerzhaftes Leiden
1: hab Erbarmen mit uns und mit der ganzen Welt.
0: Durch sein schmerzhaftes Leiden
1: hab Erbarmen mit uns und mit der ganzen Welt.
0: Ewiger Vater, ich opfere dir auf den Leib und das Blut, die Seele und die Gottheit deines über alles geliebten Sohnes, unseres Herrn Jesus Christus, zur Sühne für unsere Sünden und für die Sünden der ganzen Welt. Durch sein schmerzhaftes Leiden
1: hab Erbarmen mit uns und mit der ganzen Welt.
0: Durch sein schmerzhaftes Leiden
1: hab Erbarmen mit uns und mit der ganzen Welt.
0: Durch sein schmerzhaftes Leiden
1: hab Erbarmen mit uns und mit der ganzen Welt.
0: Durch sein schmerzhaftes Leiden
1: hab Erbarmen mit uns und mit der ganzen Welt.
0: Durch sein schmerzhaftes Leiden
1: hab Erbarmen mit uns und mit der ganzen Welt.
0: Durch sein schmerzhaftes Leiden
1: hab Erbarmen mit uns und mit der ganzen Welt.
0: Durch sein schmerzhaftes Leiden
1: hab Erbarmen mit uns und mit der ganzen Welt.
0: durch sein schmerzhaftes Leiden,
1: hab Erbarmen mit uns und mit der ganzen Welt.
0: Durch sein schmerzhaftes Leiden,
1: hab Erbarmen mit uns und mit der ganzen Welt.
0: Durch sein schmerzhaftes Leiden,
1: hab Erbarmen mit uns und mit der ganzen Welt.
0: Ewiger Vater, ich opfere dir auf den Leib und das Blut, die Seele und die Gottheit deines über alles geliebten Sohnes, unseres Herrn Jesus Christus, zur Sühne für unsere Sünden und für die Sünden der ganzen Welt, durch sein schmerzhaftes Leiden,
1: habe Erbarmen mit uns und mit der ganzen Welt.
0: Durch sein schmerzhaftes Leiden,
1: habe Erbarmen mit uns und mit der ganzen Welt.
0: Durch sein schmerzhaftes Leiden,
1: habe Erbarmen mit uns und mit der ganzen Welt.
0: Durch sein schmerzhaftes Leiden,
1: habe Erbarmen mit uns und mit der ganzen Welt.
0: Durch sein schmerzhaftes Leiden,
1: habe Erbarmen mit uns und mit der ganzen Welt.
0: Durch sein schmerzhaftes Leiden,
1: habe Erbarmen mit uns und mit der ganzen Welt.
0: Durch sein schmerzhaftes Leiden,
1: habe Erbarmen mit uns und mit der ganzen Welt.
0: Durch sein schmerzhaftes Leiden,
1: habe Erbarmen mit uns und mit der ganzen Welt.
0: Durch sein schmerzhaftes Leiden,
1: habe Erbarmen mit uns und mit der ganzen Welt.
0: Durch sein schmerzhaftes Leiden,
1: habe Erbarmen mit uns und mit der ganzen Welt.
0: Ewiger Vater, ich opfere dir auf den Leib und das Blut, die Seele und die Gottheit deines über alles geliebten Sohnes, unseres Herrn Jesus Christus, zur Sühne für unsere Sünden und für die Sünden der ganzen Welt. Durch sein schmerzhaftes Leiden,
1: hab Erbarmen mit uns und mit der ganzen Welt.
0: Durch sein schmerzhaftes Leiden,
1: hab Erbarmen mit uns und mit der ganzen Welt.
0: Durch sein schmerzhaftes Leiden,
1: hab Erbarmen mit uns und mit der ganzen Welt.
0: Durch sein schmerzhaftes Leiden,
1: hab Erbarmen mit uns und mit der ganzen Welt.
0: Durch sein schmerzhaftes Leiden,
1: hab Erbarmen mit uns und mit der ganzen Welt.
0: Durch sein schmerzhaftes Leiden,
1: hab Erbarmen mit uns und mit der ganzen Welt.
0: Durch sein schmerzhaftes Leiden,
1: hab Erbarmen mit uns und mit der ganzen Welt.
0: Durch sein schmerzhaftes Leiden,
1: hab Erbarmen mit uns und mit der ganzen Welt.
0: Durch sein schmerzhaftes Leiden,
1: hab Erbarmen mit uns und mit der ganzen Welt.
0: Durch sein schmerzhaftes Leiden,
1: hab Erbarmen mit uns und mit der ganzen Welt.
0: Ewiger Vater, ich opfere dir auf den Leib und das Blut, die Seele und die Gottheit deines über alles geliebten Sohnes, unseres Herrn Jesus Christus, zur Sühne für unsere Sünden und für die Sünden der ganzen Welt. Durch sein schmerzhaftes Leiden,
1: habe Erbarmen mit uns und mit der ganzen Welt.
0: Durch sein schmerzhaftes Leiden,
1: habe Erbarmen mit uns und mit der ganzen Welt.
0: Durch sein schmerzhaftes Leiden,
1: habe Erbarmen mit uns und mit der ganzen Welt.
0: Durch sein schmerzhaftes Leiden,
1: habe Erbarmen mit uns und mit der ganzen Welt.
0: Durch sein schmerzhaftes Leiden,
1: habe Erbarmen mit uns und mit der ganzen Welt.
0: Durch sein schmerzhaftes Leiden,
1: hab Erbarmen mit uns und mit der ganzen Welt.
0: Durch sein schmerzhaftes Leiden,
1: hab Erbarmen mit uns und mit der ganzen Welt.
0: Durch sein schmerzhaftes Leiden,
1: hab Erbarmen mit uns und mit der ganzen Welt.
0: Durch sein schmerzhaftes Leiden,
1: hab Erbarmen mit uns und mit der ganzen Welt.
0: Durch sein schmerzhaftes Leiden,
1: hab Erbarmen mit uns und mit der ganzen Welt.
0: durch sein schmerzhaftes Leiden.
1: Hab Erbarmen mit uns und mit der ganzen Welt.
0: Heiliger Gott, heiliger starker Gott, heiliger unsterblicher Gott, hab Erbarmen mit uns und mit der ganzen Welt. Heiliger Gott, heiliger starker Gott, heiliger unsterblicher Gott, hab Erbarmen mit uns und mit der ganzen Welt. Heiliger Gott, heiliger starker Gott, heiliger unsterblicher Gott, hab Erbarmen mit uns und mit der ganzen Welt. Amen. O Blut und Wasser aus dem Herzen Jesu als Quelle der Barmherzigkeit für uns entströmt, Jesus, ich vertraue auf dich. O Blut und Wasser aus dem Herzen Jesu, als Quelle der Barmherzigkeit für uns entströmt, Jesus, ich vertraue auf dich. O Blut und Wasser aus dem Herzen Jesu, als Quelle der Barmherzigkeit für uns entströmt, Jesus, ich vertraue auf dich.

0: Wir beten die sieben Vater unser. Es ist ein Gebet, das der göttliche Heiland, der heiligen Birgitta von Schweden offenbart hat. Papst Pius IX. Kannte diese Gebete und approbierte sie am 31. Mai 1862, indem er sie als der Wahrheit entsprechend und zum großen Nutzen für das Heil der Seelen erachtete. Nach dem Gebet hören Sie die Verheißungen von Jesus, die mit diesem Gebet verbunden sind. Wir beginnen unser Gebet im Zeichen des Kreuzes. Im Namen des Vaters und des Sohnes und des Heiligen Geistes. Amen. O Jesus, ich will jetzt siebenmal das Vaterunser beten, in Vereinigung mit jener Liebe, in welcher du dieses Gebet in deinem Herzen geheiligt und versüßt hast. Nimm es von meinen Lippen in dein göttliches Herz auf, verbessere und vervollkommene es so sehr, dass es der allerheiligsten Dreifaltigkeit so viel Ehre und Freude bereite, wie du ihr auf Erden mit diesem Gebet erwiesen hast. Und diese mögen überströmen auf deine heiligste Menschwerdung, zur Verherrlichung deiner heiligen Wunden und des kostbaren Blutes, das du daraus vergossen hast. Erstens, Beschneidung. Vater unser im Himmel, geheiligt werde dein Name, dein Reich komme, dein Wille geschehe, wie im Himmel, so auf Erden. Unser tägliches Brot gib uns heute und vergib uns unsere Schuld, wie auch wir vergeben unseren Schuldigern. Und führe uns nicht in Versuchung, sondern erlöse uns von dem Bösen. Gegrüßt seist du, Maria, voll der Gnade, der Herr ist mit dir, du bist gebenedeit unter den Frauen, und gebenedeit ist die Frucht deines Leibes, Jesus. Heilige Maria, Mutter Gottes, bitte für uns Sünder, jetzt und in der Stunde unseres Todes. Amen. Ewiger Vater, durch die unbefleckten Hände Mariens und das göttliche Herz Jesu opfere ich dir die ersten Wunden, die ersten Schmerzen und die erste Blutvergießung Jesu auf, zur Sühne für meine und aller Menschen Jugendsünden und zur Verhütung erster Todsünden, besonders in meiner Verwandtschaft.
1: Zweitens, Blutschweiß. Vater unser im Himmel, geheiligt werde dein Name, dein Reich komme, dein Wille geschehe, wie im Himmel so auf Erden. Unser tägliches Brot gib uns heute und vergib uns unsere Schuld, wie auch wir vergeben unseren Schuldigern, und führe uns nicht in Versuchung, sondern erlöse uns von dem Bösen. Gegrüßt seist du, Maria, voll der Gnade, der Herr ist mit dir, du bist gebenedeit unter den Frauen, und gebenedeit ist die Frucht deines Leibes, Jesus. Heilige Maria, Mutter Gottes, bitte für uns Sünder, jetzt und in der Stunde unseres Todes. Amen. Ewiger Vater, durch die unbefleckten Hände Mariens und das göttliche Herz Jesu opfere ich dir die furchtbaren Leiden des Herzens Jesu am Ölberg auf und jeden Tropfen seines Blutschweißes zur Sühne für meine und aller Menschen Sünden des Herzens, zur Verhütung solcher Sünden und für die Vermehrung der Gottes- und Nächstenliebe.
0: Drittens, Geißelung. Vater unser im Himmel, geheiligt werde dein Name, dein Reich komme, dein Wille geschehe, wie im Himmel, so auf Erden. Unser tägliches Brot gib uns heute und vergib uns unsere Schuld, wie auch wir vergeben unseren Schuldigern. Und führe uns nicht in Versuchung, sondern erlöse uns von dem Bösen. Gegrüßt seist du, Maria, voll der Gnade, der Herr ist mit dir, du bist gebenedeit unter den Frauen, und gebenedeit ist die Frucht deines Leibes, Jesus. Heilige Maria, Mutter Gottes, bitte für uns Sünder, jetzt und in der Stunde unseres Todes. Amen. Ewiger Vater, durch die unbefleckten Hände Mariens und das göttliche Herz Jesu opfere ich dir die vielen tausend Wunden, die grausamen Schmerzen und das kostbare Blut Jesu von der Geißelung auf, zur Sühne für meine und aller Menschen Sünden des Fleisches, zur Verhütung solcher Sünden und für die Bewahrung der Unschuld, besonders in meiner Verwandtschaft.
1: Viertens, Dornenkrönung. Vater unser im Himmel, geheiligt werde dein Name, dein Reich komme, dein Wille geschehe, wie im Himmel, so auf Erden. Unser tägliches Brot gib uns heute und vergib uns unsere Schuld, wie auch wir vergeben unseren Schuldigern, und führe uns nicht in Versuchung, sondern erlöse uns von dem Bösen. Gegrüßt seist du, Maria, voll der Gnade, der Herr ist mit dir. Du bist gebenedeit unter den Frauen, und gebenedeit ist die Frucht deines Leibes, Jesus. Heilige Maria, Mutter Gottes, bitte für uns Sünder, jetzt und in der Stunde unseres Todes. Amen. Ewiger Vater, durch die unbefleckten Hände Mariens und das göttliche Herz Jesu opfere ich dir die Wunden, die Schmerzen und das kostbare Blut des heiligen Hauptes Jesu von der Dornenkrönung auf, zur Sühne für meine und aller Menschen Sünden des Geistes, zur Verhütung solcher Sünden und für die Ausbreitung des Königtums Christi auf Erden.
0: Fünftens, Kreuztragung. Vater unser im Himmel, geheiligt werde dein Name, dein Reich komme, dein Wille geschehe wie im Himmel, so auf Erden. Unser tägliches Brot gib uns heute und vergib uns unsere Schuld, wie auch wir vergeben unseren Schuldigern. Und führe uns nicht in Versuchung, sondern erlöse uns von dem Bösen. Gegrüßt seist du, Maria, voll der Gnade, der Herr ist mit dir, du bist gebenedeit unter den Frauen, und gebenedeit ist die Frucht deines Leibes, Jesus. Heilige Maria, Mutter Gottes, bitte für uns Sünder, jetzt und in der Stunde unseres Todes. Amen. Ewiger Vater, durch die unbefleckten Hände Mariens und das göttliche Herz Jesu opfere ich dir die Leiden Jesu auf seinem Kreuzweg auf, besonders seine heilige Schulterwunde und deren kostbares Blut, zur Sühne für meine und aller Menschen Auflehnung gegen das Kreuz und Murren gegen deine heiligen Anordnungen und alle anderen Zungensünden, zur Verhütung solcher Sünden und für wahre Kreuzesliebe.
1: Sechstens, Kreuzigung Jesu. Vater unser im Himmel, geheiligt werde dein Name, dein Reich komme, dein Wille geschehe, wie im Himmel, so auf Erden. Unser tägliches Brot gib uns heute und vergib uns unsere Schuld, wie auch wir vergeben unseren Schuldigern, und führe uns nicht in Versuchung, sondern erlöse uns von dem Bösen. Gegrüßt seist du, Maria, voll der Gnade, der Herr ist mit dir, du bist gebenedeit unter den Frauen, und gebenedeit ist die Frucht deines Leibes, Jesus. Heilige Maria, Mutter Gottes, bitte für uns Sünder, jetzt und in der Stunde unseres Todes. Amen. Ewiger Vater, durch die unbefleckten Hände Mariens und das göttliche Herz Jesu opfere ich dir deinen göttlichen Sohn am Kreuze auf, seine Annagelung und seine Erhöhung, seine Wunden an Händen und Füßen und die drei Ströme seines heiligen Blutes, die sich daraus für uns ergossen, seine äußerste Armut, seinen vollkommenen Gehorsam, alle seine Körper- und Seelenqualen, seinen kostbaren Tod und dessen unblutige Erneuerung in allen heiligen Messen der Erde, zur Sühne aller Verletzungen der heiligen Ordensgelübde und Ordensregeln, zur Genugtuung für meine und der Welt Sünden, für die Kranken und Sterbenden, für heiligmäßige Priester und Laien, für die Anliegen des Heiligen Vaters zur Wiederherstellung der christlichen Familie, für Starkmut im Glauben, für unser Vaterland und die Einheit der Völker in Christus und seiner Kirche, sowie für die Diaspora.
0: Siebtens, Öffnung der heiligen Seite. Vater unser im Himmel, geheiligt werde dein Name, dein Reich komme, dein Wille geschehe wie im Himmel so auf Erden. Unser tägliches Brot gib uns heute und vergib uns unsere Schuld, wie auch wir vergeben unseren Schuldigern. Und führe uns nicht in Versuchung, sondern erlöse uns von dem Bösen. Gegrüßt seist du, Maria, voll der Gnade, der Herr ist mit dir. Du bist gebenedeit unter den Frauen, und gebenedeit ist die Frucht deines Leibes, Jesus. Heilige Maria, Mutter Gottes, bitte für uns Sünder, jetzt und in der Stunde unseres Todes. Amen. Ewiger Vater, würdige dich, für die Bedürfnisse der heiligen Kirche und zur Sühne der Sünden aller Menschen, das kostbare Blut und Wasser anzunehmen, welches aus der Wunde des göttlichen Herzens Jesu geflossen ist, und sei uns allen gnädig und barmherzig. Blut Christi, letzter, kostbarer Inhalt deines heiligen Herzens, wasche mich rein von allen eigenen und fremden Sündenschulden. Wasser der Seite Christi, wasche mich rein von allen Sündenstrafen und lösche mir und allen armen Seelen die Flammen des Fegfeuers aus. Amen. Im Namen des Vaters und des Sohnes und des Heiligen Geistes. Amen. Der göttliche Heiland offenbarte der heiligen Birgitta noch zusätzliche folgende Verheißung. Wisset, dass ich denjenigen, welche 12 Jahre lang täglich 7 Vater Unser und Ave Maria zu Ehren meines kostbaren Blutes beten, große Gnaden erweisen werde. Erstens, sie kommen nicht ins Fegefeuer. Zweitens, ich werde sie in die Zahl der Märtyrer aufnehmen, wie wenn sie ihr Blut für den Glauben vergossen hätten. Drittens, ich werde 3 Seelen ihrer Anverwandten in der heiligmachenden Gnade erhalten, je nach ihrer Wahl. Viertens, die Seelen ihrer Verwandten bis ins 4. Glied werden der Hölle entgehen. Fünftens, sie werden einen Monat vor ihrem Tod davon in Kenntnis gesetzt. Sollten sie vor dieser Zeit sterben, so betrachte ich es als geschehen, das heißt, wie wenn sie diese Bedingungen erfüllt hätten. Papst Innozenz, der 10., bestätigte diese Offenbarung und fügte bei, dass die Seelen, die sie erfüllen, jeden Karfreitag eine Seele aus dem Fegefeuer befreien. 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Läutet Sie auf Nummer 041 720 23 23. Wir schicken Sie Ihnen gerne zu. 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

0: Ich darf Sie recht herzlich begrüßen zum Beten des Rosenkranzes von den heiligen Wunden. Er geht auf die Dienerin Gottes, Schwester Marie-Marthe Chambaud, zurück. Im Namen des Vaters und des Sohnes und des Heiligen Geistes. Amen. Wir beginnen mit den Einleitungsgebeten. O Jesus, göttlicher Erlöser, sei uns barmherzig. Barmherzigkeit für uns und für die ganze Welt. Amen. Heiliger Gott, heiliger starker Gott, heiliger unsterblicher Gott, habe Erbarmen mit uns und mit der ganzen Welt. Amen. Gnade und Barmherzigkeit, mein Jesus, in der gegenwärtigen Gefahr, bedecke uns mit deinem kostbaren Blut. Amen. Ewiger Vater, erweise uns Barmherzigkeit im Namen des kostbaren Blutes deines vielgeliebten Sohnes. Erweise uns Barmherzigkeit, wir bitten dich inständig darum. Amen. Wir betrachten jetzt beim ersten Gesetz die Fußwunden und wir danken Jesus für die weiten Wege, die er gelaufen ist, zu unserem Seelenheil und für die Annagelung der heiligen Füße an das Kreuz. Ewiger Vater, ich opfere dir die Wunden unseres Herrn Jesus Christus auf, um die Wunden unserer Seelen zu heilen. Mein Jesus, Verzeihung und Barmherzigkeit durch die Verdienste deiner heiligen Wunden. Mein Jesus, Verzeihung und Barmherzigkeit durch die Verdienste deiner heiligen Wunden. Mein Jesus, Verzeihung und Barmherzigkeit durch die Verdienste deiner heiligen Wunden. Mein Jesus, Verzeihung und Barmherzigkeit durch die Verdienste deiner heiligen Wunden. Mein Jesus, Verzeihung und Barmherzigkeit durch die Verdienste deiner heiligen Wunden. Mein Jesus, Verzeihung und Barmherzigkeit durch die Verdienste deiner heiligen Wunden. Mein Jesus, Verzeihung und Barmherzigkeit durch die Verdienste deiner heiligen Wunden. Mein Jesus, Verzeihung und Barmherzigkeit durch die Verdienste deiner heiligen Wunden. Mein Jesus, Verzeihung und Barmherzigkeit durch die Verdienste deiner heiligen Wunden. Mein Jesus, Verzeihung und Barmherzigkeit durch die Verdienste deiner heiligen Wunden. Wir betrachten jetzt die heilige Seitenwunde, jene Wunde, aus der Christus bis zum letzten Tropfen sein Blut für uns vergossen hat. Aus dieser Wunde entströmt die Quelle der Barmherzigkeit, das Blut und das Wasser. Aus dieser kostbaren Wunde wurde auch auf mystische Weise die Kirche geboren. Ewiger Vater, ich opfere dir die Wunden unseres Herrn Jesus Christus auf, um die Wunden unserer Seelen zu heilen. Mein Jesus, Verzeihung und Barmherzigkeit durch die Verdienste deiner heiligen Wunden. Mein Jesus, Verzeihung und Barmherzigkeit durch die Verdienste deiner heiligen Wunden. Mein Jesus, Verzeihung und Barmherzigkeit durch die Verdienste deiner heiligen Wunden. Mein Jesus, Verzeihung und Barmherzigkeit durch die Verdienste deiner heiligen Wunden. Mein Jesus, Verzeihung und Barmherzigkeit durch die Verdienste deiner heiligen Wunden. Mein Jesus, Verzeihung und Barmherzigkeit durch die Verdienste deiner heiligen Wunden. Mein Jesus, Verzeihung und Barmherzigkeit durch die Verdienste deiner heiligen Wunden. Mein Jesus, Verzeihung und Barmherzigkeit durch die Verdienste deiner heiligen Wunden. Mein Jesus, Verzeihung und Barmherzigkeit durch die Verdienste deiner heiligen Wunden. Mein Jesus, Verzeihung und Barmherzigkeit durch die Verdienste deiner heiligen Wunden. Wir betrachten jetzt die linke Handwunde unseres Herrn Jesus Christus und bitten ihn um der Schmerzen, die er durch diese Wunde erlitten hat, dass die Seelen gerettet werden und sie seine Barmherzigkeit annehmen. Ewiger Vater, ich opfere dir die Wunden unseres Herrn Jesus Christus auf, um die Wunden unserer Seelen zu heilen. Mein Jesus, Verzeihung und Barmherzigkeit durch die Verdienste deiner heiligen Wunden. Mein Jesus, Verzeihung und Barmherzigkeit durch die Verdienste deiner heiligen Wunden. Mein Jesus, Verzeihung und Barmherzigkeit durch die Verdienste deiner heiligen Wunden. Mein Jesus, Verzeihung und Barmherzigkeit durch die Verdienste deiner heiligen Wunden. Mein Jesus, Verzeihung und Barmherzigkeit durch die Verdienste deiner heiligen Wunden. Mein Jesus, Verzeihung und Barmherzigkeit durch die Verdienste deiner heiligen Wunden. Mein Jesus, Verzeihung und Barmherzigkeit durch die Verdienste deiner heiligen Wunden. Mein Jesus, Verzeihung und Barmherzigkeit durch die Verdienste deiner heiligen Wunden. Mein Jesus, Verzeihung und Barmherzigkeit durch die Verdienste deiner heiligen Wunden. Mein Jesus, Verzeihung und Barmherzigkeit durch die Verdienste deiner heiligen Wunden. Wir betrachten jetzt die Wunde der rechten Hand unseres Herrn Jesus Christus. Es ist die Hand, mit der er segnet und mit der er große Gnaden uns schenkt. Wir bitten dich, Herr, segne uns durch die Wunde deiner rechten Hand. Ewiger Vater, ich opfere dir die Wunden unseres Herrn Jesus Christus auf, um die Wunden unserer Seelen zu heilen. Mein Jesus, Verzeihung und Barmherzigkeit durch die Verdienste deiner heiligen Wunden. Mein Jesus, Verzeihung und Barmherzigkeit durch die Verdienste deiner heiligen Wunden. Mein Jesus, Verzeihung und Barmherzigkeit durch die Verdienste deiner heiligen Wunden. Mein Jesus, Verzeihung und Barmherzigkeit durch die Verdienste deiner heiligen Wunden. Mein Jesus, Verzeihung und Barmherzigkeit durch die Verdienste deiner heiligen Wunden. Mein Jesus, Verzeihung und Barmherzigkeit durch die Verdienste deiner heiligen Wunden. Mein Jesus, Verzeihung und Barmherzigkeit durch die Verdienste deiner heiligen Wunden. Mein Jesus, Verzeihung und Barmherzigkeit durch die Verdienste deiner heiligen Wunden. Mein Jesus, Verzeihung und Barmherzigkeit durch die Verdienste deiner heiligen Wunden. Mein Jesus, Verzeihung und Barmherzigkeit durch die Verdienste deiner heiligen Wunden. Wir betrachten das verwundete Haupt Jesu Christi, dieses edle Haupt mit der Dornenkrone, und wir denken an die Schmerzen, die ganz großen Schmerzen, die der Herr durch diese Dornen erlitten hat. Und wir verehren die heilige Dornenkrone, die in Wahrheit ein von Liebe entflammter Dornbusch ist. Ewiger Vater, ich opfere dir die Wunden unseres Herrn Jesus Christus auf, um die Wunden unserer Seelen zu heilen. Mein Jesus, Verzeihung und Barmherzigkeit durch die Verdienste deiner heiligen Wunden. Mein Jesus, Verzeihung und Barmherzigkeit durch die Verdienste deiner heiligen Wunden. Mein Jesus, Verzeihung und Barmherzigkeit durch die Verdienste deiner heiligen Wunden. Mein Jesus, Verzeihung und Barmherzigkeit durch die Verdienste deiner heiligen Wunden. Mein Jesus, Verzeihung und Barmherzigkeit durch die Verdienste deiner heiligen Wunden. Mein Jesus, Verzeihung und Barmherzigkeit durch die Verdienste deiner heiligen Wunden. Mein Jesus, Verzeihung und Barmherzigkeit durch die Verdienste deiner heiligen Wunden. Mein Jesus, Verzeihung und Barmherzigkeit durch die Verdienste deiner heiligen Wunden. Mein Jesus, Verzeihung und Barmherzigkeit durch die Verdienste deiner heiligen Wunden. Mein Jesus, Verzeihung und Barmherzigkeit durch die Verdienste deiner heiligen Wunden. Ewiger Vater, ich opfere dir die Wunden unseres Herrn Jesus Christus auf, um die Wunden unserer Seelen zu heilen. Ewiger Vater, ich opfere dir die Wunden unseres Herrn Jesus Christus auf, um die Wunden unserer Seelen zu heilen. Ewiger Vater, ich opfere dir die Wunden unseres Herrn Jesus Christus auf, um die Wunden unserer Seelen zu heilen. Zur heiligen Margareta Maria Alacoque sprach Christus: Du sollst mich fortwährend als Liebesopfer meinem Vater darstellen, das für die Sünden der ganzen Welt hingeopfert und dargebracht wurde, und mich wie ein Wall und eine Festung zwischen seiner Gerechtigkeit und den Sündern aufrichten, um Barmherzigkeit zu erlangen. Eine schlichte Laienschwester aus dem Kloster der Heimsuchung Mariens in Chambéry in Savoyen, Marie-Marthe Chambon, starb im Rufe der Heiligkeit am 21. März 1907. Sie versicherte, die beiden Gebete der Anrufung und Aufopferung der heiligen Wunden von Jesus selbst empfangen zu haben. Sie betete diese Gebete beständig für die Kirche, für die Bekehrung der Sünder und für die armen Seelen im Fegfeuer. Noch zu Lebzeiten folgte die Klostergemeinde ihrem Beispiel. Nach ihrem Tod verbreitete sich diese Andacht sehr rasch durch die Broschüre »Die Wunden unseres Herrn« und ging in 18 Sprachen übersetzt um die Welt.
1: Wir bedanken uns sehr herzlich bei Schwester Michaela Josepha Hutt für das Beten des Rosenkranzes von den heiligen Wunden unseres Herrn Jesus Christus. Schwester Michaela Josepha Hutt gehört dem Verein Heilig Blutgemeinschaft vom Erlöser der Welt an, abgekürzt Heilig Blutgemeinschaft. Der Verein wurde im Jahr 1999 von Priestern, einer Gruppe von Gläubigen und von Schwester Michaela Josepha Hutt gegründet. Sie gehört der Apostolischen Exarchie für katholische Ukrainer in München an. Zu den Aufgaben des Vereins gehört eine Briefseelsorge in den deutschsprachigen Ländern. Für diese Anliegen beten Mönche und Priester in der Ukraine und eine Gruppe von Gläubigen zusammen mit Schwester Michaela Josepha Hutt. Zum Verein selbst gehört ein Schriften- und Ikonenapostolat. Sie erreichen die Heiligblutgemeinschaft im Internet auf der Homepage heilig-blut.com oder brieflich Heiligblutgemeinschaft, Bühl 1 in Deutschland, 87 480 Weitnau im Allgäu.

Die Menschheit wird keinen Frieden finden, solange sie sich nicht zur Quelle meiner Barmherzigkeit hinwendet.

der heilige Johannes Paul II. In der Mitte eures jetzigen Leidens steht das Kreuz. Viele laufen ihm davon. Aber wer vor dem Kreuz entfliehen will, findet nicht zur wahren Freude. Jugendliche können nicht stark werden und Erwachsene nicht treu bleiben, wenn sie nicht gelernt haben, ein Kreuz anzunehmen. Euch, meine lieben Kranken, wurde es aufgebürdet. Euch hat niemand gefragt, ob ihr wollt. Lehrt uns Gesunde, es rechtzeitig anzunehmen.

Wir beten um Ehrfurcht vor der Schöpfung und besonders um Regen. Im Namen des Vaters und des Sohnes und des Heiligen Geistes. Amen. O Gott, die Erde dürstet nach Regen, und wir warten darauf, dass du das Land und all seine Geschöpfe, die Flüsse und Seen, die Felder und Gärten erfrischest. Sende reichlich Regen, wir bitten dich, und lehre uns, bessere Verwalter all der Segnungen zu sein, die du uns schenkst, durch Jesus Christus, unseren Herrn. Amen. Im Namen des Vaters und des Sohnes und des Heiligen Geistes. Amen.

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1: Mit Stefanie Stahlhofen. Unsere Themen heute: Papst bittet um Rosenkranzgebete für den Frieden. Papst Leo XIV. Würdigt Franz von Assisi. Er zeigt, wie die Kirche erneuert werden kann. Und Papst Leo XIV. Würdigt den Einsatz der Vatikan-Gendarmerie. Ganz herzlich willkommen zu unserer Sendung.
2: Cari fratelli e sorelle.
1: Papst Leo XIV. Hat dazu aufgerufen, im Oktober den Rosenkranz für den Frieden zu beten. Lasst uns die Fürsprache der Jungfrau Maria erbitten, damit die Völker von der Geißel des Krieges befreit werden. Insbesondere beten wir für das Heilige Land und für die unschuldigen Opfer der Gewalt. Sagte das katholische Kirchenoberhaupt nach seinem Mittagsgebet diesen Sonntag. Es gelte, dem Beispiel der vielen Kinder zu folgen, die am Donnerstagabend im Vatikan gemeinsam mit ihm die weltweite Gebetsaktion 1 Million Kinder beten den Rosenkranz eröffnet hatten. Außerdem erinnerte Leo XIV. Daran, dass er vor genau einer Woche während seiner Frankreich-Reise im Marienwallfahrtsort Lourdes beim Rosenkranzgebet bereits dazu aufgerufen hatte, diesen Monat den Rosenkranz zu beten.
2: Con la speciale intenzione che cessino le guerre e si costruisca la pace.
1: Mit dem besonderen Anliegen, dass die Kriege enden und Frieden geschaffen wird. Papst Leo XIV. Erinnerte zudem an ein großes Treffen im Vatikan zum 10. Jahrestag des apostolischen Schreibens Amoris Laetitia, zu dem er ab kommenden Mittwoch die Oberhäupter der katholischen Ostkirchen und die Vorsitzenden der Bischofskonferenzen aus aller Welt eingeladen hat. Es wird ein Moment synodaler Entscheidungsfindung sein, um die Schritte zu erarbeiten, die notwendig sind, um das Evangelium heute gemeinsam mit den Familien und den jungen Generationen zu verkünden, erklärte der Papst. Er vertraue auch dieses Anliegen den Gebeten aller an. Familien würdigte Leo XIV. Als Zeichen der Hoffnung und bezeichnete sie als unschätzbaren Reichtum für die Kirche und die Gesellschaft. Das weltweite Treffen 10 Jahre Amoris Laetitia, das Evangelium zusammen mit den Familien verkünden, findet vom 7. bis zum 14. Oktober auf Initiative des Papstes im Vatikan statt. Es werden rund 248 Bischöfe der Ostkirchen und der nationalen Bischofskonferenzen sowie Familien und Fachleute erwartet. Dieses Wochenende begeht Assisi die besonderen Feiern zum 800. Todestag des heiligen Franz von Assisi. Italiens Staatspräsident Sergio Mattarella hatte am Festgottesdienst diesen Sonntag in der Franziskusbasilika teilgenommen und anschließend eine Rede an die Nation gehalten. Papst Leo XIV. Dankte nach seinem Angelusgebet allen für die Feierlichkeiten. Ich erinnere insbesondere an jene, die in Assisi in Anwesenheit der höchsten Vertreter des italienischen Staates stattfanden. Und ich grüße auch die Funkamateure aus Assisi und Foligno, die die Friedensbotschaft des heiligen Franziskus verbreiteten. Würdigte der Papst zudem auch Radioleute, die sich heute weiter wie Franz von Assisi besonders für Frieden einsetzen. In seiner Ansprache vor dem Mittagsgebet hatte Papst Leo XIV. Ebenfalls bereits den heiligen Franz von Assisi zu seinem 800. Todestag gewürdigt und an dessen bleibende Bedeutung für die Kirche erinnert. Die Kirche werde durch die Entscheidungen ihrer Mitglieder entweder aufgebaut oder beschädigt, sagte der Papst vor rund 15.000 Teilnehmern auf dem Petersplatz. Franziskus habe die Kirche durch seinen Glauben an Christus und durch gelebte geschwisterliche Liebe wieder aufgebaut.
3: Das Charisma des heiligen Franziskus bringt auch heute noch, nach 8 Jahrhunderten, Früchte hervor. Das sagte Leo XIV. Vor dem Angelusgebet auf dem Petersplatz an diesem Sonntag. Davon zeugten nicht nur die große und lebendige franziskanische Familie, sondern auch die vielen Gaben, die das geistliche Erbe des Heiligen bis heute im Volk Gottes verbreite. Der Papst erinnerte an Franziskus als einen Arbeiter im Weinberg des Herrn, der reiche Frucht gebracht habe. Jesus selbst habe ihn aufgefordert, seine Kirche wieder aufzubauen. Franziskus habe dabei zunächst sein eigenes Leben auf Christus gegründet, betonte Leo XIV. Inspiriert vom Gekreuzigten habe er dessen Armut, Freude und Leiden geteilt, bis hin zum mystischen Zeichen der Stigmata. Sein Leben sei von intensivem Gebet und Nächstenliebe geprägt gewesen. Der Heilige habe die Kirche durch den Glauben an Jesus, den Herrn, wieder aufgebaut und die Risse der Zwietracht durch das Zeugnis geschwisterlicher Liebe geheilt. Auch die ersten Gefährten des Franziskus hätten dessen asketische Lebensweise als Voraussetzung für eine glaubwürdige Reform der Kirche verstanden. Seine Worte zu Franziskus verband Leo XIV. Mit dem Sonntagsevangelium vom Gleichnis der bösen Winzer. Der darin beschriebene, gerecht zu bewirtschaftende Weinberg stehe für die Kirche, die wir durch unsere Entscheidungen entweder aufbauen oder beschädigen. Aber auch Ablehnung und Scheitern hätten bei Gott nicht das letzte Wort. Der von den Bauleuten verworfene Stein werde zum Eckstein. Dies ist die Weise, wie der Allmächtige die Geschichte lenkt und uns bei all unseren Stürzen zu Hilfe kommt. Gott wirft unser Leben niemals weg.
2: Dio non butta mai via la nostra vita.
3: Mit Blick auf das franziskanische Jubiläumsjahr rief der Papst dazu auf, das geistliche Erbe des Heiligen auch konkret weiterzuführen.
2: Chiediamo con perseveranza.
3: Lasst uns beharrlich um die Gabe des Friedens bitten und uns aufrichtig dafür einsetzen, Eintracht unter den Völkern herzustellen. Für Radio Vatikan, Birgit Pottler.
1: 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Beim Angelus diesen Sonntag auf Deutsch gibt's bei uns im Internet im Wortlaut zum Nachlesen www.radiovatikan.de. 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
4: Franz von Assisi. Ein Porträt des Heiligen aus Texten des Mittelalters. Radioakademie von Stefan von Kempis. Ein Auszug.
5: Seine Anfänge haben wir beobachtet, die ersten Gefährten, was Armut für ihn bedeutete. Jetzt ziehen Schatten auf. Der Mann des Friedens geht auf Kreuzzug.
1: Aus der ersten Franziskus-Biografie, Autor Bruder Thomas von Celano, geschrieben 2 Jahre nach dem Tod des Heiligen. Franziskus als blinder Passagier.
6: Der Wunsch des hochseligen Vaters Franziskus ging dahin, nach Syrien hinüberzufahren, um den Sarazenen und den übrigen Ungläubigen den christlichen Glauben zu verkünden und Buße zu predigen. Als er ein Schiff bestieg, um dorthin zu gelangen, wurde er aber wegen ungünstigem Windes mit der übrigen Schiffsbesatzung nach Dalmatien verschlagen. Dort bat er Schiffsleute, die nach Ancona fahren wollten, sie möchten ihn mitnehmen, da in diesem Jahr kaum mehr ein Schiff nach Syrien hinüberfahren konnte. Als sich diese hartnäckig weigerten, das zu tun, weil er die Kosten nicht bestreiten konnte, begab sich der Heilige Gottes voll starken Vertrauens auf die Güte des Herrn mit seinen Gefährten heimlich an Bord.
1: Aus den Fioretti, zu Deutsch Blümlein des heiligen Franziskus, einem Meisterwerk der Erzählkunst des 14. Jahrhunderts, überliefert in etwa 90 Handschriften des 14. und 15. Jahrhunderts. Ein wichtiger Zeuge für die mündliche Überlieferung zum heiligen Franziskus.
6: Sie kamen in ein Gebiet der Sarazenen, wo die Wege von so grausamen Männern bewacht wurden, dass kein Christ, der hindurchzog, dem Tod entrinnen konnte. Nach dem Willen Gottes aber wurden sie nicht getötet, sondern gepackt, geschlagen, gefesselt und vor den Sultan geführt. Als sie nun vor ihm waren, predigte der heilige Franziskus, belehrt vom Heiligen Geist, so himmlisch vom Glauben an Christus, dass er für diesen sogar durchs Feuer gehen wollte. Da begann der Sultan große Verehrung für ihn zu empfinden, einmal wegen der Festigkeit seines Glaubens, dann wegen der Verachtung der Welt, die er an ihm sah, schließlich auch wegen des Eifers für das Martyrium. den er in ihm gewahrte. Von diesem Zeitpunkt an hörte ihm der Sultan gerne zu.

0: Ein anderes Bild zeichnet die folgende Quelle. Sie erwähnt weder ein gewaltsames Vorgehen der Sarazenen gegen Franziskus noch eine Feuerprobe.
1: Chronik des französischen Ritters Ernul um 1228.
2: Als die Wachposten der Sarazenen sie bemerkten, rieten sie hin und her, ob sie mit einer Botschaft kämen. Sie gingen auf sie zu, nahmen sie fest und führten sie vor den Sultan. Dieser hieß sie willkommen. Er fragte sie, ob sie Sarazenen werden wollten und ob sie mit einer Botschaft zu ihm gekommen seien. Sie antworteten, sie seien zu ihm gekommen als Botschafter von Gott, dem Herrn, zum Heil seiner Seele. Da sagte der Sultan zu ihnen, »Meine Herren, meine Kultdiener fordern mich auf, euch enthaupten zu lassen. So verlange es der Koran. Aber ich werde mich für dieses eine Mal nicht an ihre Weisung halten, denn ich wäre ein schlechter Spieler, würde ich euch auf derartige Weise vergelten, dass ihr bewusst den Tod gewagt habt, um meine Seele zu retten.
1: 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Zum Ende unserer Sendung schauen wir nun zurück auf den Samstagabend. Da hat Papst Leo XIV. Eine Messe mit der vatikanischen Gendarmerie gefeiert, die neben der Schweizer Garde für die Sicherheit im Vatikan zuständig ist. Leo XIV. Dankte allen für den treuen Dienst und betonte, dass Autorität im Lichte des Evangeliums vor allem in der Fähigkeit zum Ausdruck kommt, zu behüten, zuzuhören und zu begleiten, ausgewogen, standhaft, respektvoll.
3: Cari fratelli e sorelle.
1: Dienen, bewahren und schützen, diese drei Worte verkörpern den Geist des Engagements der vatikanischen Gendarmerie. Auch zuhören und begleiten seien wichtig, betonte Papst Leo XIV. In seiner Predigt. Er verglich die Gendarmen mit den Arbeitern im Weinberg des Herrn. Ihnen seien Orte, Zugänge, Gebäude, vor allem aber Menschen anvertraut. Es ist schön zu sehen, wie er den anderen nicht als sein Problem betrachtet, das es zu lösen gilt, so das katholische Kirchenoberhaupt. Dem heiligen Erzengel Michael, dem Schutzpatron der vatikanischen Gendarmerie, vertraute der Papst das gesamte Personal an. Er dankte auch allen Angehörigen, den Eltern, Ehefrauen, Kindern und Verlobten sage ich, danke, ihr kennt die Opfer, die Abwesenheiten, die Dienstzeiten, die Sorgen und auch die Last eines Dienstes, der nicht immer sichtbar ist. Allen, die schon lange im Vatikan dienen und den 15 neuen Gendarmen, gab Leo XIV. Mit, vergesst niemals, wem und wofür ihr euch entschieden habt zu dienen. Seid vertrauenswürdige, diskrete und loyale Menschen. Lasst euch in eurem Dienst von Jesus inspirieren. Euer schönster Ausweis sei ein Herz, das zu bewahren versteht. Die Vatikan-Gendarmerie übernimmt Polizeidienste und ist für die Aufrechterhaltung der Ordnung im Vatikanstaat zuständig. Auch der Schutz des Papstes gehört zu ihren Aufgaben. Der Papst führte aus, die Gendarmen sollten ihre Verantwortung mit Demut und Hingabe wahrnehmen und mit Diskretion und Pflichtbewusstsein ausüben. Es brauche dazu Herz und Verstand, die zum Guten erzogen sind. 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Vielen Dank fürs Zuhören, wo und wie auch immer Sie zugeschaltet waren. Hier im Studio verabschiedet sich Stefanie Stahlhofen. 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
1: Es folgt die aktuelle Presseschau von swisscat.ch, dem unabhängigen katholischen Internetportal der Schweiz. Die Schwerpunkte der vergangenen Woche stellt Ihnen vor Rosemarie Scherer von der Redaktion swisscat.ch. Kirche Schweiz, Pray Schweiz. Rund um den 4. Oktober versammeln sich an verschiedenen Orten in der Schweiz Menschen zum gemeinsamen Rosenkranzgebet. Pray Schweiz ruft dazu auf, für unser Land und seine Menschen, für alle Völker der Welt, um Frieden und für die Heilige Mutter Kirche zu beten. Die konkrete Gestaltung des Gebets wird den einzelnen Orten überlassen. Es ist nicht unser Ziel, unsere Fürbittgebete konkreter zu gestalten, sondern wir übergeben alles unserer Mutter, denn sie weiß viel besser, wie sie unsere Gebete nutzen und einsetzen kann, schreiben die Organisatoren in ihrer Mitteilung. Die erste Veranstaltung dieser Art fand wohl im Oktober 2017 in Polen statt. Ein Jahr später kamen in verschiedenen Ländern, darunter England, Irland oder Malta, Menschen zum gemeinsamen Rosenkranz der Küste oder Rosenkranz an der Landesgrenze zusammen. Von den Teilnehmern erfuhren die Organisatoren von dieser Bewegung und übernahmen sie für die Schweiz. Den Namen Pray Schweiz erklären sie wie folgt. Wann immer wir bei einem sportlichen Anlass sind, werden unsere Sportler mit Hopp Schweiz angefeuert. Das sollte auch hier nun so sein. Ob Hopp Schweiz, Go Switzerland oder Pray Schweiz. Der Brauch des Rosenkranzmonats Oktober geht auf die Seeschlacht von Lepanto zurück. Am 7. Oktober 1571 standen sich in der Meerenge von Lepanto, Griechenland, die christlichen Mittelmeermächte und das Osmanische Reich gegenüber. In der über 5 Stunden dauernden Seeschlacht besiegte die Heilige Liga das als unbesiegbar geltende Osmanische Reich. Den unerwarteten Sieg schrieben die Christen dem Rosenkranzgebet zu. Denn Rosenkranzbruderschaften hatten während der Schlacht unablässig gebetet. Papst Pius V. ordnete deshalb an, diesen Tag zukünftig als Fest der seligen Jungfrau Maria vom Siege zu feiern, später in unserer lieben Frau von Rosenkranz umbenannt. Seitdem gilt der Oktober als Rosenkranzmonat. Auch wenn im Rosenkranz die Mutter Gottes angerufen wird, steht doch die Betrachtung des einen Erlösungsmysteriums der Menschwerdung, Passion und Auferstehung des Sohnes Gottes im Zentrum des Gebetes. Kommentar: Abstimmung zum assistierten Suizid. Nicht alles, was legal ist, ist auch legitim. Mit einem Stimmenverhältnis von 68,1 zu 31,9% nahm die Zürcher Stimmbevölkerung am vergangenen Sonntag eine Gesetzesvorlage an, welche sämtliche Alters- und Pflegeheime sowie Spitäler und Reha-Kliniken zur Duldung von assistierten Suiziden in ihrer Räumlichkeiten verpflichtet. Vergeblich hatte der Regierungsrat des Kantons Zürich gewarnt, dass Spitäler und Reha-Kliniken primär kurativ ausgerichtet sind, ihr Auftrag also darin besteht, die Gesundheit zu erhalten, wiederherzustellen und zu fördern. Noch schwerwiegender ist die Tatsache, dass mit der Neuregelung auch sämtliche Alters- und Pflegeheime in ihren Räumlichkeiten den assistierten Suizid zulassen müssen, selbst wenn sie diesen aus religiösen Gründen ablehnen und vom Staat keinerlei Subventionen erhalten. Mit diesem neuen Gesetz wird der in der Bundesverfassung garantierte Rechtsanspruch auf Gleichberechtigung verletzt. Denn die Neuregelung bedeutet nichts anderes, als dass jene, die den assistierten Suizid in Anspruch nehmen wollen, dies unterschiedslos in jedem Alters- und Pflegeheim tun können. Jene aber, die in Alters- und Pflegeheimen ohne assistierten Suizid ihren Lebensabend verbringen wollen, ein analoges Recht verweigert wird. Die bei dieser Abstimmung Unterlegenen tun gut daran, den Gang an das Bundesgericht ins Visier zu nehmen, meint unser Redaktionsleiter Niklaus Herzog. Es wäre dies ein Testfall, wie es in unserem Land um die Achtung der Menschenrechte, sprich der Gleichberechtigung und der Glaubens- und Gewissensfreiheit bestellt ist. Das klare Abstimmungsergebnis ist nicht zuletzt auf die jahrzehntelange Propaganda der Suizidlobby zurückzuführen. Ein Blick in die Finanzen von Exit zeigt, wie mittlerweile die Suizidassistenz zum eigentlichen Business geworden ist. Gemäß Jahresbericht erwirtschaftete Exit im Jahr 2025 einen Gewinn von 5 Millionen Franken. Die Bilanz wies ein Immobilienvermögen von 9,7 Millionen Franken sowie ein Anlagevermögen von 40 Millionen Franken aus. Das Geschäft mit dem Tod boomt. Umso verdienstvoller ist es, dass Bischof Joseph Maria Bonnemann im Vorfeld der Abstimmung klar und unmissverständlich gegen diese lebensfeindliche Gesetzesvorlage Stellung bezogen hatte. Ebenso anerkennenswert, dass er sich auch nach dem negativen Ausgang dieser Abstimmung vorbehaltlos zu seiner Haltung bekannte. In seiner Stellungnahme vom 27. September hielt er fest, dass er diese Gesetzesvorlage aus tiefer Überzeugung abgelehnt hat. Zugleich fügt er hinzu, dass die menschliche Würde unantastbar bleibt, insbesondere die Würde des Menschen nicht davon abhängt, ob er gesund, leistungsfähig, autonom oder frei von Schmerzen ist. Sie ist unantastbar, sie muss unantastbar bleiben, gerade auch in Krankheit, Verzweiflung und am Ende des Lebens. Fast zugleich übte Papst Leo XIV. Während seiner Frankreich-Reise in Lourdes scharfe Kritik an Gesellschaften, die dazu neigen, den Blick abzuwenden oder die Augen vor der Würde des menschlichen Lebens zu verschließen. Die Versuchung, unter dem Vorwand falschen Mitleids das Leben zu beenden, muss gerade im Namen dieser unveräußerlichen Würde des Menschen entschieden widerstanden werden. Es ist unmöglich, das Herbeiführen des Todes als normal anzusehen. Was legal ist, ist nicht zwangsläufig auch sittlich erlaubt. Kirche Schweiz, Adventseinkehrtage des Freundeskreises Hans-Urs von Balthasar. Der Freundeskreis Hans-Urs von Balthasar ist ein loser Zusammenschluss theologisch interessierter Laien, Priester und Ordensleute, die jedes Jahr am ersten Adventswochenende die Adventseinkehrtage im Kloster Einsiedeln organisieren. Diese gehen zurück auf den großen Schweizer Theologen Hans Urs von Balthasar, der sie 1950 ins Leben gerufen und über Jahrzehnte selbst gehalten hat. Dieses Jahr referiert Professorin Ursula Schumacher zum Thema Im Raum der Gnade, auf Gottes Ruf hören, Freiheit und Freundschaft leben. Die Frage nach der Gnade führt hinein in die Herzmitte christlicher Existenz und zu einem Begriff, der trotz seiner großen Bedeutung oft recht unklar bleibt. Die Einkehrtage laden dazu ein, Gnade als Berufung, Gnade als Befreiung und Gnade als Freundschaft zu entdecken. Am Anfang steht die Berufung. Gott ruft jeden Menschen beim Namen, nicht nur für bestimmte Aufgaben, sondern zunächst und vor allem in eine Beziehung hinein. Daraus erwächst Freiheit. Sie erschöpft sich nicht in äußeren Wahlmöglichkeiten, sondern gründet in der inneren Bindung an Gott. Daraus erwächst eine Freundschaft mit Gott, die den Menschen trägt und verwandelt und zugleich zwischenmenschliche Beziehungen ermöglicht, die als geistliche Freundschaft neue Tiefe gewinnen, als Ausdruck einer Gemeinschaft, die in Gott ihren Ursprung und ihren tragenden Grund findet. Die Referentin der Adventseinkehrtage, Ursula Schumacher, ist 2022 Professorin für Dogmatik an der Theologischen Fakultät der Universität Luzern. Die Adventseinkehrtage finden am ersten Adventswochenende, 28. und 29. November, in Einsiedeln statt. Für die Vorträge ist keine Anmeldung erforderlich. Weltkirche, offener Brief an Franz von Assisi. Am 3. Oktober 1226 starb der heilige Franziskus in der Porziunkula-Kapelle unterhalb von Assisi. Die Kirche gedenkt seines 800. Todesjahres mit einem Jubiläumsjahr, das am 10. Januar 2027 endet. Der Franziskanerpater Gottfried Ecker wendet sich mit einem persönlichen Brief an seinen Ordensgründer. Die Kirche feiert dich als einer der bekanntesten Heiligen. Kaum ein Heiliger hat eine so breite Akzeptanz wie du. Die Umweltschützer erinnern sich an ihr Vorbild. Sozialreformen sehen in dir den Poverello, einen Prediger des Klassenkampfes. Aussteigern dient dein Vater-Sohn-Konflikt als Erklärung, als du aus der damaligen Gesellschaft ausbrachst. Viele verstehen dich als den unbeschwerten Spielmann Gottes und Wanderprediger, der sogar den Vögeln predigte und das Gespräch mit Bruder Wolf suchte. Leser des Time-Magazins haben dich 1998 sogar zum bedeutendsten Mann des vergangenen Jahrtausends gekürt. Und Pater Gottfried fragt, warum wird dir wohl eine solche Beliebtheit nachgesagt? Und gibt die Antwort, du hast in jeder Hinsicht ganz authentisch gelebt. Für mich bist du ein Mensch der Seligpreisung Jesu. Selig, die arm sind vor Gott. Du bist auf deinem Weg wirklich ganz arm geworden, als du dich nicht nur von deinem leiblichen Vater, vom materiellen Reichtum, von den Ritterträumen, ja von allem losgesagt hast, um nicht nur ein wenig, sondern ganz radikal dem armen, gekreuzigten und auferstandenen Jesus zu folgen. Seinen Namen hast du stets in deinem Mund gehabt. Selig die Barmherzigen! Du hattest wahrlich ein Herz für die Menschen am Rand, die Aussätzigen, die du nicht nur umarmtest, sondern ihnen auch unermüdlich dientest. Selig die Frieden stiften. Du versöhntest verschiedene zerstrittene Gruppen und Parteiungen, sogar den Bischof mit dem Bürgermeister von Assisi, die im Konflikt miteinander waren. Das alles konntest du mit einem freien Herzen tun, weil der Geist der Seligpreisungen Jesu dich dazu drängte. So sagst du in der 19. Ermahnung, das, was der Mensch vor Gott ist, das ist er und nicht mir. Damit sagtest du deinen Mitbrüdern, deinen Zeitgenossen und uns heutigen, dass wir Menschen nichts ändern können mit Reichtum, Besitz, Ansehen und Macht und Intelligenz. Lieber Bruder Franziskus, lehre uns aus dem Geist der Seligpreisung Jesu zu leben. Danke, lieber Bruder Franziskus, für dein wunderbares Beispiel. Danke für dein Fürbittgebet für uns alle. Dein Bruder Gottfried. 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
2: Grüß Gott, liebe Zuhörer und Zuhörerinnen. Ganz herzlich willkommen bei uns auf Radio Gloria. Mein Name ist Gabi Kuhn und ich darf Sie durch die nächsten 30 Minuten begleiten. Unser heutiges Thema heisst «Die Gabe der Unterscheidung von der Geister». Ich glaube, dass Gaben in unserer Zeit je länger, desto wichtiger sind. Wir leben in einer Zeit von einem vielfältigen Angebot. Nicht nur im klar weltlichen Bereich, sondern auch im spirituellen und im sogenannten christlichen Bereich. Der Pater Hans Bueb ist Experte in solchen religiösen Fragen. Wer ist aber der Pater Hans Bueb? Der Pater Hans ist geboren 1994 und ist Ballotiner Pater. 1955 ist er ins Noviziat der Ballotiner eingetreten. 1961 ist er zum Priester geweiht worden. Anschliessend war er bis 1966 Kaplan in Augsburg gewesen. Bis 1980 Noviziallleiter in Untermerzbach. Ab 1980 Exerzitienleiter in Stuttgart. 1984 bis 1990 Exerzitienleiter im katholischen Evangelisationszentrum in Meihingen. Seit 1990 Leiter vom Exerzitienhaus St. Ulrichen in Hochaltingen und das Jugendhaus St. Bernhard, Schwäbisch Gmünd. Jetzt aber lade ich Sie ein, liebe Zuhörer und Zuhörerinnen, mit mir am ersten von zwei Vorträgen mit dem Titel «Die Gabe von der Unterscheidung von der Geister» anzuhören. Ich wünsche Ihnen viel Vergnügen.
3: Liebe Brüder und Schwestern, wir sind in einer Zeit, in der, wie Paulus sagt, die Gabe der Unterscheidung der Geister von großer Wichtigkeit ist. Sie ist sicher zu allen Zeiten wichtig. Aber ich denke gerade heute, wo so vieles, so Zwielichtiges auch im Glaubensbereich existiert, ist diese Gabe der Unterscheidung sehr notwendig. Weil so viele Mitglaubende verführt werden und meinen, auf der richtigen Spur zu sein. Es geht bei dieser Unterscheidung der Geister nicht einfach nur um falsch und richtig. Denn wenn etwas total falsch ist, dann, wenn einer sagt, Gott, Jesus war nicht Gottes Sohn, dann brauche ich keine Unterscheidung der Geister, das weiß ich dann. Sondern es geht um geistliche Vorgänge, wo ich unterscheiden muss, welcher Geist ist da eigentlich am Werk. Und wir haben in der katholischen Tradition eine sehr wichtige und eine gute Regel. Und ich denke, daran sollte man sich wirklich halten. Die hat sich bewährt. Und zwar, es kann etwas aus der Natur sein. Also zum Beispiel, ich reg mich vielleicht jetzt auf über irgendeine Sache. Da kann ich nicht gleich sagen, das ist vom Teufel. Das ist mal von meiner Natur. Oder was auch immer geschieht, es ist immer zuerst etwas Natürliches. So ist mein Wort, wenn ich spreche, ist etwas Natürliches. Und nun kann dieses Natürliche entweder von Gott gebraucht werden, denken Sie an die Charismen, denken Sie an die Sakramente, wo plötzlich das menschliche Wort eine übernatürliche Wirkung hervorbringt. Dass zum Beispiel durch mein Wort ein Mensch zutiefst im Herzen betroffen wird, was ein Wort ja nicht bezwecken kann, das hängt ja am Trommelfell und bleibt da hängen. Dann spüre ich, Gott hat durch mein Wort göttlich gewirkt. Dann war es ein Charisma, wo ich dann unterscheiden kann und sagen kann, also da spüre ich, wenn der spricht, das kommt von Gott, das baut mich auf. Das und dann kann es sein, ich höre einen anderen sprechen, der spricht auch Form und so weiter. Und ich spüre, da wird es mir unwohl, denn der übertreibt vielleicht das Gute und überfordert mich, sodass ich Angst bekomme, sodass ich eigentlich keine Freude mehr an Gott habe, weil der mich überfordert scheinbar. Nicht, weil ich plötzlich merke, das kann jetzt natürlich sein, reine natürliche Überforderung. Es kann aber auch schon wieder der Geist der Lüge sein. Der Geist, der alles verdreht. Nicht, der zwar fromm redet, aber eben übertreibt, um mich eigentlich in meiner Beziehung zu Gott zu schwächen. dass ich resigniere, dass ich Angst bekomme. Nicht? Und das sind dann schon Früchte, die zeigen, dass da nicht Heiliger Geist am Werk ist. Also es muss etwas zuerst einmal natürlich sein. Oder wenn Sie heute die ganze Medizinsfrage nehmen, nicht? Ist diese Medizin okkult oder ist sie natürlich und so, wie Sie es ja immer wieder hören. Nicht? Es ist immer zuerst etwas natürlich. Das ist der Grundsatz. Und dann kann es, wenn ich es segne oder so, es kann natürlich wirken, die Arznei kann ganz natürlich wirken. Aber wenn ich darüber bete und so weiter, kann sein, dass Gott die Arznei benutzt, wie die Hildegard von Bingen sagt, um in mir wirklich eine intensive Heilung hervorzurufen. Vielleicht eine außergewöhnliche sogar. Genauso kann eine Medizin besprochen werden, eben magisch besprochen werden, sodass Mächte der Finsternis über dieses natürliche Mittel in mir nicht bloß jetzt, was meine Krankheit angeht, Linderung schaffen, sondern dass sie auch eine Einwirkung haben auf meinen Seelenbereich. Dass also meine Beziehung zu Gott mit der Zeit immer mehr gestört wird. Und ich merke und weiß nicht richtig, warum und wieso. Also Unterscheidung der Geister ist die Unterscheidung, was kommt von der Natur, was kommt von Gott und was kommt vom Bösen. Das ist diese Unterscheidung. Und Gott hat der Kirche, wie Paulus ja schreibt, diese Gabe der Unterscheidung gegeben, eben um immer die Wahrheit auch zu schützen. Und wenn Unwahres hineinkommt, es zu entdecken. Und da merken Sie, es gibt Unterscheidung der Geister nicht jetzt um böse Dinge, das kann ich ja mit dem bloßen Auge sehen, sondern es geht um Religiöses, es geht um Geistliches, es geht um wichtige Dinge, die aber ja, positiv klingen. Und an der Wirkung erkenne ich, oder auch an der Ursache, das kommt von Gott, es ist natürlich, oder es kommt sogar vom Bösen. Ich möchte genauer darauf eingehen. Das Neue Testament bezeichnet ja mit dem Wort Geist beide Seiten. Es bezeichnet damit den Heiligen Geist, aber das Neue Testament spricht genauso auch vom Geist der Lüge, vom Geist der Täuschung. Und das ist das Gegenteil vom Geist der Wahrheit, vom Heiligen Geist. Deshalb Unterscheidung der Geister. Der Heilige Johannes in seinem ersten Brief 4,6 bezeichnet ja den Satan, den Vater der Lüge. Nicht? Und das dürfte die eigentliche Gegenüberstellung sein. Geist der Wahrheit, Geist der Lüge. Der Geist der Lüge erkennt man auch als Geist der Täuschung. Er täuscht. Er versucht, Gutes vorzutäuschen, was aber Negatives als Ziel hat. Deshalb erkennt man es nicht gleich mit dem bloßen Auge. Also wenn Ihnen jemand sagt, ja, wenn Sie in den Himmel kommen wollen, dann müssen Sie jeden Tag 10 Rosenkränze beten. Und Sie merken, nein, das schaffe ich ja gar nicht, das kann ja gar nicht, ich habe ja gar nicht die Zeit. Und zweitens, das hängt mir ja bald zum Hals raus, ich bin ja überfordert. Wenn Sie, dann merken Sie, das hört zwar saumäßig fromm an, 10 Rosenkränze. Aber Sie spüren, das führt Sie nicht zum Frieden. Das kann nicht von Gott sein. Das führt Sie nicht zur Freude an Gott. Sondern es wird zu einer Verpflichtung und du musst es und ob du kannst oder nicht kannst. Sehen Sie, das spüren Sie, das kann nicht von Gott sein. Da versucht der Böse, Gutes zu benutzen, aber so zu übertreiben, dass der Mensch die Freude an Gott verliert. Das ist die Unterscheidung der Geister. Sie können also nicht einfach sagen, wenn etwas fromm klingt, es ist von Gott. Das kann man nicht einfach sagen. Ich muss dann unterscheiden, wer sagt es. Und welche Wirkung bringt es im Hörenden hervor? Befreiung, Freude, Liebe, wie auch immer. Die Früchte des Geistes, die er Paulus im Galaterbrief beschreibt. Also der Heilige Geist, kann man sagen, macht den allein heiligen Gott anwesend. Es ist der Geist der Wahrheit. Man kann es feststellen, so an der Person, die zu mir spricht oder an der Person, die handelt oder auch an meiner eigenen Person, die spricht oder handelt. Nicht? Was ist bei mir ja, die Motivation? Was wirkt in mir für einen Geist? Ist es ein Geist der Wahrheit? Nicht? Oder ist etwas Zwielichtiges da? Ist es ein Geist des Vertrauens, der Vertrauen weckt? Erweckt mein Wort Vertrauen zu Gott oder erweckt mein Tun Vertrauen. Es ist ein Geist des Lebens. ganz überall dort, wo es eigentlich um nur noch Tod und Tötung geht, das ist kein Heiliger Geist, das ist kein Geist des Lebens. Heiliger Geist ist immer erkennbar an der Liebe, an der Selbsthingabe. Und der einfach Freude verbindet mit dem, was wir sagen und tun oder hören. Und der uns mit Gott und untereinander verbindet. Das ist der Geist der Wahrheit, der Heilige Geist, der verbindet. Der Heilige Geist schafft Beziehungen zu Gott und zueinander, zu dem einen Leib Christi. Das ist all das, was dem dient, ist also eine Wirkung des Heiligen Geistes. Und diese Kennzeichen des Heiligen Geistes sind deutlich unterschieden von den Kennzeichen des Geistes der Lüge und der Täuschung. Dieser Geist der Lüge, das erkennt man so an diesem Misstrauen, das er sät. Nicht? Also wenn Worte und Taten, die ich tue oder sage, Misstrauen bewirken beim anderen. Also das kann der Geist der Lüge sein, der durch mein Wort spricht oder handelt. Nicht? Also daran erkennt man an der Wirkung oft diesen Geist der Lüge. Wirkt das, was ich tue oder andere tun oder sagen, das spielt keine Rolle. Wirkt das Vertrauen nicht, oder wirkt das Misstrauen? Wirkt es, hat es etwas Vernichtendes in sich? Ist die Freude vernichtet oder ist die Frucht Hass, Ich-Betonung, Unfrieden? Schafft mein Wort, mein Tun Unfrieden? Also trennt es mich oder die anderen von Gott oder voneinander? Also das sind so Faustregeln, wo man ein bisschen schon erkennt, also wenn solche Wirkungen hervorkommen, dann kann es nicht der Geist Gottes sein, mindestens nicht. Das können Sie jetzt immer wieder anwenden auf Kreise und Gruppen, in denen Sie wirksam sind, Gebetsgruppen, Familienkreis, Bibelkreis, Pfarrgemeinderat oder Gemeinderat der Gemeinde, also weltlich, ganz gleich. Was bewirkt das, was hier geschieht? Da reden Leute, oder sie handeln, machen Vorschläge und so weiter. Was bewirkt das? Bewirkt das Misstrauen? Hass, Ich-Betonung, kommt das ein, was sich da produziert, kommt plötzlich Unfrieden auf, zerbrechen die Beziehungen unter denen, die hier versammelt sind, und plötzlich sich schwer tut miteinander. Das sind alles so Wirkungen, wo ich so ein bisschen plötzlich hellhörig werde. Was für ein Geist ist da am Werk? Das kann nicht Heiliger Geist sein. Ist es reines Fleisch, also von mir einfach, oder ist es sogar schon der Geist der Lüge und der Zerstörung? Wenn Sie, und je mehr ich vom Heiligen Geist erfasst bin, je mehr ich um diesen Heiligen Geist bete und das Wort Gottes lese, umso eher werde ich sensibler für diese Unterscheidung, was kommt von Gott und was kommt vom Geist der Lüge. Und wissen Sie, dieser Geist der Täuschung, dieser Geist der Lüge führt den Menschen eigentlich in die Grundversuchung, nämlich seine Freiheit zu missbrauchen und Gott zu misstrauen. Und das war ja praktisch die erste Sünde der Menschen, nicht? Das ist die Wurzel aller Absicherungen gegen Gott. Ich misstraue Gott, ich traue ihm nicht. Das ist eine Wirkung des Geistes der Täuschung. Oder was ich schon vorher gesagt habe, wenn das Gute übertrieben wird, oder wenn manche Leute nur noch geistige Nahrung aufnehmen ohne Verdauung, sie kommen nicht weiter, das führt sie nicht weiter, das kann rein natürlich sein. Aber vor allem bei der Übertreibung des Guten. Und wissen Sie, das merken sie auch nicht immer gleich. Sie meinen ja, es ist ja alles gut. Nicht? Und wenn ich das tue im Reich Gottes, und wenn ich das bete, alles, nicht? Und ich merke vielleicht gar nicht, wie ich so langsam, aber sicher so ein Aberkrieg, wenn sie so spüren, ach, das, ich habe keine Freude mehr dran, es ist so, es widersteht mir so im Sinne von, es ist zu viel, ich möchte das alles nicht beten müssen, ich möchte vielleicht lieber was anderes tun müssen. Aber wenn ich dann dauernd gedrängt werde, das muss ich tun, nicht? Dann ist das nicht der Geist der Wahrheit. Wenn das Gute übertrieben wird, führt es zum Bösen. Das heißt, es trennt mich von Gott. Irgendwo verliere ich den Kontakt zu Gott, die Freude an Gott und so weiter. Das ist also eine ganz große gefährliche Situation, die Übertreibung des Guten. Dann dieses Böse zeigt sich jedoch nicht nur, sagen wir, im Inneren des Menschen, sondern auch, also in der Person selber, sondern auch in den Strukturen der Gesellschaft kann sich das zeigen. Gesellschaftsstrukturen. Wenn ich jetzt an Vereinigungen denke, wie Dignitas von der Schweiz, ein missbrauchtes Wort, Dignitas heißt Würde, Menschenwürde. Und die benutzen es, um alte, kranke Menschen vom Leben zum Tod zu befördern. Und jetzt haben sie ja, wie ich gehört habe, bei uns in Deutschland, in Berlin, auch schon eine Niederlassung. Sehen Sie, da spürt man, das Ziel ist Tod. Das kann nicht Heiliger Geist sein. Das ist auch nicht bloß nur noch Geist des Menschen. Das ist Geist der Lüge, Geist des Todes, Geist der Vernichtung. Da wird's, sehen Sie, da spüren wir plötzlich das Wirken des Ungeistes in den Strukturen, in solchen Verbindungen. Institutionalisierte Sünden sind das, nicht? Unterdrückung der Armen durch ungerechte Herrschaftsstrukturen, wirtschaftliche Unterdrückung, die politische Zwänge. Da gibt es so viele Dinge, wo man spürt, auch da in diesen ganzen Bereichen, das ist nicht Wirken des Heiligen Geistes. Mindestens nicht Heiliger Geist. Was ist es jetzt? Ist es nur der Mensch? Oder ist es bereits schon auch das Wirken des Geistes, der Vernichtung, des Todes? Und das Ziel ist immer, Beziehungen kaputt zu machen. In den Ehen, in den Gemeinden, in Gruppierungen. Das Ziel des Heiligen Geistes ist, Gemeinschaft zu schaffen, Beziehungen zu festigen. Die Wirkung des Ungeistes, des Geistes der Lüge, ist immer Beziehungen zerstören. Also immer dort, wo Beziehungen auseinandergehen. Ist es, wenn es nicht bloß Fleisch ist, dann ist es mit schon auch Wirken des Geistes der Täuschung, des Vernichtens. Und diese Dynamik des Bösen behindert Beziehungen, wie gesagt, oder zerstört Beziehungen. Und zwar zwischen Mensch und Gott und zwischen Mensch und Mensch und sogar Beziehung zu sich selber. Ja, da man mit sich selber schon nicht mehr zu Rande kommt. Und ihre Auswirkungen sind eben die, wie Paulus im Galaterbrief 5,19 schreibt, die Werke des Fleisches. Ausschweifendes Leben, Götzendienst, Feindschaft, Streit, Eifersucht, Jähzorn, Eigennutz, Spaltungen, Parteiungen, Neid, Missgunst. Das ist die Dynamik des Bösen. Das sind die Früchte des Bösen, also des Geistes der Täuschung. Ich glaube, wichtig, dass man so ein paar so Faustregeln hat, dass man sich nicht irreführen lässt. Also wenn man auch dann spürt, was da alles am Werke ist, um dann den Geist Gottes zu bitten, dass er da hineinkommt und diesen Geist der Zerstörung und der Lüge verbannt. Und Sie, es ist auch wichtig, dass man nicht unnötig, unbedacht über böse Geister redet. Das ist sehr schädlich. Vor allem, wenn jemand sogar noch etwas krankhaft ist, nicht, dann kann man ihm regelrecht dämonische Einflüsse einreden. Also man sollte so wenig wie möglich von diesen dämonischen Mächten reden. Denn dadurch haben sie schon einmal einen Landeplatz. Nicht? Und sie werden merken, wenn man über so Dinge redet, dann machen alle Leute plötzlich die Ohren auf und wachen auf. Denn das, da kommt die ganze Neugier und das ist bereits schon ein Eingangstor für die Wirkung dieses Geistes, der Lüge und der Verdrehung und so weiter. Nun, Paulus spricht ja von einer eigenen Gabe, von einem Charisma der Unterscheidung der Geister. Was ist das? Man kann sagen, das ist ein gnadenhaft geschenktes geistliches Gespür. Gnadenhaft. Also von Gott her, geschenktes geistliches Gespür für das, was vom Geist Gottes kommt. Oder eben nicht. Immer wieder sagen mir einfache Leute, also ich habe einen Vortrag gehört, ich habe eine Predigt gehört, ich habe einen Artikel gelesen, aber mir war es gar nicht richtig wohl. Das, ich habe den Eindruck, das stimmt nicht. Da ist irgendwas ist da nicht richtig, was da beschrieben wird oder gesagt wird. Sie haben also ein feines geistliches Gespür. Und wenn man merkt, wenn man es nachprüft, und merkt, Mensch, es stimmt eigentlich immer, was dieser Mensch spürt. Dann kann man sagen, jetzt kann man es festmachen, man kann sich auf dieses Gespür, dieses geistliche, gnadenhafte Gespür dieses Menschen verlassen. Wenn der also sagt, da stimmt was nicht bei diesem Menschen, ich spüre einfach, oder auch wie der sich verhält, wie der redet, da stimmt was nicht bei dem. Das ist nicht im Heiligen Geist. Nicht? Entweder durch das reines Fleisch, also er produziert sich selber, oder es ist bereits, sagen wir mal, so, wo der Geist der Lüge schon seine Worte missbraucht und so weiter und Einfluss nimmt. Ich erzähle immer ein Beispiel, das man aus der Nähe meiner Heimat erzählt hat immer. So vor 150, 200 Jahren sind ja immer wieder solche Prediger auch durch die Lande gegangen, so Wanderprediger. Und es war halt auch mit der Zeit der Aufklärung und da waren so manche aufgeklärte Theologen dabei. Und da war auch einer und hat eine Predigt gehalten in einem einfachen Dorf. Und auf einmal ging während der Predigt die Mütterle, ganz einfache Frau, nach vorne und hat rechts ihre Bube rausgeholt und links ihre Mädle und hat gesagt, kommet Kinder, kommet, das ist nicht mehr unser Kleibli. Kommet Kinder, kommet, das ist nicht mehr unser Glaube, was der da predigt. Und hat die Kinder mitgenommen und ist heimgegangen. Also ein wunderbares Beispiel für diese Unterscheidung der Geister. Sie konnte nicht mit diesem Prediger da theologisch diskutieren, was da nicht ganz stimmt. Sie konnte auch nicht ganz genau sagen, was. Aber sie hat gespürt, da stimmt etwas nicht. Das ist nicht mehr unser Glaube, was der da erzählt. Das ist, erlebt immer wieder, dass einfache Menschen, einfach heißt, die einfach so, ist nicht groß gelehrt oder sowas, aber so eine gute Gabe der Unterscheidung haben. Bei uns haben wir gesagt, ein gesunder Bauernverstand. Ja, so eine natürliche Gabe, die schon natürlich sagen können, das würde ich lieber lassen. Also da habe ich nicht den Eindruck, dass das gut ist. Ja, und diese natürliche Gabe kann Gottes Geist, wenn ich sie ihm gebe, kann sie durchdringen und kann daraus ein Charisma der Unterscheidung machen. Sodass ich wirklich, dass der Mensch dieses geistige Gespür hat, gnadenhaft, und sagen kann, ich kann es nicht beweisen, aber ich spüre, da stimmt was nicht. Entweder stimmt an der Person was nicht, die ist nicht ganz wahrhaftig, oder was sie sagt, stimmt nicht ganz, oder was sie tut, ist nicht ganz sauber. Die Früchte sind also nicht gemäß dem Wirken des Heiligen Geistes. Ja, das ist gemeint mit dem Charisma der Unterscheidung, nicht dieser Urteilsfähigkeit, aber es ist nicht vom Verstand her, ich weiß das, nicht? Wenn einer falsche Lehre bringt, dann kann ich sagen als Theologe, das ist falsch. Da brauche ich keine Unterscheidung der Geister, das weiß ich. Sondern es sind so feine, Karl Rahner hat einmal gesagt, diese kryptogame Häresie, die so ganz fein reinschleicht in die Lehre und auf einmal versucht sie sich auszubreiten und Platz zu machen. Er hat damals das Beispiel von der Jungfrauengeburt gebracht. Nicht so als kryptogame Häresie, die so langsam reinschleicht und auf einmal erfasst sie, weiß ich wie viele Menschen und eine Wahrheit wird plötzlich unter den Tisch gebügelt und in der Folge dieser Wahrheit andere Wahrheiten mit. Nicht? Nun, wir können mal so eine Formel, und zwar von der Mathematik. Plus mal Plus gibt Plus. Und Minus mal Minus gibt auch Plus. Und Plus mal Minus und Minus mal Plus gibt Minus. Das heißt, angenommen, Sie kommen mit einem

nicht irgendwo auch spüren, komische Ausstrahlung, sagen manche. Aber da stimmt was nicht. Sie kommen nicht zusammen. Sie finden, wenn sie miteinander reden, ihre verschiedenen Meinungen sagen, der Glaubende fühlt sich nicht verstanden von dem anderen und der andere empfindet den Glaubenden als übertrieben oder sonst etwas. Da spüren sie, da kommt Minus raus. Wenn sie Plus und Minus zusammen tun, kommt Minus raus. Das heißt, die Wirkung, das Wahrnehmen ist negativ. Und wenn zwei Minus zusammenkommen, dann kommt Plus raus. Wenn also zwei, die negativ gepolt sind, also negative Auffassungen haben und es ausdrücken, dann fühlen sie sich ganz wohl in ihrer Gemeinschaft. Da haben sie mal einen, der genauso denkt wie sie. Und da fühlen sie sich wohl. Wenn Sie, ich erinnere mich noch an eine Fernsehsendung, ich habe sie nicht gesehen, ich habe bloß davon gehört, die ging über eine Teufelsmesse. Und da war ein katholischer Theologe dabei, nicht, der da also seine Schwierigkeiten hatte mit Teufel und so. Und da wurde er am Schluss gefragt vom Reporter, was haben Sie dabei empfunden? Er hat gesagt, nichts. Wenn Sie, mir war dann gleich klar, Minus mal Minus gibt Plus. Der ist ja dagegen. Er nimmt ja die Wahrheit nicht an. Er kann deshalb auch gar nicht unterscheiden. Und deshalb hat er das als ganz normal empfunden, hat gar nichts wahrgenommen. Das ist für mich ein negatives Zeichen, dass ich als Glaubender, wenn ich sage, ich bin Glaubender oder Theologe, wenn ich dabei gar nichts empfinde, dann stimmt bei mir was nicht. Sehen Sie, das ist die Unterscheidung. Zum Beispiel, geprüft wird ja bei der Unterscheidung der Geister Worte und Taten. Also meine Worte, mein Tun, was wirkt das in mir, was wirkt das in anderen? Oder Worte und Taten der anderen, was habe ich da für ein Empfinden? Nicht? Was bringt es für Früchte hervor, was für Wirkungen? Und zum Beispiel, Paulus spricht ja auch von prophetischen Worten. Wenn Sie, und da kann sehr wohl sein, dass jemand so Worte von Gott her bekommt, wo vielleicht der erste Satz wirklich von Gott ist. Und die nächsten Sätze sind reines Fleisch. Das heißt, da kommt wirklich ein Satz, vielleicht ein Satz von Gott, der aufdeckt, nicht, dass da und da was nicht stimmt. Und dann setze ich gleichsam alle meine Gedanken, die ich sowieso schon immer hatte, die ich diesen Versammelten sowieso schon mal sagen wollte, auch noch hinten hin. Aber ich merke es gar nicht, dass das in einem Zug geht. Wo ich sagen muss, es kann der Anfang solcher Worte, die eingegeben werden, können von Gott sein, nicht? Und dazwischen kann wieder etwas von mir sein und dann wieder von Gott. Es kann also gemischt sein. Und da muss ich genau prüfen. Ich kann nicht einfach sagen, ich habe den Eindruck, Gott will uns das und das sagen. Genauso bei, wenn jemand solche Impulse kriegt in Bildern, nicht? Dann kann ich nicht sagen, das Ganze ist radikal von Gott. Es kann sehr wohl sein, dass da auch vieles von meiner Fantasie mitkommt, von meinem eigenen Denken und Wollen. Auf einmal fließt es auch rein. Ich muss immer unterscheiden, was ist von Gott, was ist von mir und was ist vielleicht sogar durch negative Beeinflussung. Also die Unterscheidung ist immer, immer notwendig. Und wichtig ist auch, dass nicht nur eine Sache ausschlaggebend ist, ein Kriterium. Sondern bei der Unterscheidung der Geister brauche ich immer mehrere Kriterien. Also mehrere Dinge, die in die gleiche Richtung weisen. Also wenn ich zum Beispiel jetzt nicht weiß, wie ich mich entscheiden soll in einer wichtigen Lebensfrage, da kann ich jetzt nicht einfach sagen, jetzt lese ich die Heilschrift und vielleicht stoße ich auf das Wort, das mir Antwort gibt. Stoße auf ein Wort, das zeigt in diese Richtung. Aber das ist, da kann ich nicht sagen, das ist sicher. Vielleicht rede ich dann noch mit erfahrenen Menschen, die mir auch von sich aus raten, in diese Richtung zu gehen. Das wäre ein zweites Kriterium, wo Gott durch Menschen mir einen Weg zeigt. Und dann kann vielleicht noch ein drittes Kriterium dazukommen, vielleicht durch Gebet, durch die Gabe der Erkenntnis, kommt auch noch mal eins dazu, das auch in diese Richtung weist. Das sind jetzt die äußeren Kriterien, die alle in eine Richtung gehen. Das ist schon mal gut. Und dann ist wichtig, die inneren Kriterien, habe ich auch innerlich, ja, ein gutes Empfinden, da sag mal, spricht es mich an, dass ich sage, ja, das kann ich bejahen. Ja, das tut mir gut, ja, also das befreit mich. Ja. Das sind innere Kriterien. Dann kann ich sagen, wenn ich so einige Kriterien habe, jetzt kann ich in diese Richtung gehen. Also ich muss unterscheiden. Ich kann nicht bloß ein Kriterium nehmen, um dann mich zu entscheiden, so oder so. Ist auch wichtig. Wird auch zur Unterscheidung. Denn der Ungeist, der kann mich immer wieder auch in eine falsche Richtung bringen, wenn ich nur ein

0: Kriterium haben, das kann ja sein, das ist eben gerade nicht von Gott vielleicht, sondern sogar von mir selber.
1: Das war unsere Sendung mit dem Titel «Die Gaben von der Unterscheidung der Geister». Ich möchte mich bei Ihnen, liebe Zuhörer und Zuhörerinnen, recht herzlich bedanken, dass Sie sich die Zeit genommen haben und mit mir durch die Sendung gegangen sind. Es würde mich freuen, wenn ich Sie wieder auf Radio Gloria begrüßen dürfte. Am Mikrofon war Gabi Kuhn und ich wünsche Ihnen Gottes Segen.
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0: Im Namen des Vaters und des Sohnes und des Heiligen Geistes. Amen. Ich glaube an Gott, den Vater, den Allmächtigen, den Schöpfer des Himmels und der Erde, und an Jesus Christus, seinen eingeborenen Sohn, unseren Herrn, empfangen durch den Heiligen Geist, geboren von der Jungfrau Maria, gelitten unter Pontius Pilatus, gekreuzigt, gestorben und begraben, hinabgestiegen in das Reich des Todes, am dritten Tage auferstanden von den Toten, aufgefahren in den Himmel. Er sitzt zur Rechten Gottes, des allmächtigen Vaters. Von dort wird er kommen, zu richten die Lebenden und die Toten. Ich glaube an den Heiligen Geist, die heilige katholische Kirche, Gemeinschaft der Heiligen, Vergebung der Sünden, Auferstehung der Toten und das ewige Leben. Amen.
1: Ehre sei dem Vater und dem Sohn und dem Heiligen Geist.
2: Wie im Anfang, so auch jetzt und alle Zeit und in Ewigkeit. Amen.
1: Vater unser im Himmel, geheiligt werde dein Name, dein Reich komme, dein Wille geschehe, wie im Himmel, so auf Erden.
2: Unser tägliches Brot gib uns heute und vergib uns unsere Schuld, wie auch wir vergeben unseren Schuldigern. Und führe uns nicht in Versuchung, sondern erlöse uns von dem Bösen. Amen.
1: Gegrüßet seist du, Maria, voll der Gnade, der Herr ist mit dir. Du bist gebenedeit unter den Frauen, und gebenedeit ist die Frucht deines Leibes, Jesus, der in uns den Glauben vermehre.
2: Heilige Maria, Mutter Gottes, bitte für uns Sünder, jetzt und in der Stunde unseres Todes. Amen.
1: Gegrüßet seist du, Maria, voll der Gnade, der Herr ist mit dir, du bist gebenedeit unter den Frauen, und gebenedeit ist die Frucht deines Leibes, Jesus, der in uns die Hoffnung stärke.
2: Heilige Maria, Mutter Gottes, bitte für uns Sünder, jetzt und in der Stunde unseres Todes. Amen.
1: Gegrüßet seist du, Maria, voll der Gnade, der Herr ist mit dir, du bist gebenedeit unter den Frauen, und gebenedeit ist die Frucht deines Leibes, Jesus, der in uns die Liebe entzünde.
2: Heilige Maria, Mutter Gottes, bitte für uns Sünder, jetzt und in der Stunde unseres Todes. Amen.
1: Ehre sei dem Vater und dem Sohn und dem Heiligen Geist.
2: Wie im Anfang, so auch jetzt und alle Zeit und in Ewigkeit. Amen.
1: Vater unser im Himmel, geheiligt werde dein Name, dein Reich komme, dein Wille geschehe, wie im Himmel, so auf Erden.
2: Unser tägliches Brot gib uns heute und vergib uns unsere Schuld, wie auch wir vergeben unseren Schuldigern. Und führe uns nicht in Versuchung, sondern erlöse uns von dem Bösen. Amen.
1: Gegrüßet seist du, Maria, voll der Gnade. Der Herr ist mit dir. Du bist gebenedeit unter den Frauen. Und gebenedeit ist die Frucht deines Leibes, Jesus, der von den Toten auferstanden ist.
2: Heilige Maria, Mutter Gottes, bitte für uns Sünder, jetzt und in der Stunde unseres Todes. Amen.
1: Gegrüßet seist du, Maria, voll der Gnade, der Herr ist mit dir. Du bist gebenedeit unter den Frauen, und gebenedeit ist die Frucht deines Leibes, Jesus, der von den Toten auferstanden ist.
2: Heilige Maria, Mutter Gottes, bitte für uns Sünder, jetzt und in der Stunde unseres Todes. Amen.
1: Gegrüßet seist du, Maria, voll der Gnade, der Herr ist mit dir. Du bist gebenedeit unter den Frauen, und gebenedeit ist die Frucht deines Leibes, Jesus, der von den Toten auferstanden ist.
2: Heilige Maria, Mutter Gottes, bitte für uns Sünder, jetzt und in der Stunde unseres Todes. Amen.
1: Gegrüßet seist du, Maria, voll der Gnade, der Herr ist mit dir. Du bist gebenedeit unter den Frauen, und gebenedeit ist die Frucht deines Leibes, Jesus, der von den Toten auferstanden ist.
2: Heilige Maria, Mutter Gottes, bitte für uns Sünder, jetzt und in der Stunde unseres Todes. Amen.
1: Gegrüßet seist du, Maria, voll der Gnade, der Herr ist mit dir. Du bist gebenedeit unter den Frauen, und gebenedeit ist die Frucht deines Leibes, Jesus, der von den Toten auferstanden ist.
2: Heilige Maria, Mutter Gottes, bitte für uns Sünder, jetzt und in der Stunde unseres Todes. Amen.
1: Gegrüßet seist du, Maria, voll der Gnade, der Herr ist mit dir. Du bist gebenedeit unter den Frauen, und gebenedeit ist die Frucht deines Leibes, Jesus, der von den Toten auferstanden ist.
2: Heilige Maria, Mutter Gottes, bitte für uns Sünder, jetzt und in der Stunde unseres Todes. Amen.
1: Gegrüßet seist du, Maria, voll der Gnade, der Herr ist mit dir. Du bist gebenedeit unter den Frauen, und gebenedeit ist die Frucht deines Leibes, Jesus, der von den Toten auferstanden ist.
2: Heilige Maria, Mutter Gottes, bitte für uns Sünder, jetzt und in der Stunde unseres Todes. Amen.
1: Gegrüßet seist du, Maria, voll der Gnade, der Herr ist mit dir. Du bist gebenedeit unter den Frauen, und gebenedeit ist die Frucht deines Leibes, Jesus, der von den Toten auferstanden ist.
2: Heilige Maria, Mutter Gottes, bitte für uns Sünder, jetzt und in der Stunde unseres Todes. Amen.
1: Gegrüßet seist du, Maria, voll der Gnade, der Herr ist mit dir. Du bist gebenedeit unter den Frauen, und gebenedeit ist die Frucht deines Leibes, Jesus, der von den Toten auferstanden ist.
2: Heilige Maria, Mutter Gottes, bitte für uns Sünder, jetzt und in der Stunde unseres Todes. Amen.
1: Gegrüßet seist du, Maria, voll der Gnade, der Herr ist mit dir. Du bist gebenedeit unter den Frauen, und gebenedeit ist die Frucht deines Leibes, Jesus, der von den Toten auferstanden ist.
2: Heilige Maria, Mutter Gottes, bitte für uns Sünder, jetzt und in der Stunde unseres Todes. Amen.
1: Ehre sei dem Vater und dem Sohn und dem Heiligen Geist.
2: Wie im Anfang, so auch jetzt und alle Zeit und in Ewigkeit. Amen.
1: O mein Jesus, verzeih uns unsere Sünden, bewahre uns vor dem Feuer der Hölle, führe alle Seelen in den Himmel, besonders jene, die deiner Barmherzigkeit am meisten bedürfen.
2: Vater unser im Himmel, geheiligt werde dein Name, dein Reich komme, dein Wille geschehe, wie im Himmel, so auf Erden.
1: Unser tägliches Brot gib uns heute und vergib uns unsere Schuld, wie auch wir vergeben unseren Schuldigern. Und führe uns nicht in Versuchung, sondern erlöse uns von dem Bösen. Amen.
2: Gegrüßet seist du, Maria, voll der Gnade, der Herr ist mit dir. Du bist gebenedeit unter den Frauen, und gebenedeit ist die Frucht deines Leibes, Jesus, der in den Himmel aufgefahren ist.
1: Heilige Maria, Mutter Gottes, bitte für uns Sünder, jetzt und in der Stunde unseres Todes. Amen.
2: Gegrüßet seist du, Maria, voll der Gnade, der Herr ist mit dir. Du bist gebenedeit unter den Frauen, und gebenedeit ist die Frucht deines Leibes, Jesus, der in den Himmel aufgefahren ist.
1: Heilige Maria, Mutter Gottes, bitte für uns Sünder, jetzt und in der Stunde unseres Todes. Amen.
2: Gegrüßet seist du, Maria, voll der Gnade, der Herr ist mit dir. Du bist gebenedeit unter den Frauen, und gebenedeit ist die Frucht deines Leibes, Jesus, der in den Himmel aufgefahren ist.
1: Heilige Maria, Mutter Gottes, bitte für uns Sünder, jetzt und in der Stunde unseres Todes. Amen.
2: Gegrüßet seist du, Maria, voll der Gnade, der Herr ist mit dir. Du bist gebenedeit unter den Frauen, und gebenedeit ist die Frucht deines Leibes, Jesus, der in den Himmel aufgefahren ist.
1: Heilige Maria, Mutter Gottes, bitte für uns Sünder, jetzt und in der Stunde unseres Todes. Amen.
2: Gegrüßet seist du, Maria, voll der Gnade, der Herr ist mit dir. Du bist gebenedeit unter den Frauen, und gebenedeit ist die Frucht deines Leibes, Jesus, der in den Himmel aufgefahren ist.
1: Heilige Maria, Mutter Gottes, bitte für uns Sünder, jetzt und in der Stunde unseres Todes. Amen.
2: Gegrüßet seist du, Maria, voll der Gnade, der Herr ist mit dir. Du bist gebenedeit unter den Frauen, und gebenedeit ist die Frucht deines Leibes, Jesus, der in den Himmel aufgefahren ist.
1: Heilige Maria, Mutter Gottes, bitte für uns Sünder, jetzt und in der Stunde unseres Todes. Amen.
2: Gegrüßet seist du, Maria, voll der Gnade, der Herr ist mit dir. Du bist gebenedeit unter den Frauen, und gebenedeit ist die Frucht deines Leibes, Jesus, der in den Himmel aufgefahren ist.
1: Heilige Maria, Mutter Gottes, bitte für uns Sünder, jetzt und in der Stunde unseres Todes. Amen.
2: Gegrüßet seist du, Maria, voll der Gnade, der Herr ist mit dir. Du bist gebenedeit unter den Frauen, und gebenedeit ist die Frucht deines Leibes, Jesus, der in den Himmel aufgefahren ist.
1: Heilige Maria, Mutter Gottes, bitte für uns Sünder, jetzt und in der Stunde unseres Todes. Amen.
2: Gegrüßet seist du, Maria, voll der Gnade, der Herr ist mit dir. Du bist gebenedeit unter den Frauen, und gebenedeit ist die Frucht deines Leibes, Jesus, der in den Himmel aufgefahren ist.
1: Heilige Maria, Mutter Gottes, bitte für uns Sünder, jetzt und in der Stunde unseres Todes. Amen.
2: Gegrüßet seist du, Maria, voll der Gnade, der Herr ist mit dir. Du bist gebenedeit unter den Frauen, und gebenedeit ist die Frucht deines Leibes, Jesus, der in den Himmel aufgefahren ist.
1: Heilige Maria, Mutter Gottes, bitte für uns Sünder, jetzt und in der Stunde unseres Todes. Amen.
2: Ehre sei dem Vater und dem Sohn und dem Heiligen Geist.
1: Wie im Anfang, so auch jetzt und alle Zeit und in Ewigkeit. Amen.
2: O mein Jesus, verzeih uns unsere Sünden, bewahre uns vor dem Feuer der Hölle, führe alle Seelen in den Himmel, besonders jene, die deiner Barmherzigkeit am meisten bedürfen.
1: Vater unser im Himmel, geheiligt werde dein Name, dein Reich komme, dein Wille geschehe, wie im Himmel, so auf Erden.
2: Unser tägliches Brot gib uns heute und vergib uns unsere Schuld, wie auch wir vergeben unseren Schuldigern. Und führe uns nicht in Versuchung, sondern erlöse uns von dem Bösen. Amen.
1: Gegrüßet seist du, Maria, voll der Gnade. Der Herr ist mit dir. Du bist gebenedeit unter den Frauen. Und gebenedeit ist die Frucht deines Leibes, Jesus, der uns den Heiligen Geist gesandt hat.
2: Heilige Maria, Mutter Gottes, bitte für uns Sünder, jetzt und in der Stunde unseres Todes. Amen.
1: Gegrüßet seist du, Maria, voll der Gnade, der Herr ist mit dir. Du bist gebenedeit unter den Frauen, und gebenedeit ist die Frucht deines Leibes, Jesus, der uns den Heiligen Geist gesandt hat.
2: Heilige Maria, Mutter Gottes, bitte für uns Sünder, jetzt und in der Stunde unseres Todes. Amen.
1: Gegrüßet seist du, Maria, voll der Gnade, der Herr ist mit dir. Du bist gebenedeit unter den Frauen, und gebenedeit ist die Frucht deines Leibes, Jesus, der uns den Heiligen Geist gesandt hat.
2: Heilige Maria, Mutter Gottes, bitte für uns Sünder, jetzt und in der Stunde unseres Todes. Amen.
1: Gegrüßet seist du, Maria, voll der Gnade, der Herr ist mit dir. Du bist gebenedeit unter den Frauen, und gebenedeit ist die Frucht deines Leibes, Jesus, der uns den Heiligen Geist gesandt hat.
2: Heilige Maria, Mutter Gottes, bitte für uns Sünder, jetzt und in der Stunde unseres Todes. Amen.
1: Gegrüßet seist du, Maria, voll der Gnade, der Herr ist mit dir. Du bist gebenedeit unter den Frauen, und gebenedeit ist die Frucht deines Leibes, Jesus, der uns den Heiligen Geist gesandt hat.
2: Heilige Maria, Mutter Gottes, bitte für uns Sünder, jetzt und in der Stunde unseres Todes. Amen.
1: Gegrüßet seist du, Maria, voll der Gnade, der Herr ist mit dir. Du bist gebenedeit unter den Frauen, und gebenedeit ist die Frucht deines Leibes, Jesus, der uns den Heiligen Geist gesandt hat.
2: Heilige Maria, Mutter Gottes, bitte für uns Sünder, jetzt und in der Stunde unseres Todes. Amen.
1: Gegrüßet seist du, Maria, voll der Gnade, der Herr ist mit dir. Du bist gebenedeit unter den Frauen, und gebenedeit ist die Frucht deines Leibes, Jesus, der uns den Heiligen Geist gesandt hat.
2: Heilige Maria, Mutter Gottes, bitte für uns Sünder, jetzt und in der Stunde unseres Todes. Amen.
1: Gegrüßet seist du, Maria, voll der Gnade, der Herr ist mit dir, du bist gebenedeit unter den Frauen, und gebenedeit ist die Frucht deines Leibes, Jesus, der uns den Heiligen Geist gesandt hat.
2: Heilige Maria, Mutter Gottes, bitte für uns Sünder, jetzt und in der Stunde unseres Todes. Amen.
1: Gegrüßet seist du, Maria, voll der Gnade, der Herr ist mit dir, du bist gebenedeit unter den Frauen, und gebenedeit ist die Frucht deines Leibes, Jesus, der uns den Heiligen Geist gesandt hat.
2: Heilige Maria, Mutter Gottes, bitte für uns Sünder, jetzt und in der Stunde unseres Todes. Amen.
1: Gegrüßet seist du, Maria, voll der Gnade, der Herr ist mit dir. Du bist gebenedeit unter den Frauen, und gebenedeit ist die Frucht deines Leibes, Jesus, der uns den Heiligen Geist gesandt hat.
2: Heilige Maria, Mutter Gottes, bitte für uns Sünder, jetzt und in der Stunde unseres Todes. Amen.
1: Ehre sei dem Vater und dem Sohn und dem Heiligen Geist.
2: Wie im Anfang, so auch jetzt und alle Zeit und in Ewigkeit. Amen.
1: O mein Jesus, verzeih uns unsere Sünden, bewahre uns vor dem Feuer der Hölle, führe alle Seelen in den Himmel, besonders jene, die deiner Barmherzigkeit am meisten bedürfen.
2: Vater unser im Himmel, geheiligt werde dein Name, dein Reich komme, dein Wille geschehe, wie im Himmel, so auf Erden.
1: Unser tägliches Brot gib uns heute und vergib uns unsere Schuld, wie auch wir vergeben unseren Schuldigern. Und führe uns nicht in Versuchung, sondern erlöse uns von dem Bösen. Amen.
2: Gegrüßet seist du, Maria, voll der Gnade, der Herr ist mit dir. Du bist gebenedeit unter den Frauen, und gebenedeit ist die Frucht deines Leibes, Jesus, der dich, o Jungfrau, in den Himmel aufgenommen hat.
1: Heilige Maria, Mutter Gottes, bitte für uns Sünder, jetzt und in der Stunde unseres Todes. Amen.
2: Gegrüßet seist du, Maria, voll der Gnade, der Herr ist mit dir. Du bist gebenedeit unter den Frauen, und gebenedeit ist die Frucht deines Leibes, Jesus, der dich, o Jungfrau, in den Himmel aufgenommen hat.
1: Heilige Maria, Mutter Gottes, bitte für uns Sünder, jetzt und in der Stunde unseres Todes. Amen.
2: Gegrüßet seist du, Maria, voll der Gnade, der Herr ist mit dir. Du bist gebenedeit unter den Frauen, und gebenedeit ist die Frucht deines Leibes, Jesus, der dich, o Jungfrau, in den Himmel aufgenommen hat.
1: Heilige Maria, Mutter Gottes, bitte für uns Sünder, jetzt und in der Stunde unseres Todes. Amen.
2: Gegrüßet seist du, Maria, voll der Gnade, der Herr ist mit dir. Du bist gebenedeit unter den Frauen, und gebenedeit ist die Frucht deines Leibes, Jesus, der dich, o Jungfrau, in den Himmel aufgenommen hat.
1: Heilige Maria, Mutter Gottes, bitte für uns Sünder, jetzt und in der Stunde unseres Todes. Amen.
2: Gegrüßet seist du, Maria, voll der Gnade, der Herr ist mit dir. Du bist gebenedeit unter den Frauen, und gebenedeit ist die Frucht deines Leibes, Jesus, der dich, o Jungfrau, in den Himmel aufgenommen hat.
1: Heilige Maria, Mutter Gottes, bitte für uns Sünder, jetzt und in der Stunde unseres Todes. Amen.
2: Gegrüßet seist du, Maria, voll der Gnade, der Herr ist mit dir. Du bist gebenedeit unter den Frauen, und gebenedeit ist die Frucht deines Leibes, Jesus, der dich, o Jungfrau, in den Himmel aufgenommen hat.
1: Heilige Maria, Mutter Gottes, bitte für uns Sünder, jetzt und in der Stunde unseres Todes. Amen.
2: Gegrüßet seist du, Maria, voll der Gnade, der Herr ist mit dir. Du bist gebenedeit unter den Frauen, und gebenedeit ist die Frucht deines Leibes, Jesus, der dich, o Jungfrau, in den Himmel aufgenommen hat.
1: Heilige Maria, Mutter Gottes, bitte für uns Sünder, jetzt und in der Stunde unseres Todes. Amen.
2: Gegrüßet seist du, Maria, voll der Gnade, der Herr ist mit dir. Du bist gebenedeit unter den Frauen, und gebenedeit ist die Frucht deines Leibes, Jesus, der dich, o Jungfrau, in den Himmel aufgenommen hat.
1: Heilige Maria, Mutter Gottes, bitte für uns Sünder, jetzt und in der Stunde unseres Todes. Amen.
2: Gegrüßet seist du, Maria, voll der Gnade, der Herr ist mit dir. Du bist gebenedeit unter den Frauen, und gebenedeit ist die Frucht deines Leibes, Jesus, der dich, o Jungfrau, in den Himmel aufgenommen hat.
1: Heilige Maria, Mutter Gottes, bitte für uns Sünder, jetzt und in der Stunde unseres Todes. Amen.
2: Gegrüßet seist du, Maria, voll der Gnade, der Herr ist mit dir. Du bist gebenedeit unter den Frauen, und gebenedeit ist die Frucht deines Leibes, Jesus, der dich, o Jungfrau, in den Himmel aufgenommen hat.
1: Heilige Maria, Mutter Gottes, bitte für uns Sünder, jetzt und in der Stunde unseres Todes. Amen.
2: Ehre sei dem Vater und dem Sohn und dem Heiligen Geist.
1: Wie im Anfang, so auch jetzt und alle Zeit und in Ewigkeit. Amen.
2: O mein Jesus, verzeih uns unsere Sünden, bewahre uns vor dem Feuer der Hölle,
0: führe alle Seelen in den Himmel, besonders jene, die deiner Barmherzigkeit am meisten bedürfen.
1: Vater unser im Himmel, geheiligt werde dein Name, dein Reich komme, dein Wille geschehe, wie im Himmel, so auf Erden.
2: Unser tägliches Brot gib uns heute und vergib uns unsere Schuld, wie auch wir vergeben unseren Schuldigern. Und führe uns nicht in Versuchung, sondern erlöse uns von dem Bösen. Amen.
1: Gegrüßet seist du, Maria, voll der Gnade. Der Herr ist mit dir. Du bist gebenedeit unter den Frauen. Und gebenedeit ist die Frucht deines Leibes, Jesus, der dich, o Jungfrau, im Himmel gekrönt hat.
2: Heilige Maria, Mutter Gottes, bitte für uns Sünder, jetzt und in der Stunde unseres Todes. Amen.
1: Gegrüßet seist du, Maria, voll der Gnade. Der Herr ist mit dir. Du bist gebenedeit unter den Frauen. Und gebenedeit ist die Frucht deines Leibes, Jesus, der dich, o Jungfrau, im Himmel gekrönt hat.
2: Heilige Maria, Mutter Gottes, bitte für uns Sünder, jetzt und in der Stunde unseres Todes. Amen.
1: Gegrüßet seist du, Maria, voll der Gnade. Der Herr ist mit dir. Du bist gebenedeit unter den Frauen. Und gebenedeit ist die Frucht deines Leibes, Jesus, der dich, o Jungfrau, im Himmel gekrönt hat.
2: Heilige Maria, Mutter Gottes, bitte für uns Sünder, jetzt und in der Stunde unseres Todes. Amen.
1: Gegrüßet seist du, Maria, voll der Gnade, der Herr ist mit dir. Du bist gebenedeit unter den Frauen, und gebenedeit ist die Frucht deines Leibes, Jesus, der dich, o Jungfrau, im Himmel gekrönt hat.
2: Heilige Maria, Mutter Gottes, bitte für uns Sünder, jetzt und in der Stunde unseres Todes. Amen.
1: Gegrüßet seist du, Maria, voll der Gnade, der Herr ist mit dir. Du bist gebenedeit unter den Frauen, und gebenedeit ist die Frucht deines Leibes, Jesus, der dich, o Jungfrau, im Himmel gekrönt hat.
2: Heilige Maria, Mutter Gottes, bitte für uns Sünder, jetzt und in der Stunde unseres Todes. Amen.
1: Gegrüßet seist du, Maria, voll der Gnade, der Herr ist mit dir. Du bist gebenedeit unter den Frauen, und gebenedeit ist die Frucht deines Leibes, Jesus, der dich, o Jungfrau, im Himmel gekrönt hat.
2: Heilige Maria, Mutter Gottes, bitte für uns Sünder, jetzt und in der Stunde unseres Todes. Amen.
1: Gegrüßet seist du, Maria, voll der Gnade, der Herr ist mit dir. Du bist gebenedeit unter den Frauen, und gebenedeit ist die Frucht deines Leibes, Jesus, der dich, o Jungfrau, im Himmel gekrönt hat.
2: Heilige Maria, Mutter Gottes, bitte für uns Sünder, jetzt und in der Stunde unseres Todes. Amen.
1: Gegrüßet seist du, Maria, voll der Gnade, der Herr ist mit dir. Du bist gebenedeit unter den Frauen, und gebenedeit ist die Frucht deines Leibes, Jesus, der dich, o Jungfrau, im Himmel gekrönt hat.
2: Heilige Maria, Mutter Gottes, bitte für uns Sünder, jetzt und in der Stunde unseres Todes. Amen.
1: Gegrüßet seist du, Maria, voll der Gnade, der Herr ist mit dir. Du bist gebenedeit unter den Frauen, und gebenedeit ist die Frucht deines Leibes, Jesus, der dich, o Jungfrau, im Himmel gekrönt hat.
2: Heilige Maria, Mutter Gottes, bitte für uns Sünder, jetzt und in der Stunde unseres Todes. Amen.
1: Gegrüßet seist du, Maria, voll der Gnade, der Herr ist mit dir. Du bist gebenedeit unter den Frauen, und gebenedeit ist die Frucht deines Leibes, Jesus, der dich, o Jungfrau, im Himmel gekrönt hat.
2: Heilige Maria, Mutter Gottes, bitte für uns Sünder, jetzt und in der Stunde unseres Todes. Amen.
1: Ehre sei dem Vater und dem Sohn und dem Heiligen Geist.
2: Wie im Anfang, so auch jetzt und alle Zeit und in Ewigkeit. Amen.
0: O mein Jesus, verzeih uns unsere Sünden, bewahre uns vor dem Feuer der Hölle, führe alle Seelen in den Himmel, besonders jene, die deiner Barmherzigkeit am meisten bedürfen. Im Namen des Vaters und des Sohnes und des Heiligen Geistes. Amen.
1: Gelobt sei Jesus Christus.
2: In Ewigkeit. Amen.
0: Maria, mit dem Kinde lieb, uns allen deinen Segen gib. Amen.

Der Ordensstifter der Franziskaner, der seraphische Heilige, erscheint mit zwei Festtagen im Messbuch. Sein Fest am 4. Oktober wurde bei seiner feierlichen Heiligsprechung 1228 eingeführt, sein Fest der Wundmale am 17. September durch Sixtus V., dem Papst, der aus dem Franziskanerorden hervorging. Der Gestalt dieses Heiligen haben sich Kunst und Literatur in einem Maße, wie es wohl bei keinem anderen der Fall ist, bemächtigt, sodass seine allgemein bekannte Lebensgeschichte hier nur in einem kurzen Abriss wiedergegeben werden soll. Der heilige Franziskus erschien wie ein Apostel des Friedens und der Liebe in einer Welt, in der Unrecht, Gewinnsucht und Gewalt herrschten. Es war die Zeit, in der Papst und Kaiser miteinander haderten, Ghibellinen gegen Welfen kämpften, Bürger sich gegen Adelige erhoben. Der franziskanische Frieden ist die Frucht des beharrlichen Werkes eines einzigen Menschen. Als sich der Poverello blind und dem Tode nahe auf seiner Bahre aufrichtete, um ein letztes Mal seine Stadt zu segnen, flehte er ans sicherstes Unterpfand seiner Liebe, den Frieden auf sie herab. Gott hat diesen Wunsch in Erfüllung gehen lassen. Die Heimat des heiligen Franziskus ist Assisi in Umbrien. Hier wurde er im Jahre 1182 als Sohn des reichen Tuchhändlers Pietro Bernardone geboren. Auf den Namen Johannes getauft, nannte man ihn später Franziskus. Ein Kind aus reichem Hause lernte er Latein und Französisch und genoss das Wohlleben, das ihm der Reichtum seines Vaters ermöglichte. Heiteren Gemüts verteilte er Geld an seine Freunde und auch an alle Armen, sang Lieder der Troubadour, die ihn seine aus der Provence stammende Mutter beigebracht hatte, und wünschte nichts sehnlicher, als ein Ritter zu werden. Aber seine Versuche scheiterten ziemlich jämmerlich. Eine schwere Krankheit trug dazu bei, dass er erkannte, wie unbefriedigend sein Leben war, das nur der fröhlichen Geselligkeit, der Tafelfreuden und der Liebe gewidmet war. Franziskus erlebte eine tiefe Krise, in der er Gott bat, ihm die Kraft und Gnade zu völliger Umwandlung zu geben. In seiner Ratlosigkeit pilgerte er nach Rom, auf dem Hinweg noch in teure Gewänder gekleidet, kehrte er als Poverello zurück. Er hatte die Armut zu seiner Braut erkoren, er hatte sich selbst überwunden.

Ausgestoßen und verlacht von Freunden und Verwandten, nahm er nun Wohnung in dem verfallenen Klösterchen St. Damiano. Wie der geringsten einer erbettelte er Geld und legte selbst Hand mit an, um das Kirchlein wieder aufzubauen. Franziskus, der Schönheit und Reinheit liebte, pflegte Aussätzige und diente Armen und Kranken. Als er einige Zeit ganz den Werken der Liebe an seinem Nächsten gelebt hatte, erging der Ruf Gottes an ihm. Sein Vater sagte sich von ihm los und Franziskus leistete öffentlich Verzicht auf sein Erbteil. Er trennte sich von seiner Familie mit dem Wort: Bis heute nannte ich Pietro Bernardone meinen Vater. Von nun an sage ich nur noch: Vater unser, der du bist im Himmel. Er wählte zu seinem Aufenthalt Portiuncula, ein kleines Stück Land, das einer Benediktinerabtei gehörte. Hier stieß er eines Tages in der Kapelle St. Maria degli Angeli auf das Wort der Schrift: Wenn du vollkommen sein willst, so gehe hin, verkaufe alles, gib den Erlösten Armen, dann komm und folge mir. Nimm nichts mit auf den Weg, keinen Stab, keine Tasche, kein Brot, es soll auch keiner zwei Stöcke haben. Franziskus, tief davon getroffen, vertauschte alsbald seine Kleider mit der rauen Kutte der Berghirten, gürtete sich mit einem Strick, zog auf nackten Füßen hinauf in die Welt und predigte Buße. Bald schon gesellten sich Gefährten zu ihm, der reiche Bernhard und der demütige Riesebruder Masseo, der einfältige Wacholder oder Juniper, andere kamen dazu. Der Heilige sammelte sie um sich und gab ihnen in den Wäldchen von Porti und Cula einen Ort, wo sie ein gemeinsames, kontemplatives Leben führten, wenn sie nicht durch das Land zogen, um das Evangelium der Liebe und Armut zu predigen, um sich ihr Brot zu verdienen, arbeiteten die Brüder bei den Bauern, ließen sich aber nur Naturalien als Lohn geben. Überdies betätigten sie sich in der Pflege von Aussätzigen. Franziskus forderte von seinen Jüngern äußerste Armut, strengsten Gehorsam, Demut und kindliches Glauben, vor allem auch, was ganz neu war, hingebungsvolle Liebe zu allen Lebewesen. Papst Innozenz III., an den sich der Heilige um Bestätigung seiner Ordensgemeinschaft gewandt hatte, weigerte sich zunächst wegen der ihm allzu streng erscheinenden Regel. In der Nacht nach der Audienz aber hatte der Papst einen Traum. Die Lateranskirche schwankte in ihren Fundamenten und drohte einzustürzen, als ein unscheinbarer Mann hinzutrat und den Bau stürzte. Der Papst erkannte in dem Helfer das Haupt der Minderbrüder, Franziskus. Daraufhin gab er seine Zustimmung zur Ordensregel, erteilte dem heiligen Büßer die Tonsur und die Brüder kehrten frohgemut mit ihrem Vater Franziskus zurück nach Assisi. Dies geschah im Frühjahr 1209. Nach einigen Jahren schon umfasste der Orden 5000 Brüder. Sogar Frauen schlossen sich seiner Regel an. Clara und Agnes begleiteten ihn auf dem Pfad der Armut. 1212 entstand der zweite Orden, die Clarissinnen. Der dritte Orden für die Weltleute, die sogenannten Tertiarien, einige Zeit später. Er wollte die Härte mönchischer Askese durch demütige und zugleich großherzige Hingabe von allen, was die Beschaffenheit der Menschen und die Gegebenheit der Natur ausmachte, überwinden. Der franziskanische Mystik hat nichts Weltflüchtiges. Froh und heiter, demütig und hilfsbereit gegen Mensch und Kreatur, so predigte Franz und verankerte dies in seinen Regeln. Indessen erlebte der Heilige viele Enttäuschungen. Seine Regeln wurde angefochten. Die meisten vermochten ihn auf dem steilen Weg zur Höhe seiner Ideale nicht zu folgen. Nachdem die ursprüngliche Stiftung unter dem Einfluss mehr praktisch gesinnter Genossen und unter Mitwirkung des Kardinals Ugolino, des späten Papstes Gregor IV.,
in eine feste Organisation umgewandelt worden war, zog sich der heilige Franziskus im Jahre 1224 von der Leitung zurück und begab sich in die Einsamkeit. Auf dem Berge Alverna prägte Christus dem Heiligen zum Zeichen höchster Gnade am Tage des Festes Kreuzerhöhung seine Wundmale ein. Der heilige Bonaventura, der Augenzeuge war, hat eine ausführliche Schilderung davon gegeben. Sein Leben war schon länger Zeit von heftigen Schmerzen begleitet. Das Augenlicht verlor er mehr und mehr und grausame Gliederschmerzen ließen ihn immer wie unbeweglicher machen. Dennoch klagte er nicht, sondern nannte die Krankheiten seine lieben Schwestern und den nahen Tod seinen Bruder. Durch die Nacht des Leidens brach noch einmal die Liebe des sanften Heiligen zu Gesang und Dichtung durch. Franziskus stimmte seinen berühmten Sonnengesang an, ein einzigartiger Lobhymnus dem Schöpfer geweiht. Als er den Tod nahen fühlte, sang er sein Willkommen an der Bruder Tod. Man brachte den Sterbenden zurück nach Assisi. Der Apostel der Freude und des Gebets starb am 3. Oktober im Jahre 1226 auf dem blanken Fußboden seiner Zelle in Porti und Cula, während er mit letzter Kraft seinen Herrn ein Loblied sang. Die Beisetzung fand in der Kirche St. Giorgio statt. Fortan ereigneten sich zahlreiche Wunder an der Grabstätte. Schon 2 Jahre nach seinem Tod verkündete Papst Gregor IV. Am 16. Juli 1228 vor einer großen Volksmenge, vor Kardinälen und Königen, dass der Poverello in die Zahl der Heiligen aufgenommen worden sei. Sein Leib wurde in die mächtige, von Bruder Elias zu seinen Ehren erbaute Kirche überführt. Assisi ist seitdem Ziel ungezählter Pilger aus allen Ländern der Welt geworden. Der heilige Franziskus wird dargestellt als Franziskanerbruder in der dunkelbraunen Kutte mit den 5 Wundmalen Christi, Erdkugel zu Füßen oder darauf stehend, womit seine Weltverachtung gemeint ist, mit Totenkopf, Kruzifix, Geißel und Rosenkranz oder den Vögeln predigend. Von den vielen Darstellungen des Heiligen ist am bedeutendsten der Zyklus von Wandgemälden, die Giotto vom Leben des Heiligen in San Francesco in Assisi gemalt hat. Er ist Patron seiner Orden, der Flachshändler, Kaufleute, Posamentier, Schneider, Tapetenhändler, Weber und auch gegen Kopfweh. Im Jahre 1939 ernannte Pius XII. Ihn zum Hauptpatron Italiens.

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3: 4. Oktober, Gedenktag des heiligen Franziskus von Assisi.
4: Altissimo, onnipotente, buon Signore, tue sole laude, la gloria e l'onore e ogni benedizione. A te solo, Altissimo, se confano, et nullo homo e ne digno te mentovare. Laudato sie, mi Signore, cum tutte le tue creature.
5: Ein viele Menschen besonders ansprechender Text ist der Sonnengesang des heiligen Franziskus von Assisi. Gepriesen bist du, mein Herr, durch Schwester Sonne. Sie gibt uns das Licht, erhellt den Tag. Wie strahlend ist sie, gewaltig und schön. In ihrer Pracht ist sie dein Sinnbild, mein Herr. Der Sonnengesang ist eines der berühmtesten Gebete des Christentums. Ursprünglich auf Umbrisch verfasst und in altitalienischer Sprache niedergeschrieben, um das Jahr 1225. Sie alle kennen eine altitalienische Textzeile daraus, Laudato si, o mi Signore. Den Gesang hat der Gründer des Franziskanerordens in seinen letzten Lebensjahren formuliert, und zwar als die poetische Quintessenz seines Glaubens und Lebens. Alle Schöpfung lobt den Herrn.
6: Alle Schöpfung lobt den Herrn.
7: Gelobt seist du, Herr, mit allen Wesen, die du geschaffen. Gelobt seist du, Herr, durch Bruder Mond und die Sterne. Du hast sie am Himmel erschaffen, und sie leuchten klar und schön.

Gelobt seist du, mein Herr. Herr, dich loben die Geschöpfe. Für Franz von Assisi kann der Horizont des vielstimmigen Gotteslobes gar nicht weit genug gefasst werden. Von den Gestirnen bis zu den sterblichen Menschen, von den Elementen der Natur, Luft, Wasser, Feuer und Erde, ja bis hin zu Raum und Zeit, die Vorordinaten allen Lebens. Unser Papst Franziskus hat ja die vielbeachtete Umweltenzyklika Laudato Si, der Verantwortung für die Schöpfung und Natur und damit auch der Verantwortung für jeden Menschen als unser Mitgeschöpf gewidmet. Wenn wir die Begegnung mit Gott als eine Sache des frommen Gefühls oder der inneren Ergriffenheit einstufen, dann lassen sich die Spuren Gottes oftmals eindrucksvoller und berührender in seiner Schöpfung betrachten als in einer Kirche. Für einen wird das grandiose Erlebnis der Bergwelt dazu bereit machen, die Größe Gottes darin zu entdecken. Wieder jemand anderem mag im Schauen der Schönheiten der Natur die Transparenz der Schöpfung aufgehen, hin auf die künftige Herrlichkeit der endgültigen Welt Gottes.

0: Adolf Schlatter, ein bekannter evangelischer Theologe, hat einmal gesagt, Gott wird uns nicht glaubhaft, wenn wir nicht ein großes Werk vor Augen haben, das von ihm stammt. Und das erste Werk Gottes, das wir zu sehen haben, ist die Natur. Ein anderer Theologe und Pfarrer des 19. Jahrhunderts, Karl Johann Philipp Spitta, hat einmal gedichtet, Freuet euch der schönen Erde, denn sie ist wohl wert der Freud. O, was hat für Herrlichkeiten unser Gott da ausgestreut. Freuet euch an Mond und Sonne und den Sternen allzumal, wie sie wandeln, wie sie leuchten über unserem Erdental. Und doch sind sie nur Geschöpfe von des höchsten Gottes Hand, hingesät auf seines Thrones weites, glänzendes Gewand. Wenn am Schemel seiner Füße und am Thron schon solcher Schein, o, was muß an seinem Herzen erst für Glanz und Wonne sein. Der Psalmist sagt Gleiches mit seinen Worten. In Psalm 8 ruft er aus, Herr, unser Herrscher, wie gewaltig ist dein Name auf der ganzen Erde. Über den Himmel breitest du deine Hoheit aus. Und fährt in Psalm 19a fort, Die Himmel rühmen die Herrlichkeit Gottes, vom Werk seiner Hände kündet das Firmament.
1: Aus den gar nicht so seltenen Gesamtvertonungen des Franziskusgebets möchte ich jetzt noch ein großes, vielsätziges Oratorium herausgreifen. Der Komponist ist Hermann Suter, ein Schweizer Organist, Dirigent und Komponist. Gelobt seist du, mein Herr, für unsere Schwester, den leiblichen Tod. Kein lebender Mensch kann ihm entrinnen.

Zudem war so der Direktor des Konservatoriums und der Musikschule Basel und komponierte viel, unter anderem das 1924 in Basel uraufgeführte Oratorium Le Laudi di San Francesco d'Assisi.

Der Lobgesang der Kreaturen nach Franziskus von Assisi als Komposition des altitalienischen Originaltextes von Karl Rüti soll nun hier zu hören sein. Gelobt seist du, mein Herr.

Höchster, allmächtiger, guter Herr, dein ist das Lob, die Herrlichkeit und Ehre und jeglicher Segen. Dir allein, Höchster, gebühren sie, und kein Mensch ist würdig, dich zu nennen.

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Im Namen des Vaters und des Sohnes und des Heiligen Geistes. Amen. Die Gnade unseres Herrn Jesus Christus, die Liebe Gottes des Vaters und die Gemeinschaft des Heiligen Geistes sei mit euch. Wir feiern heute Abend am 27. Sonntag im Jahreskreis Gottesdienst und wir feiern Erntedank. Wir wollen Gott danken für alle guten Gaben, die er uns immer wieder schenkt. Hier unter uns, hier in Davos, aber auch für Sie, liebe Zuschauerinnen und Zuschauer, die über KTV zugeschaltet sind. Schön, dass wir hier versammelt sind und so gemeinsam Gott loben und ihm danken können. Zu Beginn dieser Messe wollen wir uns besinnen und die Momente Gott hinlegen, in denen wir die Dankbarkeit vergessen haben. Herr Jesus Christus, öffne uns die Augen für die guten Gaben, die du uns jeden Tag schenkst.

Vergib uns jene Momente, in denen wir mit unseren Gaben nur auf uns geschaut haben und den Nächsten vergessen haben.

Der allmächtige Gott, erbarme sich unser, erlasse uns die Sünden nach und führe uns zum ewigen Leben. Ehre, Lob und Dank sei Gott in der Höhe.

0: Lasset uns beten. Gott, unser Vater, du sorgst für deine Geschöpfe. Du hast dem Menschen die Erde anvertraut. Wir danken dir für die Ernte dieses Jahres. Nähre damit unser irdisches Leben und gib uns immer das tägliche Brot, damit wir dich für deine Güte preisen und mit deinen Gaben den Notleidenden helfen können. Darum bitten wir durch Jesus Christus, deinen Sohn, unseren Herrn und Gott, der in der Einheit des Heiligen Geistes mit dir lebt und herrscht in alle Ewigkeit.
1: Der Weinberg des Herrn der Heerscharen ist das Haus Israel. Lesung aus dem Buch Jesaja. Ich will singen von meinem Freund, das Lied meines Liebsten von seinem Weinberg. Mein Freund hatte einen Weinberg auf einer fruchtbaren Höhe. Er grub ihn um und entfernte die Steine und bepflanzte ihn mit edlen Reben. Er baute in seiner Mitte einen Turm und hieb zudem eine Kelter in ihm aus. Dann hoffte er, dass der Weinberg Trauben brächte, doch er brachte nur faule Beeren. Und nun, Bewohner Jerusalems und Männer von Juda, richtet zwischen mir und meinem Weinberg. Was hätte es für meinen Weinberg noch zu tun gegeben, das ich ihm nicht getan hätte? Warum hoffte ich, dass er Trauben brächte, und er brachte nur faule Beeren? Jetzt aber will ich euch kundtun, was ich mit meinem Weinberg mache. Seine Hecke entfernen, sodass er abgeweidet wird. Einreißen seine Mauer, sodass er zertrampelt wird. Zu Ödland will ich ihn machen. Nicht mehr werde er beschnitten, nicht behackt, sodass Dornen und Disteln hochkommen. Und den Wolken gebiete ich, keinen Regen auf ihn fallen zu lassen. Denn der Weinberg des Herrn der Heerscharen ist das Haus Israel, und die Männer von Juda sind die Pflanzung seiner Lust. Er hoffte auf Rechtsspruch, doch siehe da, Rechtsbruch, auf Rechtsverleih, doch siehe da, Hilfegeschrei. Wort des lebendigen Gottes.

Was ihr angenommen habt, das tut, und der Gott des Friedens wird mit euch sein. Lesung aus dem Brief des Apostels Paulus an die Gemeinde in Philippi. Brüder und Schwestern, sorgt euch um nichts, sondern bringt in jeder Lage, betend und flehend, eure Bitten mit Dank vor Gott. Und der Friede Gottes, der alles Verstehen übersteigt, wird eure Herzen und eure Gedanken in Christus Jesus bewahren. Im Übrigen, Brüder und Schwestern, was immer wahrhaft, edel, recht, was lauter, liebenswert, ansprechend ist, was Tugend heißt und lobenswert ist, darauf seid bedacht. Und was ihr gelernt und angenommen, gehört und an mir gesehen habt, das tut. Und der Gott des Friedens wird mit euch sein. Wort des lebendigen Gottes.

So spricht der Herr: Ich habe euch erwählt und dazu bestimmt, dass ihr Frucht bringt und dass eure Frucht bleibt.

0: In jener Zeit sprach Jesus zu den hohen Priestern und den Ältesten des Volkes. Hört noch ein anderes Gleichnis. Es war ein Gutsbesitzer, der legte einen Weinberg an, zog ringsherum einen Zaun, hob eine Kelter aus und baute einen Turm. Dann verpachtete er den Weinberg an Winzer und reiste in ein anderes Land. Als nun die Erntezeit kam, schickte er seine Knechte zu den Winzern, um seine Früchte holen zu lassen. Die Winzer aber packten seine Knechte, den einen prügelten sie, den anderen brachten sie um, wieder einen anderen steinigten sie. Darauf schickte er andere Knechte, mehr als das erste Mal. Mit ihnen machten sie es genauso. Zuletzt sandte er seinen Sohn zu ihnen, denn er dachte, vor meinem Sohn werden sie Achtung haben. Als die Winzer den Sohn sahen, sagten sie zueinander, das ist der Erbe. Auf, wir wollen ihn umbringen, damit wir sein Erbe in Besitz nehmen. Und sie packten ihn, warfen ihn aus dem Weinberg hinaus und brachten ihn um. Wenn nur der Herr des Weinbergs kommt, was wird er mit jenen Winzern tun? Sie sagten zu ihm, er wird diese bösen Menschen vernichten und den Weinberg an andere Winzer verpachten, die ihm die Früchte abliefern, wenn es Zeit dafür ist. Und Jesus sagte zu ihnen, habt ihr nie in der Schrift gelesen, der Stein, den die Bauleute verworfen haben, er ist zum Eckstein geworden. Vom Herrn ist das geschehen und es ist wunderbar in unseren Augen. Und wer auf diesen Stein fällt, wird zerschellen. Auf wen der Stein aber fällt, den wird er zermalmen. Darum sage ich euch, das Reich Gottes wird euch weggenommen und einem Volk gegeben werden, das die Früchte des Reiches Gottes bringt.
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0: liebe Schwestern und Brüder im Glauben, in der ersten Lesung bei Jesaja und auch im Evangelium hören wir vom Weinberg. Jesus erzählt uns ein weiteres Gleichnis vom Weinberg. Es gibt verschiedene, doch das heutige, das hat es auch in sich. Es ist auch herausfordernd. Es gibt einen Gutsbesitzer, der einen Weinberg hat, einen Zaun darum legt, einen Turm baut, diesen Weinberg Winzern anvertraut und dann wegreißt. Dann kommen die Knechte vom Gutsbesitzer. Sie können mit diesem nichts anfangen. Sie erkennen diese Knechte nicht und prügeln sie und bringen sie um. Und dann schickt der Gutsbesitzer sogar noch seinen Sohn. Auch mit ihm gehen sie gleich um und bringen ihn auch um. Oft bei den Gleichnissen ist es nicht ganz einfach zu verstehen, wer ist jetzt wer oder was will uns dieses Gleichnis sagen. Hier ist klar, der Gutsbesitzer ist Gott selbst. Er hat diesen Weinberg, wenn man so will, diese Welt, die hier, da wo alles so schön blüht. Und er vertraut diese Welt Winzern an, diesem Volk. Das Volk wird einfach anvertraut an Winzern. Und die Winzer in diesem Gleichnis sind die hohen Priester und die Ältesten des Volkes der damaligen Zeit, die eigentlich hätten schauen sollen, dass sich eben in diesem Volk sich alle zurechtfinden und eben Früchte hervorkommen. Dann schickt Gott, der Gutsbesitzer, Knechte. Das sind die Propheten, die Gott in die Welt geschickt hat, zum Beispiel Johannes der Täufer. Sie haben ihn nicht erkannt und haben ihn aus dem Weinberg geschaffen. Und dann schickt Gott seinen Sohn, und es ist offensichtlich, dass hier Jesus sich selber anspricht, dass er in diese Welt, in diesen Weinberg kommt. Doch die Winzer erkennen ihn nicht und bringen ihn um, wie es dann ja auch so passiert ist. Die Winzer hätten es anvertraut bekommen, in dieser Welt für die Leute zu sorgen, eben zu schauen, dass alle ihren Platz haben, auch in diesem großen Garten, und dass eben Früchte hervorkommen. Und das passt jetzt zum Erntedank, da mit diesem wunderbaren Erntealtar, den wir hier haben, mit all diesen Früchten. Man kann auch sagen, dass die Winzer ihre Beziehung zu Gott vernachlässigt haben und eben nur noch darauf geschaut haben, was ihnen etwas bringt. Es ging ihnen um den Besitz dieses Weinberges und meinten, dieser gehört ihnen allein, dieser Garten. Oder anders formuliert, die Winzer haben die Dankbarkeit verloren. Sie waren nicht mehr dankbar. Und wenn wir die Dankbarkeit verlieren, wächst in uns die Habgier und die Habsucht. Man sieht zwar den eigenen Garten, der wird gehegt und gepflegt, und man will den Garten ja auch ausbauen und vergisst, dass es noch andere Menschen gibt, die auch in diesem Weinberg einen Platz haben. Und es kommt so natürlich zu Konflikten, weil man sich gegenseitig so behaupten muss und eben für seinen Garten einstehen muss, so wie es eben auch zu Konflikten kamen, als die Knechte und dann der Sohn kam. So sieht man, dass Jesus durch sein Kommen auch ein Stein des Anstoßes ist, wie es im Evangelium am Schluss heißt. Er ist zum Eckstein geworden. Der Eckstein ist der Stein in der Mauer im Haus, der eben alles zusammenhält. Und wenn dieser Stein wegfällt, fällt das Haus eben auch zusammen. Heute am Erntedankfest wollen wir dankbar sein für die Welt, die Gott uns schenkt, für die wunderbare Natur, für die Früchte, die wir auch hier vorne präsent haben. Dankbar sein für unser Leben und auch für Menschen, die mit uns sind, die uns lieb sind, die uns beistehen und die uns begleiten. Und eben mit dieser Dankbarkeit in uns kommen wir auch wieder in die richtige Ordnung in der Welt, vor Gott, zu Gott. Und wir stehen auch wieder untereinander an der richtigen Stelle, nämlich, dass wir eben Geschwister untereinander sind und so auch hier in dieser Welt füreinander sorgen. An diesem Wochenende ist auch ein weiteres großes Fest in der Kirche. Am 3. Oktober 1226, also gestern Abend genau vor 800 Jahren, ist der heilige Franziskus von Assisi verstorben. Und heute, der 4. Oktober, ist auch sein Gedenktag. Und in der ganzen Welt, in der Kirche, wird auch Franziskus, ein so großer Heiliger, an ihn gedacht, besonders auch in den vielen franziskanischen Gemeinschaften. Franz von Assisi passt auch sehr gut zu diesem heutigen Erntedankfest, weil ihm ging es nicht nur einfach um ein bisschen mehr Umweltschutz oder ein bisschen mehr ökologisches Handeln, sondern Franziskus von Assisi hat in der Schöpfung, die Gott erschaffen hat, die Beziehung zur Natur auch entdeckt. Er hatte eine Beziehung zu der Schöpfung und hat sich selber auch als ein Teil der Natur gesehen. Deshalb hat er nicht nur eine Beziehung zu den Geschwistern, zu seinen Mitbrüdern, zu seiner Mitschwester, der heiligen Clara. Er war nicht nur ihnen als Bruder, sondern er hat auch in der Schöpfung die Geschwisterlichkeit entdeckt. So hat er in seinem Sonnengesang, in diesem wunderbaren Gedicht, hat er zum Beispiel der Mond als seinen Bruder bezeichnet, oder er spricht von der Schwester Sonne. So können auch wir in unserem Leben Frucht bringen und dankbar sein, was Gott uns jeden Tag schenkt. Aus seiner Gnade leben, und zwar mit ihm verbunden leben. Und so können wir jetzt unsere Gaben zum Altar bringen, zu diesen Gaben, die schon hier sind, die Früchte, die uns die Ernte dieses Jahr schenkt, bringen wir ja in jeder Eucharistiefeier auch die Gaben von Brot und Wein. Auch das ist Früchte unserer Ernte und auch die Frucht unserer Arbeit. Und während der Gabenbereitung können wir auch alle unsere Gaben, auch unsere geistigen Gaben, die wir in uns tragen, vor Gott bringen, auch das, was uns beschäftigt. Und so kann durch die Eucharistie, durch diese Gaben, Gott unser Leben vergöttlichen. Amen. Wir bekennen unseren Glauben. Ich glaube an Gott, den Vater, den Allmächtigen, den Schöpfer des Himmels und der Erde, und an Jesus Christus, seinen eingeborenen Sohn, unseren Herrn, empfangen durch den Heiligen Geist, geboren von der Jungfrau Maria, gelitten unter Pontius Pilatus, gekreuzigt, gestorben und begraben, hinabgestiegen in das Reich des Todes, am dritten Tage auferstanden von den Toten, aufgefahren in den Himmel, er sitzt zu Rechten Gottes, des allmächtigen Vaters. Von dort wird er kommen, zu richten die Lebenden und die Toten. Ich glaube an den Heiligen Geist, die heilige katholische Kirche, Gemeinschaft der Heiligen, Vergebung der Sünden, Auferstehung der Toten und das ewige Leben. Amen. Lasst uns beten zu Gott, dem Quell aller Freude, dem Spender aller Nahrung, dem Ursprung des Lebens. Herr, erbarme dich. Herr, erbarme dich.
1: Für uns, die wir hier in Freude versammelt sind, für alle, die in dieser Stunde Gottesdienst feiern und für die ganze Kirche Jesu Christi. Herr, erbarme dich. Für die, die unsere Stadt verwalten, für alle, die unser Land regieren und für die Menschen in allen Ländern der Welt. Herr, erbarme dich. Für die, die die Erde bebauen und ihre Früchte ernten. Für alle, die in der Landwirtschaft tätig sind. Und für alle, die durch ihre Arbeit unsere Nahrung und unser Leben sichern. Herr, erbarme dich. Für die, die nicht genug zu essen haben. Für alle, die Hunger leiden. Und für alle Armen und Kranken. Alle Obdachlosen und Notleidenden auf der ganzen Welt. Herr, erbarme dich. Für die Verstorbenen aus unserer Gemeinde, für alle, die von uns gegangen sind und für alle Toten aus allen Völkern, denen nur Gott allein Leben in Fülle schenken kann. Herr, erbarme dich.
0: Gütiger Gott, du bist der Schöpfer alles Guten. Du bist der Bewahrer und Retter der Welt. Dafür danken wir dir, wunderbarer Gott. Wir loben dich und preisen dich im Heiligen Geist durch Jesus Christus, unseren Herrn. Die Kollekte nehmen wir auf heute für das Projekt der Schöpfungszeit im Monat September bis heute, bis zum Gedenktag vom heiligen Franziskus, 4. Oktober, ist die Schöpfungszeit und in dieser Zeit werden verschiedene Projekte in der Ökumene, in den Kirchen veranstaltet, um dieses Anliegen, die Bewahrung der Schöpfung zu fördern. Herzlichen Dank für jede Gabe.

Lasset uns beten. Herr, unser Gott, segne die Früchte der Erde, die wir in Dankbarkeit darbringen. Heilige Brot und Wein für das Opfer und lasse uns durch den Empfang deines Sakramentes Frucht bringen, die bleibt für das unvergängliche Leben. Darum bitten wir durch Christus, unseren Herrn. Amen.

Ja, du bist heilig, großer Gott, du bist der Quell aller Heiligkeit. Darum kommen wir vor dein Angesicht und feiern in Gemeinschaft mit der ganzen Kirche den ersten Tag der Woche als den Tag, an dem Christus von den Toten erstanden ist. Durch ihn, den du zu deiner Rechten erhöht hast, bitten wir dich. Sende deinen Geist auf diese Gaben herab und heilige sie, damit sie uns werden, Leib und Blut deines Sohnes, unseres Herrn Jesus Christus. Denn am Abend, an dem er ausgeliefert wurde und sich aus freiem Willen dem Leiden unterwarf, nahm er das Brot und sagte Dank, brach es, reichte es seinen Jüngern und sprach, nehmet und esset alle davon. Das ist mein Leib, der für euch hingegeben wird.

Ebenso nahm er nach dem Mahl den Kelch, dankte wiederum, reichte ihn seinen Jüngern und sprach: Nehmet und trinket alle daraus. Das ist der Kelch des neuen und ewigen Bundes. Mein Blut, das für euch und für alle vergossen wird, zur Vergebung der Sünden. Tut dies zu meinem Gedächtnis.

Darum, gütiger Vater, feiern wir das Gedächtnis des Todes und der Auferstehung deines Sohnes und bringen dir so das Brot des Lebens und den Kelch des Heiles dar. Wir danken dir, dass du uns berufen hast, vor dir zu stehen und dir zu dienen. Wir bitten dich, schenke uns Anteil an Christi Leib und Blut und lass uns eins werden durch den Heiligen Geist. Gedenke deiner Kirche auf der ganzen Erde und vollende dein Volk in der Liebe, vereint mit unserem Papst Leo, unserem Bischof Josef Maria und allen Bischöfen, unseren Priestern und Diakonen und mit allen, die zum Dienst in der Kirche bestellt sind. Gedenke aller unserer Brüder und Schwestern, die entschlafen sind, in der Hoffnung, dass sie auferstehen. Nimm sie und alle, die in deiner Gnade aus dieser Welt geschieden sind, in dein Reich auf, wo sie dich schauen von Angesicht zu Angesicht. Vater, erbarme dich über uns alle, damit uns das ewige Leben zuteil wird, in der Gemeinschaft mit der seligen Jungfrau und Gottesmutter Maria, mit ihrem Bräutigam, dem heiligen Josef, mit deinen Aposteln und mit allen, die bei dir Gnade gefunden haben, von Anbeginn der Welt, dass wir dich loben und preisen durch deinen Sohn Jesus Christus.

Wir heißen Kinder Gottes und wir sind es, Brüder und Schwestern. So können wir zu Gott Vater im Himmel beten. Vater, unser im Himmel, geheiligt werde dein Name, dein Reich komme, dein Wille geschehe, wie im Himmel, so auf Erden. Unser tägliches Brot gib uns heute und vergib uns unsere Schuld, wie auch wir vergeben unsere Schuld. Und führe uns nicht in Versuchung, sondern erlöse uns von den Bösen. Erlöse uns, Herr allmächtiger Vater, von allem Bösen und gib Frieden in unseren Tagen. Komm uns zu Hilfe mit deinem Erbarmen und bewahre uns vor Verwirrung und Sünde, damit wir voll Zuversicht das Kommen unseres Erlösers Jesus Christus erwarten. Denn dein ist das Reich und die Kraft und die Herrlichkeit in Ewigkeit. Der Herr hat zu seinen Aposteln gesagt, Frieden hinterlasse ich euch, meinen Frieden gebe ich euch. Deshalb bitten wir. Herr Jesus Christus, schau nicht auf unsere Sünden, sondern auf den Glauben deiner Kirche und schenke ihr nach deinem Willen Einheit und Frieden. Der Friede des Herrn sei alle Zeit mit euch. Geben wir einander ein Zeichen des Friedens.

Seht das Lamm Gottes, das hinwegnimmt die Sünde der Welt. Herr, ich bin nicht würdig, dass du eingehst unter mein Dach, aber sprich nur ein Wort, so wird meine Seele gesund. Herr, von den Früchten deiner Schöpfung werden alle satt. Du schenkst dem Menschen Brot von der Erde und Wein, der sein Herz erfreut.

mein Jesus, ich glaube, dass du im allerheiligsten Sakrament des Altares zugegen bist. Ich liebe dich über alles. Meine Seele sehnt sich nach dir. Da ich dich jetzt im Sakrament des Altares nicht empfangen kann, so komm bitte geistigerweise zu mir und nimm Wohnung in meinem Herzen. Ich umfange dich und vereinige mich mit dir. In tiefster Ehrfurcht bete ich dich an. Jesus, sei mir Jesus, sei du mein Licht, meine Kraft, mein Heil, mein Frieden. Segne mich und alle, die ich im Herzen trage. Halte mich fest und lass mich niemals von dir scheiden. Lass nicht zu, dass ich mich je von dir trenne. Mein Herr und mein Gott, nimm alles von mir, was mich hindert zu dir. Mein Herr und mein Gott, gib alles mir, was mich fördert zu dir. Mein Herr und mein Gott, nimm mich mir und gib mich ganz zu eigen dir. Maria, Frau der heiligen Eucharistie, lehre mich, Jesus zu lieben und für ihn zu leben wie du. Amen.

Lasset uns beten. Herr, in dieser heiligen Feier haben wir dir für die Ernte des Jahres gedankt. Schenke uns als Frucht dieses Opfers die ewigen Güter, welche die Erde nicht geben kann. Darum bitten wir durch Christus, unseren Herrn. Jetzt kommen wir noch zu den Mitteilungen. In der kommenden Woche, am Dienstag, 6. Oktober, um 17 Uhr im Pfarreizentrum, gibt es einen Vortrag von Christine Dattilo und Marian Ott. Sie erzählen von ihren Erlebnissen auf dem Jakobsweg. Und jetzt, bevor wir selber den Segen empfangen können, werden wir noch all diese Früchte vorne segnen und Gott danken und preisen für diese guten Gaben. Und am Schluss vom Gottesdienst sind Sie herzlich eingeladen, nach vorne zu kommen und noch einen Apfel oder eine Birne mitzunehmen. Ich wünsche Ihnen allen einen ruhsamen Abend, auch Ihnen zu Hause, liebe Zuschauerinnen und Zuschauer über KTV, eine gute Woche und Ihnen, die hier in Davos für die Ferien sind, eine erholsame Zeit. Beim Segensgebet antworten wir jeweils mit: Wir preisen dich. Gepriesen bist du, Herr, unser Gott. Du hast das Land gesegnet und es reich gemacht. Wir loben dich. Wir preisen dich. Du lässt uns in der Sorge um das tägliche Brot nicht allein. Wir loben dich. Wir preisen dich. Dein Sohn hat Brot und Fische gesegnet und sie den hungernden Menschen ausgeteilt. Wir loben dich. Wir preisen dich. Lasset uns beten. Allmächtiger Gott, du hast Himmel und Erde erschaffen. Du hast dem Weltall eine Ordnung gegeben, die wir erkennen und bewundern. Du hast den Menschen dazu bestimmt, sich die Erde untertan zu machen, sie zu bebauen und ihren Reichtum recht zu nutzen. Wir freuen uns heute über die Ernte dieses Jahres. Segne diese Feldfrüchte, die wir dankbar aus deiner Hand empfangen haben. Lass auch die Armen und Hungernden den Reichtum deiner Güte erfahren und teilhaben an der Fülle deiner Gaben. Darum bitten wir durch Christus, unseren Herrn. Amen.

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tragen. Sind eingeschaltet bei Radio Gloria, liebe Zuhörerinnen und Zuhörer. Im Anschluss führen Sie unser weiteres Programm am heutigen Sonntagabend. Alles Gute und Pütze Gott!

Liebe Zuhörerinnen und Zuhörer von Radio Gloria, ich lade Sie jetzt herzlich mit mir hier im Studio und mit Ihnen der Angelus, also das Engel des Herrn, Gebet zu sprechen. Im Namen des Vaters und des Sohnes und des Heiligen Geistes. Amen. Der Engel des Herrn brachte Maria die Botschaft und sie empfing vom Heiligen Geist. Gegrüßet seist du, Maria, voll der Gnade, der Herr ist mit dir. Du bist gebenedeit unter den Frauen und gebenedeit ist die Frucht deines Leibes, Jesus. Heilige Maria, Mutter Gottes, bitte für uns Sünder, jetzt und in der Stunde unseres Todes. Amen. Maria sprach, siehe, ich bin die Magd des Herrn, mir geschehe nach deinem Wort. Gegrüßet seist du, Maria, voll der Gnade, der Herr ist mit dir. Du bist gebenedeit unter den Frauen und gebenedeit ist die Frucht deines Leibes, Jesus. Heilige Maria, Mutter Gottes, bitte für uns Sünder, jetzt und in der Stunde unseres Todes. Amen. Und das Wort ist Fleisch geworden und hat unter uns gewohnt. Gegrüßet seist du, Maria, voll der Gnade, der Herr ist mit dir. Du bist gebenedeit unter den Frauen und gebenedeit ist die Frucht deines Leibes, Jesus. Heilige Maria, Mutter Gottes, bitte für uns Sünder, jetzt und in der Stunde unseres Todes. Amen. Bitte für uns, heilige Gottesmutter, auf dass wir würdig werden der Verheißungen Christi. Lasset uns beten. Allmächtiger Gott, gieße deine Gnade in unsere Herzen ein. Durch die Botschaft des Engels haben wir die Menschwerdung Christi, deines Sohnes, erkannt. Lass uns durch sein Leiden und Kreuz zur Herrlichkeit der Auferstehung gelangen. Darum bitten wir durch Christus, unseren Herrn. Amen.

Wir beten auch für die Anliegen der Weltkirche, besonders auch für den Heiligen Vater. Vater unser im Himmel, geheiligt werde dein Name, dein Reich komme, dein Wille geschehe, wie im Himmel so auf Erden. Unser tägliches Brot gib uns heute und vergib uns unsere Schuld, wie auch wir vergeben unseren Schuldigern. Und führe uns nicht in Versuchung, sondern erlöse uns von dem Bösen. Amen. Gegrüßt seist du, Maria, voll der Gnade, der Herr ist mit dir. Du bist gebenedeit unter den Frauen. Gebenedeit ist die Frucht deines Leibes, Jesus. Heilige Maria, Mutter Gottes, bitte für uns Sünder, jetzt und in der Stunde unseres Todes. Amen. Ehre sei dem Vater und dem Sohn und dem Heiligen Geist, wie im Anfang, so auch jetzt und alle Zeit und in Ewigkeit.

Vergesst nicht, die lieben Heiligen und Engel fleissig zu verehren und anzurufen. Ich möchte Ihnen heute einen Kurzimpuls geben von der Heilig Maria Bernarda Büttler. Geboren in Au im Kanton Aargau am 28. Mai 1848, verstorben am 19. Mai 1924 in Kolumbien. Die Heilige Maria Bernarda Büttler ist eine katholische Missionarin und Ordensgründerin. Sie hat die Kongregation gegründet von der Franziskaner Missionsschwestern von Maria Hilf. Ihr Gedenktag ist der 19. Mai. Und sie gibt uns heute den folgenden Impuls auf den Weg. Die Heiligen sind uns nahe, auch die heiligen Engel sind es. Sie sind nicht abwesend, sie sind nur unsichtbar. Daran wollte Maria Bernarda immer wieder erinnern, damit wir ihre unsichtbare und doch so mächtige Hilfe in unser Leben einbeziehen. Vergesst nicht, die lieben Heiligen und Engel fleißig zu verehren und anzurufen. Diese Mahnung wiederholt sie unablässig. Auch war es ihr ein großes Anliegen, den Glauben an den heiligen Schutzengel immer wieder neu zu inspirieren. So schreibt sie: Ich möchte euch, liebe Kinder, nur aufmerksam machen, welch großer Gnadenhilfe wir uns teilhaftig machen können, wenn wir täglich mit lebendigem Glauben unsere Zuflucht zu den heiligen Schutzengeln nehmen. Gewiss nicht umsonst hat uns der liebe, gute Gott einen Schutzengel geschenkt, dass er uns behüte und beschütze von Kindestagen an. Wie werden wir einst in der Ewigkeit mit großem Erstaunen sehen, aus welchen Gefahren des Leibes und der Seele dieser treue Engel Gottes uns so oft errettet hat, ohne dass wir ein Ahnen und Erkennen davon gehabt haben. Keinen Tag unseres Lebens sollten wir vorübergehen lassen, ohne ihn mit großem Vertrauen, um seinen Schutz anzurufen, bei Tag und Nacht. Wir sehen ihn freilich nicht mit unseren leiblichen Augen, wie so manche Heilige Gottes. Doch das ist gar nicht nötig. Es muss uns vollkommen genügen, dass unsere heilige Mutter Kirche uns diese Wahrheit versichert, dass jede Seele von Kindheit an ihren besonderen Schutzengel habe. Wie tröstlich ist solcher Glaube, darum führt die heilige Maria Bernarda weiter aus. O liebe Kinder, dass wir doch mehr im Lichte des heiligen Glaubens wandeln möchten, welch tröstender, welch lieblicher Gedanke für gewiss zu wissen, dass ein so reiner, schöner, heiliger Engel Tag und Nacht an unserer Seite weilt, wie er jedes unserer Worte hört, jeden Blick und jede Handlung sieht, seien sie nun böse oder gut. Wahrlich, würden wir dessen mit lebendigem Glauben gedenken, wir würden in jeder Beziehung so manches Böse und Nachlässige vermeiden und mit regem Eifer eine Menge von herzhaften Tugendakten üben, die wir nur zu oft leichtsinnig unterlassen. Worte, ja, das sind Worte, die wir nicht tief genug in unser Glaubensbewusstsein aufnehmen können. Vergesst also nicht, die lieben Heiligen und Engel fleißig zu verehren und anzurufen. Das sind Gedanken von der Heilig Maria Bernarda Büttler.

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1: Es folgt die aktuelle Presseschau von swisscat.ch, dem unabhängigen katholischen Internetportal der Schweiz. Die Schwerpunkte der vergangenen Woche stellt Ihnen vor Rosemarie Scherer von der Redaktion swisscat.ch. Kirche Schweiz, Pray Schweiz. Rund um den 4. Oktober versammeln sich an verschiedenen Orten in der Schweiz Menschen zum gemeinsamen Rosenkranzgebet. Pray Schweiz ruft dazu auf, für unser Land und seine Menschen, für alle Völker der Welt, um Frieden und für die Heilige Mutter Kirche zu beten. Die konkrete Gestaltung des Gebets wird den einzelnen Orten überlassen. Es ist nicht unser Ziel, unsere Fürbittgebete konkreter zu gestalten, sondern wir übergeben alles unserer Mutter, denn sie weiß viel besser, wie sie unsere Gebete nutzen und einsetzen kann, schreiben die Organisatoren in ihrer Mitteilung. Die erste Veranstaltung dieser Art fand wohl im Oktober 2017 in Polen statt. Ein Jahr später kamen in verschiedenen Ländern, darunter England, Irland oder Malta, Menschen zum gemeinsamen Rosenkranz der Küste oder Rosenkranz an der Landesgrenze zusammen. Von den Teilnehmern erfuhren die Organisatoren von dieser Bewegung und übernahmen sie für die Schweiz. Den Namen Pray Schweiz erklären sie wie folgt. Wann immer wir bei einem sportlichen Anlass sind, werden unsere Sportler mit Hopp Schweiz angefeuert. Das sollte auch hier nun so sein. Ob Hopp Schweiz, Go Switzerland oder Pray Schweiz. Der Brauch des Rosenkranzmonats Oktober geht auf die Seeschlacht von Lepanto zurück. Am 7. Oktober 1571 standen sich in der Meerenge von Lepanto, Griechenland, die christlichen Mittelmeermächte und das Osmanische Reich gegenüber. In der über 5 Stunden dauernden Seeschlacht besiegte die Heilige Liga das als unbesiegbar geltende Osmanische Reich. Den unerwarteten Sieg schrieben die Christen dem Rosenkranzgebet zu. Denn Rosenkranzbruderschaften hatten während der Schlacht unablässig gebetet. Papst Pius V. ordnete deshalb an, diesen Tag zukünftig als Fest der seligen Jungfrau Maria vom Siege zu feiern, später in unserer lieben Frau von Rosenkranz umbenannt. Seitdem gilt der Oktober als Rosenkranzmonat. Auch wenn im Rosenkranz die Mutter Gottes angerufen wird, steht doch die Betrachtung des einen Erlösungsmysteriums der Menschwerdung, Passion und Auferstehung des Sohnes Gottes im Zentrum des Gebetes. Kommentar: Abstimmung zum assistierten Suizid. Nicht alles, was legal ist, ist auch legitim. Mit einem Stimmenverhältnis von 68,1 zu 31,9% nahm die Zürcher Stimmbevölkerung am vergangenen Sonntag eine Gesetzesvorlage an, welche sämtliche Alters- und Pflegeheime sowie Spitäler und Reha-Kliniken zur Duldung von assistierten Suiziden in ihrer Räumlichkeiten verpflichtet. Vergeblich hatte der Regierungsrat des Kantons Zürich gewarnt, dass Spitäler und Reha-Kliniken primär kurativ ausgerichtet sind, ihr Auftrag also darin besteht, die Gesundheit zu erhalten, wiederherzustellen und zu fördern. Noch schwerwiegender ist die Tatsache, dass mit der Neuregelung auch sämtliche Alters- und Pflegeheime in ihren Räumlichkeiten den assistierten Suizid zulassen müssen, selbst wenn sie diesen aus religiösen Gründen ablehnen und vom Staat keinerlei Subventionen erhalten. Mit diesem neuen Gesetz wird der in der Bundesverfassung garantierte Rechtsanspruch auf Gleichberechtigung verletzt. Denn die Neuregelung bedeutet nichts anderes, als dass jene, die den assistierten Suizid in Anspruch nehmen wollen, dies unterschiedslos in jedem Alters- und Pflegeheim tun können. Jene aber, die in Alters- und Pflegeheimen ohne assistierten Suizid ihren Lebensabend verbringen wollen, ein analoges Recht verweigert wird. Die bei dieser Abstimmung Unterlegenen tun gut daran, den Gang an das Bundesgericht ins Visier zu nehmen, meint unser Redaktionsleiter Niklaus Herzog. Es wäre dies ein Testfall, wie es in unserem Land um die Achtung der Menschenrechte, sprich der Gleichberechtigung und der Glaubens- und Gewissensfreiheit bestellt ist. Das klare Abstimmungsergebnis ist nicht zuletzt auf die jahrzehntelange Propaganda der Suizidlobby zurückzuführen. Ein Blick in die Finanzen von Exit zeigt, wie mittlerweile die Suizidassistenz zum eigentlichen Business geworden ist. Gemäß Jahresbericht erwirtschaftete Exit im Jahr 2025 einen Gewinn von 5 Millionen Franken. Die Bilanz wies ein Immobilienvermögen von 9,7 Millionen Franken sowie ein Anlagevermögen von 40 Millionen Franken aus. Das Geschäft mit dem Tod boomt. Umso verdienstvoller ist es, dass Bischof Joseph Maria Bonnemain im Vorfeld der Abstimmung klar und unmissverständlich gegen diese lebensfeindliche Gesetzesvorlage Stellung bezogen hatte. Ebenso anerkennenswert, dass er sich auch nach dem negativen Ausgang dieser Abstimmung vorbehaltlos zu seiner Haltung bekannte. In seiner Stellungnahme vom 27. September hielt er fest, dass er diese Gesetzesvorlage aus tiefer Überzeugung abgelehnt hat. Zugleich fügt er hinzu, dass die menschliche Würde unantastbar bleibt, insbesondere die Würde des Menschen nicht davon abhängt, ob er gesund, leistungsfähig, autonom oder frei von Schmerzen ist. Sie ist unantastbar, sie muss unantastbar bleiben, gerade auch in Krankheit, Verzweiflung und am Ende des Lebens. Fast zugleich übte Papst Leo XIV. Während seiner Frankreichreise in Lourdes scharfe Kritik an Gesellschaften, die dazu neigen, den Blick abzuwenden oder die Augen vor der Würde des menschlichen Lebens zu verschließen. Die Versuchung, unter dem Vorwand falschen Mitleids das Leben zu beenden, muss gerade im Namen dieser unveräußerlichen Würde des Menschen entschieden widerstanden werden. Es ist unmöglich, das Herbeiführen des Todes als normal anzusehen. Was legal ist, ist nicht zwangsläufig auch sittlich erlaubt. Kirche Schweiz, Adventseinkehrtage des Freundeskreises Hans-Urs von Balthasar. Der Freundeskreis Hans-Urs von Balthasar ist ein loser Zusammenschluss theologisch interessierter Laien, Priester und Ordensleute, die jedes Jahr am ersten Adventswochenende die Adventseinkehrtage im Kloster Einsiedeln organisieren. Diese gehen zurück auf den großen Schweizer Theologen Hans Urs von Balthasar, der sie 1950 ins Leben gerufen und über Jahrzehnte selbst gehalten hat. Dieses Jahr referiert Professorin Ursula Schumacher zum Thema im Raum der Gnade, auf Gottes Ruf hören, Freiheit und Freundschaft leben. Die Frage nach der Gnade führt hinein in die Herzmitte christlicher Existenz und zu einem Begriff, der trotz seiner großen Bedeutung oft recht unklar bleibt. Die Einkehrtage laden dazu ein, Gnade als Berufung, Gnade als Befreiung und Gnade als Freundschaft zu entdecken. Am Anfang steht die Berufung. Gott ruft jeden Menschen beim Namen, nicht nur für bestimmte Aufgaben, sondern zunächst und vor allem in eine Beziehung hinein. Daraus erwächst Freiheit. Sie erschöpft sich nicht in äußeren Wahlmöglichkeiten, sondern gründet in der inneren Bindung an Gott. Daraus erwächst eine Freundschaft mit Gott, die den Menschen trägt und verwandelt und zugleich zwischenmenschliche Beziehungen ermöglicht, die als geistliche Freundschaft neue Tiefe gewinnen, als Ausdruck einer Gemeinschaft, die in Gott ihren Ursprung und ihren tragenden Grund findet. Die Referentin der Adventseinkehrtage, Ursula Schumacher, ist 2022 Professorin für Dogmatik an der Theologischen Fakultät der Universität Luzern. Die Adventseinkehrtage finden am ersten Adventswochenende, 28. und 29. November, in Einsiedeln statt. Für die Vorträge ist keine Anmeldung erforderlich. Weltkirche, offener Brief an Franz von Assisi. Am 3. Oktober 1226 starb der heilige Franziskus in der Porziunkula-Kapelle unterhalb von Assisi. Die Kirche gedenkt seines 800. Todesjahres mit einem Jubiläumsjahr, das am 10. Januar 2027 endet. Der Franziskanerpater Gottfried Ecker wendet sich mit einem persönlichen Brief an seinen Ordensgründer. Die Kirche feiert dich als einer der bekanntesten Heiligen. Kaum ein Heiliger hat eine so breite Akzeptanz wie du. Die Umweltschützer erinnern sich an ihr Vorbild. Sozialreformen sehen in dir den Poverello, einen Prediger des Klassenkampfes. Aussteigern dient dein Vater-Sohn-Konflikt als Erklärung, als du aus der damaligen Gesellschaft ausbrachst. Viele verstehen dich als den unbeschwerten Spielmann Gottes und Wanderprediger, der sogar den Vögeln predigte und das Gespräch mit Bruder Wolf suchte. Leser des Time-Magazins haben dich 1998 sogar zum bedeutendsten Mann des vergangenen Jahrtausends gekürt. Und Pater Gottfried fragt, warum wird dir wohl eine solche Beliebtheit nachgesagt? Und gibt die Antwort, du hast in jeder Hinsicht ganz authentisch gelebt. Für mich bist du ein Mensch der Seligpreisung Jesu. Selig, die arm sind vor Gott. Du bist auf deinem Weg wirklich ganz arm geworden, als du dich nicht nur von deinem leiblichen Vater, vom materiellen Reichtum, von den Ritterträumen, ja von allem losgesagt hast, um nicht nur ein wenig, sondern ganz radikal dem armen, gekreuzigten und auferstandenen Jesus zu folgen. Seinen Namen hast du stets in deinem Mund gehabt. Selig die Barmherzigen! Du hattest wahrlich ein Herz für die Menschen am Rand, die Aussätzigen, die du nicht nur umarmtest, sondern ihnen auch unermüdlich dientest. Selig die Frieden stiften. Du versöhntest verschiedene zerstrittene Gruppen und Parteiungen, sogar den Bischof mit dem Bürgermeister von Assisi, die im Konflikt miteinander waren. Das alles konntest du mit einem freien Herzen tun, weil der Geist der Seligpreisungen Jesu dich dazu drängte. So sagst du in der 19. Ermahnung, das, was der Mensch vor Gott ist, das ist er und nicht mir. Damit sagtest du deinen Mitbrüdern, deinen Zeitgenossen und uns Heutigen, dass wir Menschen nichts ändern können mit Reichtum, Besitz, Ansehen und Macht und Intelligenz. Lieber Bruder Franziskus, lehre uns aus dem Geist der Seligpreisung Jesu zu leben. Danke, lieber Bruder Franziskus, für dein wunderbares Beispiel. Danke für dein Fürbittgebet für uns alle. Dein Bruder Gottfried. 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

auf dem Querbalken eines Kreuzes. Da, wo sonst die ausgestreckten Arme des Gekreuzigten sind, habe ich die Worte gelesen, »Ich habe keine Hände außer euren.« Diese Worte haben mich tief berührt. Sie sind Mahnung und Aufforderung zugleich, das zu tun, was Jesus getan hätte. Die Männer und Frauen, die in gelebtem Glauben so gehandelt haben, sind zu Heiligen geworden. Uns sind sie Ansporn und Verpflichtung, denn wir tragen ihre Namen.

0: Als wir mit dem Monat Januar angefangen haben, in unserem Namenskalender zu blättern, Vater, da waren wir uns im Klaren darüber, dass wir jeden Monat immer nur wenige Heilige auswählen können.
1: Ja, und nun sind wir schon im Oktober angekommen. Und ich bin gespannt, wen du diesmal im Kalender angekreuzt hast.
0: Am 4. Oktober den heiligen Franziskus.
1: Die Heimat des heiligen Franziskus ist Assisi in Umbrien. Hier wurde er 1182 geboren. Sein Vater war ein reicher Tuchhändler.
2: Gefallen sie euch?
3: Es sind schöne Tuche. Gute Qualität.
2: Die beste, Pietro. Die beste. Und was sagst du zu den Farben?
3: Sie scheinen echt zu sein.
2: Sie scheinen nicht, sie sind echt. Es sind die besten Tuche von den Märkten Asiens. Ich habe sie gesehen und sofort gedacht, die musst du erwerben für Pietra Bernardone in Assisi. Und jetzt bin ich hier und biete sie dir an.
3: Sie werden nicht billig sein.
2: Ach, Qualität hat ihren Preis, Pietro. Aber du bist ja reich und das Beste ist gerade gut genug für dich.
3: Also gut, Diego, ich nehme sie.
2: Klug von dir. Du kannst ja diese wunderschönen Tuche bestimmt mit großem Gewinn weiterverkaufen.
3: Na, das will ich hoffen. Komm, trinken wir einen Becher Wein auf den Handel.
2: Na, da sag ich nicht nein. Wie geht es deiner Familie, Pietro?
3: Danke, danke. Meiner Frau geht es gut.
2: Was macht dein Sohn Johannes?
3: So heißt er schon lange nicht mehr.
2: Ach, wenn ich mich recht erinnere, ist doch Johannes sein Taufname?
3: Ja, ja, schon. Aber du weißt, meine Frau ist Französin aus der Provence.
2: Ja.
3: Und daher hat der Junge natürlich auch die französische Sprache erlernt.
2: Mhm.
3: Und was soll ich dir sagen? Er hat sie lieber gesprochen als Italienisch. In der Schule haben sie ihn deshalb schon gehänselt.
2: Oh.
3: Francesco, also kleiner Franzose, haben sie ihm nachgerufen. Tja, mit der Zeit ist dieser ursprüngliche Spottname sein richtiger Name geworden. Mhm. Alle, auch wir, seine Eltern, nennen ihn nur noch Francesco. Und ihm gefällt der Name.
2: Er wird sicher mal dein Tuchgeschäft übernehmen wollen.
3: Ganz sicher nicht. Er will das nicht. Um ehrlich zu sein, Diego, ich mache mir große Sorgen um ihn.
2: Ja, warum denn, Pietro?
3: Wenn du hier bei uns warst, hast du es doch selbst erlebt. Meine Frau und ich, wir haben ihm doch jeden Wunsch erfüllt.
2: Ja, ja.
3: Wir konnten es ja auch. Wir sind reiche Leute. Er hat eine herrliche Jugend, die schönsten Anzüge im Schrank.
2: Ja, ja, ich weiß, ihr habt alles, wirklich alles für ihn getan.
3: Aber eines Tages kam er nach Hause in allerärmster, abgetragener Bekleidung.
4: Francesco, wo kommst du her? Ja, wie siehst du denn aus? Was ist das für ein fürchterliches Gewand?
5: Es gehörte einem Bettler, Mutter.
4: Einem Bettler? Bettler? Und wie kommst du dazu?
5: Kannst du dich erinnern, dass ich mich immer schrecklich geekelt habe, wenn ich jemand begegnet bin, der eitrige Geschwüre hatte?
4: Ja, ja. Einen großen Bogen hast du um diese Leute gemacht. Und ich habe das auch gut verstanden.
5: Aber heute, Mutter, ich weiß auch nicht warum, habe ich einem Mann, der ganz viele Geschwüre hatte, sogar die Hand gegeben und mit ihm gesprochen.
4: Na ja. Eine Laune, eine Marotte.
5: Nein, Mutter. Wie in einer himmlischen Erleuchtung wurde mir auf einmal klar, wie unbefriedigend, wie schal mein Leben ist. Nur die besten Speisen, die feinsten Kleider, nur Freude, Leichtsinn und Genuss. Auf einmal sah ich auch die andere Seite der Welt.
4: Welche andere Seite?
5: Die Schattenseite. Und ich habe gedacht, in diese dunkle Weltseite hat Jesus das Licht seiner Menschenliebe gestellt. Und ich fühlte, dass ich ihm nur nah sein kann, wenn ich mein Leben ändere. Ich habe den Bettlern in den Straßen von Assisi Geld gegeben und meine Kleider mit ihnen getauscht. Und zum ersten Mal in meinem Leben, Mutter, habe ich tiefes Glück empfunden.
3: Ja, Diego, so hat es begonnen. Und jeden Tag hat er Geld aus unserem Geschäft genommen und es den Bettlern gegeben. Oder er hat Ärzte bezahlt, damit sie den Aussätzigen helfen sollten. Er selbst hat die Kranken gepflegt.
2: Hast du ihn denn nicht zur Rede gestellt?
3: Ja, natürlich habe ich ihn zur Rede gestellt. So geht das nicht weiter, Francesco. Du verschwendest unser Geld an die Armen. Wenn du so weitermachst, dann werden wir bald auch Bettler sein.
5: Ich nehme nur von unserem Überfluss, Vater. Wenn ich aber als armer Mensch Gott näher bin als ein Reicher, dann will ich gerne Bettler sein. Du sagst, ich verschwende Geld, wenn ich den Armen damit helfe. In Wirklichkeit sammle ich aber ewige Werte.
3: Das verstehe ich nicht.
5: Ich kann es dir erklären.
3: Aber ich will es nicht hören.
5: Dann ist es am besten, wenn ich weggehe. Bis heute habe ich Pietro Bernardone meinen Vater genannt. Von nun an sage ich nur noch Vater unser, der du bist im Himmel.
6: Ich bin bestürzt, Pietro. Hat dein Francesco sein Elternhaus tatsächlich verlassen?
3: Ja. Von unseren Verwandten und Bekannten spöttisch belächelt, hat er das verfallene Klösterchen San Damiano wiederhergerichtet. Andere Männer, teilweise auch aus reichen Familien, haben sich ihm angeschlossen. In diesem Kloster leben sie jetzt zusammen, in völliger Armut, beten und pflegen die Kranken.

0: Ist so der Mönchsorden der Franziskaner entstanden, Vater?
1: Ja, Alexandra. Mit seinen Männern zog Franziskus nach Portiuncula. Als sie abends nach dem Gebet zusammensaßen, sagte Franziskus:
2: Meine Brüder, hier in der Kirche Santa Maria degli Angeli bin ich auf die Worte der Schrift gestoßen: Wenn du vollkommen sein willst, so gehe hin, verkaufe alles, gib den Erlös den Armen. Dann komm und folge mir. Nehmt nichts mit auf den Weg. Keinen Stab, keine Tasche, kein Brot. Es soll auch keiner zwei Anzüge haben. Deshalb wollen wir unsere Kleider mit der rauen Kutte der Berghirten vertauschen. Mit nackten Füßen wollen wir hinausgehen in die Welt und das Evangelium der Liebe und Buße predigen. Um unser Brot zu verdienen, wollen wir bei den Bauern arbeiten und die Kranken und Aussätzigen pflegen.

0: Eine harte Lebensweise, die Franziskus sich und seinen Brüdern auferlegt hat.
1: Ja, sie schien auch Papst Innozenz III. Zu hart. Franziskus hatte sich im Frühjahr 1209 an den Papst gewandt und ihn um Bestätigung seiner Ordensregel gebeten. Der Papst hatte sie ihm zunächst verweigert. Aber am nächsten Tag fragte er:
2: Ist der Mönch Franziskus wieder abgereist?
3: Nein, heiliger Vater. Franziskus ist noch in Rom.
2: Er soll noch einmal zu mir kommen. Ich will seine Ordensregel bestätigen und ihm und seinen Mitbrüdern meinen päpstlichen Segen erteilen. In der Nacht hatte ich einen Traum. Ich sah die Laterankirche in ihren Fundamenten schwanken. Sie drohte einzustürzen. Da kam ein einzelner Mann und stützte ihre Mauern. In dem Mann erkannte ich Franziskus von Assisi.

0: Hat der heilige Franziskus nicht auch den Tieren gepredigt?
1: Ja, in jedem Geschöpf, ob Mensch oder Tier, auch in den Pflanzen, dem Wasser und der Sonne, erkannte Franziskus Gottes weise Schöpferhand. Alle Geschöpfe, die ganze Natur, nannte er Brüder und Schwestern. Seine Vorstellung von einer Welt, die uns von Gott anvertraut wurde, damit wir liebevoll damit umgehen, ist heute, 800 Jahre später, auch wissenschaftlich zu begründen. Aber die meisten Menschen gehen ja so brutal mit der Welt um, als hätten sie noch eine zweite in Reserve. Deshalb sind die Gedanken des heiligen Franziskus so wichtig, gerade in unserer Zeit. Als er schwer krank da niederlag, richtete er sich kurz vor seinem Tod noch einmal auf.
2: Ich wollte ein Apostel des Friedens und der Liebe sein. In einer Welt, in der Unrecht, Gewinnsucht und Gewalt herrschen. Noch ein letztes Mal will ich die Welt und alle Geschöpfe segnen und als sicheres Unterpfand der Liebe Gottes den Frieden für sie erflehen.

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1: Hören Sie heute hinein in den Vortrag von Weihbischof Emeritus Marian Eleganti, gehalten beim Gebetsanlass der Marianischen Frauen- und Müttergemeinschaft in Einsiedeln im August 2024. Dankt Gott für alles, so heißt sein Vortrag.

Aus seiner Fülle haben wir alle empfangen, Gnade über Gnade. Dankbarkeit ist eine Weise, eine Kunst, auch immer zufrieden zu sein. Denn für alles können wir Gott danken, sogar für das Schwere. Warum soll ein Mensch dankbar sein? Dankbarkeit bezieht sich natürlich auf eine Person. Ich kann einer Energie oder einem Schicksal nicht dankbar sein, weil das Schicksal oder eine tote Energie weiß nicht um mich. Nur der personale Schöpfer weiß um mich. Nur mit ihm kann ich in eine Beziehung treten und nur ihm kann ich danken. Die Dankbarkeit bezieht sich also in erster Linie auf Gott. Und deswegen fordert uns die Heilige Schrift an aber unzähligen Stellen auf, Gott zu danken. Sagt Gott dem Vater jederzeit Dank für alles im Namen Jesu Christi, unseres Herrn. Dankt dem Vater mit Freude. Hört nicht auf zu danken.

Seid dankbar. Dankt für alles, denn das will Gott von euch, die ihr Christus Jesus gehört. Auch Jesus hat gedankt. Ich danke dir, Vater, dass du das Weisen und Klugen verborgen, aber den demütigen Herzen offenbart hast. Dank sei Gott durch Jesus Christus, unserem Herrn. Das gilt vor allem für die heilige Eucharistie. Eucharistein heißt ja Dank sagen. Ist Dankbarkeit ein Gefühl? Es ist viel mehr als ein Gefühl. Es ist eine Haltung des Glaubens. Albert Schweitzer schreibt, es kommt ja oft vor, dass wir uns arm und freudlos fühlen. Unser Leben scheint uns in solchen Augenblicken leer und unbefriedigend, ohne dass wir wissen, warum. Nun merkt euch Folgendes. Solche Zeiten sind Zeiten, wo ihr Gott nicht dankt. Darum, wenn du dich unglücklich fühlst, freudlos und matt, fang an zu danken. Dann wird es besser. Zwing dein Herz dazu, sich zu fragen, wofür soll ich denn danken? Lass ihm keine Ruhe. Suche, wofür du danken kannst. Und wenn du nun das Erste gefunden hast, dann kommt eines nach dem anderen und du wirst zuletzt nicht mehr fertig mit Danken. Es ändert sich dann auch die Stimmung der Schwermut in uns, wenn wir danken. Ich bin vielleicht traurig, aber ich habe keine körperlichen Schmerzen. Ich wurde vielleicht enttäuscht, aber ich kann überall hinreisen. Ich bin gesund. Ich bin vielleicht krank, aber ich kann schöne Musik hören, ich kann sehen. Es gibt immer einen Lichtstrahl und etwas, wofür ich danken kann. Kommt die Frustration nicht davon, dass wir mit den Wegen Gottes nicht zufrieden sind, die Gott uns führt. Mit anderen Worten, dass wir mit Gott hadern. Warum ich? Warum ausgerichtet mich? Die heilige Kathrin von Bar sagt, ich bin immer zufrieden, wenn nicht auf eine Weise, dann auf eine andere. Ich habe immer einen Grund, Gott zu danken. Das große Geheimnis, um immer zufrieden zu sein, sagt sie, besteht darin, dass wir uns der Art und Weise, wie Gott uns führt, anpassen. Dass wir in allem, was geschieht, ob es schwierig ist oder leicht, dass wir darin den Willen Gottes sehen und uns Gott anvertrauen und seinem Willen überlassen. Dass wir nichts ohne Gott anschauen, nicht einmal einen kleinen Kummer,
einen kleinen Nadelstich. Das war die Weise, warum sie Gott immer danken und zufrieden sein konnte. Muss man an die Vorsehung Gottes glauben, um für alles danken zu können? Ja, man muss zutiefst überzeugt sein, dass alles, was in unserem Leben geschieht, mit Gott zu tun hat. Macht uns der Vorsehungsglaube nicht passiv, fatalistisch, indem wir einfach alles Gott überlassen, ohne uns anzustrengen? Nein, wir tun, was in unserer Macht liegt. Wir gehen zum Arzt, wir nehmen ein Medikament ein, aber letztlich müssen wir unsere Gesundheit, unser Leben und Sterben Gott überlassen. Es führt kein Weg daran vorbei. Wie kühn darf unser Vertrauen auf Gott sein? Sehr kühn. Zur heiligen Mechthild von Hackeborn sagte der Herr einmal: Ich sage dir in Wahrheit, dass es mir sehr gefällt, wenn die Menschen vertrauensvoll große Dinge von mir erwarten. Denn jeder, der mir vertraut, dass ich ihm nach diesem Leben über seine Verdienste hinaus vergelten werde und der mich entsprechend in diesem Leben liebt und mir Dank sagt, der soll mir willkommen sein. Dass ich ihm weit mehr als er glauben und kühn zu erhoffen vermag, ja unendlich mal mehr vergelten werde. Denn es ist unmöglich, dass der Mensch das nicht gewinnt, woran er geglaubt und was er von mir erhofft hat. Aber wie ist es mit den verpassten Chancen, mit den Fehlern, die wir gemacht haben, mit dem zerschlagenen Porzellan und mit den Scherben, die es in jedem Leben gibt? Ist das nicht einfach für immer verloren, verpasst, vorbei? Die heilige Mechthild war darüber auch einmal betrübt, weil sie daran dachte, wie viel von Gott geschenkte Zeit sie unnütz in ihrem Leben vertan und wie viele Gottesgaben sie als undankbare, fruchtlos verzehrt hat. Und da antwortete ihr die Liebe Gottes. Verwirre dich nicht, ich werde alle deine Schulden wieder einholen und alle deine Versäumnisse aufrunden. Ihr Schmerz darüber, dass sie Gott, den Geber aller guten Gaben, nicht glühend genug geliebt hatte, war sehr groß.
Da sagte der Herr zu ihr, wenn du mir vollkommen treu bist, dann soll es dir viel lieber sein, dass meine Liebe deine Versäumnisse ergänzt, als dass du es selber tust, auf dass daraus die Liebe Lob und Ehrung gewinne.

Eine Frage. Ist auch Gott dankbar? Der heilige Bruder Klaus, danke, hatte einmal eine wunderschöne Vision. Er wurde in der Nacht, nachdem er gebetet hatte, in einen himmlischen Thronsaal entführt. Es stand ein Engel in seinem Haus, wo er damals wohnte, und rief ihm beim Namen mit den Worten: Komm und sieh deinen Vater. Und dann wurde er entrückt in einen himmlischen Thronsaal, wo viele Heilige waren in weißen Gewändern. Und der Engel, der ihn gerufen hatte, stand neben ihm, ohne dass Bruder Klaus ihn gesehen hätte, aber er hörte, was der Engel zu Gott gesprochen hat. Er hielt nämlich eine Rede und forderte Gott auf, dem Bruder Klaus zu danken, mit folgenden Worten: Hier ist jener, der dir deinen Sohn getragen und geboren hat und ihm zu Hilfe gekommen ist in seiner Angst und in seiner Not. Danke ihm für das Seine, sei ihm sein Dank und sei ihm dankbar für das Seine. Das sagte der Engel zu Gott, dem Vater. Gemeint war Bruder Klaus, der dir deinen Sohn getragen und geboren hat. Das lässt uns an die Worte Jesu denken: Der ist für mich Bruder und Schwester und Mutter, der den Willen Gottes tut. Und das hat der heilige Bruder Klaus getan, den Willen Gottes. Und deshalb war auch Gott ihm dankbar. Da kam ein schöner, stattlicher Mann durch den Palast dahergeschritten, mit einer glänzenden Farbe in seinem Antlitz und in einem weißen Kleid wie ein Priester in seiner Albe. Er legte ihm seine beiden Arme auf die Schultern, drückte ihn an sich und dankte ihm mit der großen, inbrünstigen Liebe seines Herzens, dass er seinem Sohn sowohl zu Statten und zu Hilfe gekommen war in seiner Not. Die mit Christus leiden, werden auch mit ihm verherrlicht werden. Bruder Klaus erschrak darüber sehr und er bekannte sich unwürdig und sagte: Ich weiß nicht, dass ich deinem Sohn je einen Dienst erwiesen habe. Da verließ er ihn und er sah ihn durchaus nicht mehr. Da kam eine schöne, stattliche Frau, die Mutter Gottes, durch den Palast dahergeschritten, auch in einem solchen weißen Kleid, und er sah wohl, dass ihnen das Kleid, das Weiße, ganz frisch gewaschen anstand. Sie legte ihm ihre beiden Arme auf seine Schultern, drückte ihn gründlich an ihr Herz mit überfließender Liebe, weil er ihrem Sohn so treu zu Statten gekommen war in seiner Not. Der Mensch, Bruder Klaus, erschrak sehr darüber und sagte: Ich weiß nicht, dass ich eurem Sohn je einen Dienst erwiesen habe, denn ich kam nur hierher,
um zu sehen, was ihr tut. Da schied sie von ihm und er sah sie durchaus nicht mehr. Da blickte er neben sich, er sah den Sohn Gottes neben sich sitzen in einem Sessel und sah, dass er auch ein solches weißes Kleid trug. Es war aber besprengt mit Rot, als ob einer mit einem Wedel darauf gesprengt hätte. Der Sohn neigte sich zu ihm und dankte ihm inniglich, dass er ihm auch so wohl zu Hilfe gekommen war in seiner Not. Bruder Klaus blickte an sich selbst herunter und sah, dass er auch ein weißes Kleid trug, besprengt mit Rot wie der Sohn. Das verwunderte ihn. Er wusste nicht, dass er es angehabt hatte. Schnell fand er sich selber sogleich an der Stelle, wo er sich hingelegt hatte. Bruder Klaus hat also Christus angezogen, ohne es zu merken. Er trug das gleiche Kleid wie Christus, der Sohn Gottes, mit Rot besprengt, weil er Teil hatte an den Leiden Christi. Und weil er durch das angenommene Leid dem Sohn Gottes gleichförmig wurde. Und alle danken ihm, der Vater, der Sohn und die Mutter Gottes. Also Gott ist auch dankbar. Es gibt viele Heilige, die uns ein Vorbild sind in der Dankbarkeit. Der heilige Franziskus von Assisi schreibt an seine Brüder, überall, an jedem Ort wollen wir ihn lieben, ihn ehren, ihn anbeten, ihn loben und ihm Dank erweisen. Die junge Jüdin Etty Hillesum, die 27-jährig in Auschwitz getötet wurde, schreibt in ihr Tagebuch, wenn ich in einer Ecke des Lagers stehe, die Füße auf deiner Erde, das Gesicht zu deinem Himmel erhoben, dann laufen mir manchmal Tränen über das Gesicht. Entsprungen aus einer inneren Bewegtheit und Dankbarkeit, die nach einem Ausweg sucht. Vor ein paar Jahren ist ein schöner Film in die Kinos gekommen, der 3 Stunden lang dauert. Er filmt das Leben der Kartäuser. Der Film hat keine Kommentare, keine Musik. Niemand redet in diesem Film. Es wird einfach mit versteckter Kamera das Leben dieser Mönche und Eremiten 1:1 abgebildet. Und man fühlt die Stille in ihrem Leben und das große Schweigen. Umso mehr erstaunt es, dass am Ende dieses Films ein einziger alter, blinder Mönch das Wort ergreift. Er sagt Folgendes: Ich danke Gott oft dafür, dass er mich erblinden ließ. Ihr habt richtig gehört.
Ich danke Gott oft dafür, dass er mich erblinden ließ. Ich bin sicher, dass er es zum Wohl meiner Seele hat geschehen lassen. Denen, die Gott lieben, gereicht alles zum Besten. Ich wiederhole noch einmal die Worte dieses Mönches. Ich danke Gott oft dafür, dass er mich erblinden ließ. Ich bin sicher, dass er es zum Wohl meiner Seele hat geschehen lassen. Ihr kennt alle das wundervolle Hingabegebet des heiligen Charles de Foucault. Ich bete es euch vor. Mein Vater, ich überlasse mich dir. Mach mit mir, was du willst. Was du auch mit mir tun magst, ich danke dir. Zu allem bin ich bereit. Alles nehme ich an, wenn sich nur dein Wille an mir erfüllt und an allen deinen Geschöpfen. So ersehne ich weiter nichts, mein Gott. In deine Hände lege ich meine Seele. Ich gebe sie dir, mein Gott, mit der ganzen Liebe meines Herzens. Weil ich dich liebe und weil diese Liebe mich treibt, mich dir hinzugeben, mich in deine Hände zu legen, ohne Maß. Mit einem grenzenlosen Vertrauen. Denn du bist mein Vater.

Vielleicht kämpft ihr auch ab und zu mit der Mutlosigkeit. Die Jünger gingen von Emmaus nach Emmaus, von Jerusalem kommend, wo sie diese Katastrophe erlebt hatten, der Kreuzigung Jesu. Und über diese Erfahrung jeglichen Glauben und allen Mut verloren hatten. Und sie merken nicht, wie der auferstandene Herr sich zu ihnen unterwegs gesellt, mit ihnen geht und mit ihnen ein Gespräch beginnt. Er fragt, worüber sie reden. Sie bleiben traurig stehen und sagen ihm, der ihnen wie ein Pilger erschienen ist, der von Jerusalem nach Hause zieht, vom Paschafest kommend, vom Tempel, sagen ihm, bist du der Einzige in Jerusalem, der nicht weiß, was in diesen Tagen dort geschehen ist. Und da sagt Jesus ganz unschuldig, was denn? Ja, das mit Jesus von Nazareth. Er war doch ein mächtiger Prophet. Wir haben geglaubt, dass er der Messias ist. Aber jetzt haben ihn unsere Führer und hohen Priester gekreuzigt. Das ist schon der dritte Tag, seit das geschehen ist. Sie dürfen ihren Schmerz zum Ausdruck bringen, ihre Enttäuschung. Jesus lässt sie ausreden. Wir dürfen alles vor Gott bringen in den Gebeten. Wir dürfen bei ihm weinen und klagen. Und Gott sieht das Verborgene. Er wohnt im Verborgenen und er erhört uns, wenn wir im Verborgenen zu ihm beten. Und jetzt beginnt Jesus den Jüngern anhand der Schrift und der Propheten zu zeigen, musste der Messias nicht all das erleiden, um auf diese Weise in seine Herrlichkeit zu gelangen. Und dieses Muss steht auch über unserem Leben, über unsere Biografie geschrieben. Auch wir müssen vieles durchmachen im Laufe unseres Lebens, das wir auf den ersten Blick nicht begreifen können, dass wir nur mit Mühe annehmen, akzeptieren und mit unserem Glauben an Gott verbinden können. Und trotzdem hat es einen Sinn und handelt Gott an uns durch alles, was geschieht, Gutes und Böses. Das steht auch in der Heiligen Schrift geschrieben, wo die Weisheit Gottes durch den Propheten redet und Folgendes sagt. Unerkannt gehe ich mit ihm. Die Emmaus-Jünger erkennen Jesus zunächst einmal nicht. Sie wissen nicht, wer es ist, der mit ihnen redet. Und bei vielen Dingen, die in unserem Leben geschehen, merken wir gar nicht, dass Gott
auf uns zukommt und dass er bereits begonnen hat, mit uns zu reden. Wir aber merken es nicht und erkennen es nicht. Also sagt er hier beim Buch Jesus Sirach, unerkannt gehe ich Gott, mit ihm, mit dem Menschen. Und ich prüfe ihn durch Versuchungen. Furcht und Bangen lasse ich über ihn kommen. Warum? Bis sein Herz von mir erfüllt ist. Das ist also der Grund, warum wir leiden. Warum wir hart geprüft werden. Warum wir so manchen bitteren Kelch trinken müssen. Bis unser Herz ganz von ihm, vom Heiligen Geist, von Gott erfüllt ist. In den Leiden lassen wir Dinge los, schaffen wir einen Raum in uns, den Gott dann erfüllen kann, im Loslassen. In manchen Tränen, die fließen. Jetzt sagt Johannes Tauler, dass in jedem Gebet, das wir an Gott richten, eine Einhauchung des Heiligen Geistes geschieht. Also kein einziges Gebet geht ins Leere. Keine Träne bleibt Gott verborgen. Alle werden gesammelt und einmal getrocknet werden. Und in jedem Gebet geschieht eine Einhauchung des Heiligen Geistes. So Heiligen Mechthild hat einmal der Heilige Geist gesagt, kein Ding ist so gewöhnlich, dass man es durch den bloßen Willen erwerben kann. Mich aber kann der Mensch durch einen bloßen Seufzer nach mir bekommen. Durch einen bloßen Seufzer nach ihm können wir Gott bekommen. Aber wir müssen kämpfen, wir müssen glauben. Ich empfehle euch folgende Wahrheiten nie zu vergessen, wenn ihr leidet oder in der Dunkelheit kämpft. Mit Sorgen kämpft, mit Krankheiten, mit Enttäuschungen. Vier Wahrheiten. Die erste Wahrheit, an die ich denken muss, Gott liebt mich. Das fühle ich dann nicht. Ich muss es glauben. Gott liebt mich. Die zweite Wahrheit, es geht nicht über meine Kraft, weil Gott uns nie über unsere Kräfte prüft. Dritte Wahrheit, es geht vorbei. Weder ist Jesus für immer am Kreuz gehangen, noch irgendeiner für immer in seinem Leiden geblieben. Es geht vorbei. Was ich nicht ändern kann,
Das muss ich gläubig ertragen, bis dass Gott die Wende bringt. Deshalb habe ich mir zwei Sätze gemerkt seit meiner Jugend. Der erste ist: Bleibe in der Hölle, aber verzweifle nicht. Das hat der heilige Starre Siloam gehört. Bleibe in der Hölle, das heißt, nimm zunächst einmal das Leiden an. Nimm zunächst einmal die Schwierigkeiten an, in denen du steckst. Nimm es einfach einmal an und versuch nicht sofort eine Lösung zu finden, ein Heilmittel dagegen, eine Medizin oder irgendeinen Guru oder ein Orakel oder irgendjemanden, der dir das gleich wieder wegnimmt. Bleib zunächst in der Hölle, aber verzweifle nicht. Wirf dein ganzes Vertrauen auf Gott. Und dann gehe Schritt für Schritt, tue, was möglich ist, und den Rest überlasse Gott. Das war also der erste Satz, den ich mir gemerkt habe. Der zweite, der sagt Job, ein Inbegriff eines leidenden, schwer geprüften Menschen in der Heiligen Schrift. Von ihm kommen die Hiobsbotschaften, die Redeweise einer Unglücksbotschaft nach dem Dulder Hiob benannt. Und der litt sehr viel. Und der sagt zu Gott: Selbst wenn du mich tötest, ich vertraue auf dich. Gefühlsmäßig, von der menschlichen Wahrnehmung her, könnte der Mensch manchmal denken: Ja, Gott hat mich verlassen. Er lässt es zu, er bringt mich um, er tut mir das an, er schickt mir diese Krankheit, er bestraft mich. Das sind alles menschliche Wahrnehmungen, die aber nicht die Wahrheit sind, sondern eben nur ein täuschender Eindruck. Selbst wenn es mir vorkommt, dass du mich tötest, sagt Job, ich vertraue auf dich. Ich glaube an deine Liebe. Und ich glaube daran, dass der dritte Tag kommt, der Tag des Sieges, der Tag der Rettung, der Tag der Auferstehung, der große Durchbruch auch in meinem Leben.

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1: Wir beten heute den glorreichen Rosenkranz im Anliegen von Radio Gloria und im Anliegen der Zuhörerschaft. Im Namen des Vaters und des Sohnes und des Heiligen Geistes.
2: Amen.
1: Ich glaube an Gott, den Vater, den Allmächtigen, den Schöpfer des Himmels und der Erde, und an Jesus Christus, seinen eingeborenen Sohn, unseren Herrn, empfangen durch den Heiligen Geist, geboren von der Jungfrau Maria, gelitten unter Pontius Pilatus, gekreuzigt, gestorben und begraben, hinabgestiegen in das Reich des Todes, am dritten Tage auferstanden von den Toten, aufgefahren in den Himmel, er sitzt zu Rechten Gottes, des allmächtigen Vaters, von dort wird er kommen, zu richten die Lebenden und die Toten. Ich glaube an den Heiligen Geist, die heilige katholische Kirche, Gemeinschaft der Heiligen, Vergebung der Sünden, Auferstehung der Toten und das ewige Leben. Amen.
3: Vater unser im Himmel, geheiligt werde dein Name, dein Reich komme, dein Wille geschehe, wie im Himmel, so auf Erden.
4: Unser tägliches Brot gib uns heute und vergib uns unsere Schuld, wie auch wir vergeben unseren Schuldigen. Und führe uns nicht in Versuchung, sondern erlöse uns von dem Bösen. Amen.
5: Gegrüßet seist du, Maria, voll der Gnade. Der Herr ist mit dir. Du bist gebenedeit unter den Frauen. Und gebenedeit ist die Frucht deines Leibes, Jesus, den uns den Glauben vermehre.
6: Heilige Maria, Mutter Gottes, bitte für uns Sünder, jetzt und in der Stunde unseres Todes. Amen.
7: Gegrüßet seist du, Maria, voll der Gnade. Der Herr ist mit dir. Du bist gebenedeit unter den Frauen. Und gebenedeit ist die Frucht deines Leibes, Jesus, denn uns die Hoffnung stärke.
8: Heilige Maria, Mutter Gottes, bitte für uns Sünder, jetzt und in der Stunde unseres Todes. Amen.
9: Gegrüßet seist du, Maria, volle Gnade. Der Herr ist mit dir. Du bist gebenedeit unter den Frauen. Und gebenedeit ist die Frucht deines Leibes, Jesus, denn uns die Liebe entzünde.
10: Heilige Maria, Mutter Gottes, bitte für uns Sünder, jetzt und in der Stunde unseres Todes. Amen.
11: Ehre sei dem Vater
12: und dem Sohn und dem Heiligen Geist, wie im Anfang, so auch jetzt und alle Zeit und in Ewigkeit. Amen.
13: O mein Jesus,
14: verzeih uns unsere Sünden, bewahre uns vor dem Feuer der Hölle, führe alle Seelen in den Himmel, besonders jene, die deiner Barmherzigkeit am meisten bedürfen.

0: Vater unser im Himmel, geheiligt werde dein Name, dein Reich komme, dein Wille geschehe, wie im Himmel, so auf Erden.
1: Unser tägliches Brot gib uns heute und vergib uns unsere Schuld, wie auch wir vergeben unseren Schuldigern, und führe uns nicht in Versuchung, sondern erlöse uns von dem Bösen. Amen.
0: Gegrüßet seist du, Maria, voll der Gnade. Der Herr ist mit dir. Du bist gebenedeit unter den Frauen, und gebenedeit ist die Frucht deines Leibes, Jesus, der von den Toten auferstanden ist.
1: Heilige Maria, Mutter Gottes, bitte für uns Sünder, jetzt und in der Stunde unseres Todes. Amen.
0: Gegrüßet seist du, Maria, voll der Gnade. Der Herr ist mit dir. Du bist gebenedeit unter den Frauen, und gebenedeit ist die Frucht deines Leibes, Jesus, der von den Toten auferstanden ist.
1: Heilige Maria, Mutter Gottes, bitte für uns Sünder, jetzt und in der Stunde unseres Todes. Amen.
0: Gegrüßet seist du, Maria, voll der Gnade. Der Herr ist mit dir. Du bist gebenedeit unter den Frauen, und gebenedeit ist die Frucht deines Leibes, Jesus, der von den Toten auferstanden ist.
1: Heilige Maria, Mutter Gottes, bitte für uns Sünder, jetzt und in der Stunde unseres Todes. Amen.
0: Gegrüßet seist du, Maria, voll der Gnade. Der Herr ist mit dir. Du bist gebenedeit unter den Frauen, und gebenedeit ist die Frucht deines Leibes, Jesus, der von den Toten auferstanden ist.
1: Heilige Maria, Mutter Gottes, bitte für uns Sünder, jetzt und in der Stunde unseres Todes. Amen.
0: Gegrüßet seist du, Maria, voll der Gnade. Der Herr ist mit dir. Du bist gebenedeit unter den Frauen, und gebenedeit ist die Frucht deines Leibes, Jesus, der von den Toten auferstanden ist.
1: Heilige Maria, Mutter Gottes, bitte für uns Sünder, jetzt und in der Stunde unseres Todes. Amen.
0: Gegrüßet seist du, Maria, volle Gnade. Der Herr ist mit dir. Du bist gebenedeit unter den Frauen, und gebenedeit ist die Frucht deines Leibes, Jesus, der von den Toten auferstanden ist.
1: Heilige Maria, Mutter Gottes, bitte für uns Sünder, jetzt und in der Stunde unseres Todes. Amen.
0: Gegrüßet seist du, Maria, voll der Gnade. Der Herr ist mit dir. Du bist gebenedeit unter den Frauen, und gebenedeit ist die Frucht deines Leibes, Jesus, der von den Toten auferstanden ist.
1: Heilige Maria, Mutter Gottes, bitte für uns Sünder, jetzt und in der Stunde unseres Todes. Amen.
0: Gegrüßet seist du, Maria, voll der Gnade. Der Herr ist mit dir. Du bist gebenedeit unter den Frauen, und gebenedeit ist die Frucht deines Leibes, Jesus, der von den Toten auferstanden ist.
1: Heilige Maria, Mutter Gottes, bitte für uns Sünder, jetzt und in der Stunde unseres Todes. Amen.
0: Gegrüßet seist du, Maria, voll der Gnade. Der Herr ist mit dir. Du bist gebenedeit unter den Frauen, und gebenedeit ist die Frucht deines Leibes, Jesus, der von den Toten auferstanden ist.
1: Heilige Maria, Mutter Gottes, bitte für uns Sünder, jetzt und in der Stunde unseres Todes. Amen.
0: Gegrüßet seist du, Maria, voll der Gnade. Der Herr ist mit dir. Du bist gebenedeit unter den Frauen, und gebenedeit ist die Frucht deines Leibes, Jesus, der von den Toten auferstanden ist.
1: Heilige Maria, Mutter Gottes, bitte für uns Sünder, jetzt und in der Stunde unseres Todes. Amen.
0: Ehre sei dem Vater und dem
1: Sohn und dem Heiligen Geist, wie im Anfang, so auch jetzt und alle Zeit und in Ewigkeit. Amen.
0: O mein Jesus, verzeih uns unsere Sünden,
1: bewahre uns vor dem Feuer der Hölle, führe alle Seelen in den Himmel, besonders jene, die deiner Barmherzigkeit am meisten bedürfen.
0: O Maria, ohne Sünden empfange,
1: bitte für uns, die wir zu dir in unsere Zuflucht nehmen.
0: Vater unser im Himmel, geheiligt werde dein Name, dein Reich komme, dein Wille geschehe, wie im Himmel, so auf Erden.
1: Unser tägliches Brot gib uns heute und vergib uns unsere Schuld, wie auch wir vergeben unseren Schuldigen, und führe uns nicht in Versuchung, sondern erlöse uns von dem Bösen. Amen.
0: Gegrüßt seist du, Maria, voller Gnade, der Herr ist mit dir. Du bist gebenedeit unter den Frauen, und gebenedeit ist die Frucht deines Leibes, Jesus, der in den Himmel aufgefahren ist.
1: Heilige Maria, Mutter Gottes, bitte für uns Sünder, jetzt und in der Stunde unseres Todes. Amen.
0: Gegrüßt seist du, Maria, voller Gnade, der Herr ist mit dir. Du bist gebenedeit unter den Frauen, und gebenedeit ist die Frucht deines Leibes, Jesus, der in den Himmel aufgefahren ist.
1: Heilige Maria, Mutter Gottes, bitte für uns Sünder, jetzt und in der Stunde unseres Todes. Amen.
0: Gegrüßt seist du, Maria, voller Gnade, der Herr ist mit dir. Du bist gebenedeit unter den Frauen, und gebenedeit ist die Frucht deines Leibes, Jesus, der in den Himmel aufgefahren ist.
1: Heilige Maria, Mutter Gottes, bitte für uns Sünder, jetzt und in der Stunde unseres Todes. Amen.
0: Gegrüßt seist du, Maria, voller Gnade, der Herr ist mit dir. Du bist gebenedeit unter den Frauen, und gebenedeit ist die Frucht deines Leibes, Jesus, der in den Himmel aufgefahren ist.
1: Heilige Maria, Mutter Gottes, bitte für uns Sünder, jetzt und in der Stunde unseres Todes. Amen.
0: Gegrüßt seist du, Maria, voller Gnade, der Herr ist mit dir. Du bist gebenedeit unter den Frauen, und gebenedeit ist die Frucht deines Leibes, Jesus, der in den Himmel aufgefahren ist.
1: Heilige Maria, Mutter Gottes, bitte für uns Sünder, jetzt und in der Stunde unseres Todes. Amen.
0: Gegrüßt seist du, Maria, voller Gnade, der Herr ist mit dir. Du bist gebenedeit unter den Frauen, und gebenedeit ist die Frucht deines Leibes, Jesus, der in den Himmel aufgefahren ist.
1: Heilige Maria, Mutter Gottes, bitte für uns Sünder, jetzt und in der Stunde unseres Todes. Amen.
0: Gegrüßt seist du, Maria, voller Gnade, der Herr ist mit dir. Du bist gebenedeit unter den Frauen, und gebenedeit ist die Frucht deines Leibes, Jesus, der in den Himmel aufgefahren ist.
1: Heilige Maria, Mutter Gottes, bitte für uns Sünder, jetzt und in der Stunde unseres Todes. Amen.
0: Gegrüßt seist du, Maria, voller Gnade, der Herr ist mit dir. Du bist gebenedeit unter den Frauen, und gebenedeit ist die Frucht deines Leibes, Jesus, der in den Himmel aufgefahren ist.
1: Heilige Maria, Mutter Gottes, bitte für uns Sünder, jetzt und in der Stunde unseres Todes. Amen.
0: Gegrüßt seist du, Maria, voller Gnade, der Herr ist mit dir. Du bist gebenedeit unter den Frauen, und gebenedeit ist die Frucht deines Leibes, Jesus, der in den Himmel aufgefahren ist.
1: Heilige Maria, Mutter Gottes, bitte für uns Sünder, jetzt und in der Stunde unseres Todes. Amen.
0: Gegrüßt seist du, Maria, voller Gnade, der Herr ist mit dir. Du bist gebenedeit unter den Frauen, und gebenedeit ist die Frucht deines Leibes, Jesus, der in den Himmel aufgefahren ist.
1: Heilige Maria, Mutter Gottes, bitte für uns Sünder, jetzt und in der Stunde unseres Todes. Amen.
0: Ehre sei dem Vater,
1: und dem Sohn, und dem Heiligen Geist, wie im Anfang, so auch jetzt und alle Zeit und in Ewigkeit. Amen.
0: O mein Jesus,
1: verzeih uns unsere Sünden, bewahre uns vor dem Feuer der Hölle, führe alle Seelen in den Himmel, besonders jene, die deiner Barmherzigkeit am meisten bedürfen.
0: O Maria, ohne Sünden empfangen,
1: bitte für uns, die wir zu dir unsere Zuflucht nehmen. Amen.
2: Vater unser im Himmel, geheiligt werde dein Name, dein Reich komme, dein Wille geschehe, wie im Himmel, so auf Erden.
1: Unser tägliches Brot gib uns heute und vergib uns unsere Schuld, wie auch wir vergeben unseren Schuldigen. Und führe uns nicht in Versuchung, sondern erlöse uns von dem Bösen. Amen.
2: Gegrüßet seist du, Maria, voll der Gnade, der Herr ist mit dir. Du bist gebenedeit unter den Frauen, und gebenedeit ist die Frucht deines Leibes, Jesus, der uns den Heiligen Geist gesandt hat.
1: Heilige Maria, Mutter Gottes, bitte für uns Sünder, jetzt und in der Stunde unseres Todes. Amen.
2: Gegrüßet seist du, Maria, voll der Gnade, der Herr ist mit dir. Du bist gebenedeit unter den Frauen, und gebenedeit ist die Frucht deines Leibes, Jesus, der uns den Heiligen Geist gesandt hat.
1: Heilige Maria, Mutter Gottes, bitte für uns Sünder, jetzt und in der Stunde unseres Todes. Amen.
2: Gegrüßet seist du, Maria, voll der Gnade, der Herr ist mit dir. Du bist gebenedeit unter den Frauen, und gebenedeit ist die Frucht deines Leibes, Jesus, der uns den Heiligen Geist gesandt hat.
1: Heilige Maria, Mutter Gottes, bitte für uns Sünder, jetzt und in der Stunde unseres Todes. Amen.
2: Gegrüßet seist du, Maria, voll der Gnade, der Herr ist mit dir. Du bist gebenedeit unter den Frauen, und gebenedeit ist die Frucht deines Leibes, Jesus, der uns den Heiligen Geist gesandt hat.
1: Heilige Maria, Mutter Gottes, bitte für uns Sünder, jetzt und in der Stunde unseres Todes. Amen.
2: Gegrüßet seist du, Maria, voll der Gnade, der Herr ist mit dir. Du bist gebenedeit unter den Frauen, und gebenedeit ist die Frucht deines Leibes, Jesus, der uns den Heiligen Geist gesandt hat.
1: Heilige Maria, Mutter Gottes, bitte für uns Sünder, jetzt und in der Stunde unseres Todes. Amen.
2: Gegrüßet seist du, Maria, voll der Gnade, der Herr ist mit dir. Du bist gebenedeit unter den Frauen, und gebenedeit ist die Frucht deines Leibes, Jesus, der uns den Heiligen Geist gesandt hat.
1: Heilige Maria, Mutter Gottes, bitte für uns Sünder, jetzt und in der Stunde unseres Todes. Amen.
2: Gegrüßet seist du, Maria, voll der Gnade, der Herr ist mit dir. Du bist gebenedeit unter den Frauen, und gebenedeit ist die Frucht deines Leibes, Jesus, der uns den Heiligen Geist gesandt hat.
1: Heilige Maria, Mutter Gottes, bitte für uns Sünder, jetzt und in der Stunde unseres Todes. Amen.
2: Gegrüßet seist du, Maria, voll der Gnade, der Herr ist mit dir. Du bist gebenedeit unter den Frauen, und gebenedeit ist die Frucht deines Leibes, Jesus, der uns den Heiligen Geist gesandt hat.
1: Heilige Maria, Mutter Gottes, bitte für uns Sünder, jetzt und in der Stunde unseres Todes. Amen.
2: Gegrüßet seist du, Maria, voll der Gnade, der Herr ist mit dir. Du bist gebenedeit unter den Frauen, und gebenedeit ist die Frucht deines Leibes, Jesus, der uns den Heiligen Geist gesandt hat.
1: Heilige Maria, Mutter Gottes, bitte für uns Sünder, jetzt und in der Stunde unseres Todes. Amen.
2: Gegrüßet seist du, Maria, voll der Gnade, der Herr ist mit dir. Du bist gebenedeit unter den Frauen, und gebenedeit ist die Frucht deines Leibes, Jesus, der uns den Heiligen Geist gesandt hat.
1: Heilige Maria, Mutter Gottes, bitte für uns Sünder, jetzt und in der Stunde unseres Todes. Amen.
2: Ehre sei dem Vater,
1: und dem Sohn,
2: und dem Heiligen Geist,
1: wie im Anfang, so auch jetzt und alle Zeit, und in Ewigkeit. Amen.
2: O mein Jesus,
1: verzeih uns unsere Sünden, bewahre uns vor dem Feuer der Hölle, führe alle Seelen in den Himmel, besonders jene, die deiner Barmherzigkeit am meisten bedürfen.
2: O Maria, ohne Sünde empfangen,
1: bitte für uns, die wir zu dir unsere Zuflucht nehmen. Amen.
0: Vater unser im Himmel, geheiligt werde dein Name, dein Reich komme, dein Wille geschehe, wie im Himmel, so auf Erden.
1: Unser tägliches Brot gib uns heute und vergib uns unsere Schuld, wie auch wir vergeben unseren Schuldigen. Und führe uns nicht in Versuchung, sondern erlöse uns von dem Bösen. Amen.
0: Gegrüßet seist du, Maria, volle Gnade. Der Herr ist mit dir. Du bist gebenedeit unter den Frauen, und gebenedeit ist die Frucht deines Leibes, Jesus, der dich, o Jungfrau, in den Himmel aufgenommen hat.
1: Heilige Maria, Mutter Gottes, bitte für uns Sünder, jetzt und in der Stunde unseres Todes. Amen.
0: Gegrüßet seist du, Maria, voll der Gnade, der Herr ist mit dir. Du bist gebenedeit unter den Frauen, und gebenedeit ist die Frucht deines Leibes, Jesus, der dich, o Jungfrau, in den Himmel aufgenommen hat.
1: Heilige Maria, Mutter Gottes, bitte für uns Sünder, jetzt und in der Stunde unseres Todes. Amen.
0: Gegrüßet seist du, Maria, volle Gnade, der Herr ist mit dir. Du bist gebenedeit unter den Frauen, und gebenedeit ist die Frucht deines Leibes, Jesus, der dich, o Jungfrau, in den Himmel aufgenommen hat.
1: Heilige Maria, Mutter Gottes, bitte für uns Sünder, jetzt und in der Stunde unseres Todes. Amen.
0: Gegrüßet seist du, Maria, volle Gnade, der Herr ist mit dir. Du bist gebenedeit unter den Frauen, und gebenedeit ist die Frucht deines Leibes, Jesus, der dich, o Jungfrau, in den Himmel aufgenommen hat.
1: Heilige Maria, Mutter Gottes, bitte für uns Sünder, jetzt und in der Stunde unseres Todes. Amen.
0: Gegrüßet seist du, Maria, volle Gnade, der Herr ist mit dir. Du bist gebenedeit unter den Frauen, und gebenedeit ist die Frucht deines Leibes, Jesus, der dich, o Jungfrau, in den Himmel aufgenommen hat.
1: Heilige Maria, Mutter Gottes, bitte für uns Sünder, jetzt und in der Stunde unseres Todes. Amen.
0: Gegrüßet seist du, Maria, volle Gnade, der Herr ist mit dir. Du bist gebenedeit unter den Frauen, und gebenedeit ist die Frucht deines Leibes, Jesus, der dich, o Jungfrau, in den Himmel aufgenommen hat.
1: Heilige Maria, Mutter Gottes, bitte für uns Sünder, jetzt und in der Stunde unseres Todes. Amen.
0: Gegrüßet seist du, Maria, voll der Gnade, der Herr ist mit dir. Du bist gebenedeit unter den Frauen, und gebenedeit ist die Frucht deines Leibes, Jesus, der dich, o Jungfrau, in den Himmel aufgenommen hat.
1: Heilige Maria, Mutter Gottes, bitte für uns Sünder, jetzt und in der Stunde unseres Todes. Amen.
0: Gegrüßet seist du, Maria, volle Gnade, der Herr ist mit dir. Du bist gebenedeit unter den Frauen, und gebenedeit ist die Frucht deines Leibes, Jesus, der dich, o Jungfrau, in den Himmel aufgenommen hat.
1: Heilige Maria, Mutter Gottes, bitte für uns Sünder, jetzt und in der Stunde unseres Todes. Amen.
0: Gegrüßet seist du, Maria, volle Gnade, der Herr ist mit dir. Du bist gebenedeit unter den Frauen, und gebenedeit ist die Frucht deines Leibes, Jesus, der dich, o Jungfrau, in den Himmel aufgenommen hat.
1: Heilige Maria, Mutter Gottes, bitte für uns Sünder, jetzt und in der Stunde unseres Todes. Amen.
0: Gegrüßet seist du, Maria, volle Gnade, der Herr ist mit dir. Du bist gebenedeit unter den Frauen, und gebenedeit ist die Frucht deines Leibes, Jesus, der dich, o Jungfrau, in den Himmel aufgenommen hat.
1: Heilige Maria, Mutter Gottes, bitte für uns Sünder, jetzt und in der Stunde unseres Todes. Amen.
0: Ehre sei dem Vater,
1: und dem Sohn, und dem Heiligen Geist, wie im Anfang, so auch jetzt und alle Zeit, und in Ewigkeit. Amen.
0: O mein Jesus,
1: verzeih uns unsere Sünden, bewahre uns vor dem Feuer der Hölle, führe alle Seelen in den Himmel, besonders jene, die deiner Barmherzigkeit am meisten bedürfen.
0: o Maria ohne Sünden empfangen.
1: Bitte für uns, die wir zu dir in unsere Zuflucht nehmen.
0: Amen.
2: Vater unser im Himmel, geheiligt werde dein Name. Dein Reich komme, dein Wille geschehe, wie im Himmel, so auf Erden.
1: Unser tägliches Brot gib uns heute und vergib uns unsere Schuld, wie auch wir vergeben unseren Schuldigern. Und führe uns nicht in Versuchung, sondern erlöse uns von dem Bösen. Amen.
2: Gegrüßet seist du, Maria, voller Gnade, der Herr ist mit dir. Du bist gebenedeit unter den Frauen, und gebenedeit ist die Frucht deines Leibes, Jesus, der dich, o Jungfrau, im Himmel gekrönt hat.
1: Heilige Maria, Mutter Gottes, bitte für uns Sünder, jetzt und in der Stunde unseres Todes. Amen.
2: Gegrüßt seist du, Maria, voller Gnade, der Herr ist mit dir. Du bist gebenedeit unter den Frauen, und gebenedeit ist die Frucht deines Leibes, Jesus, der dich, o Jungfrau, im Himmel gekrönt hat.
1: Heilige Maria, Mutter Gottes, bitte für uns Sünder, jetzt und in der Stunde unseres Todes. Amen.
2: Gegrüßt seist du, Maria, voller Gnade, der Herr ist mit dir. Du bist gebenedeit unter den Frauen, und gebenedeit ist die Frucht deines Leibes, Jesus, der dich, o Jungfrau, im Himmel gekrönt hat.
1: Heilige Maria, Mutter Gottes, bitte für uns Sünder, jetzt und in der Stunde unseres Todes. Amen.
2: Gegrüßt seist du, Maria, voller Gnade, der Herr ist mit dir. Du bist gebenedeit unter den Frauen, und gebenedeit ist die Frucht deines Leibes, Jesus, der dich, o Jungfrau, im Himmel gekrönt hat.
1: Heilige Maria, Mutter Gottes, bitte für uns Sünder, jetzt und in der Stunde unseres Todes. Amen.
2: Gegrüßt seist du, Maria, voller Gnade, der Herr ist mit dir. Du bist gebenedeit unter den Frauen, und gebenedeit ist die Frucht deines Leibes, Jesus, der dich, o Jungfrau, im Himmel gekrönt hat.
1: Heilige Maria, Mutter Gottes, bitte für uns Sünder, jetzt und in der Stunde unseres Todes. Amen.
2: Gegrüßt seist du, Maria, voller Gnade, der Herr ist mit dir. Du bist gebenedeit unter den Frauen, und gebenedeit ist die Frucht deines Leibes, Jesus, der dich, o Jungfrau, im Himmel gekrönt hat.
1: Heilige Maria, Mutter Gottes, bitte für uns Sünder, jetzt und in der Stunde unseres Todes. Amen.
2: Gegrüßt seist du, Maria, voller Gnade, der Herr ist mit dir. Du bist gebenedeit unter den Frauen, und gebenedeit ist die Frucht deines Leibes, Jesus, der dich, o Jungfrau, im Himmel gekrönt hat.
1: Heilige Maria, Mutter Gottes, bitte für uns Sünder, jetzt und in der Stunde unseres Todes. Amen.
2: Gegrüßt seist du, Maria, voller Gnade, der Herr ist mit dir. Du bist gebenedeit unter den Frauen, und gebenedeit ist die Frucht deines Leibes, Jesus, der dich, o Jungfrau, im Himmel gekrönt hat.
1: Heilige Maria, Mutter Gottes, bitte für uns Sünder, jetzt und in der Stunde unseres Todes. Amen.
2: Gegrüßt seist du, Maria, voller Gnade, der Herr ist mit dir. Du bist gebenedeit unter den Frauen, und gebenedeit ist die Frucht deines Leibes, Jesus, der dich, o Jungfrau, im Himmel gekrönt hat.
1: Heilige Maria, Mutter Gottes, bitte für uns Sünder, jetzt und in der Stunde unseres Todes. Amen.
2: Gegrüßt seist du, Maria, voller Gnade, der Herr ist mit dir. Du bist gebenedeit unter den Frauen, und gebenedeit ist die Frucht deines Leibes, Jesus, der dich, o Jungfrau, im Himmel gekrönt hat.
1: Heilige Maria, Mutter Gottes, bitte für uns Sünder, jetzt und in der Stunde unseres Todes. Amen.
2: Gegrüßt seist du, Maria, voller Gnade, der Herr ist mit dir. Du bist gebenedeit unter den Frauen, und gebenedeit ist die Frucht deines Leibes, Jesus, der dich, o Jungfrau, im Himmel gekrönt hat.
1: Heilige Maria, Mutter Gottes, bitte für uns Sünder, jetzt und in der Stunde unseres Todes. Amen.
2: Ehre sei dem Vater,
1: und dem Sohn, und dem Heiligen Geist, wie im Anfang, so auch jetzt und alle Zeit, und in Ewigkeit. Amen.
2: O mein Jesus,
1: verzeih uns unsere Sünden, bewahre uns vor dem Feuer der Hölle, führe alle Seelen in den Himmel, besonders jene, die deiner Barmherzigkeit am meisten bedürfen.
2: O Maria, ohne Sünden empfangen,
1: bitte für uns, die wir zu dir unsere Zuflucht nehmen. Amen.
3: Sei gegrüßt, o Königin, Mutter der Barmherzigkeit, unser Leben, unsere Wonne und unsere Hoffnung, sei gegrüßt. Zu dir rufen wir, verbannte Kinder Evas, zu dir seufzen wir, trauernd und weinend, in diesem Tal der Tränen. Wohlan denn, unsere Fürsprecherin, wende deine barmherzigen Augen uns zu. Und nach diesem Elend zeige uns, Jesus, die gebenedeite Frucht deines Leibes. O gütige, o milde, o süße Jungfrau Maria. Heiliger Erzengel Michael, verteidige uns im Kampfe gegen die Bosheit und die Nachstellungen des Teufels, sei unser Schutz. Gott gebiete ihm, so bitten wir flehentlich. Und du, Fürst der himmlischen Herrscharen, stürze den Satan und die anderen bösen Geister, die zum Verderben der Menschen die Welt durchziehen, mit Gottes Kraft hinab in den Abgrund. Amen.
2: Im Namen des Vaters und des Sohnes und des Heiligen Geistes. Amen. Gelobt sei Jesus Christus in Ewigkeit. Amen.
0: Im Gebet verbunden mit Ihnen und der ganzen Zuhörerschaft von Radio Gloria, Michael, Peter und Simon Galliker.

Wir beten um Ehrfurcht vor der Schöpfung und jetzt besonders um Regen. Wir beten zum heiligen Isidor, der Bauer war. Im Namen des Vaters und des Sohnes und des Heiligen Geistes. Amen. Durch die Fürsprache des heiligen Isidor bitten wir unseren Herrn um ausreichenden Regen und günstiges Wetter für unsere Ernten, Weiden und Gärten, sowie für unsere Bäche und Stauseen zur Versorgung unserer landwirtschaftlichen Bedürfnisse. Guter heiliger Isidor, bitte für uns. O Gott, indem wir leben, uns bewegen und unser Wesen haben, schenke uns genug Regen, damit wir, wenn wir mit dem versorgt werden, was uns in diesem jetzigen Leben trägt, mit größerer Zuversicht suchen können, was uns für die Ewigkeit erhält. Durch Jesus Christus, unseren Herrn. Amen. Im Namen des Vaters und des Sohnes und des Heiligen Geistes. Amen.

O Gott, komm mir zu Hilfe! Herr, eile mir zu helfen! Ehre sei dem Vater und dem Sohn und dem Heiligen Geist, wie im Anfang, so auch jetzt und alle Zeit und in Ewigkeit. Amen. Alleluja. Herr Jesus Christus, wir haben heute dürfen das Fest von deiner Auferstehung feiern. Du hast uns genährt an deinem Altar durch Sakrament und dein Wort. Und dafür wollen wir dir ganz fest danken, dem heutigen Abend. Und wir wollen dich auch um Verzeihung bitten, für immer, wenn unser Leben nicht ein Zeugnis war von deiner Liebe, von deiner Barmherzigkeit. Ich bekenne Gott dem Allmächtigen und allen Brüdern und Schwestern, dass ich Gutes unterlassen und Böses getan habe. Ich habe gesündigt in Gedanken, Worten und Werken, durch meine Schuld, durch meine Schuld, durch meine große Schuld. Darum bitte ich die selige Jungfrau Maria, alle Engel und Heiligen und euch, Brüder und Schwestern, für mich zu beten bei Gott, unserem Herrn. Der allmächtige Gott erbarme sich unser, er lasse uns die Sünden nach und führe uns zum ewigen Leben. Amen. Gott, dessen Wort die Welt erschuf und dessen Wille sie erhält, du hüllst den Tag in holdes Licht, in gnädigen Schlaf die dunkle Nacht. Dich träume unser tiefstes Herz, wenn uns die Ruhe nun umfängt. Der Schlaf erquicke unseren Leib und rüste ihn mit neuer Kraft. Dir sei der Lobpreis dargebracht, Gott Vater, Sohn und Heiliger Geist. Drei einige Macht, die alles lenkt, behüte, die auf dich vertrauen. Amen. Mit seinen Flügeln beschirmt dich der Herr. Du brauchst dich nicht zu fürchten vor dem Schrecken der Nacht. Wer im Schutz des Höchsten wohnt und ruht im Schatten des Allmächtigen, der sagt zum Herrn, du bist für mich Zuflucht und Burg, mein Gott, dem ich vertraue. Er rettet dich aus der Schlinge des Jägers und aus allem Verderben. Er beschirmt dich mit seinen Flügeln, unter seinen Schwingen findest du Zuflucht. Schild und Schutz ist dir seine Treue. Du brauchst dich vor dem Schrecken der Nacht nicht zu fürchten, noch vor dem Pfeil, der am Tag dahin fliegt, nicht vor der Pest, die im Finstern schleicht, vor der Seuche, die wütet am Mittag. Fallen auch tausend zu deiner Seite, dir zu rechten 10.000, so wird es doch dich nicht treffen. Ja, du wirst es sehen mit eigenen Augen, wirst zuschauen, wie den Freveln vergolten wird. Denn der Herr ist deine Zuflucht, du hast dir den Höchsten als Schutz erwählt. Dir begegnet kein Unheil, kein Unglück naht deinem Zelt. Denn er befiehlt seinen Engeln, dich zu behüten auf all deinen Wegen. Sie tragen dich auf ihren Händen, damit dein Fuß nicht an einen Stein stößt. Du schreitest über Löwen und Nattern, trittst auf Löwen und Drachen. Weil er an mir hängt, will ich ihn retten. Ich will ihn schützen, denn er kennt meinen Namen. Wenn er mich anruft, dann will ich ihn erhören. Ich bin bei ihm in der Not, befreie ihn und bringe ihn zu Ehren. Ich sättige ihn mit langem Leben und lasse ihn schauen, mein Heil. Ehre sei dem Vater und dem Sohn und dem Heiligen Geist, wie es war im Anfang, so auch jetzt und alle Zeit und in Ewigkeit. Amen. Mit seinen Flügeln beschirmt dich der Herr. Du brauchst dich nicht zu fürchten vor dem Schrecken der Nacht. Sie werden sein Angesicht schauen und sein Name ist auf ihre Stirn geschrieben. Es wird keine Nacht mehr geben und sie brauchen weder das Licht einer Lampe noch das Licht der Sonne. Denn der Herr, ihr Gott, wird über ihnen leuchten
und sie werden herrschen in alle Ewigkeit. Herr, auf dich vertraue ich, in deine Hände lege ich mein Leben. Herr, auf dich vertraue ich, in deine Hände lege ich mein Leben. Lass leuchten über deinem Knecht dein Antlitz, hilf mir in deiner Güte, in deine Hände lege ich mein Leben. Ehre sei dem Vater und dem Sohn und dem Heiligen Geist. Herr, auf dich vertraue ich, in deine Hände lege ich mein Leben. Sei unser Heil, o Herr, wenn wir wachen, und unser Schutz, wenn wir schlafen, damit wir wachen mit Christus und ruhen in seinem Frieden. Nun lässt du, Herr, deinen Knecht, wie du gesagt hast, in Frieden scheiden, denn meine Augen haben das Heil gesehen, das du vor allen Völkern bereitet hast, ein Licht, das die Heiden erleuchtet, und Herrlichkeit für dein Volk Israel. Ehre sei dem Vater und dem Sohn und dem Heiligen Geist, wie im Anfang, so auch jetzt und alle Zeit, in Ewigkeit. Amen. Sei unser Heil, o Herr, wenn wir wachen, und unser Schutz, wenn wir schlafen, damit wir wachen mit Christus und ruhen in seinem Frieden. Lasset uns beten. Allmächtiger Gott, wir haben heute das Geheimnis der Auferstehung unseres Herrn gefeiert. Am Abend rufen wir zu dir, bewahre uns in dieser Nacht vor allem Bösen. Lass uns in deinem Frieden ruhen und morgen den neuen Tag mit deinem Lob beginnen. Darum bitten wir durch Christus, unseren Herrn. Amen. Eine ruhige Nacht und ein gutes Ende gewähre uns der allmächtige Herr. Amen. So bitten wir dich, dreifaltiger Gott, segne du uns, segne du alle Menschen, damit wir im Frieden von dir dürfen ruhen und damit wir morgen den neuen Tag dürfen mit dir beginnen und in deinem Willen dürfen durchgehen. Der Herr sei mit euch und mit deinem Geiste. Es segne und behüte euch der allmächtige und barmherzige Gott, der Vater und der Sohn und der Heilige Geist. Amen.

Das Tagebuch der Schwester Maria Faustina Kowalska. Das Tagebuch enthüllt uns ausdrucksvoll und überzeugend die Unendlichkeit der Barmherzigkeit Gottes. Es lehrt nicht nur vom barmherzigsten Erlöser, sondern muntert auch auf, ihn zu verehren. Es weist praktisch auf verschiedene Arten dieser Verehrung hin und illustriert zugleich Fakten göttlicher Vermittlung und Erhörung derer, die ihn ständig bitten. Helena Kowalska wird am 25. August 1905 im Dorf Glogowitz in Polen geboren. Am 1. August 1925, mit 19 Jahren, wird sie bei der Kongregation der Mutter Gottes der Barmherzigkeit in Warschau aufgenommen und erhält nach der Einkleidung den klösterlichen Namen Maria Faustina Kowalska. Während den 13 Jahren im Kloster rieb sie sich in vielen Häusern der Kongregation durch ihren einfachen, demütigen Dienst regelrecht auf. Schon in der Noviziatszeit zeigten sich Krankheitssymptome. Sie stirbt 33-jährig am 5. Oktober 1938 in Krakau. Am Barmherzigkeitssonntag des Jubeljahres 2000 sprach mit sichtlicher Freude Papst Johannes Paul II. Sie heilig. Jesus brauchte Schwester Faustina als Sekretärin seiner Barmherzigkeit, die sie der Welt künden musste. Künde der Welt meine große, unergründliche Barmherzigkeit. Bereite die Welt vor auf meine zweite Ankunft. Bevor ich als Richter komme, öffne ich noch ganz weit die Tore meiner Barmherzigkeit. Hören wir jetzt aus diesem Tagebuch.

Im Februar 1938 schreibt sie. Als eine Schwester, die im Dienst sehr nachlässig war, die Krankenpflege übernahm, war man zur Abtötung wahrlich gezwungen. Eines Tages beschloss ich, das den Vorgesetzten zu sagen. Aber ich hörte in meiner Seele die Stimme. Ertrage es geduldig, eine andere wird es berichten. Diese Pflege dauerte aber einen ganzen Monat. Als ich schon ein wenig in den Speisesaal und in die Erholungspause gehen konnte, hörte ich in meiner Seele die Worte. Jetzt werden andere Schwestern über die Nachlässigkeit dieser Ordensfrau bei der Krankenpflege berichten. Aber du schweige und melde dich in dieser Angelegenheit nicht zu Wort. Es begann ein heftiger Wortstreit über diese Schwester, doch sie konnte nichts zu ihrer Verteidigung finden. So sagten alle Schwestern gemeinsam: Sie müssen sich bessern, Schwester, und den Kranken besser dienen. Ich sah, dass Jesus manchmal nicht wünscht, uns selbst etwas sagen zu lassen. Er hat seine Wege.

Wege und weiß, wann es gesagt werden soll. Heute hörte ich die Worte Jesu. Er sagt, im Alten Testament habe ich zu meinem Volk Propheten mit Blitz und Donner gesandt. Heute sende ich dich zu der ganzen Menschheit mit meiner Barmherzigkeit. Ich will die wunde Menschheit nicht strafen, sondern sie gesund machen, sie an mein barmherziges Herz drücken. Von Strafen mache ich Gebrauch, wenn sie mich selbst dazu zwingen. Meine Hand greift nicht gern nach dem Schwert der Gerechtigkeit. Vor dem Tage der Gerechtigkeit sende ich den Tag der Barmherzigkeit. Ich entgegnete, O mein Jesus, sprich du selbst zu den Seelen, denn meine Worte sind ohne Bedeutung. Und jetzt hören Sie auch noch ein Loblied, das die Schwester Faustina singt. Sie singt und hat aufgeschrieben. Das Warten der Seele auf die Ankunft des Herrn. Ich weiß nicht, Herr, zu welcher Stunde du kommen wirst. So wache ich stets und lausche, als Braut von dir erwählt. Du liebst es, dich unbemerkt zu nähern. Vom reinen Herzen her wirst du auch bald erspäht. Ich erwarte dich, Herr, in Schweigen und Stille, mit einem Herzen, das vor Sehnsucht bebt. Begierig in unüberwindlicher Fülle fühle ich, wie meine Liebe zu dir in Glut übergeht. Am Ende des Lebens wird sie lodernd aufsteigen zum Himmelszelt. Dann wird alles Erfüllung finden, alles, was mir gefällt. Komm mir bald, mein süßester Herr, und nimm mein dürstendes Herz hoch droben zu dir ins himmlische Land, wo ewig währt deines Lebens Band. Das Leben auf Erden ist ein stetes Sterben. Mein Herz fühlt sich bestimmt für ewige Höhen. Hier im irdischen Tal will es nichts erben. Mein Vaterhaus kann ich nur im Himmel sehen.

In der Zeit vom Februar 1938 schreibt sie, Jesus sagt zu ihr, meine Tochter, der Kampf wird bis zum Tod anhalten. Der letzte Atemzug wird ihn beenden. Mit Sanftmut wirst du siegen. Am 13. Februar 1938 schreibt sie, ich sah, wie ungern der Herr in der heiligen Kommunion zu manchen Seelen ging. Er wiederholte die Worte, in manche Herzen gehe ich wie zu erneuten Leiden. Während der heiligen Stunde, die ich abzuhalten mich bemühte, erblickte ich den leidenden Jesus, der zu mir folgende Worte sprach. Meine Tochter, beachte nicht zu sehr das Gefäß der Gnade, sondern die Gnade selbst, die ich dir gebe. Denn das Gefäß gefällt dir nicht immer, aber dann sind auch die Gnaden gefährdet. Ich will dich davor warnen und wünsche, dass du das Gefäß, in dem ich dir meine Gnaden reiche, niemals beachtest. Möge die gesamte Aufmerksamkeit deiner Seele darauf gerichtet sein, so treu wie möglich meiner Gnade zu entsprechen. Ein bisschen später schreibt sie dann, der Herr ließ mich erkennen, wie sehr er die Vollkommenheit erwählter Seelen wünscht. Er sagt, erwählte Seelen sind Lichter in meiner Hand, die ich in die Finsternis der Welt hineinwerfe und sie somit erleuchte. Wie Sterne die Nacht erhellen, so erhellen auserwählte Seelen die Erde und je vollkommener die Seele, desto größer und weitreichender ist das Licht, das sie ausstrahlt. Sie mag verborgen und sogar ihren Nächsten unbekannt sein. Und dennoch spiegelt sich ihre Heiligkeit in den Seelen entferntester Länder wider. Heute sagte mir der Herr, Tochter, wenn du zur heiligen Beichte kommst, zur Quelle meiner Barmherzigkeit, fließt stets auf deine Seele mein aus dem Herzen quellendes Blut und Wasser und veredelt deine Seele. Jedes Mal, wenn du zur heiligen Beichte gehst, tauche mit großem Vertrauen ganz in meiner Barmherzigkeit unter, damit ich über deine Seele die Fülle meiner Gnaden ergießen kann. Wenn du zur Beichte kommst, wisse, dass ich selbst im Beichtstuhl auf dich warte. Ich verhülle mich nur mit dem Priester, aber in der Seele wirke ich selbst. Hier begegnet das Elend der Seele dem Gott der Barmherzigkeit. Sage den Seelen, dass sie aus dieser Quelle der Barmherzigkeit nur mit dem Gefäß des Vertrauens schöpfen können. Wenn ihr Vertrauen groß ist, ist meine Freigebigkeit grenzenlos. Ströme meiner Gnade überfluten demütige Seelen. Hochmütige sind immer in Armut und Elend, denn meine Gnade wendet sich von ihnen ab hin zu den demütigen Seelen. Sie schreibt weiter, heute war ich zur Beichte bei Pater Andras. Ich verfuhr so, wie Jesus es wünschte. Nach der heiligen Beichte kam eine Fülle Licht in meine Seele. Da hörte ich die Stimme Jesu. Weil du ein Kind bist, bleibst du an meinem Herzen. Deine Schlichtheit ist mir lieber als Abtötungen.

Im März 1938, es ist bereits ihr Todesjahr, schreibt sie. Heute spürte ich Jesu Leiden an meinem ganzen Körper und der Herr gab mir die Umkehr gewisser Seelen zu erkennen. Während der heiligen Messe sah ich Jesus am Kreuz ausgestreckt. Er sagte mir, meine Schülerin, hege eine große Liebe zu denen, die dir Leiden auferlegen. Tue Gutes denen, die dich hassen. Ich entgegnete, o mein Meister, du siehst doch, dass ich keine Liebe für sie empfinde, und das macht mir Sorge. Jesus entgegnete mir, Gefühle sind nicht immer in deiner Macht. Ob du liebst, erkennst du daran, wenn du nach erfahrenen Unannehmlichkeiten und Widerwärtigkeiten deinen Frieden beibehältst. Aber für diejenigen, von denen du Leid erfahren hast, betest und ihnen Gutes wünschest. Etwas später schreibt sie dann, Jesus ließ mich erkennen, dass alles von seinem Willen abhängt und gab mir einen tiefen Frieden bezüglich des gesamten Werkes. Er sagt, höre meine Tochter, obwohl alle Werke, die aufgrund meines Willens entstehen, großen Leiden ausgesetzt sind, so bedenke, ob eines von ihnen größeren Leiden ausgesetzt war als mein direktes Werk, das Werk der Erlösung. Du sollst dich wegen der Widerwärtigkeiten nicht zu sehr grämen. Die Welt ist nicht so mächtig, wie es scheint. Ihre Kräfte sind eng begrenzt. Wisse, meine Tochter, wenn deine Seele mit der Glut meiner reinen Liebe erfüllt ist, fliehen alle Schwierigkeiten wie Nebel vor den Strahlen der Sonne. Sie fürchten sich, eine solche Seele anzugreifen. Alle Widersacher haben Angst, mit dir zu streiten, denn sie spüren, dass sie stärker ist als die ganze Welt. Meine Tochter, tu in diesem Werk der Barmherzigkeit so viel, wie es dir der Gehorsam erlaubt. Aber lege dem Beichtvater meinen kleinsten Wunsch deutlich vor. Was er beschließt, sollst du treu erfüllen und davon nicht abweichen. Sonst hätte ich keinen Gefallen an dir.

Am 1. Mai 1938, also wenige Monate vor ihrem Tod im Oktober, schreibt sie: Heute Abend sagte mir Jesus, meine Tochter, fehlt es dir an etwas? Ich entgegnete, o meine Liebe, wenn ich dich habe, habe ich alles. Der Herr erwiderte, wenn die Seelen ganz auf mich vertrauten, würde ich selbst sie heiligen und mit noch größeren Gnaden überschütten. Es gibt Seelen, die meine Bemühungen zunichte machen, doch ich resigniere nicht. So oft sie sich an mich wenden, eile ich ihnen zu helfen. Ich stütze sie mit meiner Barmherzigkeit und weise ihnen den ersten Platz zu in meinem mitleidigen Herzen. Schreibe es für alle Ordensseelen auf, dass es meine Wonne ist, in der heiligen Kommunion in ihre Herzen zu kommen. Wenn da aber ein anderer ist, kann ich es nicht ertragen und gehe schnellstens hinaus, wobei ich alle vorbereiteten Gaben und Gnaden mitnehme. Die Seele merkt mein Hinausgehen nicht. Nach einiger Zeit wird sie auf ihre innere Leere und Unzufriedenheit aufmerksam. Würde sie sich dann mir zuwenden, wäre ich ihr behilflich, das Herz zu reinigen. Ich würde in dieser Seele alles vollenden, doch ohne ihr Wissen und Einverständnis kann ich im Herzen nicht haushalten. Weiter schreibt sie: Oft habe ich mit Sterbenden zu tun, denen ich Gottes Barmherzigkeit erbitte. Wie groß ist doch die Güte Gottes, größer als wir begreifen können. Es gibt Momente und Geheimnisse der Barmherzigkeit Gottes, über die die Himmel staunen. Unsere Urteile über Seelen sollten verstummen, denn Gottes Barmherzigkeit ihnen gegenüber ist sonderbar. Heute während der Heiligen Stunde bat ich den Herrn, mich über das innere Leben zu belehren. Jesus sagte mir: Meine Tochter, halte dich treu an die Worte, die ich dir sage. Schätze äußere Dinge nicht zu hoch, auch wenn sie dir sehr teuer erscheinen. Verlasse dich selbst und verweile stets mit mir. Vertraue mir alles an. Tue nichts eigenmächtig und du wirst stets in großer Freiheit des Geistes bleiben. Keine Umstände und Ereignisse vermögen sie zu trüben. Den Aussagen der Menschen schenke wenig Beachtung. Erlaube jedem, dich nach seinem Gutdünken zu beurteilen. Rechtfertige dich nicht, es wird dir nichts schaden. Bei ersten Anzeichen einer Beanspruchung gib alles her, sollten es die notwendigsten Dinge sein. Bitte um nichts, ohne bei mir Rat eingeholt zu haben. Gestatte ihnen, selbst das zu nehmen, was dir zusteht. Anerkennung, der gute Name. Über alledem soll dein Geist stehen. Und so, von allem befreit, ruhe an meinem Herzen. Lasse deinen Frieden durch nichts trüben. Meine Schülerin, bedenke meine Worte, die ich dir gesagt habe.

Nie wieder Krieg. Dieses Gebet betete Papst Johannes Paul II. 1991 direkt vor dem Kriegsbeginn gegen den Irak. Wir beten mit ihm. Gott unserer Väter, groß und voll Erbarmen, Herr des Friedens und des Lebens, du Vater aller Menschen, du hegst Pläne des Friedens und nicht des Leides. Du verdammst die Kriege und brichst den Stolz der Gewalttäter. Du hast deinen Sohn Jesus gesandt, um den Menschen in nah und fern den Frieden zu verkünden, um die Menschen aller Rassen und Völker in einer einzigen Familie zu vereinen. Höre den einmütigen Aufschrei deiner Kinder. Höre auf die dringende Bitte der ganzen Menschheit. Nie wieder Krieg. Dieses Abenteuer, aus dem es kein Zurück mehr gibt. Nie wieder Krieg. Diese Spirale von Trauer und Gewalt. Eine Bedrohung für alle Geschöpfe. Im Himmel, zu Wasser und zu Land. In Gemeinschaft mit Maria, der Mutter Jesu, bitten wir dich nun, sprich zu den Herzen derer, die Verantwortung tragen für das Schicksal der Völker. Halt auf die Logik der Rache und Vergeltung. Ermögliche durch deinen Heiligen Geist neue Lösungen, großmütige und ehrenvolle Gesten des Friedens. Eröffne Räume des Dialogs und geduldigen Wartens, die fruchtbarer sind als überstürzte Kriegstermine. Gib unserer Zeit Tage des Friedens. Nie wieder Krieg. Gebet des heiligen Papstes Johannes Paul II.

Gedanke von Don Pierino Gaglione vom 21. August 2021. Der Wille Gottes ist die Quelle des universalen Sieges über den Satan, die Welt und das eigene Ich. Den Willen Gottes zu tun, ist die Vorbereitung auf deinen Sieg auf ewig.

Wir beten um Ehrfurcht vor der Schöpfung und besonders um Regen. Im Namen des Vaters und des Sohnes und des Heiligen Geistes. Amen. O Gott, die Erde dürstet nach Regen, und wir warten darauf, dass du das Land und all seine Geschöpfe, die Flüsse und Seen, die Felder und Gärten erfrischest. Sende reichlich Regen, wir bitten dich, und lehre uns, bessere Verwalter all der Segnungen zu sein, die du uns schenkst, durch Jesus Christus, unseren Herrn. Amen. Im Namen des Vaters und des Sohnes und des Heiligen Geistes. Amen.

Lob sei Jesus Christus in Ewigkeit. Amen. Anlässlich einer Schiffsprozession mit der Pilgermadonna auf dem Chiemsee hören wir die Predigt vom Palutinerpater Hans Bueb zum Thema »Kennst du das Ziel deines Lebens?« Liebe Hörerschaft, wir wünschen Ihnen in den kommenden Minuten ein offenes Herz mit viel Heiligem Geist für das Wort Gottes.

Wir wollen mit diesem Symbol beginnen. Wir sind eigentlich im Westen, westlicher Richtung, auf das Boot gegangen. Westen ist das Zeichen des Sonnenuntergangs, der Dunkelheit. Wir sind aus der Dunkelheit gekommen, sind dann durch die Taufe in dieses Boot der Kirche zu Christus aufgenommen und fahren nach Osten in den Sonnenaufgang. Wir haben ein Ziel. Und das Ziel haben wir gerade im Evangelium gehört. Das ist die Hochzeit des Lammes. Und wissen Sie, alles, was in meinem Leben geschieht, hat nur dann einen Sinn, wenn ich es vom Ziel her sehe. Wenn aber das Ziel etwas Vergängliches ist, wie bei vielen Menschen, ob es Beruf ist, ob es Anerkennung ist, ob es Geld ist oder weiß ich was, dann fängt es, da muss ich alles, was ich erlebe, eigentlich immer von dem Ziel her sehen, ob es einen Sinn hat oder nicht. Und deshalb haben wir heute so viele Menschen mit Angst, weil so vieles in ihrem Leben von ihrem Ziel her keinen Sinn mehr hat. Wissen Sie, und das ist für uns ganz wichtig. Wir sind auf ein Ziel ausgerichtet, Hochzeit des Lammes. Jesus hat ja bei dieser ersten, also beim Anfang seiner messianischen Tätigkeit, hat er ja an einer Hochzeit teilgenommen. Und wir wissen nicht, wer Hochzeit hatte. Das ist doch komisch. Die wichtigsten Leute wurden nicht genannt, sondern nur Jesus und Maria. Also wer war die eigentlichen Hochzeiter? Es geht um Christus, Maria als Symbol der Kirche. Es geht um diese Hochzeit des Lammes. Jesus, überhaupt Gott, handelt immer zielgerichtet. Nicht einfach nur symbolisch, sondern hat immer ein Ziel. Und wenn er am Anfang seiner messianischen Tätigkeit an einer Hochzeit teilnimmt, dann will er damit das Ziel seiner Erlösungstätigkeit sagen. Wohin will er die Menschen durch die Erlösung führen? Zur Hochzeit des Lammes, wie es in der Apokalypse beschrieben ist. Und fragen Sie sich mal, was spielt die Hochzeit des Lammes in Ihrem Leben für eine Rolle, auch als Glaubender? Mal ganz ehrlich, das, was wir Himmel nennen, interessieren Sie sich für den Himmel überhaupt? Nachdem es im Pfingstgau, oder nicht im Pfingstgau, ich meine, im Chiemgau so schön ist, wenn das der letzte Zipfel des verlorenen Paradieses ist. Haben Sie noch Sehnsucht nach dem Himmel? Spielt der Himmel, spielt diese Hochzeit des Lammes in Ihrem Leben, in Ihren Entscheidungen noch eine Rolle? Überlegen Sie mal. Dann werden Sie merken, dass so vieles in meinem Leben sinnlos ist, sich sinnlos anhört, unverständlich ist, weil ich es nicht sehe auf das Ziel hin.

Der Herr führt uns in diese Richtung. Das heißt, wir sind auf dieses Boot, die Kirche. Und die Kirche führt uns an dieses Ziel. Und alles, was in meinem Leben geschieht und in Ihrem Leben, ist immer Zurüstung für diese Hochzeit des Lammes. Alles, das Positive, das Negative, ich muss es immer von dort her sehen. Darum gibt es für mich kein Warum mehr. Auf Warum kriegen Sie keine Antwort. Es gibt nur ein Wozu im Blick auf die Hochzeit. Damit mein Hochzeitskleid wirklich am Schluss auch stimmt und nicht Flecken hat. Und so werden Sie merken, alles, was in Ihrem Leben geschieht, Angenehmes, Unangenehmes, jeden Tag, müssen Sie immer sehen, wenn Sie ernsthaft christlich leben, auf dem Boden in diese Richtung gehen, in der Kirche, dann muss das immer mit dem Ziel einen Sinn haben. Auch Negatives, dass Gott uns ja, von etwas loslösen will, was uns hindert, dieses Ziel zu erreichen, das eigentlich Entscheidende. Aber das ist die erste Frage. Wir sind mit diesem Boot, also in dieser Richtung, auf die Hochzeit des Lammes. Wir gehen auf keine Beerdigung zu, sage ich immer der Leute. Das ist doch kein Ziel. Wir gehen auf eine Hochzeit zu. Und wir sind Hochzeitsreisende jetzt auf dem Schiff und freuen uns schon auf dieses Ziel. Wenn es wahr ist. Und nun sagt Maria, die Braut zum Bräutigam. Der Wein fehlt. Der Wein ist in der Bibel immer das Außergewöhnliche, das Großartige, das alles Überströmende. Wasser ist das Alltägliche, Brot, tägliches Brot ist das Alltägliche, das biblisch. Aber Wein ist immer das Symbol des Übernatürlichen, das, was wir nicht machen können, das, was nur geschenkt werden kann. Drum bittet ja Maria drum. Um den Hochzeitswein. Aber sie sagt zuerst, Herr, denen da ist der Wein ausgegangen. Das heißt das Göttliche. Bevor Christus begonnen hat, uns zu erlösen, ist uns der Wein ausgegangen durch die Sünde. Wir hatten das Göttliche nicht mehr in uns. Das ist gemeint. Sie haben keinen Wein. Und damit ist ausgedrückt, was das Ziel seiner Erlösung ist, uns hinzuführen zu dieser Hochzeit mit diesem Hochzeitswein. Und unter dem Kreuz finden sie wieder die Braut und den Bräutigam, Maria und Jesus. Und dort bittet sie endgültig um den Hochzeitswein, wo dann der Wein in Blut verwandelt ist, um das Blut Christi, das uns erlöst und uns den Weg zu dieser Hochzeit des Lammes ermöglicht. Das sind die Zusammenhänge. Drum wird Maria von Jesus sowohl bei der Hochzeit in Kana wie unter dem Kreuz Frau genannt. Die Frau der Genesis, die Frau der Apokalypse. Am Anfang der Erlösungstätigkeit und am Schluss. Am Anfang wird das Ziel angegeben, Hochzeit des Lammes. Am Kreuz ist die Feier. Ich möchte es mal so sagen. Wo die Hochzeit wirklich, und da der eigentliche Hochzeitswein geschenkt wird, wo Maria den Bräutigam Jesus bittet um das Blut, das heißt um die Erlösung der Menschheit. Und wissen Sie, dieses, es fehlt uns der Wein, das ist ein Ausdruck für unsere Schwachheit, für unsere menschliche Begrenztheit, für unsere Geschöpflichkeit. Ja? Wir können das nicht machen, was mit Wein gemeint ist. Das göttliche Leben, das, was durch die Erlösung geschenkt ist. Und darum sagt sie, der Wein ist ausgegangen. Also Jesus muss uns den Wein durch seine Erlösung ermöglichen und geben. Wein wiederum, das alles Überragende, das Göttliche in uns. Das, was wir Gnade nennen. Aber Gnade ist nicht eine Sache. Gnade ist eine Person. Gnade ist Gott selbst. Gott selbst ist die Nahrung der Seele. So wie Speis und Trank die Nahrung des Leibes ist, ist Gott selbst die Nahrung der Seele. Ist Ihnen das klar? Und wenn wir von Gnade sprechen, ist es immer Person, ist immer Gott in uns, der in uns wächst,
Wir sollen ja, wie Jesus sagt, vollkommen werden, wie der Vater im Himmel vollkommen ist. Überlegen Sie doch mal, was das heißt. Vollkommen, heilig, wie der Vater im Himmel vollkommen ist. Dass so wie der Vater jetzt in Jesus sich erkennt, dass er einmal sich in ihnen erkennt. Genauso. Die gleiche Vollkommenheit. Dazu sind wir berufen. Und da merken Sie, das können wir nicht machen. Das ist der Wein. Das ist das, was Christus uns ermöglicht. Das ist etwas Unbegreifliches. Das ist das Göttliche in uns. Nicht göttlich, das ist Gott selbst in uns. Der wächst und wächst in dem Maß, wie wir um diesen Hochzeitswein bitten. Und das bekommen wir auf dem Schiff der Kirche durch die Sakramente. Sie ernährt uns unaufhörlich mit Christus, mit Gott, bis wir zu dieser Vollgestalt Christi kommen, zu dieser Vollkommenheit des Vaters. Und was will Jesus von uns? Soll er mir bloß zugucken? Er sagt, füllt die Krüge mit Wasser. Wasser ist das Alltägliche. Das ist das, was ich bringen kann. Wasser, das ist das Symbol des meines kleinen Lebens, des Unscheinbaren meines Lebens, das Alltägliche, das, was Jesus auch nennt, das tägliche Kreuz auf sich nehmen. Das ist das Wasser, das soll ich bringen. Ich soll also all das, was ich tue, alles, was ich tue, ist, nachdem Christus Gott in mir im Sinn der Erlösungsgnade gegenwärtig geworden ist, bewirkt etwas Unwahrscheinliches. Mein lieber Stifter, der heilige Vinzenz Palotti, der hat in seiner Mystik Dinge erkannt, die haben mir die letzte Zeit richtig, also vom Sessel geschlagen. Und zwar sagt er, wenn du einen Gedanken hast, also wenn dein Gedanke mit der Liebe verbunden ist, mit Liebe was zu tun hat, dann gewinnst du den Himmel. Ist das eine Irrlehre? Dann sagt er, wenn du in was sagst, ein Wort sprichst, und es hat mit Liebe zu tun, gewinnst du den Himmel. Und wenn du etwas tust aus der Liebe, dann gewinnst du den Himmel. Später erklärt er, sagt, einen Grad im Himmel. Aber das andere ist mir viel wichtiger. Du gewinnst den Himmel. Himmel ist die Vollendung aller meiner Sehnsüchte und Wünsche, Hochzeit des Lammes. Und das, überlegen Sie mal, nur wenn ich einen Gedanken habe jetzt, vielleicht an Sie, kennen Sie gar nicht, aber ist ein liebender Gedanke. Gewinne ich einen Himmel? Ja, sag mal. Das ist ja fast nicht mehr zum Glauben. Wissen Sie, das ist Evangelisation. Und das ist das, was gemeint ist, das Alltägliche aus Liebe zu handeln. Es geht ums Hauptgebot. Aber lassen Sie das ins Herz hinein. Das heißt also, alles, was Sie sowieso tun, Sie müssen es ja sowieso tun, den Alltag leben, dass Sie, ja, alle Gedanken, dass Sie, wenn Sie sagen, wenn ich versuche, dass immer etwas mit der Liebe zu tun hat. Und Liebe ist kein Gefühl. Und sowieso Gefühl, sondern Liebe ist ein Tun. Ja? Also ich kann sehr wohl Gefühle haben, Mensch, ich könnte fressen aus Wut. Das ist meine menschliche Natur. Aber Gott in mir, die göttliche Natur, die kann sagen, Herr, segne sie mehr wie mich. Das ist Liebe, das ist gemeint. Alles, was ich denke, was ich tue, einfachste Dinge, Herr, aus Liebe zu dir. Meine Mutter hat mir in meiner Kindheit so ein kleines Büchle, ein Heftle mit 3 Blättern. Und vorne drauf stand, mein Geheimnis. Und wenn ich es aufgemacht habe, stand drin, Jesus aus Liebe zu dir. Das ist das Geheimnis unseres Lebens. Meine Gedanken, Worte und mein Tun, was ich sowieso tue, wenn das mit Liebe zu tun hat, gewinnt es einen Himmel für andere. Das ist nicht ausdenkbar. Ja. Schauen Sie, wir müssen nur das Wasser bringen. Das Alltägliche. Gott will nichts Außergewöhnliches. Er will, dass wir das Gewöhnliche außergewöhnlich gut tun. Wenn Sie, bevor Sie nicht das Alltägliche, Gewöhnliche aus der Liebe tun, brauchen Sie gar nicht ein größeres Denken.
sondern das ist das Entscheidende. Er will nur mein Wasser. Er überfordert mich überhaupt nicht. Wissen Sie, und das ist auch für mich als Priester, einfach als Seelsorger, eine ganz wichtige Wirklichkeit geworden. Wenn Sie, man spürt, man müsste für den da sein, wenn wir manchmal Kurse haben, der will ein Gespräch und der will, aber ein alter Mann kann nicht mehr für alles da sein. Und ich weiß jetzt, wenn ich das, was ich tue und was ich tun kann, wenn ich aus Liebe für die, wo ich jetzt da bin, ganz da bin, dann handelt der Herr auch an denen, für die ich nicht da sein kann. Und das habe ich schon zigmal erlebt, dass die nachher gesagt haben, Vater, das Problem ist, hat sich gelöst. Denken Sie daran, Gott überfordert uns nicht. Wir machen immer den Blödsinn und überfordern uns, dass wir alle möglichen Krankheiten kriegen und meinen, dann haben zu ihrer Gottes sind wir jetzt gestorben. Verstehen Sie? In Wirklichkeit haben wir nicht auf Christus gehört. Er ist der Herr, er ist der Hirte. Sondern wir wollten ihn ersetzen und sagen, Herr, kannst du mir ein bisschen helfen? So mein Kaplan sein. Nein, er ist der Herr. Und auch wenn ich vieles nicht kann und nicht fertig bringe und denke, Mensch, das wäre nur wichtig, Mensch, und die Person, brauchen Sie gar keine Angst haben, wenn Sie für das andere ganz in Liebe da waren, was Sie tun konnten. Hat der Herr auch den anderen das gegeben, was sie brauchen. Das ist diese Wirklichkeit. Er überfordert mich nicht, ich brauche nur das Wasser bringen. Und wir meinen immer, wir müssen den Wein noch bringen. Nein, das ist seine Sache. Wenn wir so leben, ist das eine ganz andere Sache. Sie werden merken, wir kommen in eine Freiheit und lassen uns nicht einfach immer wieder in Engen treiben. Wir wissen, der Herr macht das, was ich nicht konnte. Wenn ich das, was ich mache, aus der Liebe mache. Um des Herrn willen. Das ist eine so große Hilfe. Also, er bittet, wir brauchen bloß das Wasser bringen. Das ist doch erlösend, oder? Mein Alltag echt leben und mich da ganz einfach, das kostet ja schon mal viel. Ja. Und dann sagt der Maria, was er euch sagt, das tut. Was er euch sagt. Jetzt werden sie fragen, ja, ich bin bereit, ich will das ja tun, was er sagt, aber ich weiß ja nicht, was ich tun soll. Der schwätzt ja zu mir nicht. Ich habe keine Erscheinung und nichts. Verstehen Sie? Hören Sie? Die sicherste Sprache Gottes, die sicherste Sprache Gottes sind die Zweitursachen, sind die Umstände des Lebens. Und das zeigt uns Maria, mit der wir auf dem Schiff sind, und mit der wir zum Ziel gehen. Sie begleitet uns und sie zeigt uns. Und deshalb wollen wir jetzt einmal, Maria hat das aus ihrer Erfahrung gesagt, nämlich, was er euch sagt, das tut. Und jetzt schauen wir mal, was war das erste Ansprache Gottes an Maria? Das war die Verkündigung. Es war ein Engel. Und interessant ist ja, dass sie über die Erscheinung des Engels überhaupt nicht erschrocken ist. Sie ist nur erschrocken über das, was der gesagt hat, dass sie voll der Gnade sein soll. Aber der Engel, das war was ganz Normales. Eine Zweitursache, durch die Gott zu ihr gesprochen hat. Und hat ihr von ihr ein Jawort erwartet für etwas, was unvorstellbar war. Mutter zu werden ohne Zutun des Mannes, den Messias zu empfangen. Und schauen Sie, das ist das Erste. Das will Maria. Wir wollen ja mit Maria den Weg gehen zum Ziel. Sie will uns führen und sie will uns auch zeigen. Und jetzt schauen Sie mal, wie hat das Sprechen Gottes im Leben Mariens begonnen? Mit der Verkündigung. Und was ist die erste Forderung Gottes an Maria? Dass sie ihm voll vertraut, sich absolut ausliefert, ohne dass sie etwas versteht und sagt, ich bin die Magd des Herrn, mir geschehe nach deinem Wort. Und liebe Brüder und Schwestern, hier sind wir an dem Punkt, der bei uns in unseren Landen die große Katastrophe ist. Ich sage es ruhig so. Wir sind eine Kirche ohne Entscheidung. Wenn Sie an die ersten drei Jahrhunderte denken, diese dauernde Verfolgungszeit auf grausamste Weise, wenn da einer sich hat taufen lassen, dann hat er sich nur taufen lassen können, weil er bereit war, am nächsten Tag den grausamsten Tod zu erleiden. Also eine Entscheidung auf
Tod und Verderben. Und was haben wir heute? Man lässt sich taufen ohne Entscheidung. Sehen Sie, und das ist das Erste. Vorher brauchen wir gar nicht weitermachen. Und da sollten Sie sich heute Abend fragen, habe ich mich für Gott überhaupt schon mal ganz entschieden? Zu sagen, Herr, mein Leben gehört dir, mach, was du willst. Und dann, da dreht mir durch der Wolf. Ein Gott, der sie so verrückt liebt, dass er ans Kreuz geht, der soll sie durch der Wolf drehen, das ist doch ein Schmarrn. Sondern der will nur eines, dass sie zur Hochzeit des Lammes kommen, dass sie gerettet werden. Das ist das Einzige. Und das einmal ganz ehrlich, Brüder und Schwestern. Alles, was sie Gott nicht geben wollen, wenn sie Angst haben, dann nimmt sie ihnen. Stimmt's, oder? Ich sehe es an manchen Gesichtern. Alles, was sie festhalten, was sie nicht geben wollen, ist die Ursache all ihrer Ängste. Stimmt's? Ist die Ursache all ihrer Nöte. Weil sie immer Angst haben, es wird mir doch genommen. Ich könnte es doch verlieren. Mein Leben, meine Gesundheit, mein Geld, mein Beruf, mein Anschauen und so weiter. Mein Titel. Stimmt's? Alles, was sie festhalten und Gott nicht gegeben haben, ist Ursache ihrer Ängste bis zur Depression. Also, Leute, heute Abend die Chance. Alles wird jetzt abgeliefert. Ich übergebe alles Gott. Das ist das Erste, was Maria uns zeigt. Die fährt jetzt mit. Belehrt uns mit ihrem Leben. Was er euch sagt, das tut. Das tut. Und er hat ihr gesagt, er will das ja. Zu das, was sie nicht versteht. Dass sie sich riskiert bis unter das Kreuz. Brüder und Schwestern. Dann kommen Sie in eine Freiheit, das garantiere ich Ihnen. Und lassen Sie sich das von einem alten Mann mit 90 sagen. Das stimmt. Dann kommen Sie in eine Freiheit. Gucken Sie doch heute bei alles, wie es so aussieht überall. Und alle haben das Zipperle. Ja? Wo sind wir Christen, wo die Leute sich an uns hängen und sagen, Mensch, du hast was ich nicht habe. Du hast etwas in dir, was ich nicht habe. Und das kann man nicht sagen, das muss man erleben. Verstehen Sie? Das ist das Erste. Und dann gehen wir weiter mit Maria zu Elisabeth. Hoi, wer hat denn ihr das gesagt, dass sie zu Elisabeth gehen soll? Hat Gott ihr das gesagt? Der Engel hat ihr nur gesagt, dein alte Bas ist im 6. Monat, die tut sich schwer. Ende. Information. Eine Form, wie Gott sie anspricht, wie er Maria angesprochen hat. Wir nehmen Informationen auf, massenweise. Aha, oho, was soll das? Informationen von Gott her sind Anrufe Gottes, ich brauche dich. Denn Gott handelt nur noch durch seine Kirche. Das heißt, durch die, die zu ihm gehören, die Erlösung angenommen haben. Sie ist das Heilsakrament schlechthin. Sehen Sie? Und deshalb ist die Zeitung das aktuellste Gebetbuch, das Sie haben. Dort lesen Sie alle möglichen unmöglichen Sachen, schreckliche Sachen, schöne Sachen, alles. Und wie lesen Sie es? Ehrlich einmal, ehrlich. Oh, Sie kriegen höchst eine Wut, der Kerl, der gehört aufgehängt und so. Sie machen durch ihre Lieblosigkeit die Sache noch schlimmer. Das ist doch nicht christlich. Das hat doch nichts mit Evangelisation zu tun. Sind? Gott ruft sie an durch Information, liebe Brüder und Schwestern. Eine Weise, wie Gott zu ihnen spricht. Das werden sie heute Abend noch ganz anders Nachrichten hören, hoffe ich. Was will der Herr mir sagen? Herr, was bedeutet es? Er will, dass ich für diesen Verbrecher eintrete, damit er gerettet wird. Das will Gott, deshalb hat er mich informiert. Wir sehen in Maria, das ist die Sprache Gottes, Information. Ja? Und dann gehen wir weiter mit Maria nach Bethlehem. Die hat in Nazareth sicher alles vorbereitet. Sie war ja bei Josef im Haus. Die haben das Haus geht. Sie hat wunderbar die Geburt vorbereitet. Also das ist nicht anders vorstellbar.
Und jetzt fällt es dem Kaiser in Rom so ein Unsinn ein, die Leute da nach Bethlehem zu bestellen, und zwar zu einem unangenehmen Geschäft. Und sie muss kurz vor der Geburt nach Bethlehem gehen. Wie spricht Gott? Durch einen Mann wie Kaiser Augustus, der sich als Gott anbeten ließ. Selbst durch so einen spricht Gott zu ihr und führt sie nach Bethlehem, damit er dort geboren wird, wie der Prophet sagt. Die Sprache Gottes durch so einen Typ, der sich als Gott anbeten lässt. Hätten Sie da jemals gedacht, dass Gott Sie durch so jemand anspricht? Durch irgendwelche Diktatoren in unserer Zeit? Was will Gott uns sagen durch das? Das ist die Sprache Gottes, das ist die sicherste Sprache Gottes. Und er fordert mich daraus heraus. Was bedeutet das für mich? Wie muss ich damit umgehen? Was will Gott? Er will jeden retten. Und er kann es nicht und tut es nicht. So hat er sich entschieden, ohne uns die Kirche, eben sein Leib. Das sind sehr unangenehme Dinge für uns, weil wir meistens anders reagieren. Dieser Kerl da und dem hoffentlich verschießen sie bald und so. Sehen Sie, jetzt kommt mehr Negative raus, was die Sache noch schlimmer macht als vorher. Anstatt, dass wir durch die Fürbitte Erlösung in die Welt bringen. Auch zu den Verbrechern, auch zu den Diktatoren und so weiter. Das sage nicht ich Ihnen. Das ist Maria, die mit uns geht und uns den Weg zeigt, den sie gegangen ist. Wie Gott zu ihr gesprochen hat, die hat keine Erscheinungen gehabt. Es ging alles über zwei Ursachen, über ganz normale Dinge. Und schauen wir weiter. Dann bringt sie das Kind in den Tempel, der Weg zu in den Tempel. Wieso? Es ist das Gebot Gottes, das Wort Gottes. Der Erstgeborene gehört dem Herrn. Und sie gibt ihn wieder her und damit gibt sie wieder alles her. Aber das Wort Gottes war das Gesetz des Mose. Ja? Wieder auch das Wort Gottes. Was bedeutet mir die Schrift, die Heilige Schrift, wodurch Gott zu mir sprechen und sprechen kann? Dann der Weg nach Ägypten. Wissen Sie, das müssen Sie mal überlegen. Auf einmal, nachts, träumt der Josef. Und sagt, wir müssen schnell nach Ägypten. Was würden denn Sie tun, wenn Ihr Mann da sagt, du, ich habe den Traum. Also jetzt hast du wieder, du träumst dauernd. Also das müssen wir mal überlegen. Ich kann es nicht heute Nacht schon mit dem kleinen Kind da loslassen. Also warten wir mal, was morgen in der Zeitung steht. Dann sehen wir ja, was los ist. Sehen Sie, nein, sofort, mitten in der Nacht. Sie gehorcht dem Josef, der im Traum den Befehl bekommen hat. Stehen Sie, wiederum, der Traum, die vergessene Sprache Gottes. Im Traum spricht Gott sehr oft. Sie erfahren das oft von Mohammedanern, dass Christus ihnen im Traum erscheint. Ja? Heutzutage, das haben Sie sicher alle schon gelesen. Wissen Sie, aber lasse ich mich ansprechen, wenn Gott mich vielleicht auch einmal so anspricht. Das ist die Sprache Gottes. Was er euch sagt, das tut. Ja? Und dann der Weg zum Kreuz. Wissen Sie, was war da wieder der Weg, wie Gott geführt hat? Das war dieser feige Pilatus. Er ist ohne Schuld. Ich finde keine Schuld. Und lässt ihn kreuzigen. Auch durch den spricht Gott. Und Maria geht den Weg mit bis unter das Kreuz. Liebe Brüder und Schwestern, wir spüren, unser Weg zu Maria ist ein Weg mit Maria zur Hochzeit des Lammes, im Geheimnis der Kirche. Was er euch sagt, das tut. Wichtig ist, dass ich ihm ganz gehöre. Nur dann, wenn ich ihm ganz gehöre, kann ich hören, horchen, gehorchen. Und dann kann Gott alles durch uns tun. Dann kann er handeln. Wir meinen immer, wir müssen ihm irgendwie Handlanger sein. Nein, wir brauchen uns nur bereit erklären, das Wasser bringen, das, was wir tun, und ihm das tun lassen, was wir nicht können. Maria zeigt uns den Weg. Sie zeigt, wie Gott zu uns sprechen kann.
Ich möchte das jetzt so in 4 Punkte noch zusammenfassen. Unser Weg mit Maria. Erstens, was er euch sagt, das tut. Lernen wir die Sprache Gottes unbedingt. Machen wir einander aufmerksam. Bei all dem, was wir so erfahren an Informationen und Ähnliches. Herr, was willst du uns sagen? Vielleicht in unseren Gebetsgruppen miteinander überlegen, was will Gott uns durch das, was heute die Woche wieder geschehen ist, was will er uns als glaubende Christen sagen? Einander helfen. Was er euch sagt, das tut. Tut es. Zweitens, was er euch tut, das sagt. Maria hat im Magnificat die Großtaten Gottes, die er an ihr getan hat, er hat er verkündet. Großes hat der Herr an mir getan. Er hat herabgeschaut auf die Niedrigkeit seiner Magd. Das ist nicht irgendeine buckelige Demut, das ist die Wahrheit. Die Magd ist eben Ausdruck für den begrenzten Menschen. Maria war ebenfalls ein begrenzter Mensch. Sie war nicht unendlich. Sie war, hat ja, ihre Menschen in Grenzen gehabt. Ja? Und er hat herabgeschaut auf diesen begrenztes Geschöpf und hat Großes an ihr und durch sie getan. Was er euch tut, das sagt. Also, überlegen Sie mal, wie gehe ich mit dem um, was ich von Gott erfahren habe? Ich soll es sagen. Ich soll es klug in der entsprechenden Gelegenheit Menschen sagen als meine Erfahrung. Dass ich den Menschen nicht Theorien bringe, sondern Erfahrung. Papst Paulus VI. Hat in Evangelien und Zandi gesagt, die Menschen von heute wollen Zeugen hören, nicht Gelehrte. Und wenn sie auf Gelehrte hören, nur dann, wenn diese zugleich Zeugen sind. Ein Zeuge bezeugt, was Gott an ihm getan hat. Also zweitens, was er euch tut, das sagt, verkündet es. Drittens, was er euch gibt, das nehmt. Was er euch gibt, das nehmt. Denken Sie an das Gebet von Klaus von der Flüe. Gib alles mir, was mich führet zu dir. Es geht immer darum, immer das Ziel im Auge, Hochzeit des Lammes. Alles, was er euch gibt, das nehmt. Egal, was das ist, ob es die Gnade ist, ob es Schicksal ist, ganz gleich. Aber wissen Sie, das kann ich alles nur tun, wenn ich ganz ihm gehöre. Was er euch gibt, das nehmt. Und dann, viertens, was er euch nimmt, das gebt. Wieder Klaus von der Flüe. Nimm alles von mir, was mich hindert zu dir, zu diesem Ziel der Hochzeit des Lammes. Nimm alles von mir, was mich hindert zu dir. Und noch einmal, Brüder und Schwestern, das ist mir todernst. Alles, was heute, morgen und jeden Tag in Ihrem Leben geschieht, müssen Sie immer, wenn Sie wirklich in Freiheit mit Gott leben wollen, müssen Sie immer vom Ziel her sehen. Es ist nie etwas gegen Sie. Er sagt einmal zu einer Heiligen, wenn du mir gehörst, ist nichts gegen dich, es ist alles für dich. Nichts gegen dich, alles für dich. Wenn dich heute Morgen einer verleumdet, es ist für dich. Was will Gott dir sagen? Er will dich vielleicht hinführen, dass du mit Christus in eine große Einheit kommst, wie er verleumdet wurde am laufenden Band bis ans Kreuz. Dass du mit ihm eins wirst in der Verleumdung, das kann eine ganz tiefe Gotteserfahrung werden. Was er euch nimmt, das gebt. Wenn er euch die Ehre nimmt, wenn er euch das nimmt, oder einen Menschen nimmt, wenn er die Gesundheit nimmt, und so weiter, das Leben, alles. Wir haben ihm ja alles gegeben. Es ist nichts mehr gegen mich, es ist alles für mich. Und sehen Sie es mal so. Wissen Sie, Sie werden bei manchen Erlebnissen negativer Art, werden Sie immer Schmerz empfinden. Sie werden vielleicht Aggression empfinden. Das ist die menschliche Natur, die reagiert. Aber das Göttliche in Ihnen ist was anderes. Dass Sie selbst, wenn Sie ungerecht behandelt wurden und wirklich Aggressionsgefühle haben, aber im Innersten sagen, Herr, segne diesen Menschen. Weißt, ich verstehe nicht, was jetzt passiert. Aber ich weiß, du bist die Liebe und ich gehöre dir. Und ich danke dir für das, was du jetzt vorhast, was ich noch nicht verstehe.
Das ist Liebe. Das ist ganz Hingabe. Und dann werden Sie merken, wie sich der Hass oder was auch immer in der menschlichen Natur aufsteigt, wie sich das plötzlich neutralisiert. Wenn ich danke, wie Paulus sagt, dank Gott alle Zeit für alles. Was er euch nimmt, das gebt. Wissen Sie, ich habe in meinen beiden Eltern eigentlich das unwahrscheinlich erlebt. Mein Vater hat im Ersten Weltkrieg einen Hals- und Bauchschuss gehabt. Wir hatten eine kleine Landwirtschaft mit 2 Kühen, wo man alles mit der Hand machen muss. Wir waren bloß zu dritt. Ich hatte keine Geschwister. Er hatte in der Fabrik diese 3 Dingswochen. Also er hat bloß an einem Sonntag im Monat hat er frei gehabt. Sonst ging es rund um die Uhr immer. Kam heim, musste die Landwirtschaft schaffen. Ich habe meinen Vater nie zornig gesehen. Ich habe ihn nie unzufrieden gesehen. Der kam manchmal aus der Nachtschicht und musste schnell aufs Feld, weil es Sommer war, ohne dass er schlafen konnte. Und dann musste er abends wieder rein. Nix, er war immer humorvoll. Ich habe ihn nie in irgendeiner Weise unzufrieden erlebt. Bei meiner Mutter genauso. Nach dem Krieg 47 komme ich aus der Kirche, fahren sie gerade meine Mutter weg. Das Krankenhaus, eine Kuh hat ihr den ganzen Leib aufgerissen mit dem Horn. Und als ich ins Krankenhaus komme, sagt sie, ach weiß, Gott weiß schon, was er will. Und als ich schon im Studium war, da ist ein Anhänger auf sie gefahren, hat er einen Wirbel gebrochen, er musste 10 Wochen auf einem Brett liegen, im heißesten Sommer. Ich habe einen Tag sie besuchen können, da sagt sie, weißt du, ich denke, Gott braucht das, damit du deinen Weg gehen kannst. Ich habe nie vom Vater oder Mutter eine Rüge an Gott oder ein Zweifel an Gott gehört. Immer, er weiß, was er tut, obwohl sie solche Schicksale hat. Wenn Sie, ich kann Ihnen nur sagen, diese Beispiele, die haben mich überzeugt. Und das ist genau das. Wir können uns auf diesen Gott verlassen. Er wird niemand überfordern. Wenn ich Ja sage, er braucht bloß mein Ja, Brüder und Schwestern. Wenn Sie bei mir in Not haben, dann fangen wir an, Jomra. Lieber Gott, hilf mir. Lieber, sagen Sie doch zuerst Ja. Ja, Herr, ich bin einverstanden mit dem, was du jetzt vorhast. Und dann werden Sie plötzlich merken, wie Sie durch die Gnade Gottes plötzlich das Innere neutralisiert, zur Ruhe kommt. Ich kann Ihnen bloß sagen, Sie müssen mir kein Wort glauben. Sie müssen es nur tun. Dann brauche ich Ihnen nichts mehr sagen. Das ist die Tatsache. Unser Glaube ist keine Ideologie. Unser Glaube ist eine Wirklichkeit. Aber man muss sie leben. Und dann erfährt man diese Wirklichkeit. So gehen wir also diesen Weg vom Schiff ans Ziel, zur Hochzeit des Lammes, an der Hand Mariens und lernen bei ihr, wie auf Gott zu hören ist. Sie wurde nur geführt, nicht durch Erscheinung, nur durch solche äußeren Umstände und durch die komischsten Menschen. Und so wollen wir dann auch nachher jetzt in der Eucharistiefeier, kommt das irgendwie ganz tief zum Tragen. In der Gabenbereitung geben wir uns dem Herrn ganz hin. Wissen Sie, die Eucharistie ist das Opfer der Kirche. Das Kreuz, am Kreuz war es das Opfer Jesu. Die Eucharistie ist aber das Opfer der Kirche. Jesus ist nicht mehr allein. Er ist Christus und sein Leib. Das ist der ganze Christus. Und in der Eucharistie kann Christus sich nur ganz hingeben, wenn jedes Glied, das hier in diesem Schiff ist, sich nachher in der Gabenbereitung ganz hingibt. Wenn sich mehrere nicht ganz hingeben, kann sich auch Christus nicht ganz hingeben. Das ist die Wirklichkeit der Eucharistie. Und deshalb bei der Gabenbereitung legt der Priester 1-2 Tropfen Wasser hinein. Wasser, das bin ich. Das ist das, was ich bringe. Das Wasser, das Alltägliche. Und das verschwimmt im Wein und wird zu Wein. Aber in der Wandlung wird beides, was von Christus kommt und was von uns kommt, zum Leib Christi, zum Opfer der Welt. Das ist das Wunderbare. Und auf das lassen wir uns jetzt ein und lassen den Herrn in uns wirken.

Kennst du das Ziel deines Lebens? Das war die Predigt vom Palutinerpater Hans Bub anlässlich einer Schiffsprozession mit der Pilgermadonna auf dem Chiemsee. Wir danken Pater Hans Bub ganz herzlich für die schönen, tiefen und entflammenden Worte. Vergelt's Gott! Wir wünschen Ihnen auch in Ihrem priesterlichen Dienst im Weinberg des Herrn Gottes besonderen Segen an der Hand Marias. Liebe Hörerschaft, wir wünschen Ihnen von Herzen, dass es Ihnen und uns allen gelingt, alles Gott abzugeben, damit wir in eine vollkommene Freiheit gelangen. Es verabschiedet sich bei Ihnen D'Andrea Marti. Gelobt sei Jesus Christus. In Ewigkeit. Amen.

Ganz herzlich willkommen dem heutigen Sonntag zur Evangeliumsbetrachtung. Das Evangelium, das uns geschenkt ist an dem heutigen Tag, ist genossen Matthäus-Evangelium, Kapitel 21, Vers 33 bis 44. In jener Zeit sprach Jesus zu den hohen Priestern und den Ältesten des Volkes: Hört noch ein anderes Gleichnis. Es war ein Gutsbesitzer, der legte einen Weinberg an, zog ringsumher einen Zaun, hob einen Kelter aus und baute einen Turm. Dann verpachtete er den Weinberg an Winzer und reiste in ein anderes Land. Als nun die Erntezeit kam, schickte er seine Knechte zu den Winzern, um seinen Anteil an den Früchten holen zu lassen. Die Winzer aber packten seine Knechte. Den einen prügelten sie, den anderen brachten sie um, einen dritten steinigten sie. Darauf schickte er andere Knechte, mehr als das erste Mal. Mit ihnen machten sie es genauso. Zuletzt sandte er seinen Sohn zu ihnen, denn er dachte, vor meinem Sohn werden sie Achtung haben. Als die Winzer den Sohn sahen, sagten sie zueinander: Das ist der Erbe, auf, wir wollen ihn töten, damit wir seinen Besitz erben. Und sie packten ihn, warfen ihn aus dem Weinberg hinaus und brachten ihn um. Wenn nun der Besitzer des Weinbergs kommt, was wird er mit solchen Winzern tun? Sie sagten zu ihm: Er wird diesen bösen Menschen ein böses Ende bereiten und den Weinberg an andere Winzer verpachten, die ihm die Früchte abliefern, wenn es Zeit dafür ist. Und Jesus sagte zu ihnen: Habt ihr nie in der Schrift gelesen? Der Stein, den die Bauleute verworfen haben, er ist zum Eckstein geworden. Das hat der Herr vollbracht. Vor unseren Augen geschah dieses Wunder. Und wer auf diesen Stein fällt, der wird zerschellen. Auf wen der Stein aber fällt, den wird er zermalmen. Darum sage ich euch, das Reich Gottes wird euch weggenommen und einem Volk gegeben werden, das die erwarteten Früchte bringt. Evangelium unseres Herrn Jesus Christus. Lob sei dir, Christus.

Liebe Mitchristen, der Weinberg, das ist das Reich Gottes, wo wir berufen sind durch die Taufe, durch die Firmung, durch das Christsein, damit wir mitwirken, dass wir wirken für dieses Reich und dass wir zur rechten Zeit die Früchte abliefern. Jesus ergreift hier die Geschichte auf des Volkes Israel. Er hat gesagt, dass dieses Volk berufen war, um das Volk Gottes zu sein, um die guten Früchte hervorzubringen. Aber dieses Volk, es hat immer wieder den eigenen Profit gesucht, eigene Wege gesucht, keine Frucht hervorgebracht. Und Gott, er hat die Propheten gesandt, diese aber, sie wurden gesteinigt, sie wurden verleugnet, verachtet, hinausgeworfen, verbannt und so vieles mehr. Und zuletzt hat er seinen Sohn gesandt, Jesus Christus. Aber auch auf ihn hat man nicht gehört, ihn hat man auch nicht angenommen. Man hat ihn verurteilt und gekreuzigt. Gott aber erfährt fort, diesen Weinberg Menschen anzuvertrauen, Menschen, die treu sind, die sich einsetzen für das Reich Gottes. Immer wieder gibt es solche Menschen, die großzügig sind, die in Heiligkeit und Vollkommenheit die gute Frucht hervorbringen. Sie Gott überreichen und sagen, danke Herr, dass wir für dich arbeiten dürfen. Danke, dass du uns diese großartige Aufgabe anvertraut hast. Wir wollen fleißige, gute Diener sein. Wollen wir heute diese Menschen sein, die großzügig Christus dienen, uns großzügig einsetzen für den Weinberg Gottes, für das Reich Gottes. Wie schön ist es, für Gott zu arbeiten, er, der uns in der Ewigkeit den ewigen Lohn gibt und schon jetzt den Frieden und die Freude im Herzen schenkt, weil wir ihm ganz nahe sind, weil wir uns von seinem Heiligen Geist führen und leiten lassen. Damit es uns gelingt, gute Arbeiter im Weinberg Gottes zu sein, wollen wir jetzt den Segen Gottes erbitten. Der Herr sei mit euch und mit deinem Geiste. Es segne und behüte euch der allmächtige und barmherzige Gott, der Vater und der Sohn und der Heilige Geist. Amen.

0: Liebe Hörerinnen und Hörer von Radio Gloria, am Telefon dürfen wir jetzt ganz herzlich begrüßen Dekan Matthias Rey. Und zusammen mit ihm grüßen wir unsere Mutter Gottes mit dem Angelusgebet.
1: Der Engel des Herrn brachte Maria die Botschaft.
0: Und sie empfing vom Heiligen Geist.
1: Gegrüßt seist du, Maria, voll der Gnade. Der Herr ist mit dir. Du bist gebenedeit unter den Frauen und gebenedeit ist die Frucht deines Leibes, Jesus.
0: Heilige Maria, Mutter Gottes, bitte für uns Sünder, jetzt und in der Stunde unseres Todes. Amen.
1: Maria sprach, siehe, ich bin die Magd des Herrn.
0: Mir geschehe nach deinem Wort.
1: Gegrüßt seist du, Maria, voll der Gnade, der Herr ist mit dir. Du bist gebenedeit unter den Frauen und gebenedeit ist die Frucht deines Leibes, Jesus.
0: Heilige Maria, Mutter Gottes, bitte für uns Sünder, jetzt und in der Stunde unseres Todes. Amen.
1: Und das Wort ist Fleisch geworden.
0: Und hat unter uns gewohnt.
1: Gegrüßt seist du, Maria, voll der Gnade, der Herr ist mit dir. Du bist gebenedeit unter den Frauen und gebenedeit ist die Frucht deines Leibes, Jesus.
0: Heilige Maria, Mutter Gottes, bitte für uns Sünder, jetzt und in der Stunde unseres Todes. Amen.
1: Bitte für unsere heilige Gottesgebärerin.
0: Auf dass wir würdig werden der Verheißungen Christi.
1: Wir bitten dich, o Herr, gieße deine Gnade in unsere Herzen ein. Durch die Botschaft des Engels haben wir die Menschwerdung Christi, deines Sohnes, erkannt. Führe uns durch sein Leiden und Kreuz zur glorreichen Auferstehung. Darum bitten wir durch ihn, Christus, unseren Herrn.
0: Amen.
1: Beten wir noch für unseren Papst. Vater unser im Himmel, geheiligt werde dein Name, dein Reich komme, dein Wille geschehe wie im Himmel so auf Erden.
0: Unser tägliches Brot gib uns heute und vergib uns unsere Schuld, wie auch wir vergeben unseren Schuldigern. Und führe uns nicht in Versuchung, sondern erlöse uns von dem Bösen.
1: Gegrüßt seist du, Maria, voller Gnade, der Herr ist mit dir. Du bist gebenedeit unter den Frauen und gebenedeit ist die Frucht deines Leibes, Jesus.
0: Heilige Maria, Mutter Gottes, bitte für uns Sünder, jetzt und in der Stunde unseres Todes. Amen.
1: Ehre sei dem Vater und dem Sohn und dem Heiligen Geist.
0: Wie im Anfang, so auch jetzt und alle Zeit und in Ewigkeit. Amen.
1: Herr, gib den armen Seelen die ewige Ruhe.
0: Und das ewige Licht leuchte ihnen.
1: Lass sie ruhen in Frieden.
0: Amen.

0: Liebe Hörerinnen, liebe Hörer, wir feiern heute am 5. Oktober den Gedenktag der heiligen Maria Faustina Kowalska. Die heilige Maria Faustina, eine Klosterfrau, Mystikerin, ist am 25. August 1905 geboren und mit 33, das ist übrigens etwa diesmal der Fall, dass Mystiker genau im Alter sterben, wo Jesus gestorben ist, also am 5. Oktober 1938 ist sie in Krakau gestorben. Was bei ihr speziell ist, ist, dass sie ja die Visionen gehabt hat über die Barmherzigkeit von Jesus. Durch sie haben wir den Barmherzigkeitsrosenkranz und auch das Bild vom barmherzigen Jesus. Also die hat ja, Jesus hat sich als der Barmherzige ihr zeigt, hat auf sein Herz gezeigt, wo ein roter und ein weißer Strahl davon ausgegangen ist und hat dann sie beauftragt, so ein Bild malen zu lassen, wie sie das dann gesehen hat, also so, wie er sich ihr gezeigt hat. Und sie hat dann das Bild malen lassen und ist dann aber nicht zufrieden gewesen und dann hat man dann nochmal eine Fassung gemacht und nochmal. Und irgendwann hat ihr Jesus gesagt, es ist gut so. Also es ist klar, dass man ja Jesus niemals in seiner gewaltigen Schönheit und Ausstrahlung darstellen kann. Also der beste Künstler wird das nie wirklich so herbringen. Aber Jesus ist dann einfach zufrieden gewesen mit dem Bild, wie wir es heute kennen, vom barmherzigen Jesus. Also das Bild, das sozusagen offiziell von Jesus abgesegnet ist. Und zwar insofern auch offiziell, weil eben die Maria Faustina nicht nur die Visionen gehabt haben, die kirchlich anerkannt sind, sondern dass sie eben auch selig und heilig gesprochen ist. Also selig gesprochen hat sie der Kardinal Karol Wojtyła, also damals noch Kardinal in Polen, und der ist ja dann nachher Papst geworden und als Papst Johannes Paul II. Hat er sie dann heilig gesprochen. Also sozusagen der gleiche viele Mal in erster und in zweiter Instanz. Ich möchte noch eine eindrückliche Begegnung erzählen, wie ihre Berufung gefestigt worden ist, wo sie im Kloster war. Da war sie ja als Pförtnerin tätig. Die Klosterpforte kann man heute noch besuchen. Das ist in dem Heiligtum, in der Nähe von Krakau, in dem Heiligtum von der Barmherzigkeit. Und dort sind auch die Schwestern von dem Orden, wo heute noch existiert. Und dort war die Maria Faustina an der Pforte. Und dann ist bei kühlem Wetter ein Mann an die Pforte gekommen und hat gebeten, um etwas Warmes zu essen. Und dann hat sie mit etwas Mühe hat sie dann eine Suppe gefunden und hat die dann gewärmt und dem Mann dann rausgegeben. Und er hat sich dann sehr bedankt und ist wieder verschwunden. Und nachher ist ihr dann Jesus erschienen und hat ihr klar gemacht, dass er das war, der gekommen ist und gebettelt hat. Und dass er sich sehr gefreut hat über ihre Gabe. Vor allem, weil sie die gemacht hat im Rahmen des Korsam. Also sie hatte als Pfortenschwester die Aufgabe gehabt, die Arme in Empfang zu nehmen und ihnen das Nötige auch zu geben. Und das hat sie gemacht. Und so hat Jesus besonders Freude gehabt, nicht nur an dieser Gabe von dieser Suppe, an ihrer Mühe, wo sie sich dafür gemacht hat, ihre Liebe, die sie da reingelegt hat, sondern weil das Ganze im Rahmen vom Korsam passiert ist. Und das hat auch etwas zu sagen für uns. Also Jesus sagt ja, liebe deinen Nächsten und der Nächste ist eben der Nächste, den wir lieben sollen. Also nicht irgendwie der, den wir, weiss ich, wo suchen, sondern das ist vielleicht der Ehemann, die Ehefrau, das sind die eigenen Kinder, das ist der Nachbar, das ist der Mitarbeiter, das ist dem, wo wir auf der Straße begegnen, das ist vielleicht auch der Mensch, der zu uns kommt, wo wir vielleicht nicht unbedingt schätzen, wo vielleicht ein bisschen mühsam ist, vielleicht das Telefon von jemandem, wo nicht mehr weiss, wie man wieder das Telefon abhängt und so weiter. Das ist genau die Situation. Also, wir müssen nach Heiligkeit nicht irgendwie, weiss ich wo, schauen, sondern wir müssen dort heilig werden, wo wir leben, wo Gott uns hingestellt hat. Sei das als verheiratet, als Zölibatär, oder in einem Kloster oder irgendwo in der Welt draussen, in einem Berufsleben oder in der Familie, wo auch immer Gott uns hingestellt hat, dort müssen wir schauen, dass wir heilig werden. Und man begegnet jeden Tag Christus. Er sagt ja, was ihr meinem Nächsten getan habt, das habt ihr mir getan. Das hat die Faustina natürlich so ganz konkret erleben, weil ihr Jesus wirklich begegnet ist in dem Armen. Aber wir müssen uns immer bewusst sein, Jesus begegnet uns immer wirklich im Nächsten. Und dort sollen wir Gutes tun, so wie es uns aufgetragen ist. Und so möchte ich Ihnen zu dieser Alltagsheiligung den Segen geben. Die Alltagsheiligung ist ja dann auch Voraussetzung, dass Gott vielleicht wieder mal wirklich einen Heiligen in unserer Welt wachruft, wo dann eben hervorgehoben wird zu besonderen Gnadentaten. Aber heilig gesprochen ist ja die Faustina wegen ihrem heiligmäßigen Leben und dann natürlich, weil sie die grossen Gnadengaben gehabt hat. Aber das heiligmäßige Leben, das ist die Grundvoraussetzung und da können wir uns alle zusammen darum bemühen. Der Herr sei mit euch.
1: Und mit deinem Geiste.
0: Segne euch, der allmächtige Gott, führe und leite euch in euren Gedanken, Gebeten, Worten und Werken. Er bewahre euch vor den Anfechtungen des Bösen. Er schenke euch allen, dass ihr einst das Ziel eures Lebens, das ewige Leben in seinem Reich, erreichet. Das gewähre euch der dreieinige Gott, der Vater und der Sohn und der Heilige Geist.
1: Amen. Wir danken ganz herzlich Dekan Matthias Rey für das Beten vom Angelus, sein priesterlichen Segen und für die eindrücklichen Worte zu der Tagesheiligen, der Heiligen Maria Faustina Kowalska. Sie ist ja Künderin von der Barmherzigkeit Gottes. Das ist eine grosse Freude für uns.

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2: Oktober, Gedenktag des heiligen Franziskus von Assisi.
3: Altissimo, onnipotente, buon Signore, tue sole laude, la gloria e l'onore e ogni benedizione. A te solo, Altissimo, se confano, et nullo homo ene digno te mentovare. Laudato sie, mi Signore, cum tutte le tue creature.
4: Ein viele Menschen besonders ansprechender Text ist der Sonnengesang des heiligen Franziskus von Assisi. Gepriesen bist du, mein Herr, durch Schwester Sonne. Sie gibt uns das Licht, erhellt den Tag. Wie strahlend ist sie, gewaltig und schön. In ihrer Pracht ist sie dein Sinnbild, mein Herr. Der Sonnengesang ist eines der berühmtesten Gebete des Christentums. Ursprünglich auf Umbrisch verfasst und in altitalienischer Sprache niedergeschrieben, um das Jahr 1225. Sie alle kennen eine altitalienische Textzeile daraus, Laudato si, o mi Signore. Den Gesang hat der Gründer des Franziskanerordens in seinen letzten Lebensjahren formuliert, und zwar als die poetische Quintessenz seines Glaubens und Lebens. Alle Schöpfung lobt den Herrn.
5: Gelobt seist du, Herr, mit allen Wesen, die du geschaffen. Gelobt seist du, Herr, durch Bruder Mond und die Sterne. Du hast sie am Himmel erschaffen, und sie leuchten klar und schön.

Gelobt seist du, mein Herr. Herr, dich loben die Geschöpfe. Für Franz von Assisi kann der Horizont des vielstimmigen Gotteslobes gar nicht weit genug gefasst werden. Von den Gestirnen bis zu den sterblichen Menschen, von den Elementen der Natur, Luft, Wasser, Feuer und Erde, ja bis hin zu Raum und Zeit, die Vorordinaten allen Lebens. Unser Papst Franziskus hat ja die vielbeachtete Umweltenzyklika Laudato Si, der Verantwortung für die Schöpfung und Natur und damit auch der Verantwortung für jeden Menschen als unser Mitgeschöpf gewidmet. Wenn wir die Begegnung mit Gott als eine Sache des frommen Gefühls oder der inneren Ergriffenheit einstufen, dann lassen sich die Spuren Gottes oftmals eindrucksvoller und berührender in seiner Schöpfung betrachten als in einer Kirche. Für einen wird das grandiose Erlebnis der Bergwelt dazu bereit machen, die Größe Gottes darin zu entdecken. Wieder jemand anderem mag im Schauen der Schönheiten der Natur die Transparenz der Schöpfung aufgehen, hin auf die künftige Herrlichkeit der endgültigen Welt Gottes.

0: Adolf Schlatter, ein bekannter evangelischer Theologe, hat einmal gesagt, Gott wird uns nicht glaubhaft, wenn wir nicht ein großes Werk vor Augen haben, das von ihm stammt. Und das erste Werk Gottes, das wir zu sehen haben, ist die Natur. Ein anderer Theologe und Pfarrer des 19. Jahrhunderts, Karl Johann Philipp Spitta, hat einmal gedichtet, Freuet euch der schönen Erde, denn sie ist wohl wert der Freud. O, was hat für Herrlichkeiten unser Gott da ausgestreut. Freuet euch an Mond und Sonne und den Sternen allzumal, wie sie wandeln, wie sie leuchten über unserem Erdental. Und doch sind sie nur Geschöpfe von des höchsten Gottes Hand, hingesät auf seines Thrones weites, glänzendes Gewand. Wenn am Schemel seiner Füße und am Thron schon solcher Schein, o, was muß an seinem Herzen erst für Glanz und Wonne sein. Der Psalmist sagt Gleiches mit seinen Worten. In Psalm 8 ruft er aus, Herr, unser Herrscher, wie gewaltig ist dein Name auf der ganzen Erde. Über den Himmel breitest du deine Hoheit aus. Und fährt in Psalm 19a fort, Die Himmel rühmen die Herrlichkeit Gottes. Vom Werk seiner Hände kündet das Firmament.
1: Aus den gar nicht so seltenen Gesamtvertonungen des Franziskusgebets möchte ich jetzt noch ein großes, vielsätziges Oratorium herausgreifen. Der Komponist ist Hermann Suter, ein Schweizer Organist, Dirigent und Komponist. Gelobt seist du, mein Herr, für unsere Schwester, den leiblichen Tod. Kein lebender Mensch kann ihm entrinnen.

Zudem war so der Direktor des Konservatoriums und der Musikschule Basel und komponierte viel, unter anderem das 1924 in Basel uraufgeführte Oratorium Le Laudi di San Francesco d'Assisi.

Der Lobgesang der Kreaturen nach Franziskus von Assisi als Komposition des altitalienischen Originaltextes von Karl Rüti soll nun hier zu hören sein. Gelobt seist du, mein Herr.

Höchster, allmächtiger, guter Herr, dein ist das Lob, die Herrlichkeit und Ehre und jeglicher Segen. Dir allein, Höchster, gebühren sie, und kein Mensch ist würdig, dich zu nennen.

0: Wir beten die 15 Vater unser und die 15 gegrüßt seist du Maria, die Jesus der heiligen Brigitta von Schweden geoffenbart hat.
1: Endlich erschien ihr Christus in einer Vision eines Tages. Er gab ihr auch großartige Verheißungen für alle Menschen, die diese Gebete verrichten wollten. Jesus sprach zu Brigitta: Wer diese Gebete während eines Jahres jeden Tag verrichtet, wird 15 Seelen aus seiner Verwandtschaft aus dem Fegfeuer erlösen. 15 Gerechte aus seiner Verwandtschaft werden die Gnade der Beharrlichkeit erlangen und 15 Sünder aus seiner Verwandtschaft werden sich bekehren. Die Person selbst, welche sie betet, wird die ersten Stufen der Vollkommenheit erreichen. Und 15 Tage vor ihrem Tod werde ich ihr meinen kostbaren Leib reichen, damit sie durch denselben vor dem ewigen Hunger bewahrt werde. Ich werde ihr mein kostbares Blut zu trinken geben, um sie vor dem ewigen Durst zu bewahren. Bei ihrem Tode werde ich mit meiner vielgeliebten Mutter kommen und ihre Seele gnadenreich empfangen und sie in die ewigen Freuden einführen. Wer diese Gebete auch andere lehrt, dessen Freude und Verdienste werden in Ewigkeit dauern. An dem Ort, wo man diese Gebete verrichtet, ist Gott mit seiner Gnade gegenwärtig.
2: Die 15 Gebete, die der heiligen Brigitta von Christus geoffenbart wurden, sind von der katholischen Kirche offiziell anerkannt. Papst Pius IX. Kannte diese Gebete und approbierte sie am 31. Mai 1862, indem er sie als der Wahrheit entsprechend und zum großen Nutzen für das Heil der Seelen erachtete. Betrachten wir im Folgenden das Leiden Jesu in den Gebeten der heiligen Brigitta, so wie der Herr es selbst gewünscht hat.
1: Christi Leiden am Ölberg bis zur Dornenkrönung. O Jesus, du Wonne aller, die dich lieben, du Freund und Heiland der Sünder, gedenke der tiefinnersten Betrübnis, die du erduldet hast, als die von Ewigkeit vorherbestimmte Zeit deines heiligen Leidens nahe war. Du deinen Jüngern die Füße gewaschen, deinen Leib und dein Blut ihnen zur Speise gereicht, sie mildreich getröstet hattest und dann in der Fülle der Traurigkeit selbst bezeugtest. Betrübt ist meine Seele bis zum Tod. Denke an all die Qual und Bedrängnis, die du vor deinem Kreuzestod erlitten, als du nach dreimaligem Gebet und blutigem Angstschweiß von deinem Jünger verraten, von deinem Volk gefangen, falsch angeklagt, von deinen Richtern ungerecht verurteilt, in der auserwählten Stadt in hochfestlicher Zeit unschuldig verworfen, deiner Kleider beraubt, mit Fäusten geschlagen, an eine Säule gebunden, gegeißelt, mit Dornen gekrönt und mit unzähligen anderen Unbilden misshandelt wurdest. Durch diese Leiden verleihe mir, o Herr mein Gott, wahre Zerknirschung, würdige Genugtuung und die Nachlassung aller meiner Sünden.
2: Vater unser im Himmel, geheiligt werde dein Name. Dein Reich komme, dein Wille geschehe, wie im Himmel, so auf Erden. Unser tägliches Brot gib uns heute und vergib uns unsere Schuld, wie auch wir vergeben unseren Schuldigern. Und führe uns nicht in Versuchung, sondern erlöse uns von dem Bösen. Gegrüßet seist du, Maria, voll der Gnade. Der Herr ist mit dir. Du bist gebenedeit unter den Frauen, und gebenedeit ist die Frucht deines Leibes, Jesus. Heilige Maria, Mutter Gottes, bitte für uns Sünder, jetzt und in der Stunde unseres Todes. Amen.
1: Christi Verspottung. O Jesus, du Freude der Engel, gedenke der Betrübnis, die du ertragen, als alle deine Feinde wie grimmige Löwen dich umringten und mit Fäusten schlugen und dein Angesicht bespien. Durch diese Qualen und die ruchlosen Schmachworte womit deine Feinde dich bedrängten. Erlöse mich, o Herr Jesus, von allen meinen sichtbaren und unsichtbaren Feinden und lass mich in deinem Schutze zum ewigen Heile gelangen.
2: Vater unser im Himmel, geheiligt werde dein Name, dein Reich komme, dein Wille geschehe wie im Himmel so auf Erden. Unser tägliches Brot gib uns heute und vergib uns unsere Schuld, wie auch wir vergeben unseren Schuldigern. Und führe uns nicht in Versuchung, sondern erlöse uns von dem Bösen. Gegrüßet seist du, Maria, voll der Gnade. Der Herr ist mit dir. Du bist gebenedeit unter den Frauen. Und gebenedeit ist die Frucht deines Leibes, Jesus. Heilige Maria, Mutter Gottes, bitte für uns Sünder, jetzt und in der

0: ist die Annagelung ans Kreuz. O Jesus, du Werkmeister der Welt, der du in deiner Unermesslichkeit Himmel und Erde umfassest, gedenke des bitteren Schmerzes, den du erduldet, als die grausamen Kriegsknechte deine Hände und Füße mit scharfen Nägeln durchbohrten und ans Kreuz schlugen, wobei sie Schmerz auf Schmerz häufend deine Glieder so gewaltsam nach der Länge und Breite des Kreuzes ausspannten, dass sie aus den Gelenken gerissen wurden. Durch diese bitterste Kreuzesqual bitte ich dich, mir die heilige Furcht und Liebe zu deinem heiligen Namen zu erteilen.
1: Vater unser im Himmel, geheiligt werde dein Name, dein Reich komme, dein Wille geschehe, wie im Himmel, so auf Erden. Unser tägliches Brot gib uns heute und vergib uns unsere Schuld, wie auch wir vergeben unseren Schuldigern. Und führe uns nicht in Versuchung, sondern erlöse uns von dem Bösen. Gegrüßet seist du, Maria, voll der Gnade. Der Herr ist mit dir. Du bist gebenedeit unter den Frauen. Und gebenedeit ist die Frucht deines Leibes, Jesus. Heilige Maria, Mutter Gottes, bitte für uns Sünder, jetzt und in der Stunde unseres Todes. Amen.
0: Christi Gebet für seine Kreuziger. O Jesus, du himmlischer Arzt, gedenke der Todesschwäche, der Schmerzen, welche du, erhöht am Kreuzesbaume, an all deinen verwundeten und zerfleischten Gliedern ertragen hast, so dass kein Schmerz dem deinen glich und vom Scheitel deines Hauptes bis zu den Fußsohlen nichts Gesundes an dir zu finden war. Und wie du dennoch all diese Qualen nicht beachtend für deine Feinde gebetet und gesprochen hast. Vater, vergib ihnen, denn sie wissen nicht, was sie tun. Durch diese Barmherzigkeit verleihe mir, dass die Erinnerung an deine bittersten Leiden mir zur vollkommenen Verzeihung aller meiner Sünden und Verirrungen gereiche.
1: Vater unser im Himmel, geheiligt werde dein Name, dein Reich komme, dein Wille geschehe, wie im Himmel, so auf Erden. Unser tägliches Brot gib uns heute und vergib uns unsere Schuld, wie auch wir vergeben unseren Schuldigern. Und führe uns nicht in Versuchung, sondern erlöse uns von dem Bösen. Gegrüßet seist du, Maria, voll der Gnade. Der Herr ist mit dir. Du bist gebenedeit unter den Frauen und gebenedeit ist die Frucht deines Leibes, Jesus. Heilige Maria, Mutter Gottes, bitte für uns Sünder, jetzt und in der Stunde unseres Todes. Amen.

0: Christi Barmherzigkeit gegen reumütige Sünder. O Jesus, du Spiegel der ewigen Klarheit, gedenke jener Betrübnis, die dein Herz bedrängte, als du im Lichte all deiner Weisheit zwar die selige Zukunft der Auserwählten sahest, welche durch die Verdienste deines Leidens ihr Heil finden, aber auch die Verwerfung so vieler Gottloser, die durch eigene Schuld in das ewige Verderben stürzen werden. Durch die unergründliche Tiefe deiner Erbarmung, in der du mit uns Sündern und Irrenden so schmerzliches Mitleid empfunden und die du dem Räuber neben dir erwiesen hast, als du zu ihm sprachst, heute wirst du bei mir im Paradiese sein, bitte ich dich, du wollest auch mir in der Stunde des Todes Barmherzigkeit erweisen.
1: Vater unser im Himmel, geheiligt werde dein Name, dein Reich komme, dein Wille geschehe, wie im Himmel, so auf Erden. Unser tägliches Brot gib uns heute und vergib uns unsere Schuld, wie auch wir vergeben unseren Schuldigern. Und führe uns nicht in Versuchung, sondern erlöse uns von dem Bösen. Gegrüßet seist du, Maria, voll der Gnade. Der Herr ist mit dir. Du bist gebenedeit unter den Frauen, und gebenedeit ist die Frucht deines Leibes, Jesus. Heilige Maria, Mutter Gottes, bitte für uns Sünder, jetzt und in der Stunde unseres Todes. Amen.

0: Christi Testament am Kreuze. O Jesus, König und Freund der Seelen, der du allein aller Liebe und Sehnsucht würdig bist, gedenke jener Betrübnis, die du empfunden, als du in Blöße und Elend von allen deinen Freunden verlassen am Kreuze schwebtest und keinen anderen Tröster fandest als deine geliebte Mutter, die in der Bitterkeit ihrer Seele und mit heiliger Treue dir zur Seite stand, und welche du deinem Jünger empfohlen, so wie du den Jünger anstatt deiner ihr zum Sohne gegeben hast, als du sprachest, Frau, siehe da, dein Sohn, und zum Jünger, siehe da, deine Mutter. Bei dem Schwerte des Schmerzens, das damals ihre Seele durchdrang, bitte ich dich, o gütigster Jesus, dass du mir in allen Trübsalen des Leibes und der Seele, besonders in der Todesstunde, deine Erbarmung und deinen Trost schenken wollest.
1: Vater unser im Himmel, geheiligt werde dein Name, dein Reich komme, dein Wille geschehe, wie im Himmel, so auf Erden. Unser tägliches Brot gib uns heute und vergib uns unsere Schuld, wie auch wir vergeben unseren Schuldigern. Und führe uns nicht in Versuchung, sondern erlöse uns von dem Bösen. Gegrüßet seist du, Maria, voll der Gnade. Der Herr ist mit dir. Du bist gebenedeit unter den Frauen, und gebenedeit ist die Frucht deines Leibes, Jesus. Heilige Maria, Mutter Gottes, bitte für uns Sünder,

0: Christi Durst. O Jesus, du Quelle der unerschöpflichen Gütigkeit, der du aus tiefstem Verlangen am Kreuze sprachest, mich dürstet. Entzünde in unseren Herzen die Sehnsucht nach allen Übungen der wahren Tugend und vertilge in uns gänzlich alle Begierlichkeit der Sinne und alle böse Lust nach Ergötzungen.
1: Vater unser im Himmel, geheiligt werde dein Name, dein Reich komme, dein Wille geschehe wie im Himmel, so auf Erden. Unser tägliches Brot gib uns heute und vergib uns unsere Schuld, wie auch wir vergeben unseren Schuldigern. Und führe uns nicht in Versuchung, sondern erlöse uns von dem Bösen. Gegrüßet seist du, Maria, voll der Gnade. Der Herr ist mit dir. Du bist gebenedeit unter den Frauen, und gebenedeit ist die Frucht deines Leibes, Jesus. Heilige Maria, Mutter Gottes, bitte für uns Sünder, jetzt und in der Stunde unseres Todes. Amen.

0: Christi trank. O Jesus, du Süßigkeit des Herzens und unauslöschliche Freude der dir ergebenen Seelen. Durch die Bitterkeit des Essigs und der Galle, die du für mich gekostet hast, verleihe mir, dass ich in der Todesstunde zum Heil und Trost meiner Seele dich würdig empfangen möge.
1: Vater unser im Himmel, geheiligt werde dein Name, dein Reich komme, dein Wille geschehe, wie im Himmel, so auf Erden. Unser tägliches Brot gib uns heute und vergib uns unsere Schuld, wie auch wir vergeben unseren Schuldigern. Und führe uns nicht in Versuchung, sondern erlöse uns von dem Bösen. Gegrüßet seist du, Maria, voll der Gnade. Der Herr ist mit dir. Du bist gebenedeit unter den Frauen, und gebenedeit ist die Frucht deines Leibes, Jesus. Heilige Maria, Mutter Gottes, bitte für uns Sünder, jetzt und in der Stunde unseres Todes. Amen.

0: Christi, Angsthof am Kreuz. O Gott, du herrschende Kraft und Jubel des Gemütes, gedenke der Qual und Bedrängnis, die du gelitten, als du im Herannahen deines bitteren Todes mit lauter Stimme riefest, mein Gott, warum hast du mich verlassen? Durch diese Angst der scheinbaren Verlassenheit, womit du uns von der ewigen Verlassenheit erlöst hast, bitte ich dich, Herr unser Gott, dass du mich in meinen Drangsalen niemals verlassen wollest.
1: Vater unser im Himmel, geheiligt werde dein Name, dein Reich komme, dein Wille geschehe wie im Himmel, so auf Erden. Unser tägliches Brot gib uns heute und vergib uns unsere Schuld, wie auch wir vergeben unseren Schuldigern. Und führe uns nicht in Versuchung, sondern erlöse uns von dem Bösen. Gegrüßet seist du, Maria, voll der Gnade. Der Herr ist mit dir. Du bist gebenedeit unter den Frauen, und gebenedeit ist die Frucht deines Leibes, Jesus. Heilige Maria, Mutter Gottes, bitte für uns Sünder, jetzt und in der Stunde unseres Todes. Amen.
0: Christi, viele Wunden. O Jesus, Anfang und Ende, Kraft und Leben, gedenke, dass du dich vom Haupte bis zu den Fußsohlen gänzlich für uns in das Meer der Leiden versenkt hast. Durch die Größe und Tiefe deiner schmerzlichsten Wunden lehre mich in Sünden versunkenen, durch wahren Liebesgehorsam deine Gebote beachten.
1: Vater unser im Himmel, geheiligt werde dein Name, dein Reich komme, dein Wille geschehe wie im Himmel, so auf Erden. Unser tägliches Brot gib uns heute und vergib uns unsere Schuld, wie auch wir vergeben unseren Schuldigern. Und führe uns nicht in Versuchung, sondern erlöse uns von dem Bösen. Gegrüßet seist du, Maria, voll der Gnade. Der Herr ist mit dir, du bist gebenedeit unter den Frauen. Und gebenedeit ist die Frucht deines Leibes, Jesus. Heilige Maria, Mutter Gottes, bitte für uns Sünder, jetzt und in der Stunde unseres Todes. Amen.
0: Christi, tiefe Wunden. O Jesus, du Abgrund der tiefsten Barmherzigkeit, um der Tiefe deiner Wunden willen, die das Mark deiner Gebeine durchdrangen, bitte ich dich, ziehe mich aus dem Abgrund der Sünden und verbirg meine Seele in deinen heiligsten Wunden vor dem Angesichte deines strafenden Zornes, damit ich nicht deiner Gerechtigkeit anheimfalle.
1: Vater unser im Himmel, geheiligt werde dein Name, dein Reich komme, dein Wille geschehe wie im Himmel, so auf Erden. Unser tägliches Brot gib uns heute und vergib uns unsere Schuld, wie auch wir vergeben unseren Schuldigern. Und führe uns nicht in Versuchung, sondern erlöse uns von dem Bösen. Gegrüßet seist du, Maria, voll der Gnade. Der Herr ist mit dir. Du bist gebenedeit unter den Frauen. Und gebenedeit ist die Frucht deines Leibes, Jesus. Heilige Maria, Mutter Gottes, bitte für uns Sünder, jetzt und in der Stunde unseres Todes. Amen.

0: Christi, blutende Wunden. O Jesus, du strahlendes Bild der Wahrheit, Zeichen der Einigkeit und Band der Liebe. Gedenke der zahllosen Wunden, die deinen ganzen Leib bedeckten und ihn mit deinem heiligsten Blute färbten. Gedenke der unbegreiflichen Peinen, die du in diesem reinsten Leib für uns erduldet hast. Was hättest du noch mehr tun sollen, was du nicht getan hast? Ich bitte dich, o gütigster Jesus, schreibe mit deinem kostbaren Blute alle diese Wunden in mein Herz, damit ich deinen Schmerz und deinen Tod darin alle Zeit lese und in treuer Dankbarkeit bis zum Ende verharre.
1: Vater unser im Himmel, geheiligt werde dein Name, dein Reich komme, dein Wille geschehe wie im Himmel, so auf Erden. Unser tägliches Brot gib uns heute und vergib uns unsere Schuld, wie auch wir vergeben unseren Schuldigern. Und führe uns nicht in Versuchung, sondern erlöse uns von dem Bösen. Gegrüßet seist du, Maria, voll der Gnade. Der Herr ist mit dir. Du bist gebenedeit unter den Frauen, und gebenedeit ist die Frucht deines Leibes, Jesus. Heilige Maria, Mutter Gottes, bitte für

0: die letzte Angst. O Jesus, unsterblicher und unüberwindlicher König, gedenke der Schmerzen, die du erlitten hast, als alle Kräfte deines Körpers dich gänzlich verließen und du mit geneigtem Haupte sprachest, es ist vollbracht. Durch diese deine Todesangst erbarme dich meiner in meiner letzten Stunde, wenn mein Gemüt bedrängt und mein Geist niedergebeugt sein wird.
1: Vater unser im Himmel, geheiligt werde dein Name, dein Reich komme, dein Wille geschehe wie im Himmel, so auf Erden. Unser tägliches Brot gib uns heute und vergib uns unsere Schuld, wie auch wir vergeben unseren Schuldigern. Und führe uns nicht in Versuchung, sondern erlöse uns von dem Bösen. Gegrüßet seist du, Maria, voll der Gnade. Der Herr ist mit dir. Du bist gebenedeit unter den Frauen, und gebenedeit ist die Frucht deines Leibes, Jesus. Heilige Maria, Mutter Gottes, bitte für uns Sünder, jetzt und in der Stunde unseres Todes. Amen.

0: Christi scheiden. O Jesus, du Eingeborener des Allerhöchsten Vaters und Ebenbild seiner Weisheit, gedenke jener innigsten Hingebung, mit der du riefest, Vater, in deine Hände empfehle ich meinen Geist. Und wie du alsdann mit zerrissenem Leibe, mit gebrochenem Herzen, deine Barmherzigkeit über uns vollendet und so deinen Geist aufgegeben hast. Durch diesen kostbaren Tod bitte ich dich, o König der Heiligen, stärke mich im Streite gegen den Satan, die Welt und das Fleisch, damit ich, der Welt absterbend, dir lebe und meine Seele, wenn sie in der Stunde des Todes von ihrer Pilgerschaft zurückkehrt, mit erbarmender Liebe von dir aufgenommen werde.
1: Vater unser im Himmel, geheiligt werde dein Name, dein Reich komme, dein Wille geschehe wie im Himmel, so auf Erden. Unser tägliches Brot gib uns heute und vergib uns unsere Schuld, wie auch wir vergeben unseren Schuldigern. Und führe uns nicht in Versuchung, sondern erlöse uns von dem Bösen. Gegrüßet seist du, Maria, voll der Gnade. Der Herr ist mit dir. Du bist gebenedeit unter den Frauen, und gebenedeit ist die Frucht deines Leibes, Jesus. Heilige Maria, Mutter Gottes, bitte für uns Sünder, jetzt und in der Stunde unseres Todes. Amen.

0: die letzte und gänzliche Blutvergießung. O Jesus, du wahrer und fruchtbarer Weinstock, in welchen wir eingepflanzt sind, gedenke jener überreichen Vergießung deines Blutes, welches du gleich dem Safte der gepressten Traube vergossen, als du aus deiner durch die Lanze geöffneten Seite Blut und Wasser so reichlich hervorquellen ließest, dass auch kein Tropfen zurückblieb und dein heiligster Leib hoch am Kreuze schwebte. Durch diese Vergießung deines Blutes stärke meine Seele im letzten Todesstreite und lass sie von allen Flecken rein vor dir erscheinen.
1: Vater unser im Himmel, geheiligt werde dein Name, dein Reich komme, dein Wille geschehe wie im Himmel, so auf Erden. Unser tägliches Brot gib uns heute und vergib uns unsere Schuld, wie auch wir vergeben unseren Schuldigern. Und führe uns nicht in Versuchung, sondern erlöse uns von dem Bösen. Gegrüßet seist du, Maria, voll der Gnade. Der Herr ist mit dir. Du bist gebenedeit unter den Frauen. Und gebenedeit ist die Frucht deines Leibes, Jesus. Heilige Maria, Mutter Gottes, bitte für uns Sünder, jetzt und in der Stunde unseres Todes. Amen.
0: Nimm an, o Jesus, dieses Gebet in deiner übergroßen Liebe, in der du alle Wunden deines heiligsten Leibes für uns getragen hast. Erbarme dich meiner und aller mit Sünden Beladenen und verleihe allen gläubigen Seelen, den Lebendigen wie den Abgeschiedenen, Gnade, Verzeihung und das ewige Leben. Amen.
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4: Ich lade Sie ein, gemeinsam mit mir und Kindern aus der Grundschule am Graben in Eichstätt den freudenreichen Rosenkranz zu beten. In ihm betrachten wir das Geheimnis der Menschwerdung Christi, des Sohnes Gottes, der aus Maria geboren wird. Bei diesem Rosenkranz beten wir in besonderer Weise für unsere Familien, für die Eltern und die Kinder, für die Großeltern und für die Jugendlichen, damit wir uns gegenseitig im Glauben stärken und dass die Familien in unserem Bistum zu Hauskirchen werden, in denen der Geist Gottes lebendig bleibt. Im Namen des Vaters und des Sohnes und des Heiligen

Von dort wird er kommen, zu richten die Lebenden und die Toten. Ich glaube an den Heiligen Geist, die heilige katholische Kirche, Gemeinschaft der Heiligen, Vergebung der Sünden, Auferstehung der Toten und das ewige Leben. Amen. Vater unser im Himmel, geheiligt werde dein Name, dein Reich komme, dein Wille geschehe, wie im Himmel, so auf Erden. Unser tägliches Brot gib uns heute und vergib uns unsere Schuld, wie auch wir vergeben unseren Schuldigern. Und führe uns nicht in Versuchung, sondern erlöse uns von dem Bösen. Gegrüßet seist du, Maria, voll der Gnade, der Herr ist mit dir. Du bist gebenedeit unter den Frauen, und gebenedeit ist die Frucht deines Leibes, Jesus, der in uns den Glauben vermehre. Heilige Maria, Mutter Gottes, bitte für uns Sünder, jetzt und in der Stunde unseres Todes. Amen. Gegrüßet seist du, Maria, voll der Gnade, der Herr ist mit dir. Du bist gebenedeit unter den Frauen, und gebenedeit ist die Frucht deines Leibes, Jesus, der in uns die Hoffnung stärke. Heilige Maria, Mutter Gottes, bitte für uns Sünder, jetzt und in der Stunde unseres Todes. Amen. Gegrüßet seist du, Maria, voll der Gnade, der Herr ist mit dir. Du bist gebenedeit unter den Frauen, und gebenedeit ist die Frucht deines Leibes, Jesus, der in uns die Liebe entzünde. Heilige Maria, Mutter Gottes, bitte für uns Sünder, jetzt und in der

0: Christen bitte. Erstes Geheimnis. Jesus, den du, o Jungfrau, vom Heiligen Geist empfangen hast. Aus dem Evangelium nach Lukas. Der Engel Gabriel trat bei ihr ein und sagte: Sei gegrüßt, du Begnadete, der Herr ist mit dir. Fürchte dich nicht, Maria, denn du hast bei Gott Gnade gefunden. Du wirst ein Kind empfangen, einen Sohn wirst du gebären, dem sollst du den Namen Jesus geben. Der Heilige Geist wird über dich kommen und die Kraft des Höchsten wird dich überschatten. Deshalb wird auch das Kind heilig und Sohn Gottes genannt werden. Da sagte Maria: Ich bin die Magd des Herrn, mir geschehe, wie du es gesagt hast. Vater unser im Himmel, geheiligt werde dein Name, dein Reich komme, dein Wille geschehe, wie im Himmel, so auf Erden. Unser tägliches Brot gib uns heute und vergib uns unsere Schuld, wie auch wir vergeben unseren Schuldigern. Und führe uns nicht in Versuchung, sondern erlöse uns von dem Bösen. Gegrüßet seist du, Maria, voll der Gnade, der Herr ist mit dir, du bist gebenedeit unter den Frauen, und gebenedeit ist die Frucht deines Leibes, Jesus, den du, o Jungfrau, vom Heiligen Geist empfangen hast.
1: Heilige Maria, Mutter Gottes, bitte für uns Sünder, jetzt und in der Stunde unseres Todes. Amen.
0: Gegrüßet seist du, Maria, voll der Gnade, der Herr ist mit dir. Du bist gebenedeit unter den Frauen, und gebenedeit ist die Frucht deines Leibes, Jesus, den du, o Jungfrau, vom Heiligen Geist empfangen hast.
1: Heilige Maria, Mutter Gottes, bitte für uns Sünder, jetzt und in der Stunde unseres Todes. Amen.
0: Gegrüßet seist du, Maria, voll der Gnade, der Herr ist mit dir. Du bist gebenedeit unter den Frauen, und gebenedeit ist die Frucht deines Leibes, Jesus, den du, o Jungfrau, vom Heiligen Geist empfangen hast.
1: Heilige

0: Mutter Gottes, bitte für uns Sünder, jetzt und in der Stunde unseres Todes. Amen.
1: Gegrüßet seist du, Maria, voll der Gnade, der Herr ist mit dir. Du bist gebenedeit unter den Frauen, und gebenedeit ist die Frucht deines Leibes, Jesus, den du, o Jungfrau, vom Heiligen Geist empfangen hast.
0: Heilige Maria, Mutter Gottes, bitte für uns Sünder, jetzt und in der Stunde unseres Todes. Amen.
1: Gegrüßet seist du, Maria, voll der Gnade, der Herr ist mit dir, du bist gebenedeit unter den Frauen, und gebenedeit ist die Frucht deines Leibes, Jesus, den du, o Jungfrau, vom Heiligen Geist empfangen hast.
0: Heilige Maria, Mutter Gottes, bitte für uns Sünder, jetzt und in der Stunde unseres Todes. Amen.
1: Gegrüßet seist du, Maria, voll der Gnade, der Herr ist mit dir, du bist gebenedeit unter den Frauen, und gebenedeit ist die Frucht deines Leibes, Jesus, den du, o Jungfrau, vom Heiligen Geist empfangen hast.
0: Heilige Maria, Mutter Gottes, bitte für uns Sünder, jetzt und in der Stunde unseres Todes. Amen.
1: Gegrüßet seist du, Maria, voll der Gnade, der Herr ist mit dir. Du bist gebenedeit unter den Frauen, und gebenedeit ist die Frucht deines Leibes, Jesus, den du, o Jungfrau, vom Heiligen Geist empfangen hast.
0: Heilige Maria, Mutter Gottes, bitte für uns Sünder, jetzt und in der Stunde unseres Todes. Amen.
1: Gegrüßet seist du, Maria, voll der Gnade, der Herr ist mit dir. Du bist gebenedeit unter den Frauen, und gebenedeit ist die Frucht deines Leibes, Jesus, den du, o Jungfrau, vom Heiligen Geist empfangen hast.
0: Heilige Maria, Mutter Gottes, bitte für uns Sünder, jetzt und in der Stunde unseres Todes. Amen.
1: Gegrüßet seist du, Maria, voll der Gnade, der Herr ist mit dir, du bist gebenedeit unter den Frauen, und gebenedeit ist die Frucht deines Leibes, Jesus, den du, o Jungfrau, vom Heiligen Geist empfangen hast.
0: Heilige Maria, Mutter Gottes, bitte für uns Sünder, jetzt und in der Stunde unseres Todes. Amen.
1: Gegrüßet seist du, Maria, voll der Gnade, der Herr ist mit dir, du bist gebenedeit unter den Frauen, und gebenedeit ist die Frucht deines Leibes, Jesus, den du, o Jungfrau, vom Heiligen Geist empfangen hast.
0: Heilige Maria, Mutter Gottes, bitte für uns Sünder, jetzt und in der Stunde unseres Todes. Amen.
1: Ehre sei

0: meisten bedürfen.
1: Zweites Geheimnis. Den du, o Jungfrau, zu Elisabeth getragen hast. Aus dem Evangelium nach Lukas. Nach einigen Tagen machte sich Maria auf den Weg und eilte in eine Stadt im Bergland von Judäa. Sie ging in das Haus des Zacharias und begrüßte Elisabeth. Als Elisabeth den Gruß Marias hörte, hüpfte das Kind in ihrem Leib. Da wurde Elisabeth vom Heiligen Geist erfüllt und rief mit lauter Stimme: Gesegnet bist du mehr als alle anderen Frauen, und gesegnet ist die Frucht deines Leibes. Da sagte Maria: Meine Seele preist die Größe des Herrn, und mein Geist jubelt über Gott, meinen Retter. Und Maria blieb etwa 3 Monate bei Elisabeth, dann kehrte sie nach Hause zurück.
2: Vater unser im Himmel, geheiligt werde dein Name, dein Reich komme, dein Wille geschehe, wie im Himmel, so auf Erden. Unser tägliches Brot gib uns heute und vergib uns unsere Schuld, wie auch wir vergeben unseren Schuldigern. Und führe uns nicht in Versuchung, sondern erlöse uns von dem Bösen. Gegrüßet seist du, Maria, voller Gnade, der Herr ist mit dir. Du bist gebenedeit unter den Frauen, und gebenedeit ist die Frucht deines Leibes, Jesus, den du, o Jungfrau, zu Elisabeth getragen hast.
0: Heilige Maria, Mutter Gottes, bitte für uns Sünder, jetzt und in der Stunde unseres Todes. Amen.
2: Gegrüßet seist du, Maria, voller Gnade, der Herr ist mit dir. Du bist gebenedeit unter den Frauen, und gebenedeit ist die Frucht deines Leibes, Jesus, den du, o Jungfrau, zu Elisabeth getragen hast.
0: Heilige Maria, Mutter Gottes, bitte für uns Sünder, jetzt und in der Stunde unseres Todes. Amen.
2: Gegrüßet seist du, Maria, voller Gnade, der Herr ist mit dir. Du bist gebenedeit unter den Frauen, und gebenedeit ist die Frucht deines Leibes, Jesus, den du, o Jungfrau, zu Elisabeth getragen hast.
0: Heilige Maria, Mutter Gottes, bitte für uns Sünder, jetzt und in der Stunde unseres Todes. Amen.
2: Gegrüßet seist du, Maria, voller Gnade, der Herr ist mit dir. Du bist gebenedeit unter den Frauen, und gebenedeit ist die Frucht deines Leibes, Jesus, den du, o Jungfrau, zu Elisabeth getragen hast.
0: Heilige Maria, Mutter Gottes, bitte für uns Sünder, jetzt und in der Stunde unseres Todes. Amen.
2: Gegrüßet seist du, Maria, voller Gnade. Der Herr ist mit dir. Du bist gebenedeit unter den Frauen. Und gebenedeit ist die Frucht deines Leibes, Jesus, den du, o Jungfrau, zu Elisabeth getragen hast.
0: Heilige Maria, Mutter Gottes, bitte für uns Sünder, jetzt und in der Stunde unseres Todes. Amen.
3: Gegrüßet seist du, Maria, voll der Gnade. Der Herr ist mit dir. Du bist gebenedeit unter den Frauen, und gebenedeit ist die Frucht deines Leibes, Jesus, den du, o Jungfrau, zu Elisabeth getragen hast.
0: Heilige Maria, Mutter Gottes, bitte für uns Sünder, jetzt und in der Stunde unseres Todes. Amen.
3: Gegrüßet seist du, Maria, voll der Gnade. Der Herr ist mit dir, du bist gebenedeit unter den Frauen, und gebenedeit ist die Frucht deines Leibes, Jesus, den du, o Jungfrau, zu Elisabeth getragen hast.
0: Heilige Maria, Mutter Gottes, bitte für uns Sünder, jetzt und in der Stunde unseres Todes. Amen.
3: Gegrüßet seist du, Maria, voll der Gnade, der Herr ist mit dir, du bist gebenedeit unter den Frauen, und gebenedeit ist die Frucht deines Leibes, Jesus, den du, o Jungfrau, zu Elisabeth getragen hast.
0: Heilige Maria, Mutter Gottes, bitte für uns Sünder, jetzt und in der Stunde unseres Todes. Amen.
3: Gegrüßet seist du, Maria, voll der Gnade. Der Herr ist mit dir. Du bist gebenedeit unter den Frauen, und gebenedeit ist die Frucht deines Leibes, Jesus, den du, o Jungfrau, zu Elisabeth getragen hast.
0: Heilige Maria, Mutter Gottes, bitte für uns Sünder, jetzt und in der Stunde unseres Todes. Amen.
3: Gegrüßet seist du, Maria, voll der Gnade. Der Herr ist mit dir. Du bist gebenedeit unter den Frauen und gebenedeit ist die Frucht deines Leibes, Jesus, den du, o Jungfrau, zu Elisabeth getragen hast.

0: Barmherzigkeit am meisten bedürfen.
1: Drittes Geheimnis, den du, o Jungfrau, geboren hast. Aus dem Evangelium nach Lukas. So zog auch Josef von der Stadt Nazareth in Galiläa hinauf nach Judäa in die Stadt Davids, die Bethlehem heißt. Denn er war aus dem Haus und Geschlecht Davids. Er wollte sich eintragen lassen mit Maria, seiner Verlobten, die ein Kind erwartete. Als sie dort waren, kam für Maria die Zeit ihrer Niederkunft und sie gebar ihren Sohn, den Erstgeborenen. Sie wickelte ihn in Windeln und legte ihn in eine Krippe, weil in der Herberge kein Platz für sie war.
2: Vater unser im Himmel, geheiligt werde dein Name, dein Reich komme, dein Wille geschehe, wie im Himmel, so auf Erden. Unser tägliches Brot gib uns heute und vergib uns unsere Schuld, wie auch wir vergeben unseren Schuldigern. Und führe uns nicht in Versuchung, sondern erlöse uns von dem Bösen. Gegrüßet seist du, Maria, voll der Gnade, der Herr ist mit dir. Du bist gebenedeit unter den Frauen und gebenedeit ist die Frucht deines Leibes, Jesus, den du, o Jungfrau, in Bethlehem geboren hast.
3: Heilige Maria, Mutter Gottes, bitte für uns Sünder, jetzt und in der Stunde unseres Todes. Amen.
2: Gegrüßet seist du, Maria, voll der Gnade, der Herr ist mit dir. Du bist gebenedeit unter den Frauen und gebenedeit ist die Frucht deines Leibes, Jesus, den du, o Jungfrau, in Bethlehem geboren hast.
3: Heilige Maria, Mutter Gottes, bitte für uns Sünder, jetzt und in der Stunde unseres Todes. Amen.
2: Gegrüßet seist du, Maria, voll der Gnade, der Herr ist mit dir. Du bist gebenedeit unter den Frauen und gebenedeit ist die Frucht deines Leibes, Jesus, den du, o Jungfrau, in Bethlehem geboren hast.
3: Heilige Maria, Mutter Gottes, bitte für uns Sünder, jetzt und in der Stunde unseres Todes. Amen.
2: Gegrüßet seist du, Maria, voll der Gnade, der Herr ist mit dir. Du bist gebenedeit unter den Frauen und gebenedeit ist die Frucht deines Leibes, Jesus, den du, o Jungfrau, in Bethlehem geboren hast.

0: Gegrüßet seist du, Maria, voll der Gnade, der Herr ist mit dir. Du bist gebenedeit unter den Frauen und gebenedeit ist die Frucht deines Leibes, Jesus, den du, o Jungfrau, in Bethlehem geboren hast.
1: Heilige Maria, Mutter Gottes, bitte für uns Sünder, jetzt und in der Stunde unseres Todes. Amen.
2: Gegrüßet seist du, Maria, voll der Gnade. Der Herr ist mit dir. Du bist gebenedeit unter den Frauen und gebenedeit ist die Frucht deines Leibes, Jesus, den du, o Jungfrau, in Bethlehem geboren hast.
1: Heilige Maria, Mutter Gottes, bitte für uns Sünder, jetzt und in der Stunde unseres Todes. Amen.
2: Gegrüßet seist du, Maria, voll der Gnade. Der Herr ist mit dir. Du bist gebenedeit unter den Frauen und gebenedeit ist die Frucht deines Leibes, Jesus, den du, o Jungfrau, in Bethlehem geboren hast.
1: Heilige Maria, Mutter Gottes, bitte für uns Sünder, jetzt und in der Stunde unseres Todes. Amen.
2: Gegrüßet seist du, Maria, voll der Gnade. Der Herr ist mit dir. Du bist gebenedeit unter den Frauen und gebenedeit ist die Frucht deines Leibes, Jesus, den du, o Jungfrau, in Bethlehem geboren hast.
1: Heilige Maria, Mutter Gottes, bitte für uns Sünder, jetzt und in der Stunde unseres Todes. Amen.
2: Gegrüßet seist du, Maria, voll der Gnade. Der Herr ist mit dir. Du bist gebenedeit unter den Frauen und gebenedeit ist die Frucht deines Leibes, Jesus, den du, o Jungfrau, in Bethlehem geboren hast.
1: Heilige Maria, Mutter Gottes, bitte für uns Sünder, jetzt und in der Stunde unseres Todes. Amen.
2: Gegrüßet seist du, Maria, voll der Gnade. Der Herr ist mit dir. Du bist gebenedeit unter den Frauen und gebenedeit ist die Frucht deines Leibes, Jesus, den du, o Jungfrau, in Bethlehem geboren hast.
1: Heilige Maria, Mutter Gottes, bitte für uns Sünder, jetzt und in der Stunde unseres Todes. Amen.

0: am meisten bedürfen.
1: Viertes Geheimnis, den du, o Jungfrau, im Tempel aufgeopfert hast. Aus dem Evangelium nach Lukas. Dann kam für Maria der Tag der vom Gesetz des Mose vorgeschriebenen Reinigung. Maria und Josef brachten das Kind nach Jerusalem hinauf, um es dem Herrn zu weihen. In Jerusalem lebte damals ein Mann namens Simeon. Er war gerecht und fromm und wartete auf die Rettung Israels, und der Heilige Geist ruhte auf ihm. Jetzt wurde er vom Geist in den Tempel geführt, und als die Eltern Jesus hereinbrachten, um zu erfüllen, was nach dem Gesetz üblich war, nahm Simeon das Kind in seine Arme und pries Gott mit den Worten: Nun lässt du, Herr, deinen Knecht in Frieden scheiden, denn meine Augen haben das Heil gesehen, das du vor allen Völkern bereitet hast, ein Licht, das die Heiden erleuchtet, und Herrlichkeit für dein Volk Israel.
2: Vater unser im Himmel, geheiligt werde dein Name, dein Reich komme, dein Wille geschehe, wie im Himmel so auf Erden. Unser tägliches Brot gib uns heute und vergib uns unsere Schuld, wie auch wir vergeben unseren Schuldigern. Und führe uns nicht in Versuchung, sondern erlöse uns von den Bösen.
3: Gegrüßet seist du, Maria, voll der Gnade. Der Herr ist mit dir. Du bist gebenedeit unter den Frauen und gebenedeit ist die Frucht deines Leibes, Jesus, den du, o Jungfrau, im Tempel aufgeopfert hast.
0: Heilige Maria, Mutter Gottes, bitte für uns Sünder, jetzt und in der Stunde unseres Todes. Amen.
3: Gegrüßet seist du, Maria, voll der Gnade. Der Herr ist mit dir. Du bist gebenedeit unter den Frauen und gebenedeit ist die Frucht deines Leibes, Jesus, den du, o Jungfrau, im Tempel aufgeopfert hast.
0: Heilige Maria, Mutter Gottes, bitte für uns Sünder, jetzt und in der Stunde unseres Todes. Amen.
3: Gegrüßet seist du, Maria, voll der Gnade. Der Herr ist mit dir. Du bist gebenedeit unter den Frauen und gebenedeit ist die Frucht deines Leibes, Jesus, den du, o Jungfrau, im Tempel aufgeopfert hast.
0: Heilige Maria, Mutter Gottes, bitte für uns Sünder, jetzt und in der Stunde unseres Todes. Amen.
3: Gegrüßet seist du, Maria, voll der Gnade. Der Herr ist mit dir. Du bist gebenedeit unter den Frauen und gebenedeit ist die Frucht deines Leibes, Jesus, den du, o Jungfrau, im Tempel aufgeopfert hast.
0: Heilige Maria, Mutter Gottes, bitte für uns Sünder, jetzt und in der Stunde unseres Todes. Amen.
3: Gegrüßet seist du, Maria, voll der Gnade. Der Herr ist mit dir. Du bist gebenedeit unter den Frauen und gebenedeit ist die Frucht deines Leibes, Jesus, den du, o Jungfrau, im Tempel aufgeopfert hast.
0: Heilige Maria, Mutter Gottes, bitte für uns Sünder, jetzt und in der Stunde unseres Todes. Amen.
3: Gegrüßet seist du, Maria, voll der Gnade. Der Herr ist mit dir. Du bist gebenedeit unter den Frauen und gebenedeit ist die Frucht deines Leibes, Jesus, den du, o Jungfrau, im Tempel aufgeopfert hast.
0: Heilige Maria, Mutter Gottes, bitte für uns Sünder, jetzt und in der Stunde unseres Todes. Amen.
3: Gegrüßet seist du, Maria, voll der Gnade. Der Herr ist mit dir. Du bist gebenedeit unter den Frauen und gebenedeit ist die Frucht deines Leibes, Jesus, den du, o Jungfrau, im Tempel aufgeopfert hast.
0: Heilige Maria, Mutter Gottes, bitte für uns Sünder, jetzt und in der Stunde unseres Todes. Amen.
3: Gegrüßet seist du, Maria, voll der Gnade. Der Herr ist mit dir. Du bist gebenedeit unter den Frauen und gebenedeit ist die Frucht deines Leibes, Jesus, den du, o Jungfrau, im Tempel aufgeopfert hast.
0: Heilige Maria, Mutter Gottes, bitte für uns Sünder, jetzt und in der Stunde unseres Todes. Amen.
3: Gegrüßet seist du, Maria, voll der Gnade, der Herr ist mit dir. du bist gebenedeit unter den Frauen und gebenedeit ist die Frucht deines Leibes, Jesus, den du, o Jungfrau, im Tempel aufgeopfert hast.
0: Heilige Maria, Mutter Gottes, bitte für uns Sünder, jetzt und in der Stunde unseres Todes. Amen.
3: Gegrüßet seist du, Maria, voll der Gnade, der Herr ist mit dir. Du bist gebenedeit unter den Frauen und gebenedeit ist die Frucht deines Leibes, Jesus, den du, o Jungfrau, im Tempel aufgeopfert hast.
0: Heilige Maria, Mutter Gottes, bitte für uns Sünder, jetzt und in der Stunde unseres Todes. Amen.

0: Welt. Amen. O mein Jesus, verzeih uns unsere Sünden. Bewahre uns vor dem Feuer der Hölle. Führe alle Seelen zu dir in den Himmel. Besonders jene, die deiner Barmherzigkeit am meisten bedürfen.
1: Fünftes Geheimnis, den du, o Jungfrau, im Tempel wiedergefunden hast. Aus dem Evangelium nach Lukas. Die Eltern Jesu gingen jedes Jahr zum Pascha-Fest nach Jerusalem. Als er 12 Jahre alt geworden war, zogen sie wieder hinauf, wie es dem Festbrauch entsprach. Nachdem die Festtage zu Ende waren, machten sie sich auf den Heimweg. Der junge Jesus aber blieb in Jerusalem, ohne dass seine Eltern es merkten. Sie meinten, er sei irgendwo in der Pilgergruppe und reisten eine Tagesstrecke weit. Dann suchten sie ihn bei den Verwandten und Bekannten. Als sie ihn nicht fanden, kehrten sie nach Jerusalem zurück und suchten ihn dort. Nach 3 Tagen fanden sie ihn im Tempel. Er saß mitten unter den Lehrern, hörte ihnen zu und stellte Fragen. Als seine Eltern ihn sahen, waren sie sehr betroffen und seine Mutter sagte zu ihm, »Kind, wie konntest du uns das antun? Dein Vater und ich haben dich voll Angst gesucht.« Da sagte er zu ihnen, »Warum habt ihr mich gesucht? Wusstet ihr nicht, dass ich in dem sein muss, was meinem Vater gehört?« Doch sie verstanden nicht, was er damit sagen wollte. Dann kehrte er mit ihnen nach Nazareth zurück und war ihnen gehorsam. Seine Mutter bewahrte alles, was geschehen war, in ihrem Herzen.
2: Vater unser im Himmel, geheiligt werde dein Name. Dein Reich komme, dein Wille geschehe, wie im Himmel, so auf Erden. Unser tägliches Brot gib uns heute. Und vergib uns unsere Schuld, wie auch wir vergeben unseren Schuldigern. Und führe uns nicht in Versuchung, sondern erlöse uns von dem Bösen. Gegrüßet seist du, Maria, voll der Gnade. Der Herr ist mit dir. Du bist gebenedeit unter den Frauen, und gebenedeit ist die Frucht deines Leibes, Jesus, den du, o Jungfrau, im Tempel wiedergefunden hast.
0: Heilige Maria, Mutter Gottes, bitte für uns Sünder, jetzt und in der Stunde unseres Todes. Amen.
2: Gegrüßet seist du, Maria, voll der Gnade. Der Herr ist mit dir. Du bist gebenedeit unter den Frauen, und gebenedeit ist die Frucht deines Leibes, Jesus, den du, o Jungfrau, im Tempel wiedergefunden hast.
0: Heilige Maria, Mutter Gottes, bitte für uns Sünder, jetzt und in der Stunde unseres Todes. Amen.
2: Gegrüßet seist du, Maria, voll der Gnade. Der Herr ist mit dir. Du bist gebenedeit unter den Frauen, und gebenedeit ist die Frucht deines Leibes, Jesus, den du, o Jungfrau, im Tempel wiedergefunden hast.
0: Heilige Maria, Mutter Gottes, bitte für uns Sünder, jetzt und in der Stunde unseres Todes. Amen.
2: Gegrüßet seist du, Maria, voll der Gnade. Der Herr ist mit dir. Du bist gebenedeit unter den Frauen, und gebenedeit ist die Frucht deines Leibes, Jesus, den du, o Jungfrau, im Tempel wiedergefunden hast.
0: Heilige Maria, Mutter Gottes, bitte für uns Sünder, jetzt und in der Stunde unseres Todes. Amen.
2: Gegrüßet seist du, Maria, voll der Gnade. Der Herr ist mit dir. Du bist gebenedeit unter den Frauen, und gebenedeit ist die Frucht deines Leibes, Jesus, den du, o Jungfrau, im Tempel wiedergefunden hast.
0: Heilige Maria, Mutter Gottes, bitte für uns Sünder, jetzt und in der Stunde unseres Todes. Amen.
2: Gegrüßet seist du, Maria, voll der Gnade. Der Herr ist mit dir. Du bist gebenedeit unter den Frauen, und gebenedeit ist die Frucht deines Leibes, Jesus, den du, o Jungfrau, im Tempel wiedergefunden hast.
0: Heilige Maria, Mutter Gottes, bitte für uns Sünder, jetzt und in der Stunde unseres Todes. Amen.
3: Gegrüßet seist du, Maria, voll der Gnade. Der Herr ist mit dir. Du bist gebenedeit unter den Frauen, und gebenedeit ist die Frucht deines Leibes, Jesus, den du, o Jungfrau, im Tempel wiedergefunden hast.
0: Heilige Maria, Mutter Gottes, bitte für uns Sünder, jetzt und in der Stunde unseres Todes. Amen.
3: Gegrüßet seist du, Maria, voll der Gnade. Der Herr ist mit dir. Du bist gebenedeit unter den Frauen, und gebenedeit ist die Frucht deines Leibes, Jesus, den du, o Jungfrau, im Tempel wiedergefunden hast.
0: Heilige Maria, Mutter Gottes, bitte für uns Sünder, jetzt und in der Stunde unseres Todes. Amen.
3: Gegrüßet seist du, Maria, voll der Gnade. Der Herr ist mit dir. Du bist gebenedeit unter den Frauen, und gebenedeit ist die Frucht deines Leibes, Jesus, den du, o Jungfrau, im Tempel wiedergefunden hast.
0: Heilige Maria, Mutter Gottes, bitte für uns Sünder, jetzt und in der Stunde unseres Todes. Amen.
3: Gegrüßet seist du, Maria, voll der Gnade. Der Herr ist mit dir. Du bist gebenedeit unter den Frauen, und gebenedeit ist die Frucht deines Leibes, Jesus, den du, o Jungfrau, im Tempel wiedergefunden hast.
1: Heil.

0: am meisten bedürfen.
1: Wir bitten um Gottes Segen. Der Herr sei mit euch.
0: Und mit deinem Geiste.
1: Es segne und beschütze euch und alle unsere Familien, der allmächtige und gütige Gott, der Vater und der Sohn und der Heilige Geist.
0: Amen.
1: Gelobt sei Jesus Christus.

0: Sie hören jetzt aus dem Tagebuch von der Schweizer Heiligen, der Schwester Maria Bernarda Büttler. Das Buch hat herausgegeben der emeritierte Pfarrer aus Keusch. Die Sprecherin ist Nicole Meru.
1: Maria ist die Lehrmeisterin des Gebetes. Für Maria Bernarda ist die Mutter Gottes auch das große Vorbild im Gebet. Maria ist die Lehrmeisterin des Gebetes. Ihr ganzes Leben war gleichsam nur ein Gebet, weil sie ohne Unterlass heilig vor Gott wandelte, in ihm lebte und liebte. Marias Gebet war unausgesetzt voll Eifer und Glut der Andacht, und ihr Beten war alles umfassend. So muss auch unser Beten zunehmen nach dem Vorbild unserer heiligen Mutter. Es muss eifrig sein, andächtig, beharrlich und alle Nöte der Menschen umfassend. Maria weiß um uns Arme, sie kennt unsere vielen Schwächen, und so ist sie voll Mutterliebe und Erbarmen, immer bereit, uns zu helfen und beten zu lehren im Geist und in der Wahrheit. Doch das Gebet des Christen selbst ist fortwährend auf göttliche Hilfe und Inspiration angewiesen, wenn es nicht erlahmen und unfruchtbar werden soll. Ach, lasst uns doch Vertrauen fassen zu Maria. Noch ist unser Beten fast wie das Blöken eines Schafes. Allein so lasst uns nur demütig und mit kindlichem Vertrauen zu Maria flehen. Mutter, milde Mutter der Barmherzigkeit, lehre mich, armes, schwaches Kind, beten. O gewiss, als Mutter wird sie uns in das wahre Gebetsleben einführen. Doch, liebe Kinder, wir müssen auch das Unsrige tun. Wir müssen den immer wieder ausschweifenden Geist zügeln, Stunde um Stunde. Ganz gewiss, der Gebetsgeist kommt nicht umsonst ins Herz, in die Seele geflogen. Wir müssen uns etwas ernste Mühe geben und die Hindernisse, die wir genug kennen, überwinden und wegräumen.

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Wir beten um Ehrfurcht vor der Schöpfung und besonders um Regen. Im Namen des Vaters und des Sohnes und des Heiligen Geistes. Amen. O Gott, die Erde dürstet nach Regen, und wir warten darauf, dass du das Land und all seine Geschöpfe, die Flüsse und Seen, die Felder und Gärten erfrischest. Sende reichlich Regen, wir bitten dich, und lehre uns, bessere Verwalter all der Segnungen zu sein, die du uns schenkst. Durch Jesus Christus, unseren Herrn. Amen. Im Namen des Vaters und des Sohnes und des Heiligen Geistes. Amen.

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kehrt um, denn das Reich, der Himmel ist neu herbeigekommen. So lautete der Ruf, mit dem Jesus seine Zeitgenossen konfrontierte. Das war der Kern seiner Botschaft. Umkehr ist also ein ganz zentrales Wort für das Leben eines Christen. Oder genauer, es ist ein Grundwort. Denn erst durch die Umkehr zu Gott wird ein Mensch überhaupt zum Christen. In der deutschen Sprache gibt es eine Reihe verschiedener Worte für dieses biblische Grundwort. Buße, Bekehrung, Sinnesänderung. Auf Griechisch heißt es Metanoia, wörtlich übersetzt Umsinnung. Es geht also um ein neues Denken und folgerichtig auch um ein neues Handeln. Um eine neue Richtung des Lebens, die alles umfasst. Vorbilder zur Umkehr sind sicher auch Heilige. Heilige sind weder Übermenschen noch in höchster Perfektion auf die Welt gekommen. Auch so der heilige Franz von Assisi. Als Sohn einer reichen Familie hätte das Leben von Franz von Assisi so anders verlaufen können. Doch er bekehrte sich und führte als Wanderprediger ein Leben in Armut und im Einklang mit der Schöpfung. Dieser radikale